51 Jahre dauernde Leben dieser Jüdin tiefe symbolische Bedeutung, wie sie selbst in ihrer Lebensskizze aus dem Leben einer jüdischen Familie vermerkte. Der höchste jüdische Feiertag ist der Versöhnungstag, der Tag, an dem einst der hohe Priester ins Allerheiligste eintrat und das Versöhnungsopfer für sich und das ganze Volk darbrachte, nachdem der Sündenbock, auf den alle Sünder des Volkes geladen worden waren, in die Wüste hinausgetrieben worden war. Die Mutter, Frau Auguste Stein, geborene Courant, verlor ihren damals erst 48-jährigen Gatten durch einen ganz plötzlichen Tod auf einer Geschäftsreise. Edith war damals erst etwas mehr als 2 Jahre alt. Die tapfere Mutter musste sich nun um das Holzgeschäft des Vaters sorgen, um sich und den Kindern den nötigen Lebensunterhalt zu verschaffen. Sie kümmerte sich aber auch vorbildlich um die rechte Erziehung der großen Kinderschar, von der sie die beiden Jüngsten, Erna und Edith, ganz besonders liebte. Ihnen suchte sie vor allen anderen die rechte gläubige Verehrung des Gottes Israels durch das Gebet und den eifrigen Gottesdienstbesuch in der Synagoge von Breslau beizubringen. Trotzdem kam es bei der überaus intelligenten, temperamentvollen und frühreifen Edith schon in früher Kindheit zum Zusammenbruch des jüdischen Kinderglaubens. Sie bekannte später, dass sie vom 13. bis zum 21. Lebensjahr nicht mehr an die Existenz eines persönlichen Gottes glauben konnte. An die Stelle des naiven Kinderglaubens trat bei ihr aber sehr stark und intensiv das ernste Suchen nach der Wahrheit. Nach ihrem Abitur im März 1911 besuchte Edith Stein die Universität in ihrer schlesischen Heimstadt Breslau. Da sie den Lehrberuf anstrebte, belegte sie die Fächer Germanistik, Geschichte und Psychologie. Sie wollte die Grundlagen und den Sinnzusammenhang der menschlichen Existenz mit dem Kernproblem der Seele als dem Mittelpunkt der menschlichen Person kennenlernen. Dabei erlebte sie in den Vorlesungen und Seminaren bald eine große Enttäuschung, denn hier wurde einer Psychologie ohne Seele das Wort geredet. Sie machte dabei sehr handgreiflich Bekanntschaft mit den Folgen des modernen Atheismus. Im Jahre 1913 begann sie das Studium in Göttingen. Schon bald spürte sie in den Vorlesungen von Professor Husserl in erfreulicher Weise die Hinwendung zur Wahrheit des Seienden und die Überwindung des Subjektivismus, weil diesem Phänomenologen, der ebenfalls wie Edith Stein aus dem Judentum kam, die philosophische Wahrheit über alles ging. Leider aber machte er bei dieser Halt. Erst im Sterben drang er noch sehr bewusst zum Transzendenten vor. Für Edith Stein war es ein Glück, dass sie in Göttingen auch den Phänomenologen Max Scheler kennenlernen konnte, dessen Neuentdeckung des Christlichen ihr wichtige Denkanstöße hin zur Erkenntnis gab, dass eigentlich nur die Religion den Menschen zum Menschen macht. In der Konfrontierung mit der Welt des Christlichen stieß Edith Stein auf die Urnot ihres Herzens, auf die Frage nach dem Ewigen, das in den Dingen aufleuchtet. Sie selber schrieb: Das war die erste Berührung mit der mir bis dahin völlig unbekannten Welt. Sie führte mich noch nicht zum Glauben, aber sie erschloss mir einen Bereich von Phänomenen, an denen ich nun nicht mehr blind vorbeigehen konnte. Der Existenzmöglichkeit Gottes konnte sie sich von da an nicht mehr verschließen. Inzwischen war der Erste Weltkrieg ausgebrochen. Viele Studentinnen meldeten sich für den Dienst in den Lazaretten.
Edith Stein entschied sich für das Seuchenlazarett in Mährisch-Weißkirchen, wo sie mit großer opferbereiter Liebe die an Flecktyphus, Ruhr und Cholera erkrankten Soldaten der österreichisch-ungarischen Armee pflegte. Im Jahre 1916 erhielt Professor Husserl einen Ruf an die Universität Freiburg im Breisgau. Er lud Edith Stein ein, seine Assistentin zu werden, weil er schon in Göttingen ihre Intelligenz und Hilfsbereitschaft schätzen gelernt hatte. Noch im gleichen Jahr, 1916, promovierte Edith Stein summa cum laude zur Doktorin der Philosophie und brachte ihre ersten Publikationen heraus. Psychische Kausalität, Individuum und Gemeinschaft und eine Untersuchung über den Staat. 1919 zog sich Edith Stein nach Breslau zurück, um dort ihre wissenschaftlichen Arbeiten fortzusetzen. Daneben bemühte sie sich um endgültige Klärung ihrer religiösen Fragen. Im Sommer 1921 geschah dann das Wunder, das ihrem langen Suchen nach dem wahren Glauben ein Ende setzte. Sie verbrachte damals einen längeren Urlaub bei dem befreundeten Ehepaar Konrad Martius in Bergzabern, einer Kleinstadt in Rheinland-Pfalz. An einem Sommerabend griff sie nach einer Lektüre im Bücherschrank ihrer Gastgeberin und stieß dabei auf die Selbstbiografie der Kirchenlehrerin, der Mystik Teresa von Avila. Das Buch fesselte sie. Sie las und las die ganze Nacht. Als sie am Morgen endlich das Buch schloss, sagte sie sich, das ist die Wahrheit. Sie hatte in dieser heiligen Biografie ihr eigenes Lebensschicksal gelesen und erkannt. Gott ist nicht ein Gott der Philosophen und der Wissenschaft. Gott ist die Liebe und seine Geheimnisse erschließt uns nicht der schrittweise, schlussfolgernd vorgehende Verstand, sondern die gläubig liebende Hingabe. Der suchenden Edith Stein ging bei der Lektüre der Selbstbiografie der heiligen Teresa von Avila beglückend die Tatsache auf, dass das Innerste und Eigentlichste der Seele kein unbekanntes X ist, das die Wissenschaft zur Erklärung seelischer Phänomene aufstellt, sondern etwas, was uns Menschen im Gebet und in der liebenden Hingabe aufleuchten und spürbar werden kann, wenngleich es immer geheimnisvoll bleibt. Der liebende, barmherzige Gott, der uns in Jesus Christus gegenübertritt. Tags darauf kaufte sich Edith Stein einen katholischen Katechismus und ein Schott-Messbuch. Nachdem sie beides gründlich studiert hatte, betrat sie zum ersten Mal ein katholisches Gotteshaus, die Stadtpfarrkirche von Bergzabern. Dort feierte gerade der geistliche Rat Breitling das heilige Messopfer. Sie ging zu diesem Priester und bat ihn kurzerhand um die heilige Taufe. Diese wurde auf den Neujahrstag 1922 festgesetzt. Am gleichen Tag empfing sie auch den Leib des Herrn und machte von da an tägliche Mitfeier des sakramental gegenwärtig gesetzten Kreuzesopfer Christi zum Zentrum ihres Lebens. Am Lichtmesstag, 2. Februar 1922, empfing sie im Sakrament der Firmung die sieben Gaben und jene Früchte des Heiligen Geistes, zu denen in besonderer Weise auch Friede und Freude gehören. Tatsächlich beeindruckte Edith Stein von da an alle ihre Freunde durch die große, friedvolle Freude, die sie als Neubekehrte ausstrahlte. Die Gnade der Wiedergeburt im Heiligen Geist bewirkte in ihr, dass sie fast gleichzeitig auch den deutlichen Ruf in sich vernahm, ihr künftiges Leben ganz Gott zu weihen
und der heiligen Theresa in den Karmel nachzufolgen. Sie schrieb später, als ich am Neujahrstag 1922 die heilige Taufe empfing, dachte ich, dass dies nur die Vorbereitung zum Eintritt in den Orden sei. Aber als ich einige Monate später nach meiner Taufe zum ersten Mal meiner lieben Mutter gegenüberstand, wurde mir klar, dass sie diesem neuen Schlag vorläufig nicht gewachsen sei. Sie würde zwar daran nicht sterben, aber es würde sie mit einer Verbitterung erfüllen, die ich nicht verantworten könnte. Als Edith Stein nach ihrer Rückkehr aus Bergzabern nach Breslau ihren Angehörigen, vor allem der Mutter, ihre Konversion mitteilen musste, rechnete sie mit dem Schlimmsten, sogar mit dem Verstoßenwerden. Die jüdische Familie Stein sah ja, weil sie nur Volksbräuche des schlesischen Katholizismus vor Augen hatte, in der katholischen Religion nur eine Art abergläubischer Sekte. Die Geschwister konnten sich ihre verehrte und überaus intelligente Schwester Edith unmöglich auf den Knien rutschend und die Schuhe der Priester küssend vorstellen. Die Liebe der Mutter aber blickte tiefer. Sie fühlte, dass ihr eifernder Zorn hier nicht am Platze war, sondern dass Gott in unbegreiflicher Weise seine Hand auf ihr liebstes Kind gelegt hatte. Sie konnte hier nur weinen. Die Jahre nach Edith Steins Konversion waren eine besonders fruchtbare Zeit des äußeren und inneren Hineinwachsens in die Kirche. Dabei wollte sie möglichst schnell ihren Plan des Ordenseintrittes verwirklichen. Ihr Seelenführer, Generalvikar Schwind von Speyer aber, lehnte ihre eiligen Klosterpläne vor allem aus Rücksicht auf ihre jüdische Mutter ab und verschaffte ihr zunächst einen passenden Arbeitsplatz bei den Dominikanerinnen in St. Magdalena in Speyer, die eine gute Deutschlehrerin gesucht hatten. Edith Stein unterrichtete nun 8 Jahre lang am Mädchenlyzeum und an der Lehrerinnenbildungsanstalt der Speyerer Dominikanerinnen. Sie wurde dabei den Schülerinnen nicht nur eine geschätzte Lehrerin, sondern auch eine geistige Mutter, deren Liebe oft ersetzte, was den jungen Menschen im Elternhaus fehlte. In Speyer lebte Edith Stein wie eine Dominikanerin unter Dominikanerinnen. Sie hatte bei ihnen eine geistige Heimat gefunden und legte privat sogar die 3 Ordensgelübde ab. Durch den gelehrten Jesuiten, Pater Erich Pritzwara, wurde sie in Speyer auch angeregt, ihr wissenschaftliches Arbeiten wieder aufzunehmen und die Briefe des großen englischen Kardinals und Konvertiten John Henry Newman und die Questiones Disputate de Veritate des heiligen Thomas von Aquin ins Deutsche zu übersetzen. Was sie am heiligen Thomas von Aquin bei dieser Übersetzerarbeit besonders schätzte, war vor allem seine ehrliche Wahrheitssuche, die vor nichts zurückschreckte und keine Angst hatte, dabei auch heidnische Gelehrte der Antike wie Platon und Aristoteles zu befragen, wo deren natürliche Erkenntnis auf die ewige Wahrheit verweist. Unter der Führung des Dr. Angelicus öffnete sich der Geist der jüdischen Konvertitin immer mehr der Philosophia perennis, die ihren Niederschlag in ihrem Werk Endliches und Ewiges Sein fand. Als Edith Stein im Herbst 1922 ihren hochgeschätzten bisherigen Seelenführer Prälat Schwind durch Tod verlor, fand sie im Erzabt Raphael Walzer OSB von Beuron einen neuen Berater, dessen Weisungen sie mit kindlichem Gehorsam befolgte. Auch er verweigerte ihr den allzu raschen Eintritt in den Karmel, zumal er überzeugt war, dass sie in der Welt zu Großem berufen sei.
während Edith Stein in Beuron eine Zufluchtsstätte des Gebetes und der Verborgenheit suchte und fand, erweiterte sich ihr geistiger Wirkungsbereich über Deutschland hinaus, denn sie wurde jetzt immer wieder gebeten, als Fachreferentin über moderne Frauenprobleme zu sprechen. Edith Steins ausgedehnte Vortragstätigkeit, ihre Thomas-Übersetzung und ihre philosophische Auseinandersetzung mit der Phänomenologie bewirkten, dass sie schließlich gedrängt wurde, den Schuldienst aufzugeben und sich an einer Universität zu habilitieren. Der katholische Deutsche Akademikerverband war stolz darauf, in ihr eine katholische Philosophin von Format in seinen Reihen zu besitzen und drängte sie zur Habilitierung. Sie versuchte dies in Freiburg im Breisgau 1931, aber vergeblich. Nicht nur ihr Geschlecht, sondern auch ihre Rasse verhinderte es, denn damals stieß aufgrund des hochgespielten Antisemitismus die Dozentur und Professur eines Juden, erst recht einer jüdischen Frau, bereits auf scharfe Ablehnung. Schließlich erreichte Edith Stein im Frühling 1932 der Ruf an die Pädagogische Akademie in Münster in Westfalen. Nur ein einziges Jahr der Wirksamkeit war ihr dort beschieden. Inmitten der wissenschaftlichen Arbeit dürstete ihre Seele nach der Ganzhingabe an Gott im Ordensstand, aber immer noch wurde ihr die Erlaubnis dazu von ihrem Seelenführer verweigert, mit dem Hinweis, dass sie doch wie bisher auch in Zukunft durch hochstehende Vorträge auf den Salzburger Hochschulwochen, auf Tagungen des katholischen Akademikerverbandes und des katholischen Frauenbundes unsagbar viel für das Reich Gottes wirken könne. Übrigens führte Edith Stein in Münster mit viel Takt und Geschick manche ihrer jüdischen Freunde zum katholischen Glauben. Dabei wandelte sie sich als große Beterin und Aszetin immer mehr in echter Verinnerlichung, sodass eine jüdische Jugendfreundin, die durch sie zur Konversion geführt worden war, von ihr aussagen konnte. Wie hat sich doch Edith damals verändert? Wo Ehrgeiz gewesen war, da war nur noch ruhige Abgeklärtheit. Wo Egoismus gewesen war, da war nur noch Verstehen und Güte. Mit unendlicher Geduld hat sie mit mir diskutiert über Persönliches, über Glaubensfragen, über philosophische Probleme und über alles, was uns damals bewegte. Was diese jüdische Jugendfreundin und Edith Stein selbst damals ganz besonders bewegte, war der immer mehr anwachsende Antisemitismus und der Beginn der Judenverfolgung. Es gingen Edith Stein bald die Augen auf für das Holocaustum, das die Juden und mit ihnen auch sie erwartete. Trotz ihrer großen Vaterlandsliebe als Deutsche war sich Edith Stein auch nach ihrer Taufe immer voll Stolz ihrer jüdischen Abstammung bewusst geblieben. Sie dachte bei der beginnenden Judenverfolgung nicht etwa nur egoistisch an sich, sie dachte an ihr Volk und an die vielen, die von der Brutalität des Rassenhasses ergriffen und vielleicht vernichtet würden. Sie fürchtete vor allem für ihre jüdischen Freunde und Angehörigen in Breslau. Einmal gestand sie dem Jesuitenpater Hans Hirschmann gegenüber: Sie glauben nicht, was es für mich bedeutet, Tochter des auserwählten Volkes zu sein, nicht nur geistig, sondern auch blutmäßig zu Christus zu gehören. Sehr bald überstürzten sich im Dritten Reich die Ereignisse. Der zur Macht gekommene Nationalsozialismus machte aus seinem Judenhass kein Hehl mehr. Viele Juden wurden über Nacht stellungslos. Es kam schon bald zu Gewaltakten gegen schuldlose jüdische Menschen. In dieser Situation wollte Edith Stein
die durch ihre Zugehörigkeit vielleicht bald in Existenznot geratene katholische pädagogische Akademie in Münster nicht gefährden. Nach vielem Gebet und Klarheit bezüglich ihrer Zukunft beschloss sie, ihre Tätigkeit in Münster aufzugeben und nun ihren Wunsch, im Karmel Gott in der Ganzhingabe zu dienen, zu verwirklichen. Sie erhielt sowohl von Erzabt Raphael Walzer als auch von der Priorin des Karmels in Köln-Lindenthal die Erlaubnis zum Eintritt. Mit 42 Jahren fand sie sich dort einer Schar von Mitnovizinnen beigestellt, die um 20 Jahre jünger waren und denen alles viel leichter fiel als ihr, der Spätberufenen, in all dem, was der Karmel seinen Schwestern abverlangen muss. Aber sie fügte sich demütig und gehorsam und wuchs in den Geist des Karmels sehr rasch und gut hinein. Bei der Einkleidung am 15. April 1934 erhielt sie auf eigenen Wunsch den Namen Schwester Theresia Benedicta Acruce, die vom Kreuz gesegnete Theresia. In diesem Namen wollte sie ihre Verbundenheit mit dem theresianischen Geist des Karmels und ihre Dankbarkeit gegenüber den Benediktinern von Beuron und dem Erzabt Raphael Walzer und dessen segensreicher, kluger Seelenführung zum Ausdruck bringen, aber auch ihre Liebe zum Kreuzesleiden Christi, das sie als Quelle der Erlösung aller Menschen, vor allem auch des auserwählten Volkes, umfasste. Sie hatte ja erahnt, dass nun der Schatten des Kreuzes ganz stark nicht bloß auf sie, sondern auf das ganze jüdische Volk gefallen war. Schwester Benedicta, wie Edith Stein nun mit gekürztem Ordensnamen gerufen wurde, verbrachte ihr Noviziatsjahr in großem Eifer und ergreifender Gewissenhaftigkeit. Wie für die anderen Novizinnen wechselte ihr Tagewerk zwischen Gebetszeiten und einfachen Hausarbeiten ab. Mit Mühe und Anstrengung versuchte sie, es den Mitschwestern im Putzen, Waschen und Flicken gleich zu tun. Bald aber wünschten die Vorgesetzten, dass sie auch ihre literarischen und wissenschaftlichen Fähigkeiten wieder zum Einsatz bringe. Daneben durfte sie auch wöchentlich einen Brief an die schwer geprüfte Mutter nach Breslau senden und in gewissen Grenzen auch die Beziehungen mit manchen Freunden und Ratsuchenden aus ihrem großen Bekanntenkreis aufrechterhalten. Am 21. April 1935 konnte Schwester Benedicta ihre ersten Gelübde ablegen. Kurz nachdem sie den Schlussstrich unter ihr großes Werk »Endliches und ewiges Sein« gezogen hatte, traf sie ein großer Schmerz. Am 14. September 1936, am Fest der Kreuzerhöhung, während sie im Chor der Zeremonie der Gelübdeerneuerung beiwohnte, starb ihre greise Mutter in Breslau nach schwerem Todeskampf. Das bis zu ihrem Tod im Alter von 87 Jahren anhaltende große Leid dieser gläubigen und tapferen jüdischen Frau waren die Konversion und der Ordenseintritt ihres jüngsten Kindes. Im Winter 1936 konnte Rosa Stein, Schwester Benediktas Schwester, die lang geplante Konversion vollziehen. Schwester Benedicta hatte durch einen unglücklichen Treppensturz Hand- und Fußgelenk gebrochen. So konnte sie im Krankenhaus ihrer leiblichen Schwester Rosa den letzten Konvertitenunterricht erteilen und an ihrer Taufe teilnehmen. Im Winter 1937 übernahm Schwester Benedicta das klösterliche Amt der Windnerin, bei dem sie den Verkehr von der Außenwelt zum Kloster zu regeln und viele Laufereien zu bewältigen hatte. Dieses Amt bot ihr aber auch manche Gelegenheit, mit viel Güte und Hilfsbereitschaft anderen kleine Liebesdienste zu erweisen. Am 21. April 1938 durfte Schwester Benedicta
ihre ewigen Gelübde ablegen. Die Jahre von 1938 bis 1942 wurden für sie zu einer Zeit völliger Ergebung in den Willen Gottes. Sie hatte immer mehr das Furchtbare zu ahnen begonnen. In der Nacht vom 8. auf den 9. November 1938, in der beschämenden Kristallnacht, brach mit aller Wucht die Verfolgung über die Juden herein. Überall brannten die Synagogen. Jeder anständige Deutsche war darüber entsetzt, aber niemand wagte eine laute Anklage zu erheben, weil sie sofort in Blut und Tod erstickt worden wäre. Als die Nachricht von dieser Schandtat in den Kölner Karmel drang, war Schwester Benedikta wie erstarrt von Schmerz. Was sie jahrelang vorausgeahnt hatte, wurde jetzt grauenhafte Wirklichkeit. Erschüttert brach sie in die Klage aus. Das ist der Schatten des Kreuzes, der auf mein Volk fällt. Oh, wenn es doch zur Einsicht käme. Das ist die Erfüllung des Fluches, den mein Volk auf sich herabgerufen hat. Mit fieberhafter Eile bemühten sich nun die Geschwister von Schwester Benedikta, samt ihren Kindern nach Amerika auszureisen. Nur Else und Erna konnten noch zum Bruder Arno nach Amerika gelangen. Paul und Frieda aber nicht mehr. Auch das Schicksal der Schwester Rosa war vorläufig unsicher. Da Palästina die Einwanderungen sperrte, bat Mutter Theresia Renata die Oberin im Kölner Karmel, die Karmelitinnen in der Stadt, echt im benachbarten Holland. Sie möchten doch Schwester Benedikta und ihre leibliche Schwester Rosa in ihr Kloster aufnehmen. Der Abschied von Köln am 31. Dezember 1938 fiel sowohl Schwester Benedikta als auch ihren Mitschwestern schwer. Am Silvesterabend brachte ein treuer Freund des Karmels Schwester Benedikta mit dem Auto über die holländische Grenze. In einem Brief an Baroness Bodmann, eine Freundin aus der Speyerer Zeit, schrieb Schwester Benedikta: Am Silvesterabend bin ich hier im Karmel zu Echtholland angelangt. Es war für uns alle im Kölner Karmel ein schwerer Entschluss, uns zu trennen. Aber ich hatte die feste Überzeugung, dass es so der Wille Gottes sei und dass damit Schlimmeres verhütet werden könnte. Hier bin ich mit der größten Liebe aufgenommen worden. Die guten Schwestern haben alles aufgeboten, um mir so schnell wie möglich die Einreise zu erwirken und haben mir mit ihren Gebeten die Wege geebnet. In einem anderen Brief vom Ende 1939 schrieb Schwester Benedikta: Meine Grundstimmung, seit ich hier bin, ist Dankbarkeit. Dank, dass ich hier sein darf und dass das Haus so ist, wie es ist, nämlich eine Oase des Friedens. Dabei ist immer in mir lebendig, dass wir hier keine bleibende Stätte haben. Ich habe kein anderes Verlangen, als dass an mir und durch mich Gottes Wille geschehe. Bei ihm steht es, wie lange er mich hier lässt und was dann kommt. Im Jahre 1940 erlebte Schwester Benedikta die große Freude, auch ihre Schwester Rosa im Karmel zu echt geborgen zu wissen. Nach abenteuerlichen Schwierigkeiten war es ihr gelungen, über Belgien nach Holland zu fliehen. Rosa Stein diente von da an dem Karmel von Echt als treue Pförtnerin. Sie erwarb sich dabei das Vertrauen der Karmelitinnen und der Bevölkerung von Echt. Gerne wäre sie als eingekleidete Pfortenschwester dem Karmelitenorden angegliedert worden, aber die Vorgesetzten wagten dies nicht mehr wegen der Situation, die für die beiden jüdischen Schwestern immer gefährlicher wurde, wie die aus Luxemburg und Deutschland kommenden Nachrichten zeigten. Darin wurde gemeldet, die Nationalsozialisten hätten begonnen, einen Karmel nach dem anderen aufzulösen. Schwester Benedikta machte sich innerlich auf das Äußerste gefasst und schrieb:
Wir haben uns zur Klausur verpflichtet. Aber Gott hat sich nicht verpflichtet, uns immer in den Klausurmauern zu lassen. Wohl dürfen wir bitten, dass uns diese Erfahrung erspart bleibt, aber nur mit dem ernst und ehrlich gemeinten Zusatz: Nicht mein, sondern dein Wille geschehe. Aus dem am 9. Juni 1939 verfassten Testament ersieht man, dass Schwester Benedikta mit ihrem nahen Martertod rechnete. Schon jetzt nehme ich den Tod, den Gott mir zugedacht hat, in vollkommener Unterwerfung unter seinen heiligsten Willen mit Freude entgegen. Ich bitte den Herrn, dass er mein Leben und Sterben annehmen möchte zu seiner Ehre und Verherrlichung für alle Anliegen der heiligsten Herzen Jesu und Marie und der heiligen Kirche, insbesondere für die Erhaltung, Heiligung und Vollendung unseres heiligen Ordens, namentlich des Kölner und des Echter Karmels, zur Sühne für den Unglauben des jüdischen Volkes und damit der Herr von den Seinen aufgenommen werde und sein Reich komme in Herrlichkeit, für die Rettung Deutschlands und den Frieden der Welt, schließlich für meine Angehörigen, Lebende und Tote und für alle, die mir Gott gegeben hat, dass keines von ihnen verloren gehe. Als 1940 die deutsche Wehrmacht Holland die neue Heimat der Schwester Benedikta überfiel und besetzte, wurde es ihr bald klar, dass sie nicht mehr lang in Holland bleiben könne, ohne den Karmel in echt zu gefährden, denn die Judenverfolgung war längst auch auf die besetzten Gebiete ausgedehnt worden. Während im Osten bereits Krematorien und Vergasungskammern eingerichtet wurden, um die Judenfrage der berüchtigten Endlösung zuzuführen, erhielten in Holland die Juden, darunter auch Schwester Benedikta und Rosa Stein, bereits eine Vorladung nach der anderen durch die SS. Es wurde ihnen auch befohlen, an ihrer Kleidung den gelben Judenstern anzubringen. In dieser Situation fing Schwester Benedikta an, sich um ein Visum in die Schweiz zu bemühen, in der Hoffnung, in den Karmel von Le Paquet, Kanton Fribourg, übersiedeln zu können. Sie versuchte alles, um noch auf legalem Weg Holland verlassen zu können. Die Verschleppung der nichtchristlichen Juden in den Osten ging allmählich auch in Holland unaufhörlich weiter, zum Entsetzen der christlichen Holländer, die dagegen laut protestierten. Vor allem taten dies in sehr energischer Weise auch die katholischen Bischöfe Hollands in einem Hirtenbrief, der am 26. Juli 1942 im ganzen Land verlesen wurde. Eine Woche nach dem Protest der holländischen Bischöfe kam die wahre Reaktion der NS-Behörden. Mit einem Schlag wurden entgegen der gemachten Zusage, dass die christlichen Juden unbehelligt bleiben würden, nun auch alle katholischen Juden und die jüdischen Mitglieder der holländischen Klöster verhaftet. Der 2. August 1942 war ein Sonntag. Schwester Benedikta verbrachte ihn im Gebet und mit der Durchsicht der Kreuzeswissenschaft, einer Studie über Leben und Mystik des heiligen Johannes vom Kreuz, an der sie im Auftrag ihrer Vorgesetzten in den letzten 9 Monaten gearbeitet hatte. Um 5 Uhr nachmittags läutete die Hausglocke zur gemeinsamen Betrachtungsstunde. Da ertönte plötzlich ein Klingelzeichen an der Pforte. 2 SS-Offiziere standen da und forderten von der Priorin, Schwester Antonia, die sofortige Auslieferung von Schwester Benedikta und ihrer Schwester Rosa Stein. Ein schmerzliches Abschiednehmen folgte. Der Überfallwagen, der an der Straßenecke gewartet hatte, nahm die beiden Jüdinnen auf und brachte sie mit anderen in rasender Fahrt von Echt nach Rührmond auf die Ortskommandantur. Von dort kamen sie in ein Sammellager in Amserfort,
das die Gefangenen mitten in der Nacht erreichten. War die Behandlung durch die SS bisher höflich gewesen, so wurden nun die jüdischen Gefangenen mit Schlägen und Kolbenstößen in die Schlafsäle getrieben. Die Gefangenen wurden schließlich

im niederländischen Staatsanzeiger war 1950 erklärt worden. Numero 44.074 Edith Theresia Hedwig Stein, geboren am 12. Oktober 1891 zu Breslau von Echt, gestorben am 9. August 1942, O Numero 44.075 Rosa Maria Agnes Adelheid Stein, geboren am 13. Dezember 1873 zu Lublizitz von Echt, gestorben am 9. August 1942, Römisch 1. Schwester Benediktas letztes wissenschaftliches Werk über ihren Ordensvater Johannes vom Kreuz. Sie gab ihm den vielsagenden Titel Kreuzeswissenschaft, blieb unvollendet. Und doch hat sie es großartig vollendet, nicht in geschriebenen Worten, sondern in der zeichenhaften Ganzhingabe an den gekreuzigten und auferstandenen Messias und in der Verwirklichung dessen, was sie kurz zusammengefasst in der Kreuzeswissenschaft so formuliert hatte. Die bräutliche Vereinigung der Seele mit Gott ist das Ziel, für das sie geschaffen ist. Erkauft durch das Kreuz, vollzogen am Kreuz und für alle Ewigkeit mit dem Kreuz besiegelt. Die Ansprache von Papst Johannes Paul II. Bei der Seligsprechung von Edith Stein in Köln schildert in ergreifender Weise diese neue Selige so. Selig sind, die aus der Bedrängnis kommen. Sie haben ihre Gewänder gewaschen, im Blut des Lammes weiß gemacht. Unter diesen seligen Männern und Frauen grüßen wir heute in tiefer Verehrung und mit heiliger Freude eine Tochter des jüdischen Volkes, reich an Weisheit und Tapferkeit. Aufgewachsen in der strengen Schule der Tradition Israels, ausgezeichnet durch ein Leben der Tugend und Entsagung im Orden, bewies sie eine heldenmütige Gesinnung auf dem Weg ins Vernichtungslager. Vereint mit dem gekreuzigten Herrn gab sie ihr Leben dahin für den wahren Frieden und für das Volk. Edith Stein, Jüdin, Philosophin, Ordensfrau und Märtyrin. Mit der heutigen Seligsprechung geht ein langersehnter Wunsch nicht nur der Erzdiözese Köln, sondern auch vieler Christen und Gemeinschaften in der Kirche in Erfüllung. Vor 7 Jahren hat die gesamte Deutsche Bischofskonferenz diese Bitte einmütig an den Heiligen Stuhl gerichtet. Zahlreiche befreundete Bischöfe aus anderen Ländern haben sich ihr angeschlossen. Groß ist deshalb unser aller Freude, dass ich heute diesem Wunsch entsprechen kann und Schwester Theresia Benedicta vom Kreuz in dieser festlichen Liturgie den Gläubigen im Namen der Kirche als Selige in der Herrlichkeit Gottes vor Augen stellen darf. Wir dürfen sie fortan als Märtyrin verehren und um ihre Fürsprache am Throne Gottes bitten. Hierzu beglückwünsche ich uns alle, vor allem aber ihre Mitschwestern im Karmel hier in Köln und in Echt, sowie in ihrer ganzen Ordensgemeinschaft. Dass bei dieser Liturgiefeier auch jüdische Brüder und Schwestern, besonders aus der Verwandtschaft Edith Steins, zugegen sind, erfüllt uns mit großer Freude und Dankbarkeit. Herr, offenbare dich in der Zeit unserer Not. Gib mir Mut. Die Worte dieses Hilferufes aus der ersten Lesung der heutigen Liturgie spricht Esther, eine Tochter Israels, zur Zeit der babylonischen Gefangenschaft. Ihr Gebet, das sie in der Stunde einer tödlichen Bedrohung ihres ganzen Volkes an Gott, den Herrn, richtet, erschüttert uns tief. Herr, unser König, du bist der Einzige, hilf mir. Denn ich bin allein und habe keinen Helfer außer dir. Die Gefahr steht drohend über mir. Du, Herr, hast Israel aus allen Völkern erwählt.

0: Du hast dir unsere Väter aus allen ihren Vorfahren als deinen ewigen Erbbesitz ausgesucht. Denk an uns, Herr, rette uns mit deiner Hand. Die tödliche Angst, vor der Esther zittert, war entstanden, als unter dem Einfluss des mächtigen Haman, eines Todfeindes der Juden, der Befehl zu ihrer Vernichtung im ganzen Perserreich erlassen worden war. Mit Gottes Hilfe und dem Einsatz ihres eigenen Lebens hat Esther damals zur Rettung ihres Volkes entscheidend beigetragen. Dieses Gebet um Hilfe, weit über 2000 Jahre alt, legt die heutige Festliturgie der Dienerin Gottes Edith Stein in den Mund einer Tochter Israels unseres Jahrhunderts. Es ist wieder aktuell geworden, als hier im Herzen Europas erneut der Plan zur Vernichtung der Juden gefasst wurde. Eine wahnsinnige Ideologie hat ihn im Namen eines unseligen Rassismus beschlossen und mit gnadenloser Konsequenz durchgeführt. Gleichzeitig zu den dramatischen Ereignissen des Zweiten Weltkrieges errichtete man eilends die Vernichtungslager und baute die Verbrennungsöfen. An diesen Schreckensorten fanden mehrere Millionen Söhne und Töchter Israels den Tod. Von Kindern bis zu betagten Greisen. Der ungeheure Machtapparat des totalitären Staates hat dabei niemanden verschont und die grausamsten Maßnahmen sogar gegen jeden ergriffen, der den Mut hatte, die Juden zu verteidigen. Edith Stein ist im Vernichtungslager von Auschwitz als Tochter ihres gemarterten Volkes umgekommen. Trotz ihrer Übersiedlung von Köln in den niederländischen Karmel von Echt fand sie nur vorübergehend Schutz vor der wachsenden Judenverfolgung. Nach der Besetzung Hollands wurde auch dort die Vernichtung der Juden durch die Nationalsozialisten umgehend in die Wege geleitet, wobei die getauften Juden zunächst ausgenommen wurden. Als aber die katholischen Bischöfe der Niederlande in einem Hirtenbrief gegen die Deportation der Juden scharf protestierten, verfügten die Machthaber als Rache dafür die Vernichtung auch der Juden katholischen Glaubens. So trat Schwester Theresia Benedicta vom Kreuz zusammen mit ihrer leiblichen Schwester Rosa, die ebenfalls im Karmel zu Echt Zuflucht gefunden hatte, den Weg ins Martyrium an. Beim Verlassen ihres Klosters fasste Edith ihre Schwester bei der Hand und sagte nur, »Komm, wir gehen für unser Volk.« Aus der Kraft opferbereiter Christusnachfolge sah sie auch in ihrer scheinbaren Ohnmacht noch einen Weg, ihrem Volk einen letzten Dienst zu erweisen. Bereits einige Jahre vorher hatte sie sich selbst mit der Königin Esther im Exil am persischen Hof verglichen. In einem ihrer Briefe lesen wir, »Ich vertraue darauf, dass der Herr mein Leben für alle genommen hat.« Ich muss immer wieder an die Königin Esther denken, die gerade darum aus ihrem Volk genommen wurde, um für das Volk vor dem König zu stehen. Ich bin eine sehr arme und ohnmächtige kleine Esther, aber der König, der mich erwählt hat, ist unendlich groß und barmherzig. Neben dem Gebet der Esther steht in dieser Festmesse die zweite Lesung aus dem Galaterbrief. Der Apostel Paulus schreibt dort, »Ich will mich allein des Kreuzes Jesu Christi, unseres Herrn, rühmen, durch das mir die Welt gekreuzigt ist und ich der Welt.« Auf ihrem Lebensweg ist auch Edith Stein diesem Geheimnis des Kreuzes begegnet, dass der heilige Paulus in diesem Brief den Christen verkündet. Edith ist Christus begegnet und diese Begegnung hat sie Schritt für Schritt in die Klausur des Karmels geführt. Im Vernichtungslager ist sie als Tochter Israels zur Verherrlichung des heiligsten Namens und zugleich als Schwester Theresia Benedicta vom Kreuz, als vom Kreuz Gesegnete, gestorben. Der ganze Lebensweg von Edith Stein ist geprägt von einer unermüdlichen Suche nach der Wahrheit und erhält vom Segen des Kreuzes Christi. Sie begegnete dem Kreuz zum ersten Mal in der glaubensstarken Witwe eines Studienfreundes, die, statt durch den tragischen Verlust ihres Mannes zu verzweifeln, aus dem Kreuz Christi Kraft und Zuversicht schöpfte. Sie schreibt darüber später: Es war meine erste Begegnung mit dem Kreuz und der göttlichen Kraft, die es seinen Trägern mitteilt. Es war der Augenblick, in dem mein Unglaube zusammenbrach und Christus aufstrahlte, Christus im Geheimnis des Kreuzes. Ihr eigener Lebens- und Kreuzweg ist zuinnerst mit dem Schicksal des jüdischen Volkes verbunden. In einem Gebet bekennt sie dem Heiland, dass sie darum wisse, dass es sein Kreuz sei, das jetzt auf das jüdische Volk gelegt würde. Und alle, die das verstünden, müssten dies im Namen aller bereitwillig auf sich nehmen. Ich wollte das tun, er sollte mir nur zeigen, wie. Zugleich erhält sie die innere Gewissheit, dass Gott ihr Gebet erhört hat. Je häufiger die Hakenkreuze auf den Straßen zu sehen waren, umso höher richtete sich das Kreuz Jesu Christi in ihrem Leben auf. Als sie als Schwester Teresa Benedicta a Cruce in den Kölner Karmel eintrat, um am Kreuz Christi noch tieferen Anteil zu erhalten, wusste sie, dass sie dem Herrn im Zeichen des Kreuzes vermählt war. Am Tag ihrer ersten Profess war ihr nach ihren eigenen Worten zumute, wie der Braut des Lammes. Sie war davon überzeugt, dass ihr himmlischer Bräutigam sie tief in das Geheimnis des Kreuzes hineinführen werde. Theresia, die vom Kreuz Gesegnete, das ist der Ordensname jener Frau, die ihren geistlichen Weg mit der Überzeugung begonnen hatte, dass es überhaupt keinen Gott gebe. Zur damaligen Zeit, in den Jahren ihrer Jugend und ihres Studiums, war die Zeit für sie noch nicht vom erlösenden Kreuz Christi geprägt, bildete aber bereits den Gegenstand ständigen Suchens und Forschens ihres scharfen Verstandes. Als 15-jährige Schülerin in ihrer Heimatstadt Breslau beschließt die in einem jüdischen Elternhaus geborene Edith, nicht mehr zu beten, wie sie selbst bekennt. Obwohl sie zeitlebens von der strengen Gläubigkeit ihrer Mutter tief beeindruckt war, gerät sie in ihrer Jugend- und Studienzeit in die geistige Welt des Atheismus. Sie hielt das Dasein eines persönlichen Gottes für unglaubhaft. In den Jahren ihres Studiums der Psychologie und Philosophie, der Geschichte und der Germanistik in Breslau, Göttingen und Freiburg spielte Gott zunächst keine Rolle. Dabei huldigte sie jedoch einem hochgespannten ethischen Idealismus. Entsprechend ihrer hohen geistigen Begabung wollte sie nichts ungeprüft hineinnehmen, nicht einmal den Glauben ihrer Väter. Sie will den Dingen selber auf den Grund gehen. Darum sucht sie unermüdlich nach der Wahrheit. Im späteren Rückblick auf diese Zeit geistiger Unruhe erkennt sie doch darin eine wichtige Stufe ihres inneren Reifungsprozesses, indem sie feststellt: Meine Suche nach der Wahrheit war ein einziges Gebet, ein herrliches Wort des Trostes für alle, die sich mit dem Gottesglauben schwer tun. Schon die Suche nach Wahrheit ist zutiefst ein Suchen nach Gott. Unter dem starken Einfluss ihres Lehrers Husserl und seiner phänomenologischen Schule wandte sich die suchende Studentin immer entschiedener der Philosophie zu. Sie lernte allmählich, alle Dinge vorurteilsfrei ins Auge zu fassen und alle Scheuklappen abzuwerfen. Durch die Begegnung mit Max Scheler in Göttingen kommt Edith Stein schließlich zum ersten Mal mit katholischen Ideen in Berührung. Sie selbst schreibt darüber, die Schranken der rationalistischen Vorurteile, in denen ich aufgewachsen war, ohne es zu wissen, fielen, und die Welt des Glaubens stand plötzlich vor mir. Menschen, mit denen ich täglich umging, zu denen ich mit Bewunderung aufblickte, lebten darin. Das lange Ringen um ihre persönliche Entscheidung für den Glauben an Jesus Christus fand erst 1921 ein Ende, als sie bei einer Freundin das autobiografische Leben der heiligen Teresa von Avila zu lesen begann. Sie war sofort gefangen und hörte nicht mehr auf bis zum Ende. Als ich das Buch schloss, sagte ich mir, das ist die Wahrheit. Die ganze Nacht hindurch hatte sie gelesen, bis zum Aufgang der Sonne. In dieser Nacht hat sie die Wahrheit gefunden. Nicht die Wahrheit der Philosophie, sondern die Wahrheit in Person, das liebende Du Gottes. Edith Stein hatte die Wahrheit gesucht und Gott gefunden. Sie ließ sich unverzüglich taufen. Der Empfang der Taufe bedeutete für Edith Stein keineswegs den Bruch mit ihrem jüdischen Volk. Sie sagte im Gegenteil, ich hatte die Praxis einer jüdischen Religion als Mädchen von 14 Jahren aufgegeben und fühlte mich erst nach meiner Rückkehr zu Gott wieder jüdisch. Sie ist sich stets dessen bewusst, nicht nur geistig, sondern auch blutsmäßig zu Christus zu gehören. Sie leidet selber zutiefst an dem großen Schmerz, den sie ihrer geliebten Mutter durch ihre Konversion hat zufügen müssen. Sie begleitet sie auch später noch zum Gottesdienst in die Synagoge und betet zusammen mit ihr die Psalmen. Auf die Feststellung ihrer Mutter, dass man also auch jüdisch fromm sein könne, gibt sie zur Antwort, gewiss, wenn man nichts anderes kennengelernt hat. Obwohl seit der Begegnung mit den Schriften der heiligen Teresa von Avila der Karmel das Ziel Edith Steins geworden war, musste sie noch über ein Jahrzehnt warten, bis Christus ihr im Gebet den Weg zum Eintritt zeigte. In ihrer Tätigkeit als Lehrerin und Dozentin in der Schul- und Bildungsarbeit, meist in Speyer, zuletzt auch in Münster, bemühte sie sich fortan, Wissenschaft und Glauben miteinander zu verbinden und gemeinsam weiter zu vermitteln. Dabei will sie nur ein Werkzeug des Herrn sein. Wer zu mir kommt, den möchte ich zu ihm führen. Zugleich lebt sie in dieser Zeit schon wie eine Klosterfrau, legt privat die drei Gelübde ab und wird zur großen, begnadeten Beterin. Aus ihrem intensiven Studium des heiligen Thomas von Aquin lernt sie, dass es möglich ist, Wissenschaft als Gottesdienst zu betreiben. Nur darauf habe ich mich entschließen können, wieder ernstlich, nach der Konversion, an wissenschaftliche Arbeit heranzugehen. Bei aller Hochschätzung der Wissenschaft erkennt Edith Stein immer deutlicher, dass das Herz des Christseins nicht Wissenschaft, sondern Liebe ist. Als Edith Stein schließlich im Jahre 1933 in den Kölner Karmel eintritt, bedeutet dieser Schritt für sie keine Flucht aus der Welt oder aus der Verantwortung, sondern ein umso entschiedeneres Eintreten in die Kreuzesnachfolge Christi. Sie sagt bei ihrem ersten Gespräch mit der dortigen Priorin, nicht die menschliche Tätigkeit kann uns helfen, sondern das Leiden Christi. Daran Anteil zu haben, ist mein Verlangen. Aus demselben Grund kann sie bei ihrer Einkleidung keinen anderen Wunsch äußern, als im Orden vom Kreuz genannt zu werden. Und auf das Andachtsbildchen zu ihrer ewigen Profess lässt sie das Wort des heiligen Johannes vom Kreuz drucken. Mein einziger Beruf ist fortan nur mehr Lieben. Wir verneigen uns heute mit der ganzen Kirche vor dieser großen Frau, die wir von jetzt an als Selige in Gottes Herrlichkeit anrufen dürfen. Vor dieser großen Tochter Israels, die in Christus, dem Erlöser, die Erfüllung ihres Glaubens und ihrer Berufung für das Volk Gottes gefunden hat. Wer in den Karmel geht, der ist nach ihrer Überzeugung für die Seinen nicht verloren, sondern erst eigentlich gewonnen, denn es ist ja unser Beruf, für alle vor Gott zu stehen. Seit sie unter dem Kreuz das Schicksal des Volkes Israels zu verstehen begann, ließ sich unsere neue Selige von Christus immer tiefer in sein Erlösungsgeheimnis hineinnehmen, um in geistlicher Einheit mit ihm den vielfältigen Schmerz der Menschen tragen und das himmelschreiende Unrecht in der Welt sühnen zu helfen. Als Benedicta a Cruce, die vom Kreuz gesegnete, wollte sie mit Christus Kreuzträgerin sein für das Heil ihres Volkes, ihrer Kirche, der ganzen Welt. Sie bot sich Gott an als Sühneopfer für den wahren Frieden und vor allem für ihr bedrohtes, gedemütigtes jüdisches Volk. Nachdem sie erkannt hatte, dass Gott wieder einmal schwer seine Hand auf sein Volk gelegt hatte, war sie davon überzeugt, dass das Schicksal dieses Volkes auch das meine war. Als Schwester Theresia Benedicta a Cruce im Karmel von Echt ihr letztes theologisches Werk Kreuzeswissenschaften begann, das jedoch unvollendet blieb, da es in ihren eigenen Kreuzweg einmünden sollte, bemerkte sie, wenn wir von Kreuzeswissenschaft sprechen, so ist das nicht bloß Theorie, sondern lebendige, wirkliche und wirksame Wahrheit. Als die tödliche Bedrohung ihres jüdischen Volkes sich auch über ihr wie eine dunkle Wolke zusammenzog, war sie bereit, mit ihrem eigenen Leben zu verwirklichen, was sie schon früher erkannt hatte. Es gibt eine Berufung zum Leiden mit Christus und dadurch zum Mitwirken an seinem Erlösungswerk. Christus lebt in seinen Gliedern fort und leidet in ihnen fort. Und das in Vereinigung mit dem Herrn ertragene Leiden ist sein Leiden, eingestellt in das große Erlösungswerk und darin fruchtbar. Mit ihrem Volk und für ihr Volk ging Schwester Teresa Benedicta vom Kreuz zusammen mit ihrer Schwester Rosa den Weg in die Vernichtung. Leid und Tod nimmt sie jedoch nicht nur passiv an, sondern vereinigt diese bewusst mit der sühnenden Opfertat unseres Erlösers Jesus Christus. Schon jetzt nehme ich den Tod, den Gott mir zugedacht hat, in vollkommener Unterwerfung unter seinen heiligsten Willen mit Freude entgegen, hatte sie einige Jahre zuvor in ihrem Testament geschrieben. Ich bitte den Herrn, dass er mein Leiden und Sterben annehmen möge, zu seiner Ehre und Verherrlichung für alle Anliegen der Heiligen Kirche. Der Herr hat diese ihre Bitte erhört. Die Kirche stellt uns heute Schwester Theresia Benedicta vom Kreuz als selige Märtyrerin, als Beispiel heroischer Christusnachfolge zur Verehrung und Nachahmung vor Augen. Öffnen wir uns der Botschaft dieser Frau des Geistes und der Wissenschaft, die als große Tochter des jüdischen Volkes und gläubige Christin inmitten von Millionen unschuldig gemarterter Menschen in der Kreuzeswissenschaft den Gipfel aller Weisheit erkannte. Sie sah das Kreuz mit aller Unerbittlichkeit auf sich zukommen. Sie ist in allem Schrecken nicht vor ihm geflohen, sondern hat es in christlicher Hoffnung mit letzter Liebe und Hingabe umfangen und im Geheimnis des Osterglaubens sogar begrüßt. Ave crux spes unica. Edith Stein ist, wie Kardinal Höfner in einem Hirtenschreiben gesagt hat, ein Geschenk, ein Anruf und eine Verheißung für unsere Zeit. Möge sie Fürsprecherin bei Gott für uns und für unser Volk und für alle Völker sein. Wir verneigen uns tief vor dem Zeugnis des Lebens und Sterbens von Edith Stein, der herausragenden Tochter Israels und zugleich Tochter des Karmels, Schwester Theresia Benedicta vom Kreuz, einer Persönlichkeit, die eine dramatische Synthese unseres Jahrhunderts in ihrem reichen Leben vereint. die Synthese einer Geschichte voller tiefer Wunden, die noch immer schmerzen, für deren Heilung sich aber verantwortungsbewusste Männer und Frauen bis in unsere Tage immer wieder einsetzen und zugleich die Synthese der vollen Wahrheit über den Menschen in einem Herzen, das so lange unruhig und unerfüllt blieb, bis es schließlich Ruhe fand in Gott. Wenn wir uns geistig an den Ort des Martyriums dieser großen Jüdin und christlichen Märtyrerin begeben, an den Ort jenes schrecklichen Geschehens, das heute Shoah genannt wird, vernehmen wir zugleich die Stimme Christi, des Messias und des Menschensohnes, des Herrn und Erlösers. Als Bote des unergründlichen Heilsgeheimnisses Gottes spricht er zu der Frau aus Samaria am Jakobsbrunnen. Das Heil kommt von den Juden, aber die Stunde kommt und sie ist schon da, da die wahren Beter den Vater anbeten werden im Geist und in der Wahrheit. Denn so will der Vater angebetet werden. Gott ist Geist, und alle, die ihn anbeten, müssen im Geist und in der Wahrheit anbeten. Selig gepriesen sei Edith Stein, Schwester Theresia Benedicta vom Kreuz.
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2: Wir beten den Barmherzigkeitsrosenkranz im Namen des Vaters und des Sohnes und des Heiligen Geistes. Amen. Vater unser im Himmel, geheiligt werde dein Name, dein Reich komme, dein Wille geschehe, wie im Himmel, so auf Erden. Unser tägliches Brot gib uns heute und vergib uns unsere Schuld, wie auch wir vergeben unseren Schuldigern. Und führe uns nicht in Versuchung, sondern erlöse uns von dem Bösen. Amen. Gegrüßet seist du, Maria, voll der Gnade. Der Herr ist mit dir. Du bist gebenedeit unter den Frauen und gebenedeit ist die Frucht deines Leibes, Jesus. Heilige Maria, Mutter Gottes, bitte für uns Sünder, jetzt und in der Stunde unseres Todes. Amen. Ich glaube an Gott, den Vater, den Allmächtigen, den Schöpfer des Himmels und der Erde, und an Jesus Christus, seinen eingeborenen Sohn, unseren Herrn, empfangen durch den Heiligen Geist, geboren von der Jungfrau Maria, gelitten unter Pontius Pilatus, gekreuzigt, gestorben und begraben, hinabgestiegen in das Reich des Todes, am dritten Tage auferstanden von den Toten, aufgefahren in den Himmel, er sitzt zur Rechten Gottes, des allmächtigen Vaters. Von dort wird er kommen, zu richten die Lebenden und die Toten. Ich glaube an den Heiligen Geist, die heilige katholische Kirche, Gemeinschaft der Heiligen, Vergebung der Sünden, die Auferstehung der Toten und das ewige Leben. Amen. Ewiger Vater, ich opfere dir auf, den Leib und das Blut, die Seele und die Gottheit deines über alles geliebten Sohnes, unseres Herrn Jesus Christus, zur Sühne für unsere Sünden und für die Sünden der ganzen Welt. Durch sein schmerzhaftes Leiden
3: hab Erbarmen mit uns und mit der ganzen Welt.
2: Durch sein schmerzhaftes Leiden
3: hab Erbarmen mit uns und mit der ganzen Welt.
2: Durch sein schmerzhaftes Leiden
3: hab Erbarmen mit uns und mit der ganzen Welt.
2: durch sein schmerzhaftes Leiden,
3: habe Erbarmen mit uns und mit der ganzen Welt.
2: Durch sein schmerzhaftes Leiden,
3: habe Erbarmen mit uns und mit der ganzen Welt.
2: Durch sein schmerzhaftes Leiden,
3: habe Erbarmen mit uns und mit der ganzen Welt.
2: Durch sein schmerzhaftes Leiden,
3: habe Erbarmen mit uns und mit der ganzen Welt.
2: Durch sein schmerzhaftes Leiden,
3: habe Erbarmen mit uns und mit der ganzen Welt.
2: Durch sein schmerzhaftes Leiden,
3: habe Erbarmen mit uns und mit der ganzen Welt.
2: Durch sein schmerzhaftes Leiden,
3: habe Erbarmen mit uns und mit der ganzen Welt.
2: Ewiger Vater, ich opfere dir auf den Leib und das Blut, die Seele und die Gottheit deines über alles geliebten Sohnes, unseres Herrn Jesus Christus, zur Sühne für unsere Sünden und für die Sünden der ganzen Welt. Durch sein schmerzhaftes Leiden,
3: habe Erbarmen mit uns und mit der ganzen Welt.
2: Durch sein schmerzhaftes Leiden,
3: habe Erbarmen mit uns und mit der ganzen Welt.
2: Durch sein schmerzhaftes Leiden,
3: habe Erbarmen mit uns und mit der ganzen Welt.
2: Durch sein schmerzhaftes Leiden,
3: habe Erbarmen mit uns und mit der ganzen Welt.
2: Durch sein schmerzhaftes Leiden,
3: habe Erbarmen mit uns und mit der ganzen Welt.
2: Durch sein schmerzhaftes Leiden,
3: habe Erbarmen mit uns und mit der ganzen Welt.
2: Durch sein schmerzhaftes Leiden,
3: habe Erbarmen mit uns und mit der ganzen Welt.
2: Durch sein schmerzhaftes Leiden,
3: habe Erbarmen mit uns und mit der ganzen Welt.
2: Durch sein schmerzhaftes Leiden,
3: habe Erbarmen mit uns und mit der ganzen Welt.
2: Durch sein schmerzhaftes Leiden,
3: habe Erbarmen mit uns und mit der ganzen Welt.
2: Ewiger Vater, ich opfere dir auf den Leib und das Blut, die Seele und die Gottheit deines über alles geliebten Sohnes, unseres Herrn Jesus Christus, zur Sühne für unsere Sünden und für die Sünden der ganzen Welt. Durch sein schmerzhaftes Leiden,
3: habe Erbarmen mit uns und mit der ganzen Welt.
2: Durch sein schmerzhaftes Leiden,
3: habe Erbarmen mit uns und mit der ganzen Welt.
2: Durch sein schmerzhaftes Leiden,
3: habe Erbarmen mit uns und mit der ganzen Welt.
2: Durch sein schmerzhaftes Leiden,
3: habe Erbarmen mit uns und mit der ganzen Welt.
2: Durch sein schmerzhaftes Leiden,
3: habe Erbarmen mit uns und mit der ganzen Welt.
2: Durch sein schmerzhaftes Leiden,
3: habe Erbarmen mit uns und mit der ganzen Welt.
2: Durch sein schmerzhaftes Leiden,
3: habe Erbarmen mit uns und mit der ganzen Welt.
2: Durch sein schmerzhaftes Leiden,
3: habe Erbarmen mit uns und mit der ganzen Welt.
2: Durch sein schmerzhaftes Leiden,
3: habe Erbarmen mit uns und mit der ganzen Welt.
2: Durch sein schmerzhaftes Leiden,
3: habe Erbarmen mit uns und mit der ganzen Welt.
2: Ewiger Vater, ich opfere dir auf den Leib und das Blut, die Seele und die Gottheit deines über alles geliebten Sohnes, unseres Herrn Jesus Christus, zur Sühne für unsere Sünden und für die Sünden der ganzen Welt. Durch sein schmerzhaftes Leiden,
3: habe Erbarmen mit uns und mit der ganzen Welt.
2: Durch sein schmerzhaftes Leiden,
3: habe Erbarmen mit uns und mit der ganzen Welt.
2: Durch sein schmerzhaftes Leiden,
3: habe Erbarmen mit uns und mit der ganzen Welt.
2: Durch sein schmerzhaftes Leiden,
3: habe Erbarmen mit uns und mit der ganzen Welt.
2: Durch sein schmerzhaftes Leiden,
3: habe Erbarmen mit uns und mit der ganzen Welt.
2: Durch sein schmerzhaftes Leiden,
3: habe Erbarmen mit uns und mit der ganzen Welt.
2: durch sein schmerzhaftes Leiden,
3: hab Erbarmen mit uns und mit der ganzen Welt.
2: Durch sein schmerzhaftes Leiden,
3: hab Erbarmen mit uns und mit der ganzen Welt.
2: Durch sein schmerzhaftes Leiden,
3: hab Erbarmen mit uns und mit der ganzen Welt.
2: Durch sein schmerzhaftes Leiden,
3: hab Erbarmen mit uns und mit der ganzen Welt.
2: Ewiger Vater, ich opfere dir auf den Leib und das Blut, die Seele und die Gottheit deines über alles geliebten Sohnes, unseres Herrn Jesus Christus, zur Sühne für unsere Sünden und für die Sünden der ganzen Welt. Durch sein schmerzhaftes Leiden,
3: hab Erbarmen mit uns und mit der ganzen Welt.
2: Durch sein schmerzhaftes Leiden,
3: hab Erbarmen mit uns und mit der ganzen Welt.
2: Durch sein schmerzhaftes Leiden,
3: hab Erbarmen mit uns und mit der ganzen Welt.
2: Durch sein schmerzhaftes Leiden,
3: hab Erbarmen mit uns und mit der ganzen Welt.
2: Durch sein schmerzhaftes Leiden,
3: hab Erbarmen mit uns und mit der ganzen Welt.
2: Durch sein schmerzhaftes Leiden,
3: hab Erbarmen mit uns und mit der ganzen Welt.
2: Durch sein schmerzhaftes Leiden,
3: hab Erbarmen mit uns und mit der ganzen Welt.
2: Durch sein schmerzhaftes Leiden,
3: hab Erbarmen mit uns und mit der ganzen Welt.
2: Durch sein schmerzhaftes Leiden,
3: hab Erbarmen mit uns und mit der ganzen Welt.
2: Durch sein schmerzhaftes Leiden,
3: hab Erbarmen mit uns und mit der ganzen Welt.
2: Durch sein schmerzhaftes Leiden,
3: hab Erbarmen mit uns und mit der ganzen Welt.
2: Heiliger Gott, heiliger starker Gott, heiliger unsterblicher Gott, hab Erbarmen mit uns und mit der ganzen Welt. Heiliger Gott, heiliger starker Gott, heiliger unsterblicher Gott, hab Erbarmen mit uns und mit der ganzen Welt. Heiliger Gott, heiliger starker Gott, heiliger unsterblicher Gott, hab Erbarmen mit uns und mit der ganzen Welt. Amen. O Blut und Wasser aus dem Herzen Jesu als Quelle der Barmherzigkeit für uns entströmt, Jesus, ich vertraue auf dich. O Blut und Wasser aus dem Herzen Jesu als Quelle der Barmherzigkeit für uns entströmt, Jesus, ich vertraue auf dich. O Blut und Wasser aus dem Herzen Jesu als Quelle der Barmherzigkeit für uns entströmt, Jesus, ich vertraue auf dich.

0: Wir beten die sieben Vater unser. Es ist ein Gebet, das der göttliche Heiland, der heiligen Birgitta von Schweden offenbart hat. Papst Pius IX. Kannte diese Gebete und approbierte sie am 31. Mai 1862, indem er sie als der Wahrheit entsprechend und zum großen Nutzen für das Heil der Seelen erachtete. Nach dem Gebet hören Sie die Verheißungen von Jesus, die mit diesem Gebet verbunden sind. Wir beginnen unser Gebet im Zeichen des Kreuzes. Im Namen des Vaters und des Sohnes und des Heiligen Geistes. Amen. O Jesus, ich will jetzt siebenmal das Vaterunser beten, in Vereinigung mit jener Liebe, in welcher du dieses Gebet in deinem Herzen geheiligt und versüßt hast. Nimm es von meinen Lippen in dein göttliches Herz auf, verbessere und vervollkommene es so sehr, dass es der allerheiligsten Dreifaltigkeit so viel Ehre und Freude bereite, wie du ihr auf Erden mit diesem Gebet erwiesen hast. Und diese mögen überströmen auf deine heiligste Menschwerdung, zur Verherrlichung deiner heiligen Wunden und des kostbaren Blutes, das du daraus vergossen hast. Erstens, Beschneidung. Vater unser im Himmel, geheiligt werde dein Name, dein Reich komme, dein Wille geschehe, wie im Himmel, so auf Erden. Unser tägliches Brot gib uns heute und vergib uns unsere Schuld, wie auch wir vergeben unseren Schuldigern. Und führe uns nicht in Versuchung, sondern erlöse uns von dem Bösen. Gegrüßt seist du, Maria, voll der Gnade, der Herr ist mit dir, du bist gebenedeit unter den Frauen, und gebenedeit ist die Frucht deines Leibes, Jesus. Heilige Maria, Mutter Gottes, bitte für uns Sünder, jetzt und in der Stunde unseres Todes. Amen. Ewiger Vater, durch die unbefleckten Hände Mariens und das göttliche Herz Jesu opfere ich dir die ersten Wunden, die ersten Schmerzen und die erste Blutvergießung Jesu auf, zur Sühne für meine und aller Menschen Jugendsünden und zur Verhütung erster Todsünden, besonders in meiner Verwandtschaft.
1: Zweitens, Blutschweiß. Vater unser im Himmel, geheiligt werde dein Name, dein Reich komme, dein Wille geschehe, wie im Himmel so auf Erden. Unser tägliches Brot gib uns heute und vergib uns unsere Schuld, wie auch wir vergeben unseren Schuldigern, und führe uns nicht in Versuchung, sondern erlöse uns von dem Bösen. Gegrüßt seist du, Maria, voll der Gnade, der Herr ist mit dir, du bist gebenedeit unter den Frauen, und gebenedeit ist die Frucht deines Leibes, Jesus. Heilige Maria, Mutter Gottes, bitte für uns Sünder, jetzt und in der Stunde unseres Todes. Amen. Ewiger Vater, durch die unbefleckten Hände Mariens und das göttliche Herz Jesu opfere ich dir die furchtbaren Leiden des Herzens Jesu am Ölberg auf und jeden Tropfen seines Blutschweißes zur Sühne für meine und aller Menschen Sünden des Herzens, zur Verhütung solcher Sünden und für die Vermehrung der Gottes- und Nächstenliebe.
0: Drittens, Geißelung. Vater unser im Himmel, geheiligt werde dein Name, dein Reich komme, dein Wille geschehe, wie im Himmel, so auf Erden. Unser tägliches Brot gib uns heute und vergib uns unsere Schuld, wie auch wir vergeben unseren Schuldigern. Und führe uns nicht in Versuchung, sondern erlöse uns von dem Bösen. Gegrüßt seist du, Maria, voll der Gnade, der Herr ist mit dir, du bist gebenedeit unter den Frauen, und gebenedeit ist die Frucht deines Leibes, Jesus. Heilige Maria, Mutter Gottes, bitte für uns Sünder, jetzt und in der Stunde unseres Todes. Amen. Ewiger Vater, durch die unbefleckten Hände Mariens und das göttliche Herz Jesu opfere ich dir die vielen tausend Wunden, die grausamen Schmerzen und das kostbare Blut Jesu von der Geißelung auf, zur Sühne für meine und aller Menschen Sünden des Fleisches, zur Verhütung solcher Sünden und für die Bewahrung der Unschuld, besonders in meiner Verwandtschaft.
1: Viertens, Dornenkrönung. Vater unser im Himmel, geheiligt werde dein Name, dein Reich komme, dein Wille geschehe, wie im Himmel, so auf Erden. Unser tägliches Brot gib uns heute und vergib uns unsere Schuld, wie auch wir vergeben unseren Schuldigern, und führe uns nicht in Versuchung, sondern erlöse uns von dem Bösen. Gegrüßt seist du, Maria, voll der Gnade, der Herr ist mit dir. Du bist gebenedeit unter den Frauen, und gebenedeit ist die Frucht deines Leibes, Jesus. Heilige Maria, Mutter Gottes, bitte für uns Sünder, jetzt und in der Stunde unseres Todes. Amen. Ewiger Vater, durch die unbefleckten Hände Mariens und das göttliche Herz Jesu opfer ich dir die Wunden, die Schmerzen und das kostbare Blut des heiligen Hauptes Jesu von der Dornenkrönung auf, zur Sühne für meine und aller Menschen Sünden des Geistes, zur Verhütung solcher Sünden und für die Ausbreitung des Königtums Christi auf Erden.
0: Fünftens, Kreuztragung. Vater unser im Himmel, geheiligt werde dein Name, dein Reich komme, dein Wille geschehe wie im Himmel, so auf Erden. Unser tägliches Brot gib uns heute und vergib uns unsere Schuld, wie auch wir vergeben unseren Schuldigern. Und führe uns nicht in Versuchung, sondern erlöse uns von dem Bösen. Gegrüßt seist du, Maria, voll der Gnade, der Herr ist mit dir, du bist gebenedeit unter den Frauen, und gebenedeit ist die Frucht deines Leibes, Jesus. Heilige Maria, Mutter Gottes, bitte für uns Sünder, jetzt und in der Stunde unseres Todes. Amen. Ewiger Vater, durch die unbefleckten Hände Mariens und das göttliche Herz Jesu, opfere ich dir die Leiden Jesu auf seinem Kreuzweg auf, besonders seine heilige Schulterwunde und deren kostbares Blut, zur Sühne für meine und aller Menschen Auflehnung gegen das Kreuz und Murren gegen deine heiligen Anordnungen und alle anderen Zungensünden, zur Verhütung solcher Sünden und für wahre Kreuzesliebe.
1: Sechstens, Kreuzigung Jesu. Vater unser im Himmel, geheiligt werde dein Name, dein Reich komme, dein Wille geschehe, wie im Himmel, so auf Erden. Unser tägliches Brot gib uns heute und vergib uns unsere Schuld, wie auch wir vergeben unseren Schuldigern, und führe uns nicht in Versuchung, sondern erlöse uns von dem Bösen. Gegrüßt seist du, Maria, voll der Gnade, der Herr ist mit dir, du bist gebenedeit unter den Frauen, und gebenedeit ist die Frucht deines Leibes, Jesus. Heilige Maria, Mutter Gottes, bitte für uns Sünder, jetzt und in der Stunde unseres Todes. Amen. Ewiger Vater, durch die unbefleckten Hände Mariens und das göttliche Herz Jesu, opfer ich dir deinen göttlichen Sohn am Kreuze auf, seine Annagelung und seine Erhöhung, seine Wunden an Händen und Füßen und die drei Ströme seines heiligen Blutes, die sich daraus für uns ergossen, seine äußerste Armut, seinen vollkommenen Gehorsam, alle seine Körper- und Seelenqualen, seinen kostbaren Tod und dessen unblutige Erneuerung in allen heiligen Messen der Erde, zur Sühne aller Verletzungen der heiligen Ordensgelübde und Ordensregeln, zur Genugtuung für meine und der Welt Sünden, für die Kranken und Sterbenden, für heiligmäßige Priester und Laien, für die Anliegen des Heiligen Vaters zur Wiederherstellung der christlichen Familie, für Starkmut im Glauben, für unser Vaterland und die Einheit der Völker in Christus und seiner Kirche, sowie für die Diaspora.
0: Siebtens, Öffnung der heiligen Seite. Vater unser im Himmel, geheiligt werde dein Name, dein Reich komme, dein Wille geschehe wie im Himmel so auf Erden. Unser tägliches Brot gib uns heute und vergib uns unsere Schuld, wie auch wir vergeben unseren Schuldigern. Und führe uns nicht in Versuchung, sondern erlöse uns von dem Bösen. Gegrüßt seist du, Maria, voll der Gnade, der Herr ist mit dir. Du bist gebenedeit unter den Frauen, und gebenedeit ist die Frucht deines Leibes, Jesus. Heilige Maria, Mutter Gottes, bitte für uns Sünder, jetzt und in der Stunde unseres Todes. Amen. Ewiger Vater, würdige dich, für die Bedürfnisse der heiligen Kirche und zur Sühne der Sünden aller Menschen, das kostbare Blut und Wasser anzunehmen, welches aus der Wunde des göttlichen Herzens Jesu geflossen ist, und sei uns allen gnädig und barmherzig. Blut Christi, letzter, kostbarer Inhalt deines heiligen Herzens, wasche mich rein von allen eigenen und fremden Sündenschulden. Wasser der Seite Christi, wasche mich rein von allen Sündenstrafen und lösche mir und allen armen Seelen die Flammen des Fegfeuers aus. Amen. Im Namen des Vaters und des Sohnes und des Heiligen Geistes. Amen. Der göttliche Heiland offenbarte der heiligen Birgitta noch zusätzliche folgende Verheißung. Wisset, dass ich denjenigen, welche 12 Jahre lang täglich 7 Vater Unser und Ave Maria zu Ehren meines kostbaren Blutes beten, große Gnaden erweisen werde. Erstens, sie kommen nicht ins Fegefeuer. Zweitens, ich werde sie in die Zahl der Märtyrer aufnehmen, wie wenn sie ihr Blut für den Glauben vergossen hätten. Drittens, ich werde 3 Seelen ihrer Anverwandten in der heiligmachenden Gnade erhalten, je nach ihrer Wahl. Viertens, die Seelen ihrer Verwandten bis ins 4. Glied werden der Hölle entgehen. Fünftens, sie werden einen Monat vor ihrem Tod davon in Kenntnis gesetzt. Sollten sie vor dieser Zeit sterben, so betrachte ich es als geschehen, das heißt, wie wenn sie diese Bedingungen erfüllt hätten. Papst Innozenz, der 10., bestätigte diese Offenbarung und fügte bei, dass die Seelen, die sie erfüllen, jeden Karfreitag eine Seele aus dem Fegefeuer befreien. 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Wir schicken Sie Ihnen gern zu. 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

Es gibt einen Briefwechsel zwischen Pate Pio und seiner geistlichen Tochter Raffaelina Cerase aus den Jahren 1914 bis 1915. Die sind zusammengefasst im Buch Pate Pio von Pietrelcina, Briefe, Band 2. Wir hören daraus Ausschnitte. Vom 23. Oktober 1914. Die erste Tugend, deren eine Seele, die zur Vollkommenheit streben möchte, bedarf, ist die Liebe. In den natürlichen Dingen ist die erste Bewegung, die erste Neigung, die erste Gewalt, jene, in den Mittelpunkt zu dringen. Dies ist ein physikalisches Gesetz. Dies geschieht gleichfalls in den übernatürlichen Dingen. Die erste Bewegung unserer Herzen ist jene, zu Gott zu gehen. Und diese Bewegung ist nichts anderes, als sein wahres und eigenes Gut zu lieben. Daher wird die Liebe in der Heiligen Schrift mit Recht Band der Vollkommenheit genannt. Kolosser 3,14. Die Liebe hat als Zwillingsschwestern die Freude und der Friede. Die Freude stammt aus dem Genuss, das zu besitzen, was man liebt. Ab dem Augenblick, von dem an die Seele Gott erkennt, wird sie von Natur aus dazu angetrieben, ihn zu lieben. Wenn die Seele diesem natürlichen Impuls folgt, der vom Heiligen Geist angeregt wird, liebt sie bereits das höchste Gut. Die glückliche Seele ist schon im Besitz der schönen Tugend der Liebe. Wenn sie nun Gott liebt, ist sie schon sicher, dass sie ihn schon besitzt. Denn hier ist es nicht so, wie es mit jenen geschieht, die das Geld, die Ehren, die Gesundheit lieben, die nicht immer das besitzen, was sie lieben. Wer Gott liebt, besitzt ihn sofort. Dies ist nicht ein Gedanke meiner Vernunft, sondern die Heilige Schrift sagt dies. Wer in der Liebe ist, lebt in Gott, und Gott lebt in ihm. 1. Johannesbrief 4,16. Was bedeutet dieser Abschnitt der Schrift? Wer in der Liebe ist, lebt in Gott, und Gott lebt in ihm. Deutet er uns vielleicht nicht an, dass die Seele, die Gott durch die Liebe geweiht ist, ganz Gott gehört und Gott sich so ganz der Seele schenkt? Die Freude ist also ein Spross der Liebe. Aber damit diese Freude vollkommen und wahr ist, ist es nötig, dass sie als untrennbarer Begleiter den Frieden hat, der dann in uns ist, wenn das Gut, das wir besitzen, höchstes und sicheres Gut ist. Ist aber vielleicht nicht Gott das höchste Gut, das die Seele liebt und durch die Liebe besitzt? Es ist nötig, dass dieses Gut, außer höchstes Gut zu sein, auch sicher ist. Der göttliche Meister versichert uns, dass euch niemand eure Freude entreißen kann. Johannes 16,22. Kann es einen sichereren Beweis als diesen geben? Die Seele, die an all das denkt, kann nicht anders, als sich überglücklich zu fühlen. Dies lässt sie auch die bittersten Widerwärtigkeiten mit heiterer Seele angehen. Es ist aber anzumerken, dass die Seele, solange sie sich noch auf der Pilgerschaft befindet, nie die vollkommene Liebe erlangen kann und daher auch der Friede nie vollkommen sein kann. Die Widerwärtigkeiten und die Leiden sind so zahlreich,

will, weil sie durch diese Tugend im Inneren in Ordnung bleibt. Aus dem bisher Gesagten geht klar hervor, dass die Liebe, die Freude und der Friede Tugenden sind, die die Seele in Bezug auf das, was sie besitzt, vollkommen machen, und die Geduld sie in dem, was sie erträgt, vollkommen macht.

vom 23. Oktober 1914. Was die äußere Vollkommenheit betrifft, benötigt die Seele verschiedene Tugenden, von denen einige sich darauf beziehen, wie sich eine Seele, die nach Vollkommenheit strebt, gegenüber dem Nächsten verhalten muss. Andere wiederum betreffen die Beherrschung der eigenen Sinne. Was die Tugenden anbelangt, die sie im Umgang mit ihrem Nächsten braucht, steht an erster Stelle die Liebenswürdigkeit. Durch ihr angenehmes, höfliches, gesittetes Verhalten, dem jegliche Grobheit fremd ist, spornt die fromme Seele diejenigen, mit denen sie verkehrt, dazu an, ihrem frommen Leben nachzueifern. Aber all das ist noch zu wenig. Man muss handeln, und auch hier kommt die Liebenswürdigkeit zu Hilfe. Jene Tugend, die die Seele drängt, anderen nützlich zu sein. Dabei muss man zwei Dinge beachten, die für eine Seele, die nach Vollkommenheit strebt, sehr wichtig sind. Erstens kann es geschehen, dass der Nächste das Gute, das man ihm tut, nicht nutzt. Zweitens sogar, dass er das Gute, das man ihm tut, nicht nur nicht nutzt, sondern schlimmer noch, es manchmal mit Kränkungen und Beleidigungen erwidert. Dabei gerät eine Seele, die nicht genug aufpasst, oft in den Hinterhalt. Gott bewahre uns davor, in solche Fallen zu stolpern, die der Feind uns stellt, um uns zu verderben und unsere Mühen ohne Lohn ausgehen zu lassen. Es ist also wichtig, sich gegen den ersten Hinterhalt mit der schönen Tugend der Ausdauer zu wappnen. Eine Tugend, die die Seele nie nachgeben lässt, um sich um das Wohl der anderen zu bemühen, auch wenn sie sieht, dass der Nächste keinen Profit daraus zieht. Dem Zweiten gegenüber muss man sich mit Sanftmut versehen. Sie unterdrückt den Zorn, auch wenn man Undank, Schmähungen und Beleidigungen erntet. All diese schönen Tugenden reichen aber nicht aus, wenn nicht auch die Tugend der Treue hinzukommt. Durch sie gewinnt die fromme Seele Glaubwürdigkeit, und jeder kann prüfen, dass ihr Handeln keinen doppelten Sinn enthält. Dann gibt es drei Tugenden, die den frommen Menschen hinsichtlich der Beherrschung der eigenen Sinne vollkommen machen. Bescheidenheit, Zurückhaltung und Keuschheit. Mit der Bescheidenheit regelt die fromme Seele alle ihre äußeren Triebe. Aus gutem Grund empfiehlt der Apostel Paulus allen diese Tugend.

und erklärt sie für notwendig. Und, als wäre das noch nicht genug, will er, dass diese Tugend allen bekannt werde. Philipper 14,5. Mit der Zurückhaltung kann die Seele dann alle Sinne, Gesichtssinn, Tastsinn, Geschmackssinn, Geruchssinn und Gehörsinn vor übermäßigen, wenn auch nicht verbotenen Freuden bewahren. Mit der Keuschheit, die Tugend, die unsere menschliche Natur von jener engelhaften erhöht, unterdrückt die Seele die Sinnlichkeit und entfernt sie von den verbotenen Freuden. Dies ist das edle Bild der christlichen Vollkommenheit. Glücklich die Seele, die alle diese schönen Tugenden besitzt, alle Früchte des Heiligen Geistes, der in ihr ist. Sie hat nichts zu befürchten, sie wird in der Welt leuchten wie die Sonne am Firmament.

vom 23. Oktober 1914. Schauen wir nun, was die Seele tun muss, damit der Heilige Geist beständig in ihr leben kann. Es geht um die Abtötung des Fleisches mit seinen Lastern und Begierden und um das sich vor dem eigenen Geist hüten. Was die Abtötung des Fleisches betrifft, macht uns der heilige Paulus darauf aufmerksam, dass jene, die wahre Christen sind, ihr Fleisch mit seinen Lasten und Begierden gekreuzigt haben. Galater 5,24. Von der Lehre dieses heiligen Apostels scheint klar auf, dass wer ein wahrer Christ sein, das heißt, wer durch den Geist Jesu Christi leben will, sein Fleisch aus Liebe zu Christus abtöten soll, der am Kreuz aus Liebe zu uns alle seine Glieder abgetötet hat. Diese Abtötung soll ausdauernd, fest und nicht unbeständig sein. Sie soll unser ganzes Leben lang andauern. Der vollkommene Christ soll sich nicht mit einer bloß äußerlich strengen Abtötung begnügen, sondern sie soll schmerzhaft sein. So soll die Abtötung des Fleisches sein, die der Apostel nicht grundlos Kreuzigung nennt. Aber es könnte jemand einwenden, warum eine so große Strenge gegen das Fleisch nötig sei. Wenn ihr aufmerksam nachdenkt, werdet ihr merken, dass alle Übel, die eure Seele erleidet, daher stammen, dass ihr euer Fleisch nicht genügend abzutöten wusstet oder wolltet. Wenn ihr an der Wurzel gesund werden wollt, müsst ihr das Fleisch dominieren und kreuzigen, weil es die Wurzel aller Übel ist. Der Apostel fügt noch hinzu, zur Abtötung des Fleisches kommt auch die Kreuzigung der Laster und der Begierden. Die Laster sind alle sündhaften Gewohnheiten, die Begierden sind die Leidenschaften, und es ist nötig, die einen wie die anderen beständig abzutöten und zu kreuzigen, damit sie das Fleisch nicht zur Sünde anstoßen. Wer sich nur auf die Abtötung des Fleisches beschränkt, gleicht jenem, der ohne Fundament ein Haus baut. Ich sagte auch, um den Heiligen Geist in der Seele frei leben zu lassen, es nötig ist, sich vor dem eigenen Geist zu hüten, der, wenn die Seele nicht aufmerksam ist, sich auch dann einmischt, wenn sie das Fleisch abgetötet hat. Ich habe mit dem Apostel begonnen, und mit ihm will ich bis zum Schluss fortfahren. Wenn ich seine Briefe lese, empfinde ich mehr als bei anderen heiligen Schriften so großes Gefallen, dass ich es mit Worten gar nicht ausdrücken kann. Der heilige Paulus sagt uns, wenn wir aus dem Geist leben, dann wollen wir dem Geist auch folgen. Galater 5,26. Um uns gleichsam zu unserer Erbauung zu sagen, wollen wir geistlich leben, das heißt vom Heiligen Geist angetrieben und geführt werden? Seien wir aufmerksam und töten wir den eigenen Geist ab, der uns aufbläht, zornig und innerlich leer macht. Geben wir also Acht, die Ruhmsucht, den Zorn, den Neid abzutöten. Drei böse Geister, die den größten Teil der Menschen knechten. Diese drei bösen Geister stehen dem Heiligen Geist äußerst als Feind gegenüber.

Sie hörten Ausschnitte von Briefen, die Pate Pio an seine geistliche Tochter Raffaelina Cerase schrieb. Die haben wir entnommen aus dem Buch Pate Pio von Pietrelcina, Briefe, Band 2.

Wir beten um Ehrfurcht vor der Schöpfung und besonders um Regen. Im Namen des Vaters und des Sohnes und des Heiligen Geistes. Amen. Allmächtiger, ewiger Gott, du bist der Ursprung allen Lebens und die Quelle jeden Segens. In deiner Weisheit führst du die Zeiten, in deiner Güte erhältst du die Welt. Wir treten vor dich in Ehrfurcht und Vertrauen und bitten dich in diesen Tagen der Trockenheit, sende deinen heiligen, erfrischenden Regen über Felder, Wälder und Wiesen, über unsere Heimat und alle Länder, damit die Erde wieder atmen kann. Stärke die Pflanzen, die verdorren, die Tiere, die nach Wasser suchen, und die Menschen, die unter Hitze und Dürre leiden. Heilige Maria, Mutter Gottes, du kennst die Sorgen deiner Kinder. Nimm unsere Bitte auf und lege sie deinem Sohn mit mütterlicher Liebe vor. Herr Jesus Christus, du hast den Sturm gestillt und das Meer beruhigt. Berühre auch jetzt die Himmel, öffne die Wolken und schenke uns den Regen, der Leben bringt und Hoffnung erneuert. Gott, Heiliger Geist, erfülle die Schöpfung mit deiner Kraft, erneuere die Erde und lehre uns, achtsam und dankbar mit ihr umzugehen. Denn dein ist die Macht und die Herrlichkeit, jetzt und in Ewigkeit. Amen. Im Namen des Vaters und des Sohnes und des Heiligen Geistes. Amen.

Verehrte Hörerinnen und Hörer, zu einem Musikmagazin begrüßt Sie am Mikrofon ganz herzlich Simon Dach.

Singt dem Herrn ein neues Lied, denn er hat wunderbare Taten vollbracht und sein gerechtes Wirken enthüllt vor den Augen der Völker. Halleluja. In vielen Psalmen erklingt der Ruf, singt dem Herrn, singt und spielt ihm. In der katholischen Motettentradition hält das Repertoire für mehrstimmigen Chorgesang eine Vielzahl von Kompositionen über den Psalmtext bereit. Cantate Domino et benedicite nomen eius, annunciate de die in diem salutare eius. Dieser Text ist für die meisten der vorhandenen Motetten die Grundlage der Komposition. Singet dem Herrn und preist seinen Namen, laut kündet Tag für Tag sein Heil. In der folgenden achtstimmigen Vertonung von Giovanni Gabrieli mit zusätzlichen Instrumentalpartien hören wir jedoch den Text so erweitert. Cantate Domino Canticum Novum Omnis Terra. Singt dem Herrn ein neues Lied, alle Länder der Erde. Annunciate in der Gentes Gloriam Eus in Omnibus Populis Mirabilia Eus. Erzählt bei den Völkern von seiner Herrlichkeit, bei allen Nationen von seinen Wundern. Des Rätsels Lösung. Dieser Text stammt aus dem Psalm 96, welcher fast mit gleichen Worten und Wendungen zum Gotteslob aufruft wie der 98. Psalm.

0: Den liturgischen Motetten der Renaissancezeit, wie wir sie gehört haben, zu Beginn von dem Venezianer Claudio Monteverdi, ist die Textierung durch die liturgischen Gesänge vorgegeben. Erst in der folgenden Zeit geht man daran, auch ganze Psalmen zu vertonen, in Latein, wie besonders in der französischen Tradition der königlichen Hofkapelle, oder in den neuen deutschen Luther-Übersetzungen der Psalmen. Heinrich Schütz hat hier vor allem in seinem Psalmen Davids ein großes Repertoire an deutschsprachigen Vertonungen geschaffen. Bevor wir seine musikalische Fassung des 98. Psalms hören, sollte der deutsche Text erst einmal seine Wirkung entfalten. Wir hören deshalb voraus eine Wiedergabe dieser fast musikalisch zu nennenden Sprache des Psalms in der Übertragung von Martin Luther.
1: Psalm 98. Singet dem Herrn ein neues Lied, denn er tut Wunder. Er sieget mit seiner Rechten und mit seinem heiligen Arm. Der Herr lässt sein Heil verkündigen, vor den Völkern lässt er seine Gerechtigkeit offenbaren. Er gedenket an seine Gnade und Wahrheit dem Hause Israel. Aller Weltende sehen das Heil unseres Gottes. Jauchzet dem Herrn alle Welt, singet, rühmet und lobet. Lobet den Herrn mit Harfen und Psalmen, mit Trommeten und Posaunen, jauchzet vor dem Herrn, dem König. Das Meer brause und was drinnen ist, der Erdboden und die drauf wohnen, die Wasserströme frohlocken und alle Berge sind fröhlich vor dem Herrn. Denn er kommt, das Erdreich zu richten. Er wird den Erdboden richten mit Gerechtigkeit und die Völker mit Recht.

In der Nachfolge von Schütz steht in mancherlei Hinsicht Johann Sebastian Bach, der, was den Text betrifft, allerdings vielfach schon wieder auf Fassungen eigener Texteschreiber zurückgreift. In seiner Kantate Nummer 190, Singet dem Herrn ein neues Lied, ist dem Chor im Eingangsstück der folgende Text übertragen. Singet dem Herrn ein neues Lied, die Gemeinde der Heiligen soll ihn loben. Lobet ihn mit Pauken und Reigen, lobet ihn mit Saiten und Pfeifen. Herr Gott, dich loben wir. Alles, was Odem hat, lobe den Herrn. Herr Gott, dich loben wir. Alleluja. Wie man unschwer erkennen kann, handelt es sich um zusammengestellte Elemente des Psalms 149 und 150, die verbunden sind mit dem deutschen Te Deum-Ruf: Herr Gott, dich loben wir.

Die wohl bekannteste Chormotette Johann Sebastian Bachs ist sein großes achtstimmiges Werk »Singet dem Herrn ein neues Lied« für zwei Chöre. Auch diese Motette fußt auf dem Text des Psalms 149 im ganzen ersten Teil der Motette direkt dessen Versen folgend. Dann aber fährt die Motette anhand eines bekannten Choralverses der Gemeinde anders fort. Ich möchte mir erlauben, zum besseren Verständnis die Motette zunächst bis zu diesem Punkt einzuspielen und dann den weiteren Verlauf darzustellen.

Es folgt nun der vom Chor 1 gesungene Choral »Wie sich ein Vater erbarmet über seine jungen Kinderlein, so tut der Herr uns allen, so wir ihn kindlich fürchten.« Dabei handelt es sich um die dritte Strophe des Psalmlieds zu Psalm 103 »Nun lob mein Seel den Herrn«, das übrigens inzwischen ökumenische Geltung besitzt. Entsprechend dem Fortgang des Psalms, den wir in der Einheitsübersetzung heute kennen mit den Worten »Denn der Herr weiß, was wir für Gebilde sind, er denkt daran, wir sind nur Staub«, heißt es in der Liedstrophe dann »Der Wind nur drüber wehet, so ist es nicht mehr da, also der Mensch vergehet, sein End, das ist ihm nah.« Der Chor 2 antwortet in einem bewegteren Stil mit einem Gebet, welches einem anderen Lied entnommen ist. »Gott, nimm dich ferner unser an, denn ohne dich ist nichts getan mit allen unseren Sachen. Drum sei du unser Schirm und Licht, und trügt uns unsere Hoffnung nicht, so wirst du's ferner machen. Wohl dem, der sich nur steif und fest auf dich und deine Huld verlässt.« Wie im Eingangschor der vorher gehörten Kantate schließt auch die Motette, allerdings diesmal in einer großartigen Doppelfuge für den Doppelchor, mit dem Text aus dem 150. Psalm. »Lobet den Herrn in seinen Taten, lobet ihn in seiner großen Herrlichkeit. Alles, was Odem hat, lobet den Herrn. Halleluja.«

Verehrte Zuhörer, kehren wir nach diesem Blick in die wechselnde Thematik des Psalms 149 zurück zu unserem Ausgangspunkt, dem Psalm 98 mit seiner festlichen Grundstimmung. Kenner der Musikgeschichte wissen, dass nach den großen Schaffensepochen für die Kirchenmusik im Generalbasszeitalter, der sogenannten Barockzeit, im Bereich der Chormotetten nach dem Großmeister Bach eine lange Pause eintrat, die erst mit dem Interesse des Komponisten Felix Mendelssohn für das Werk Bachs einen neuen Impuls erhielt. Denn Mendelssohn wurde angeregt, selbst für dieses kirchenmusikalische Genre zu schreiben und tat dies in einer ausgesprochen fruchtbaren Weise. So gibt es von ihm auch eine Vertonung des Psalms 98, die er in drei selbstständige Motetten gegliedert hat, die aber durchaus zusammengehören. Sie heißen »Singet dem Herrn ein neues Lied«, »Jauchze dem Herrn« und »Er wird den Erden«.

Auch in der Gegenwart, liebe Zuhörer, hat der Ruf Cantate Domino offensichtlich nichts von seiner Anziehungskraft für Musiker verloren. Es gibt eine ganze Reihe von Vertonungen der Psalmtexte. Ich möchte Ihnen ein Werk des Esten Arvo Pärt vorstellen, der den Psalm 95-96 in unkonventioneller Weise in Musik gesetzt hat. Er bedient sich dabei in recht komprimierter Form des vollen Psalmtextes auf Lateinisch, den ich Ihnen im Gesangbuch zum Mitverfolgen empfehle.

Wir müssen zum Schluss kommen, liebe Zuhörer. Ich möchte dazu Ihre Aufmerksamkeit nicht auf weitere, ja reichlich vorhandene musikalische Werke auch der Gegenwart lenken, sondern einmal darauf, dass ja auch unser Gesangbuch Gotteslob und natürlich manch weitere neuere Liedsammlung singbare Texte zu unserem Psalmmotiv Cantate Domino bereitstellt. Rolf Schweizer verwendet in seinem schon aus den 60er Jahren stammenden Gotteslob-Lied Singet dem Herrn ein neues Lied, denn er tut Wunder, Nummer 273, zunächst den Beginn von Psalm 98. Die folgenden Strophen von Paulus Stein sind aber von sehr zeitnaher und persönlicher Aktualität. Du meinst, Gott sei sehr verborgen, seine Macht sei klein und gering, Gott sähe nicht das, was dich bedrückt? Sieh auf dein Leben, er hat es bewahrt. Du kennst oftmals deinen Weg nicht und du weißt nicht recht, was du sollst. Doch da schickt dir Gott die Hilfe zu, den einen Menschen, der dich gut versteht. Du musst nur zu sehen lernen, wie er dich so väterlich führt. Auch heute gibt er dir seine Hand. So greif doch zu und schlage sie nicht aus. Singet dem Herrn ein neues Lied, denn er tut Wunder. Ein weiteres Lied aus dem Gesangbuch ist jetzt gute 50 Jahre alt, dennoch hat es uns meiner Ansicht nach auch heute noch etwas zu vermitteln. Die Zuversicht, dass das immer neue Lob Gottes, das wir anstimmen, vor allem uns selbst durch Nacht oder Streit hindurch tragen kann, weil wir unsere Hoffnung auf den setzen, dem Anbetung und Lob in Wahrheit gebührt. So soll es auch in dieser Stunde wieder richtig verstanden werden. Singt dem Herrn ein neues Lied, Gott loben, das ist unser Amt.

0: Grüß Gott und willkommen bei Spirit. Der selige Karl Leisner begeistert bis heute Menschen durch seine beeindruckende Lebensgeschichte als Glaubenszeuge im Nationalsozialismus. Er war der Einzige, der jemals in einem Konzentrationslager die Priesterweihe empfing. Seine Primizfeier am 26. Dezember 1944 blieb die einzige heilige Messe, die Leisner öffentlich feierte. Trotz seines frühen Todes im Alter von 30 Jahren hat er tiefe Spuren in der Kirche hinterlassen, über die ich heute sprechen möchte mit Monika Kaiser-Haas. Herzlich willkommen.
1: Guten Tag, Herr Niggewöhner. Vielen Dank für die Einladung.
0: Frau Kaiser-Haas, Sie sind die zweite Vorsitzende des internationalen Karl-Leisner-Kreises, aber nicht nur das. Der selige Karl Leisner war Ihr Onkel. Dabei sind Sie nach seinem Tode erst geboren. Was wissen Sie von ihm? Wie hat er Sie begleitet in Ihrem Leben?
1: Ja, dadurch, dass seine Schwester Elisabeth meine Mutter war, bin ich in die Familie Haas und Leisner hineingeboren und bin von Kind auf mit seinem Leben in Verbindung getreten. Zum Beispiel, ich war 4, 5 Jahre alt, als Otto Pies meine Eltern besuchte.
0: Auch ein KZ-Häftling.
1: Ein KZ-Häftling und der beste Freund von Karl Leisner im KZ, der ihn begleitet hat bei der Priesterweihe. Und gerade an Otto Pies erinnere ich mich gerne, da er so kinderfreundlich war. Und da stand nicht nur Karl Leisner im Mittelpunkt als kleines Kind, sondern er wertschätzte uns auch und schenkte uns auch Aufmerksamkeit. Das habe ich in guter Erinnerung, war ein sehr netter Mensch. Ich konnte mir gut vorstellen, dass er der Freund von meinem Onkel war.
0: Und über ihn wollen wir jetzt reden. Er wurde 1915 geboren in Rees am Niederrhein. Was waren denn das für familiäre Umstände?
1: Ja, die Familie legte immer Wert darauf, dass er an einem Sonntag geboren wurde. Natürlich, wie damals üblich, eine Hausgeburt. Und er wurde 3 Tage später auf die 4 Namen getauft. Karl, Friedrich, Wilhelm, Maria. Alle Kinder, 5 Kinder der Familie Leisner bekamen den Beinamen Maria, weil sie unter den Schutz der Gottesmutter gestellt wurden. Und ja, es war ja mitten im Ersten Weltkrieg und sein Vater war im Allgäu stationiert als Soldat und seine Mutter bekam dann halt das erste und schnell das zweite Kind und so ging es immer weiter in der Familie.
0: Also die Familie war zuerst im Allgäu, ist dann umgezogen.
1: Ja, erst in Rees, dann im Allgäu und dann wieder zurück nach Rees und später nach Kleve. Und Kleve ist für Karl Leisner die Heimatstadt geworden.
0: Genau, Sie haben es zwar gerade schon angedeutet, natürlich eine sehr religiöse, eine sehr katholische Prägung. Aber wie sah die denn genau aus in seiner Jugend? Was hat ihn geprägt?
1: Also die Familie als solche hat ihn geprägt, weil die Familie die Werte des katholischen Glaubens schätzte und auch umsetzte, wie zum Beispiel der sonntägliche Gang in den Gottesdienst, das war selbstverständlich, oder es wurde gebetet vor dem Essen. Und es war eine Familie, die eigentlich Geborgenheit ihren Kindern gab, eine sehr fröhliche, sangeslustige Familie. Da fühlte man sich einfach wohl. Das habe ich ja selber erfahren, von daher war das eine wunderbare Familie.
0: Und was zeichnete ihn persönlich aus? Was hatte er für einen Charakter?
1: Er persönlich fiel schon im Kindergarten auf, weil er sehr wissensdurstig war, weil er schnell Verse auswendig lernte. Und er war einfach ein begabter Junge, der Sprachen leicht lernte und offen war, eine positive Grundeinstellung hatte und immer bereit war zu lernen.
0: Und er hat sich auch in der Kirche engagiert.
1: War kontaktfreudig, Riesennetzwerke hat er aufgebaut für die Jugendarbeit.
0: Und er war nicht gerade ein Mitläufer, ne? Das kann man ja auch nachlesen. Und aber dann 1933, wenn wir jetzt mal die Uhr ein bisschen vorstellen, da gab es diese welthistorische Zäsur, die Nationalsozialisten kamen an die Macht und damals war Karl Leisner gerade 18 Jahre alt. Ist denn etwas überliefert, wie er auf diese Machtübernahme der Nazis reagiert hat?
1: Ja, er hat sehr früh erkannt, dass dieses Regime glaubens- und kirchenfeindlich war und auch die Menschen, die in dem Zusammenhang standen, einfach, die wurden nicht akzeptiert. Und erstaunlich ist ja, dass er schon als Schüler Mein Kampf gelesen hat und tatsächlich wusste, was auf Deutschland zukam. Und das finde ich schon bemerkenswert. Und er hat ja ganz klar gesagt, ja, an Hitler glaube ich nicht. Und hat sich trotz, obwohl es nicht genehm war, die Hitlerjugend war ja angesagt, hat er seine Gruppen, also er hat sich ja engagiert für katholische Jungengruppen und da hat er sich durchgesetzt und seine Haltung gezeigt, was ja sehr mutig war.
0: Und auch um diese Zeit herum, also noch vor seinem Abitur, hat er erstmals den Wunsch geäußert, Priester zu werden. War das eine reine Empfindung aus dem religiösen Gedanken heraus oder hatte das auch etwas mit dieser politischen Entwicklung zu tun, dass er da Widerstand leisten wollte?
1: Sicher beides, denke ich. Einerseits hat er sich zum Beispiel durch seinen Religionslehrer, den Dr. Walter Pfinnberg, sehr angenommen gefühlt und der hat ihn motiviert, den Glauben in einer Gemeinschaft zu leben. Und natürlich, vermute ich, dass die kirchliche Situation ihn dazu zusätzlich motivierte, auch Haltung zu beweisen. Und das konnte er ja als Priester. Aber wir haben auch später gesehen, wie schwer das für ihn geworden ist.
0: Ja, klar, darauf kommen wir noch zu sprechen. Sprechen wir jetzt erstmal über Anfechtungen anderer Art. Die haben ja viele junge Menschen, die Priester werden wollen. War das bei Karl Leisner ähnlich?
1: Zum Beispiel hat der Direktor ihn einbestellt und er musste mit drei anderen Schülern unterschreiben, dass er sich nicht gegen das Regime stellt. Und das ist ihm sehr schwer gefallen. Er hat auch den Hitlergruß in der Schule nicht benutzt. Ich meine, damit hat er schon deutlich als Schüler gezeigt, dass er nicht mit dem Regime einverstanden war.
0: Also er ist dann seinen priesterlichen Weg erstmal gegangen, seinen Weg zum Priestertum. Wie ist er denn dann in die Mühlen der NS-Justiz gelangt?
1: Ja, seitdem er diese Jugendgruppe mit Dr. Walter Finnberg gegründet hatte, wurde er zum Schriftführer ernannt und dadurch entstand dann auch seine Reflexion und seine Persönlichkeitsentwicklung wurde, damals nannte man ja Reflexion, auch Gewissenserforschung, die er regelmäßig hielt und über sein Leben nachdachte und zwar in voller Konsequenz. Er schrieb das auf, was es ihm gut gelungen war und überlegte genau, was ihm nicht gelungen war, auch besonders auch was den Glauben anging, das Beten und das finde ich für einen Jugendlichen, auch damals ist das ja schon bemerkenswert. Und dann macht er Exerzitien in Gerlewe, in Schönstatt, an verschiedenen Stellen und da wurde ihm sicher auch, das waren sicher alles kleine Bausteine auf dem Weg zu seinem Priestertum. Und sein Vater hat aber immer gesagt, wenn du das dahinter stehst, mach es, wenn du es nicht schaffst, lass es sein. Und das war sicher, diese Grundhaltung als Vater war sicher für ihn auch ganz wichtig, damit er frei blieb in seiner Entscheidung.
0: Aber was genau führte denn dann zu seiner Verhaftung?
1: Ja, nach der Diakonatsweihe ging es ihm gesundheitlich schlecht. Er musste stark husten, er war sehr matt, konnte teilweise die Vorlesungen nicht besuchen und dann wurde er von Mitstudierenden und von dem Regens gedrängt, sich untersuchen zu lassen. Und das war ja für Karl Der war ein fitter junger Mann, der nur mit dem Fahrrad durch Westfalen fuhr. Und das war für ihn ein Schritt und ein Schock. Gut, dann hat ihn ein Student mitbegleitet und da sind sie zur Uniklinik, zu einem Dr. Theben gegangen. Und der hat dann festgestellt, dass seine Lungenflügel stark von einer Tuberkulose, Lungentuberkulose befallen war. Und damit, da brach eine Welt zunächst für ihn zusammen. Dieser aktive junge Mann, der dem dann geraten wurde, das Studium zu unterbrechen und in die Lungenheilanstalt nach St. Blasien ins Fürstabgeberthaus zu gehen. Und die Priesterweihe, die geriet dadurch ja auch
0: in Gefahr.
1: In Gefahr. Mhm. Er wusste nicht, ob er dann im September zum Priester geweiht wurde.
0: Und dann war er sozusagen in der Reha und da und dann, ist dann, genau. nahm das Verhängnis seinen Lauf.
1: Ne? Da nahm das Verhängnis seinen Lauf. Da war er wie immer überall beliebt, anerkannt, obwohl er Theologe war. Das war für die der regimetreuen Leute natürlich etwas befremdlich. Aber sie akzeptierten die Mitpatienten, dass er die Meinungen der Kirche vertrat. Ja, und dann am 8. November 1939 war ja hier in München im Bürgerbräukeller das Attentat auf Hitler, das ja missglückte. Und Karl war am nächsten Morgen in der Kapelle, wie üblich, spielte Harmonium, es wurde gesungen, er kam zurück und hatte von dem Attentat im Radio gehört. Und das war Gespräch in der Lungenheilstätte. Und dann kam sein Zimmernachbar wohl zu ihm und berichtete über das Attentat. Und da hat Karl gesagt, schade, dass er nicht dabei war. Und der war schockiert, obwohl er wusste, welche Meinung Karl hatte. Und dann ging er wohl auf den Balkon mit anderen jungen Herren und dann sprachen die darüber. Und die fanden das alle ganz furchtbar, dass das passiert war. Und der Johann Krein sagte dann, aber hier gibt es einen, der anders denkt als wir hier alle zusammen.
0: Genau, und so ist er natürlich dann verhaftet worden. Aber wichtig scheint mir in diesem Zusammenhang ja auch zu sein, dass das nicht nur eine spontane Äußerung war, sondern er wurde dann natürlich verhört und er hätte ja widerrufen können. Das hat er aber nicht getan. Ne?
1: Genau, und das ist eigentlich schon, man kann ja denken, es war vielleicht unbedacht, die Bemerkung, weil er ja auch jung war. Aber vielleicht hat er das auch bedacht gemacht, das wissen wir nicht, können wir nicht beweisen. Aber ein Richter hat ihm eine goldene Brücke gebaut und hat ihm gesagt, Sie als Theologe müssten doch eigentlich so sinngemäß für das Deutsche Reich sein und das Deutsche Reich schützen und müssten das bedauern, dass Hitler nicht umgekommen ist. Und da hat er ganz klar seine Meinung gemacht, gesagt, dass er dazu stehen würde zu seiner Äußerung. Und das war der Grund der Verhaftung. Und das ging sehr schnell. Innerhalb von 2 Stunden saß er dann in Freiburg im Gefängnis.
0: Genau, zunächst in Freiburg und dann,
1: In Mannheim und dann in KZ Sachsenhausen.
0: Und dann letztendlich in Dachau.
1: Genau.
0: Das war ja dann das spezielle KZ für eben auch Priester. Was sagen denn da die Quellen? Wie muss man sich das Leben, speziell auch der Priester in so einem KZ, dann vorstellen?
1: Ja, das ist für uns unvorstellbar, was da, wie das Leben der Menschen war. Es waren insgesamt ja 2700 Priester dort, das muss man sich mal vorstellen, aus ganz Europa. Und allein schon die Ankunft, das habe ich von Pfarrer Scheipers und von Pfarrer Sonnenschein, die mit aus der Diözese Münster im KZ Dachau waren, mit Karl. Und die sagten, das wäre einfach, man gibt alles Hab und Gut ab. Karl hat es geschafft, sein Diözesanbuch aus Freiburg zu behalten. Wie, weiß ich nicht, aber das hat er geschafft. Da hatten sie wenigstens Texte dann in der Stube. Und dann wurden sie kahl geschoren und wurden mit Ohrfeigen begrüßt. So hat das Pfarrer Spiesel berichtet. Ja, und das war einfach, die waren ehrlos, wehrlos, menschenunwürdiges Verhalten. Manche sagen, schlimmer als Tiere wären sie behandelt worden. Das Essen darüber konnte man gar nicht reden. Es waren erfrorene Kartoffeln oft, aus der es Kartoffelsuppe gab. Also das ist ganz
0: schrecklich,
1: fürchterlich.
0: Was weiß man denn über Karl Leisners Verhalten im KZ? Er war ja einerseits krank, da könnte man ja sagen, der hat eigentlich genug mit sich selber zu tun. Was ist da überliefert? Wie
1: Aber
0: hat er
1: das da? Erstaunliche ist ja, dass er seine Frohnatur meistens nicht verloren hat. Natürlich hat er dunkle Stunden gehabt, aber in der Regel fiel er auf, weil er blaue, frohe Augen hatte, er immer fröhlich in Beziehung zu den Menschen trat und dann kontaktfreudig war. Er hat ja zum Beispiel das Russisch sich etwas beigebracht, um junge russische Häftlinge zu trösten. Mhm. Er hatte immer noch, obwohl er eigentlich mit sich selbst genug zu tun hatte, wie Sie ja erwähnten, war er immer ganz oft gut drauf und sein Glaube wurde halt sehr vertieft. Da fing eigentlich ein neues Glaubensleben an, mit Leid umzugehen. Und das hat er geschafft und das ist eine ganz große Leistung von ihm.
0: Und er hatte natürlich immer noch in sich den Wunsch, Priester zu werden, was aber damals nach menschlichem Ermessen unmöglich war. Und dann ist aber so etwas wie ein Wunder passiert. Wie war denn das
1: ja,
0: damals?
1: Ja, das ist eine ganz spannende Geschichte. Die Mithäftlinge bemerkten, dass es Karl immer schlechter war. Er war ja auch im Krankenrevier und hatte da viele Nöte auszustehen, entweder vergast zu werden oder eben schlecht behandelt zu werden. Auf jeden Fall kam dann eines Tages, ging die Nachricht unter den Häftlingen um, dass ein französischer Bischof eingeliefert worden wäre. Er kam über das Gefängnis von Clermont-Ferrand und dann über das KZ Natzweiler ins KZ Dachau und eigenartigerweise als Prominenter nicht in den Ehrenbunker. Mhm. Und das war das Glück. Und die Häftlinge sprachen darüber, das ist fast wie ein Wunder. Und jetzt könnten wir ja wahrscheinlich die Priesterweihe für Karl Leisner stattfinden. Und dann gingen natürlich die Überlegungen los, wie man das anstellen konnte. Und dann hat Otto Pies erstmal Karl darauf vorbereitet, denn der hatte sich immer noch vorgestellt, dass seine Priesterweihe in Münster von seinem Heimatbischof, Bischof Clemens August, Graf von Galen, dass der ihn weihen würde und dass die Primiz eben in Kleve in seiner Heimatstadt mit seiner Familie und seinen Freunden stattfinden könnte. Das hatte er bis zum Dezember 1944 noch geglaubt. Und da hat Otto Pies aber gesagt, dass Kleve im Oktober bombardiert worden wäre, sein Heimatpfarrer wäre gestorben. Und das Haus seiner Eltern ist zerbombt worden und dadurch war überhaupt gar keine Chance, reale Chance da, seinem Wunsch zu entsprechen. Und dann hat er auch schließlich zugesagt. Und dann gingen die Aktivitäten unter den Häftlingen, unter den Priesterhäftlingen los.
0: Das ist ja eine spannende Geschichte für sich. Da könnte man ein eigenes Interview drüber machen, was damals alles getan wurde, geschmuggelt wurde, um auch das möglich zu machen mit Schwester Imma Mack und so weiter. Haben wir jetzt nicht die Zeit für. Aber hat er seinen Priestertum auch so irgendwie als Krönung seines Lebens empfunden?
1: Auf jeden Fall. Otto Pies hat ja im Krankenrevier mit ihm die Exerzitien durchgeführt ab 7. Dezember. Mhm. Und am 17. Dezember wurde er ja geweiht. Ich finde das so unglaublich, dass sie das alles ermöglicht haben und diese Gespräche geführt haben und dann die innere Einstellung dazu wirklich entwickelt werden konnte, noch mal unter diesem Leid. Ja. Und dass man, für mich ist immer ganz bewundernswert, dass man diese schlimme Situation der Krankheit, der Schwäche und des wachen Geistes in den Glauben verlegen kann. Also dass man durch den Glauben die Hoffnung bewahren kann und die Liebe zu den Menschen und zu Gott. Das finde ich ganz beachtlich.
0: Genau, das ist ja auch ein interessanter Punkt, der dann bei der Seligsprechung eine Rolle gespielt hat. Karl Leisner gilt als Märtyrer, obwohl er dann erst, wir müssen das ein bisschen abkürzen, nach dem Ende des Krieges gestorben ist, letztendlich an seiner Krankheit. 1996 ist er dann selig gesprochen worden. Wie hat die Kirche denn diese Seligsprechung begründet?
1: Der Prozess wurde umgewandelt von einem Bekennerprozess in einen Märtyrerprozess. Mhm. Und dadurch war kein Wunder mehr erforderlich. Und dadurch ging das dann noch relativ schnell, mhm. hat ja über 20 Jahre der gesamte, die ganze Zeit, der Prozess gedauert. Und der Papst Johannes Paul II. War natürlich selber, kannte viele Zeitzeugen, zum Beispiel aus dem KZ Dachau, den Bischof Majdanski, und der war da auch sehr offen für. Und naja, auf jeden Fall ging der Prozess, dann wurde der erfolgreich durchgeführt und damit fand dann am 23. Juni 1996 mhm. die Seligsprechung. Und das im Olympiastadion in Berlin statt. Wir wussten als Familie damals ja erst nicht, findet die in Rom statt mhm. oder in Berlin. Und man wusste selber gar nicht, was man davon halten sollte. Aber rückblickend war diese Entscheidung sicherlich eine sehr weise. Denn die Seligsprechung fand da statt, wo Hitler 1936 mhm. Die Olympischen Sommerspiele eröffnete und seine Macht demonstrieren wollte. Und jetzt war ja genau das Gegenteil. Mhm. Der Mensch, der die Kirche, den Glauben, die Priester vernichten wollte. Und da wurde jetzt erinnert an einen Menschen, der eben für seinen Glauben eintrat.
0: Genau, das ist eigentlich auch ein schönes Zeichen für den Sieg, den letztendlichen Sieg über den Nationalsozialismus und auch ein Zeichen dafür, wie Karl Leisner über seinen Tod hinauswirkt. Und auch diesem Ziel widmen Sie sich ja beim internationalen Karl-Leisner-Kreis, dem Sie angehören. Was genau tun Sie denn, um sein Erbe zu verwalten?
1: Ich habe das erst durch meine Eltern mitbekommen. Natürlich, mhm. mein Vater und meine Mutter haben sich dafür sehr eingesetzt, dass dieser Verein gegründet wurde, mit viel Erfolg. Von daher bin ich da als Kind, als Jugendliche und Erwachsene mit groß geworden, immer auch aus der Entfernung. Und mir ist Karl Leisner als Onkel so sympathisch geworden mhm. und ich finde, sein Leben ist so interessant. Viele Menschen interessieren sich dafür. Und die Satzung des internationalen Karl-Leisner-Kreises schreibt ja vor, was wir zu tun haben. Einmal die Erinnerung zu pflegen und das Gedenken auf internationaler Ebene zu pflegen und auch Erinnerungsstätten einzurichten. Und mhm. dazu, wenn man erfolgreich sein will, braucht man ein riesiges Netzwerk. Das macht mir große Freude, mhm. da zu arbeiten. Und wir haben schon viel bewirkt, zum Beispiel zu seinem 100. Geburtstag, der 70-jährigen Priesterweihe. Gleichzeitig mhm. haben wir in Kleve ein Karl-Leisner-Erinnerungsmal vor seiner Heimatkirche St. Maria Himmelfahrt errichten lassen von dem sakralen Künstler Bert Gerresheim aus Düsseldorf. Oder jetzt in diesem Jahr wird ein Gedenkstein am Titus-Brandsma-Memorial in Nimwegen eingearbeitet mhm. und da wird ein Zitat von Karl Leisner, segne auch höchster meine Feinde, draufgeschrieben, sodass er immer wieder an neuen Orten an ihn erinnert wird, da noch nicht genug Menschen ihn kennen.
0: Also Karl Leisner lebt, könnte man sagen, ja. und seine Botschaft wirkt vor allen Dingen fort. Mit der Bitte um eine ganz kurze Antwort, die letzte Frage, wogegen würde er heute aufstehen?
1: Da muss ich kurz nachdenken. Ja, natürlich, dass die Gottlosigkeit nicht zunimmt. Denn darf ich mein Buch nehmen, ja. das Zitat. Sein Wunsch auf dem Sterbebett war ja wie ein Gebet. Du armes Europa, zurück zu deinem Herrn Jesus Christus. Also ich meine, die Botschaft, die könnte man heute genauso formulieren wie damals.
0: Ich glaube, das wünschen wir uns als Christen alle und Ihr Wort in Gottes Ohr und vielen Dank, dass Sie heute bei uns waren.
1: Ich danke für die Einladung.
0: Liebe Zuschauer, ich hoffe, auch Sie fühlen sich inspiriert von dieser faszinierenden Persönlichkeit. Das war Spirit. Auf Wiedersehen, bis zum nächsten Mal.

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Es gibt einen Briefwechsel zwischen Pater Pio und seiner geistlichen Tochter Raffaelina Cerase aus den Jahren 1914 bis 1915. Die sind zusammengefasst im Buch Pater Pio von Pietrelcina, Briefe, Band 2. Wir hören daraus Ausschnitte. Vom 8. Juni 1915. Gedanken über den Krieg. Geliebte Tochter des himmlischen Vaters, der Geist Gottes möge eurem Herzen und den Herzen all jener, die Gott lieben, immer Trost einflößen. Ich fürchte, es wird nicht mehr lange dauern, bis auch mein Jahrgang 1887 eingezogen wird. Dieser Gedanke macht mir etwas Sorgen, weil ich nicht weiß, was dann mit mir geschieht. Ich bin krank, unheilbar krank, wie die Ärzte sagen. Aber wer weiß, ob die Militärärzte mich in diesen traurigen Zeiten für krank befinden werden. Inzwischen betet ihr nicht nur darum, sondern auch um die dringenden Bedürfnisse unseres geliebten Vaterlandes und der ganzen Welt. Der barmherzige Gott möge Mitleid mit unserem Elend und unseren Sünden haben. In dieser schweren Stunde, Raffaelina, müssen wir alle unsere Pflichten, sehr harte Pflichten, erfüllen. Erfüllen wir sie mit Treue und Ausdauer. Wer die Gesetzesmacht vertritt und das Schicksal unseres geliebten Italien in Händen hält, ruft uns heute. Wir wollen den Befehl, der uns von oben erteilt wird, mutig und heiteren Gemüts annehmen und unsere Pflicht entsprechend unseren Kräften erfüllen. Leider verlangt die Stimme, die uns ruft, schmerzliche Trennungen von uns, Raffaelina, aber man muss alles mit dem Mut tapferer Seelen akzeptieren. Weinen wir ruhig, wenn der Schmerz uns heute das Herz zerreißt. Aber es müssen Tränen der Ergebung sein. Erhebt in traurigen Stunden das Herz zu Gott in der Höhe. Von ihm wird allen Kraft, Ruhe und Trost kommen. Wir alle müssen mit dem Gebet und im Rahmen unserer Tätigkeiten mit denen, die die Rechte der Nation aufrechterhalten und verteidigen, für das gemeinsame Wohl zusammenarbeiten. Es ist notwendig, uns in dieser tragischen Stunde die Barmherzigkeit des himmlischen Vaters gewogen zu machen. Unser Leben muss nach den christlichen Prinzipien ausgerichtet sein, den Weisungen Gottes und der Kirche gefügig, und den Befehlen jeder Gesetzesmacht untertan. Wir müssen Christen in der Tat sein, nicht nur dem Namen nach. Beten wir eifrig, demütig, unablässig. Gott ist ein Vater und unter allen Vätern der zärtlichste und gütigste. Er kann gar nicht anders, als gerührt zu sein, wenn sich seine Kinder an ihn wenden. Und während unsere tapferen Soldaten auf dem Feld der Ehre und der Pflicht kämpfen, dürfen wir nicht nur sterile und leere Bewunderung für sie empfinden, sondern müssen ihnen in Gedanken nahe sein, in dankbarer Liebe, bestehend aus Trost, Hilfe, Gebet. Man muss all jenen Frauen, jenen Müttern, jenen Kindern, deren Liebste bei der Armee sind, helfen und Trost spenden, damit ihr Schmerz und die Leiden aller gemildert werden. Wir sind alle dazu aufgefordert und können damit so viel Gutes tun. Deshalb müssen wir die Pflicht fühlen, das zu tun, auch unter persönlichen Opfern. Wir müssen diese ernste Stunde, den Krieg,
gut zu leben wissen. Er darf uns nicht erdrücken. Der Gedanke an die strahlende Sonne, die nach dieser ernsten Stunde aufgehen wird, muss uns ermutigen und in der Prüfung stützen. Trösten wir uns damit, dass die jetzige Erschütterung der Völker, die der Schmerz und die Leiden ihnen notwendigerweise zufügt, große Tugend und neue, gesunde Energie schaffen wird. Das Weizenkorn bringt keine Frucht, wenn es nicht leidet und zerfällt. Vergleich Johannes 12,24. Ebenso brauchen die Seelen, die Völker, die Prüfung und den Schmerz, um gereinigt und erneuert daraus vorzugehen.

Spricht, liebt er uns noch. Arm sind jene Nationen, mit welchen der Herr nicht mehr spricht, auch nicht mit friedfertiger Empörung. Denn das ist ein Zeichen, dass er sie verworfen und aufgegeben hat und sie ihre Blindheit und Hartherzigkeit überlässt. An euch, ihr armen Völker, hat sich erfüllt, was Gott durch den Propheten Ezechiel gesagt hat. Wenn ich meinen Zorn an dir gestillt habe, wird meine Eifersucht aufhören, gegen dich zu wüten. Ezechiel 16,42. Erzittert, alle Völker, die ihr nicht einmal mehr die empörte Stimme Gottes hört. Denn diese Stille ist die größte Strafe, die der Himmel über euch verhängt hat. Kannst du dich bei all dem zurückhalten, Herr? Kannst du schweigen und uns so sehr erniedrigen? Rief der Prophet Jesaja. Jesaja 64,12. Trösten wir uns also und vertrauen wir auf den Herrn, denn er liebt unser Italien noch. Fügen wir uns dieser scheinbar harten, aber wahrhaft barmherzigen Stimme. Hoffen wir immer, denn der Gott, der uns heute demütigt und leiden lässt, ist der Gott, der noch zu uns spricht. Und der Gott, der zu uns spricht, wenn auch betrübt und streng, o Raffelina, ist der Gott, der uns noch liebt. Sein Donner wartet darauf, dass die Stimme unserer Reue ihn zum Schweigen bringe. Sein Blitz wartet auf eine Träne von uns, die ihn lösche. Also darf uns diese Träne echter Zerknirschung nie fehlen. Erheben wir die Hände zum Himmel und erflehen wir für alle unsere Mitmenschen eine solche Träne. Bitten wir den Herrn, er möge nie zulassen, dass unser Herz sich weigere, seine Stimme, die heute so zu uns spricht, zu hören. Und beschwören wir den Vater im Himmel, dass er niemals schweigen möge mit unserem geliebten Italien. Er möge seine Rechte ruhig mit Blitzen bewaffnen. Er möge immer rufen, laut rufen in den Herzen von uns Italienern, mit seinen Eingebungen und draußen mit jeder Art von Widrigkeit. Möge er uns ruhig erschrecken, betrüben, uns unter dem Gewicht seiner Rechte erdrücken. Er möge uns so sehr demütigen, herabsetzen, leiden lassen, wie es ihm gefällt. Immer werden diese Strafen, so hart sie auch sind, die Strafen eines zärtlichen Vaters sein, der seine Stimme erhebt, die Geißel schwingt, zur Besserung und zum Wohl seines Sohnes. Er verschone uns mit seiner unermeßlichen Güte vor der furchtbaren Strafe seines Schweigens, dem schrecklichen Zeichen, dem unheilvollen Vorboten seiner Abwesenheit. Er verschone uns vor dieser unseligen Strafe aus Liebe dessen, der keine Sünde kannte und sich für uns zur Sünde gemacht hat. 2. Korinther 5,21. Gelobt sei Gott, er möge uns Italiener nie ohne die Pläne seiner Weisheit lassen und uns immer bereit finden, die schwere, ernste Stunde, die wir erleben, die Prüfung, der wir heute alle ausgesetzt sind, zum Besten für unsere Seelen zu verwandeln. Fürchten wir uns nicht, Raffaelina. Jesus ist mit uns. Jesus ist mit unserem Italien. Wer sollte dann gegen uns sein, gegen unser Vaterland? Ach, seht die Triumphe der göttlichen Herrlichkeit für Italien, bitte nicht durch die elende Hütte der Sünde, durch die dichte Finsternis der tiefen Nacht, durch die wir hindurch müssen. Denn dann würde uns dieser Triumph
zu weit entfernt.

verscheinen. Ich fordere euch auf, diesen schönen Triumph des göttlichen Ruhms für unser Italien durch, oder besser gesagt, vom Haus des Herrn aus zu sehen. Denn dann, oh wie nah, wird uns dann dieser Triumph erscheinen.

vom 8. Juni 1915. Gedanken über den Krieg, Ratschläge, Auswirkungen des Leidens. Ich ermahne euch nochmals im Herrn, euch weder vor den Flugzeugen noch vor den Waffen der Feinde zu fürchten, weil der Herr mit euch ist und zu jeder Stunde über euch wacht und euch beschützt. Verbannt deshalb alle Ängste, die euch die feindlichen Waffen verursachen. Opfert euren Kummer und die Betrübnis auf für euer Heil und für das Heil anderer, für einen baldigen, dauerhaften Frieden, für unser Land und alle Länder. Bekümmert euch nicht, wenn es euch unmöglich ist, das, was Jesus eurem Geist bei der Betrachtung einflößt, zu Papier zu bringen. Das ist schlichtweg ein Kreuz, das der Herr euch schickt. Und ihr möchtet es ablehnen? Unterwerft euch immer mehr dem göttlichen Wirken und habt keine Angst, weil alles zu eurem Wohl geregelt ist. Entspricht auf beste Weise der Stimme Jesu, die Leide zu euch gesagt hat, und schämt euch nicht, wenn ihr oft nach Hilfe sucht, wenn die Natur nach Trost schreit und euch deshalb scheint, dass eure Liebe zu Gott nicht aufrichtig, nicht vollkommen sei. Das ist ein Irrtum. Auch die menschliche Natur Jesu bat in seiner freiwilligen Todesangst darum, dass der Kelch an ihm vorübergehe. Und könntet ihr daraus schließen, ohne der Treulosigkeit bezichtigt zu werden, dass Jesu Liebe zum göttlichen Vater weniger vollkommen und aufrichtig gewesen wäre? Ich überlasse euch die Antwort. Manchmal ist der Geist bereit und das Fleisch schwach. Gott will aber vor allem den Geist. Also haltet euch mit dem Willen, mit der höchsten Spitze des Geistes, immer fester an ihn und lasst die Natur sich ruhig kränken und aus der Fassung geraten und ihr Recht fordern. Nichts ist natürlicher als das. Aber wenn auch sie heute Leiden erdulden muss, geschieht das nicht selbstverständlich und natürlich, da auch sie geschaffen wurde, um glücklich zu sein, sondern diese Leiden wurden ihr auferlegt zur Strafe für die Sünden. Gibt es einen Schuldigen, der, wenn er bestraft wird, nicht unter der Qual der Strafe leidet und dessen menschliche Natur nicht fordert, davon befreit zu werden, selbst wenn er erkennt, dass er die Strafe verdient? Haltet euch immer als sichere Grundregel vor Augen, dass Gott, wenn er uns mit seinen Kreuzen und Leiden prüft, immer einen Lichtschimmer in unserem Geist lässt, weshalb man immer tiefes Vertrauen in ihn bewahrt und seine große Güte sieht. Ich ermahne euch deshalb, angesichts des Kreuzes, das der Himmel euch schickt, nicht gänzlich zu verzagen, sondern grenzenloses Vertrauen in die göttliche Barmherzigkeit zu bewahren. Raffaelina, Gott liebt euch sehr, und ihr müsst, so gut es geht, seine Liebe erwidern. Er wünscht nichts anderes, und ihr müsst vertrauen, hoffen, euch dem göttlichen Wirken unterwerfen und lieben.

Sie hörten Ausschnitte von Briefen, die Pate Pio an seine geistliche Tochter Raffaelina Cerase schrieb. Die haben ihr entnommen aus dem Buch Pate Pio von Pietrelcina, Briefe, Band 2.

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Bitten wir heute so von ganzem Herzen, zeige uns Jesus. Wir wissen, dass Maria unsere Bitte erhört. Ja, wann immer wir zu Maria hinschauen, zeigt sie uns Jesus. So können wir den rechten Weg finden, ihn Stück um Stück gehen, der getrosten Freude voll, dass der Weg ins Licht führt, in die Freude der ewigen Liebe hinein.

0: Liebe Zuhörerinnen und Zuhörer von Radio Gloria, ich lade Sie ein, mit uns das Angelusgebet zu beten. Im Namen des Vaters und des Sohnes und des Heiligen Geistes. Amen. Der Engel des Herrn brachte Maria die Botschaft
1: und sie empfing vom Heiligen Geist.
0: Gegrüßt seist du, Maria, voll der Gnade, der Herr ist mit dir. Du bist gebenedeit unter den Frauen und gebenedeit ist die Frucht deines Leibes, Jesus.
1: Heilige Maria, Mutter Gottes, bitte für uns Sünder, jetzt und in der Stunde unseres Todes. Amen.
0: Maria sprach, siehe, ich bin die Magd des Herrn.
1: Mir geschehe nach deinem Wort.
0: Gegrüßt seist du, Maria, voll der Gnade, der Herr ist mit dir. Du bist gebenedeit unter den Frauen und gebenedeit ist die Frucht deines Leibes, Jesus.
1: Heilige Maria, Mutter Gottes, bitte für uns Sünder, jetzt und in der Stunde unseres Todes. Amen.
0: Und das Wort ist Fleisch geworden
1: und hat unter uns gewohnt.
0: Gegrüßt seist du, Maria, voll der Gnade, der Herr ist mit dir. Du bist gebenedeit unter den Frauen und gebenedeit ist die Frucht deines Leibes, Jesus.
1: Heilige Maria, Mutter Gottes, bitte für uns Sünder, jetzt und in der Stunde unseres Todes. Amen.
0: Bitte für uns, heilige Gottesmutter,
1: auf dass wir würdig werden der Verheißungen Christi.
0: Lasset uns beten. Allmächtiger Gott, gieße deine Gnade in unsere Herzen ein. Durch die Botschaft des Engels haben wir die Menschwerdung Christi, deines Sohnes, erkannt. Führe uns durch sein Leiden und Kreuz zur Herrlichkeit der Auferstehung. Darum bitten wir durch Christus, unseren Herrn.
1: Amen. Amen.
0: Wir beten in den Anliegen des Heiligen Vaters. Vater unser im Himmel, geheiligt werde dein Name, dein Reich komme, dein Wille geschehe, wie im Himmel, so auf Erden.
1: Unser tägliches Brot gib uns heute und vergib uns unsere Schuld, wie auch wir vergeben unseren Schuldigen. Und führe uns nicht in Versuchung, sondern erlöse uns von dem Bösen.
0: Gegrüßt seist du, Maria, voll der Gnade, der Herr ist mit dir. Du bist gebenedeit unter den Frauen und gebenedeit ist die Frucht deines Leibes, Jesus.
1: Heilige Maria, Mutter Gottes, bitte für uns Sünder, jetzt und in der Stunde unseres Todes. Amen.
0: Ehre sei dem Vater und dem Sohne und dem Heiligen Geist.
1: Wie im Anfang, so auch jetzt und alle Zeit und in Ewigkeit. Amen.
0: Herr, gib den Verstorbenen die ewige Ruhe
1: und das ewige Licht leuchte ihnen.
0: Herr, lass sie ruhen in Frieden.
1: Amen.
0: Im Namen des Vaters und des Sohnes und des Heiligen Geistes. Amen.

0: Im Namen des Vaters und des Sohnes und des Heiligen Geistes. Amen. Ich glaube an Gott, den Vater, den Allmächtigen, den Schöpfer des Himmels und der Erde, und an Jesus Christus, seinen eingeborenen Sohn, unseren Herrn, empfangen durch den Heiligen Geist, geboren von der Jungfrau Maria, gelitten unter Pontius Pilatus, gekreuzigt, gestorben und begraben, hinabgestiegen in das Reich des Todes, am dritten Tage auferstanden von den Toten, aufgefahren in den Himmel, er sitzt zur Rechten Gottes des allmächtigen Vaters, von dort wird er kommen, zu richten die Lebenden und die Toten. Ich glaube an den Heiligen Geist, die heilige katholische Kirche, Gemeinschaft der Heiligen, Vergebung der Sünden, Auferstehung der Toten und das ewige Leben. Amen. Ehre sei dem Vater und dem Sohn und dem Heiligen Geist.
1: Wie im Anfang, so auch jetzt und alle Zeit und in Ewigkeit. Amen.
0: Vater unser im Himmel, geheiligt werde dein Name, dein Reich komme, dein Wille geschehe, wie im Himmel, so auf Erden.
1: Unser tägliches Brot gib uns heute und vergib uns unsere Schuld, wie auch wir vergeben unseren Schuldigern, und führe uns nicht in Versuchung, sondern erlöse uns von dem Bösen. Amen.
0: Gegrüßet seist du, Maria, voll der Gnade, der Herr ist mit dir. Du bist gebenedeit unter den Frauen, und gebenedeit ist die Frucht deines Leibes, Jesus, der in uns den Glauben vermehre.
1: Heilige Maria, Mutter Gottes, bitte für uns Sünder, jetzt und in der Stunde unseres Todes. Amen.
0: Gegrüßet seist du, Maria, voll der Gnade, der Herr ist mit dir. Du bist gebenedeit unter den Frauen, und gebenedeit ist die Frucht deines Leibes, Jesus, der in uns die Hoffnung stärke.
1: Heilige Maria, Mutter Gottes, bitte für uns Sünder, jetzt und in der Stunde unseres Todes. Amen.
0: Gegrüßet seist du, Maria, voll der Gnade, der Herr ist mit dir. Du bist gebenedeit unter den Frauen, und gebenedeit ist die Frucht deines Leibes, Jesus, der in uns die Liebe entzünde.
1: Heilige Maria, Mutter Gottes, bitte für uns Sünder, jetzt und in der Stunde unseres Todes. Amen.
0: Ehre sei dem Vater und dem Sohn und dem Heiligen Geist.
1: Wie im Anfang, so auch jetzt und alle Zeit und in Ewigkeit. Amen.
0: Vater unser im Himmel, geheiligt werde dein Name, dein Reich komme, dein Wille geschehe, wie im Himmel, so auf Erden.
1: Unser tägliches Brot gib uns heute und vergib uns unsere Schuld, wie auch wir vergeben unseren Schuldigern, und führe uns nicht in Versuchung, sondern erlöse uns von dem Bösen. Amen.
0: Gegrüßet seist du, Maria, voll der Gnade, der Herr ist mit dir. Du bist gebenedeit unter den Frauen, und gebenedeit ist die Frucht deines Leibes, Jesus, den du, o Jungfrau, vom Heiligen Geist empfangen hast.
1: Heilige Maria, Mutter Gottes, bitte für uns Sünder, jetzt und in der Stunde unseres Todes. Amen.
0: Gegrüßet seist du, Maria, voll der Gnade, der Herr ist mit dir. Du bist gebenedeit unter den Frauen, und gebenedeit ist die Frucht deines Leibes, Jesus, den du, o Jungfrau, vom Heiligen Geist empfangen hast.
1: Heilige Maria, Mutter Gottes, bitte für uns Sünder, jetzt und in der Stunde unseres Todes. Amen.
0: Gegrüßet seist du, Maria, voll der Gnade, der Herr ist mit dir. Du bist gebenedeit unter den Frauen, und gebenedeit ist die Frucht deines Leibes, Jesus, den du, o Jungfrau, vom Heiligen Geist empfangen hast.
1: Heilige Maria, Mutter Gottes, bitte für uns Sünder, jetzt und in der Stunde unseres Todes. Amen.
0: Gegrüßet seist du, Maria, voll der Gnade, der Herr ist mit dir. Du bist gebenedeit unter den Frauen, und gebenedeit ist die Frucht deines Leibes, Jesus, den du, o Jungfrau, vom Heiligen Geist empfangen hast.
1: Heilige Maria, Mutter Gottes, bitte für uns Sünder, jetzt und in der Stunde unseres Todes. Amen.
0: Gegrüßet seist du, Maria, voll der Gnade, der Herr ist mit dir. Du bist gebenedeit unter den Frauen, und gebenedeit ist die Frucht deines Leibes, Jesus, den du, o Jungfrau, vom Heiligen Geist empfangen hast.
1: Heilige Maria, Mutter Gottes, bitte für uns Sünder, jetzt und in der Stunde unseres Todes. Amen.
0: Gegrüßet seist du, Maria, voll der Gnade, der Herr ist mit dir. Du bist gebenedeit unter den Frauen, und gebenedeit ist die Frucht deines Leibes, Jesus, den du, o Jungfrau, vom Heiligen Geist empfangen hast.
1: Heilige Maria, Mutter Gottes, bitte für uns Sünder, jetzt und in der Stunde unseres Todes. Amen.
0: Gegrüßet seist du, Maria, voll der Gnade, der Herr ist mit dir. Du bist gebenedeit unter den Frauen, und gebenedeit ist die Frucht deines Leibes, Jesus, den du, o Jungfrau, vom Heiligen Geist empfangen hast.
1: Heilige Maria, Mutter Gottes, bitte für uns Sünder, jetzt und in der Stunde unseres Todes. Amen.
0: Gegrüßet seist du, Maria, voll der Gnade, der Herr ist mit dir. Du bist gebenedeit unter den Frauen, und gebenedeit ist die Frucht deines Leibes, Jesus, den du, o Jungfrau, vom Heiligen Geist empfangen hast.
1: Heilige Maria, Mutter Gottes, bitte für uns Sünder, jetzt und in der Stunde unseres Todes. Amen.
0: Gegrüßet seist du, Maria, voll der Gnade, der Herr ist mit dir. Du bist gebenedeit unter den Frauen, und gebenedeit ist die Frucht deines Leibes, Jesus, den du, o Jungfrau, vom Heiligen Geist empfangen hast.
1: Heilige Maria, Mutter Gottes, bitte für uns Sünder, jetzt und in der Stunde unseres Todes. Amen.
0: Gegrüßet seist du, Maria, voll der Gnade, der Herr ist mit dir. Du bist gebenedeit unter den Frauen, und gebenedeit ist die Frucht deines Leibes, Jesus, den du, o Jungfrau, vom Heiligen Geist empfangen hast.
1: Heilige Maria, Mutter Gottes, bitte für uns Sünder, jetzt und in der Stunde unseres Todes. Amen.
0: Ehre sei dem Vater und dem Sohn und dem Heiligen Geist.
1: Wie im Anfang, so auch jetzt und alle Zeit und in Ewigkeit. Amen.
0: O mein Jesus, verzeih uns unsere Sünden, bewahre uns vor dem Feuer der Hölle, führe alle Seelen in den Himmel, besonders jene, die deiner Barmherzigkeit am meisten bedürfen.
1: Vater unser im Himmel, geheiligt werde dein Name, dein Reich komme, dein Wille geschehe, wie im Himmel, so auf Erden.
0: Unser tägliches Brot gib uns heute und vergib uns unsere Schuld, wie auch wir vergeben unseren Schuldigern. Und führe uns nicht in Versuchung, sondern erlöse uns von dem Bösen. Amen.
1: Gegrüßet seist du, Maria, voll der Gnade. Der Herr ist mit dir. Du bist gebenedeit unter den Frauen, und gebenedeit ist die Frucht deines Leibes, Jesus, den du, o Jungfrau, zu Elisabeth getragen hast.
0: Heilige Maria, Mutter Gottes, bitte für uns Sünder, jetzt und in der Stunde unseres Todes. Amen.
1: Gegrüßet seist du, Maria, voll der Gnade. Der Herr ist mit dir. Du bist gebenedeit unter den Frauen, und gebenedeit ist die Frucht deines Leibes, Jesus, den du, o Jungfrau, zu Elisabeth getragen hast.
0: Heilige Maria, Mutter Gottes, bitte für uns Sünder, jetzt und in der Stunde unseres Todes. Amen.
1: Gegrüßet seist du, Maria, voll der Gnade. Der Herr ist mit dir. Du bist gebenedeit unter den Frauen, und gebenedeit ist die Frucht deines Leibes, Jesus, den du, o Jungfrau, zu Elisabeth getragen hast.
0: Heilige Maria, Mutter Gottes, bitte für uns Sünder, jetzt und in der Stunde unseres Todes. Amen.
1: Gegrüßet seist du, Maria, voll der Gnade. Der Herr ist mit dir. Du bist gebenedeit unter den Frauen, und gebenedeit ist die Frucht deines Leibes, Jesus, den du, o Jungfrau, zu Elisabeth getragen hast.
0: Heilige Maria, Mutter Gottes, bitte für uns Sünder, jetzt und in der Stunde unseres Todes. Amen.
1: Gegrüßet seist du, Maria, voll der Gnade. Der Herr ist mit dir. Du bist gebenedeit unter den Frauen, und gebenedeit ist die Frucht deines Leibes, Jesus, den du, o Jungfrau, zu Elisabeth getragen hast.
0: Heilige Maria, Mutter Gottes, bitte für uns Sünder, jetzt und in der Stunde unseres Todes. Amen.
1: Gegrüßet seist du, Maria, voll der Gnade. Der Herr ist mit dir. Du bist gebenedeit unter den Frauen, und gebenedeit ist die Frucht deines Leibes, Jesus, den du, o Jungfrau, zu Elisabeth getragen hast.
0: Heilige Maria, Mutter Gottes, bitte für uns Sünder, jetzt und in der Stunde unseres Todes. Amen.
1: Gegrüßet seist du, Maria, voll der Gnade. Der Herr ist mit dir. Du bist gebenedeit unter den Frauen, und gebenedeit ist die Frucht deines Leibes, Jesus, den du, o Jungfrau, zu Elisabeth getragen hast.
0: Heilige Maria, Mutter Gottes, bitte für uns Sünder, jetzt und in der Stunde unseres Todes. Amen.
1: Gegrüßet seist du, Maria, voll der Gnade, der Herr ist mit dir. Du bist gebenedeit unter den Frauen, und gebenedeit ist die Frucht deines Leibes, Jesus, den du, o Jungfrau, zu Elisabeth getragen hast.
0: Heilige Maria, Mutter Gottes, bitte für uns Sünder, jetzt und in der Stunde unseres Todes. Amen.
1: Gegrüßet seist du, Maria, voll der Gnade, der Herr ist mit dir. Du bist gebenedeit unter den Frauen, und gebenedeit ist die Frucht deines Leibes, Jesus, den du, o Jungfrau, zu Elisabeth getragen hast.
0: Heilige Maria, Mutter Gottes, bitte für uns Sünder, jetzt und in der Stunde unseres Todes. Amen.
1: Gegrüßet seist du, Maria, voll der Gnade, der Herr ist mit dir. Du bist gebenedeit unter den Frauen, und gebenedeit ist die Frucht deines Leibes, Jesus, den du, o Jungfrau, zu Elisabeth getragen hast.
0: Heilige Maria, Mutter Gottes, bitte für uns Sünder, jetzt und in der Stunde unseres Todes. Amen.
1: Ehre sei dem Vater und dem Sohn und dem Heiligen Geist.
0: Wie im Anfang, so auch jetzt und alle Zeit und in Ewigkeit. Amen.
1: O mein Jesus, verzeih uns unsere Sünden, bewahre uns vor dem Feuer der Hölle, führe alle Seelen in den Himmel, besonders jene, die deiner Barmherzigkeit am meisten bedürfen.
0: Vater unser im Himmel, geheiligt werde dein Name, dein Reich komme, dein Wille geschehe, wie im Himmel, so auf Erden.
1: Unser tägliches Brot gib uns heute und vergib uns unsere Schuld, wie auch wir vergeben unseren Schuldigern, und führe uns nicht in Versuchung, sondern erlöse uns von dem Bösen. Amen.
0: Gegrüßet seist du, Maria, voll der Gnade, der Herr ist mit dir. Du bist gebenedeit unter den Frauen, und gebenedeit ist die Frucht deines Leibes, Jesus, den du, o Jungfrau, geboren hast.
1: Heilige Maria, Mutter Gottes, bitte für uns Sünder, jetzt und in der Stunde unseres Todes. Amen.
0: Gegrüßet seist du, Maria, voll der Gnade, der Herr ist mit dir. Du bist gebenedeit unter den Frauen, und gebenedeit ist die Frucht deines Leibes, Jesus, den du, o Jungfrau, geboren hast.
1: Heilige Maria, Mutter Gottes, bitte für uns Sünder, jetzt und in der Stunde unseres Todes. Amen.
0: Gegrüßet seist du, Maria, voll der Gnade, der Herr ist mit dir. Du bist gebenedeit unter den Frauen, und gebenedeit ist die Frucht deines Leibes, Jesus, den du, o Jungfrau, geboren hast.
1: Heilige Maria, Mutter Gottes, bitte für uns Sünder, jetzt und in der Stunde unseres Todes. Amen.
0: Gegrüßet seist du, Maria, voll der Gnade, der Herr ist mit dir. Du bist gebenedeit unter den Frauen, und gebenedeit ist die Frucht deines Leibes, Jesus, den du, o Jungfrau, geboren hast.
1: Heilige Maria, Mutter Gottes, bitte für uns Sünder, jetzt und in der Stunde unseres Todes. Amen.
0: Gegrüßet seist du, Maria, voll der Gnade, der Herr ist mit dir. Du bist gebenedeit unter den Frauen, und gebenedeit ist die Frucht deines Leibes, Jesus, den du, o Jungfrau, geboren hast.
1: Heilige Maria, Mutter Gottes, bitte für uns Sünder, jetzt und in der Stunde unseres Todes. Amen.
0: Gegrüßet seist du, Maria, voll der Gnade, der Herr ist mit dir. Du bist gebenedeit unter den Frauen, und gebenedeit ist die Frucht deines Leibes, Jesus, den du, o Jungfrau, geboren hast.
1: Heilige Maria, Mutter Gottes, bitte für uns Sünder, jetzt und in der Stunde unseres Todes. Amen.
0: Gegrüßet seist du, Maria, voll der Gnade, der Herr ist mit dir. Du bist gebenedeit unter den Frauen, und gebenedeit ist die Frucht deines Leibes, Jesus, den du, o Jungfrau, geboren hast.
1: Heilige Maria, Mutter Gottes, bitte für uns Sünder, jetzt und in der Stunde unseres Todes. Amen.
0: Gegrüßet seist du, Maria, voll der Gnade, der Herr ist mit dir. Du bist gebenedeit unter den Frauen, und gebenedeit ist die Frucht deines Leibes, Jesus, den du, o Jungfrau, geboren hast.
1: Heilige Maria, Mutter Gottes, bitte für uns Sünder, jetzt und in der Stunde unseres Todes. Amen.
0: Gegrüßet seist du, Maria, voll der Gnade, der Herr ist mit dir. Du bist gebenedeit unter den Frauen, und gebenedeit ist die Frucht deines Leibes, Jesus, den du, o Jungfrau, geboren hast.
1: Heilige Maria, Mutter Gottes, bitte für uns Sünder, jetzt und in der Stunde unseres Todes. Amen.
0: Gegrüßet seist du, Maria, voll der Gnade, der Herr ist mit dir. Du bist gebenedeit unter den Frauen, und gebenedeit ist die Frucht deines Leibes, Jesus, den du, o Jungfrau, geboren hast.
1: Heilige Maria, Mutter Gottes, bitte für uns Sünder, jetzt und in der Stunde unseres Todes. Amen.
0: Ehre sei dem Vater und dem Sohn und dem Heiligen Geist.
1: Wie im Anfang, so auch jetzt und alle Zeit und in Ewigkeit. Amen.
0: O mein Jesus, verzeih uns unsere Sünden, bewahre uns vor dem Feuer der Hölle, führe alle Seelen in den Himmel, besonders jene, die deiner Barmherzigkeit am meisten bedürfen.
1: Vater unser im Himmel, geheiligt werde dein Name, dein Reich komme, dein Wille geschehe, wie im Himmel, so auf Erden.
0: Unser tägliches Brot gib uns heute und vergib uns unsere Schuld, wie auch wir vergeben unseren Schuldigern. Und führe uns nicht in Versuchung, sondern erlöse uns von dem Bösen. Amen.
1: Gegrüßet seist du, Maria, voll der Gnade. Der Herr ist mit dir. Du bist gebenedeit unter den Frauen, und gebenedeit ist die Frucht deines Leibes, Jesus, den du, o Jungfrau, im Tempel aufgeopfert hast.
0: Heilige Maria, Mutter Gottes, bitte für uns Sünder, jetzt und in der Stunde unseres Todes. Amen.
1: Gegrüßet seist du, Maria, voll der Gnade. Der Herr ist mit dir. Du bist gebenedeit unter den Frauen, und gebenedeit ist die Frucht deines Leibes, Jesus, den du, o Jungfrau, im Tempel aufgeopfert hast.
0: Heilige Maria, Mutter Gottes, bitte für uns Sünder, jetzt und in der Stunde unseres Todes. Amen.
1: Gegrüßet seist du, Maria, voll der Gnade. Der Herr ist mit dir. Du bist gebenedeit unter den Frauen, und gebenedeit ist die Frucht deines Leibes, Jesus, den du, o Jungfrau, im Tempel aufgeopfert hast.
0: Heilige Maria, Mutter Gottes, bitte für uns Sünder, jetzt und in der Stunde unseres Todes. Amen.
1: Gegrüßet seist du, Maria, voll der Gnade. Der Herr ist mit dir. Du bist gebenedeit unter den Frauen, und gebenedeit ist die Frucht deines Leibes, Jesus, den du, o Jungfrau, im Tempel aufgeopfert hast.
0: Heilige Maria, Mutter Gottes, bitte für uns Sünder, jetzt und in der Stunde unseres Todes. Amen.
1: Gegrüßet seist du, Maria, voll der Gnade. Der Herr ist mit dir. Du bist gebenedeit unter den Frauen, und gebenedeit ist die Frucht deines Leibes, Jesus, den du, o Jungfrau, im Tempel aufgeopfert hast.
0: Heilige Maria, Mutter Gottes, bitte für uns Sünder, jetzt und in der Stunde unseres Todes. Amen.
1: Gegrüßet seist du, Maria, voll der Gnade. Der Herr ist mit dir. Du bist gebenedeit unter den Frauen, und gebenedeit ist die Frucht deines Leibes, Jesus, den du, o Jungfrau, im Tempel aufgeopfert hast.
0: Heilige Maria, Mutter Gottes, bitte für uns Sünder, jetzt und in der Stunde unseres Todes. Amen.
1: Gegrüßet seist du, Maria, voll der Gnade. Der Herr ist mit dir. Du bist gebenedeit unter den Frauen, und gebenedeit ist die Frucht deines Leibes, Jesus, den du, o Jungfrau, im Tempel aufgeopfert hast.
0: Heilige Maria, Mutter Gottes, bitte für uns Sünder, jetzt und in der Stunde unseres Todes. Amen.
1: Gegrüßet seist du, Maria, voll der Gnade, der Herr ist mit dir. Du bist gebenedeit unter den Frauen, und gebenedeit ist die Frucht deines Leibes, Jesus, den du, o Jungfrau, im Tempel aufgeopfert hast.
0: Heilige Maria, Mutter Gottes, bitte für uns Sünder, jetzt und in der Stunde unseres Todes. Amen.
1: Gegrüßet seist du, Maria, voll der Gnade, der Herr ist mit dir. Du bist gebenedeit unter den Frauen, und gebenedeit ist die Frucht deines Leibes, Jesus, den du, o Jungfrau, im Tempel aufgeopfert hast.
0: Heilige Maria, Mutter Gottes, bitte für uns Sünder, jetzt und in der Stunde unseres Todes. Amen.
1: Gegrüßet seist du, Maria, voll der Gnade, der Herr ist mit dir. Du bist gebenedeit unter den Frauen, und gebenedeit ist die Frucht deines Leibes, Jesus, den du, o Jungfrau, im Tempel aufgeopfert hast.
0: Heilige Maria, Mutter Gottes, bitte für uns Sünder, jetzt und in der Stunde unseres Todes. Amen.
1: Ehre sei dem Vater und dem Sohn und dem Heiligen Geist.
0: Wie im Anfang, so auch jetzt und alle Zeit und in Ewigkeit. Amen.
1: O mein Jesus, verzeih uns unsere Sünden, bewahre uns vor dem Feuer der Hölle, führe alle Seelen in den Himmel, besonders jene, die deiner Barmherzigkeit am meisten bedürfen.
0: Vater unser im Himmel, geheiligt werde dein Name, dein Reich komme, dein Wille geschehe, wie im Himmel, so auf Erden.
1: Unser tägliches Brot gib uns heute und vergib uns unsere Schuld, wie auch wir vergeben unseren Schuldigern. Und führe uns nicht in Versuchung, sondern erlöse uns von dem Bösen. Amen.
0: Gegrüßet seist du, Maria, voll der Gnade. Der Herr ist mit dir. Du bist gebenedeit unter den Frauen, und gebenedeit ist die Frucht deines Leibes, Jesus, den du, o Jungfrau, im Tempel wiedergefunden hast.
1: Heilige Maria, Mutter Gottes, bitte für uns Sünder, jetzt und in der Stunde unseres Todes. Amen.
0: Gegrüßet seist du, Maria, voll der Gnade, der Herr ist mit dir. Du bist gebenedeit unter den Frauen, und gebenedeit ist die Frucht deines Leibes, Jesus, den du, o Jungfrau, im Tempel wiedergefunden hast.
1: Heilige Maria, Mutter Gottes, bitte für uns Sünder, jetzt und in der Stunde unseres Todes. Amen.
0: Gegrüßet seist du, Maria, voll der Gnade, der Herr ist mit dir. Du bist gebenedeit unter den Frauen, und gebenedeit ist die Frucht deines Leibes, Jesus, den du, o Jungfrau, im Tempel wiedergefunden hast.
1: Heilige Maria, Mutter Gottes, bitte für uns Sünder, jetzt und in der Stunde unseres Todes. Amen.
0: Gegrüßet seist du, Maria, voll der Gnade, der Herr ist mit dir. Du bist gebenedeit unter den Frauen, und gebenedeit ist die Frucht deines Leibes, Jesus, den du, o Jungfrau, im Tempel wiedergefunden hast.
1: Heilige Maria, Mutter Gottes, bitte für uns Sünder, jetzt und in der Stunde unseres Todes. Amen.
0: Gegrüßet seist du, Maria, voll der Gnade, der Herr ist mit dir. Du bist gebenedeit unter den Frauen, und gebenedeit ist die Frucht deines Leibes, Jesus, den du, Jungfrau, im Tempel wiedergefunden hast.
1: Heilige Maria, Mutter Gottes, bitte für uns Sünder, jetzt und in der Stunde unseres Todes. Amen.
0: Gegrüßet seist du, Maria, voll der Gnade, der Herr ist mit dir. Du bist gebenedeit unter den Frauen, und gebenedeit ist die Frucht deines Leibes, Jesus, den du, o Jungfrau, im Tempel wiedergefunden hast.
1: Heilige Maria, Mutter Gottes, bitte für uns Sünder, jetzt und in der Stunde unseres Todes. Amen.
0: Gegrüßet seist du, Maria, voll der Gnade, der Herr ist mit dir. Du bist gebenedeit unter den Frauen, und gebenedeit ist die Frucht deines Leibes, Jesus, den du, o Jungfrau, im Tempel wiedergefunden hast.
1: Heilige Maria, Mutter Gottes, bitte für uns Sünder, jetzt und in der Stunde unseres Todes. Amen.
0: Gegrüßet seist du, Maria, voll der Gnade, der Herr ist mit dir. Du bist gebenedeit unter den Frauen, und gebenedeit ist die Frucht deines Leibes, Jesus, den du, o Jungfrau, im Tempel wiedergefunden hast.
1: Heilige Maria, Mutter Gottes, bitte für uns Sünder, jetzt und in der Stunde unseres Todes. Amen.
0: Gegrüßet seist du, Maria, voll der Gnade, der Herr ist mit dir. Du bist gebenedeit unter den Frauen, und gebenedeit ist die Frucht deines Leibes, Jesus, den du, o Jungfrau, im Tempel wiedergefunden hast.
1: Heilige Maria, Mutter Gottes, bitte für uns Sünder, jetzt und in der Stunde unseres Todes. Amen.
0: Gegrüßet seist du, Maria, voll der Gnade, der Herr ist mit dir. Du bist gebenedeit unter den Frauen, und gebenedeit ist die Frucht deines Leibes, Jesus, den du, o Jungfrau, im Tempel wiedergefunden hast.
1: Heilige Maria, Mutter Gottes, bitte für uns Sünder, jetzt und in der Stunde unseres Todes. Amen.
0: Ehre sei dem Vater und dem Sohn und dem Heiligen Geist.
1: Wie im Anfang, so auch jetzt und alle Zeit und in Ewigkeit. Amen.
0: O mein Jesus, verzeih uns unsere Sünden, bewahre uns vor dem Feuer der Hölle, führe alle Seelen in den Himmel, besonders jene, die deiner Barmherzigkeit am meisten bedürfen. Im Namen des Vaters und des Sohnes und des Heiligen Geistes. Amen. Gelobt sei Jesus Christus.
1: In Ewigkeit. Amen.
0: Maria, mit dem Kinde lieb, uns allen deinen Segen gib. Amen.
2: Wir beten um Ehrfurcht vor der Schöpfung und besonders um Regen. Im Namen des Vaters und des Sohnes und des Heiligen Geistes. Amen. Allmächtiger, ewiger Gott, du bist der Ursprung allen Lebens und die Quelle jeden Segens. In deiner Weisheit führst du die Zeiten, in deiner Güte erhältst du die Welt. Wir treten vor dich in Ehrfurcht und Vertrauen und bitten dich, in diesen Tagen der Trockenheit, sende deinen heiligen, erfrischenden Regen über Felder, Wälder und Wiesen, über unsere Heimat und alle Länder, damit die Erde wieder atmen kann. Stärke die Pflanzen, die verdorren, die Tiere, die nach Wasser suchen, und die Menschen, die unter Hitze und Dürre leiden. Heilige Maria, Mutter Gottes, du kennst die Sorgen deiner Kinder. Nimm unsere Bitte auf und lege sie deinem Sohn mit mütterlicher Liebe vor. Herr Jesus Christus, du hast den Sturm gestillt und das Meer beruhigt. Berühre auch jetzt die Himmel, öffne die Wolken und schenke uns den Regen, der Leben bringt und Hoffnung erneuert. Gott, Heiliger Geist, erfülle die Schöpfung mit deiner Kraft, erneuere die Erde und lehre uns, achtsam und dankbar mit ihr umzugehen. Denn dein ist die Macht und die Herrlichkeit, jetzt und in Ewigkeit. Amen. Im Namen des Vaters und des Sohnes und des Heiligen Geistes. Amen.

0: Bitten wir heute so von ganzem Herzen, zeige uns Jesus. Wir wissen, dass Maria unsere Bitte erhört. Ja, wann immer wir zu Maria hinschauen, zeigt sie uns Jesus. So können wir den rechten Weg finden, ihn Stück um Stück gehen, der getrosten Freude voll, dass der Weg ins Licht führt, in die Freude der ewigen Liebe hinein.
1: So möchte ich ein Gebet sprechen zum heiligen Josef, der Bräutigam von der Gottesmutter Maria. Ein Gebet vom Papst Leo der 13. Im Namen des Vaters und des Sohnes und des Heiligen Geistes. Amen. Du Schutzherr der Kirche, romreicher heiliger Josef, du wurdest von Gott erwählt zum Nährvater Jesu, zum reinsten Bräutigam der stets unversehrten Jungfrau Maria, zum Haupt der heiligen Familie. Vom Stellvertreter Christi wurdest du bestellt zum himmlischen Patron und Schutzherrn der von Christus gestifteten Kirche. Mit größtem Vertrauen bitte ich dich heute um deinen wirksamen Schutz für die ganze streitende Kirche. In deiner wahrhaft väterlichen Liebe schirme in besonderer Weise den Heiligen Vater und alle Bischöfe und Priester, die mit dem heiligen Stuhle Petri in Verbindung stehen. Nimm dich aller an, die inmitten der Leiden und Trübsale dieser Zeit am Heil der Seelen arbeiten. Gib, dass alle Völker der Erde willig sich der Kirche fügen. Sie ist für alle zum Heil unumgänglich notwendig. Amen. Im Namen des Vaters und des Sohnes und des Heiligen Geistes. Amen. Heiliger Josef, bitte für uns.

0: Sie hören jetzt aus dem Tagebuch von der Schweizer Heiligen, der Schwester Maria Bernarda Büttler. Das Buch hat herausgegeben der emeritierte Pfarrer aus Keusch. Die Sprecherin ist Nicole Meru.
1: Nichts bewirkt diese Klarheit so schnell wie die heilige Kommunion. Bereits schon vor mehr als 2 Jahren war ihr Bischof Schumacher geistig nahe. Über diese Begegnung berichtet Maria Bernarda rückblickend: Hochwürdigsten Bischof Schumacher sah ich vor mehr als 2 Jahren hier in Obra Pia, Cartagena, in unserer Kapelle, die damals noch oben war. Ich meinte, er sei der Erlösung nahe, denn er schien ganz freudig. Was mich erstaunte, war, dass er mich freundlich antrieb, recht oft die heilige Kommunion für ihn aufzuopfern. Ich frug ihn, warum nicht heilige Messen oder Kreuzwegstationen? Er erwiderte, nein, heilige Kommunionen, und zwar deshalb. Siehe, Jesus ist der ewig gute Hirte. Ihm haftet kein Stäubchen von seinen Hirtenwanderungen an. Er strahlt in ewig unzugänglichem Licht und Glanz. Weil nun auch wir Bischöfe, Kraft unseres heiligen Amtes, Hirten waren, so müssen auch wir zu einer Klarheit gelangen, wie es in einer von Gott geschaffenen Seele nur möglich sein kann, und zwar nach dem Maß ihrer Fähigkeit, ein solches Licht zu empfangen. So klar müssen wir werden, dass wir in uns jenen klarsten Spiegel des ewig guten Hirten widerspiegeln. Wenn nun die Seele bereits von ihren Schlacken gereinigt ist, dann muss sie noch in einer ganz unbeschreiblichen Weise mit Klarheit und Glanz gleichsam durchleuchtet und durchwirkt werden, und nichts bewirkt diese Klarheit so sehr und so schnell wie die heilige Kommunion, welche, in großer Liebe für uns aufgeopfert, diese herrliche

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Am Sonntag, den 23. August 2026, in der Klosterkirche Einsiedeln, mit Professor Pater Dr. Karl Wallner. 12.15 Uhr, Beginn mit stiller Anbetung vor dem Allerheiligsten. 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Das Thema: Was ist meine Mission? Jeder kann etwas tun für die Zukunft der Kirche. 14.30 Uhr feierliche Fest- und Dankmesse und anschließend Kindersegnung. 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E-Mail-Adresse alles klein tb.walser@bluewin.ch. 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

Ganz herzlich willkommen bei Radio Gloria und beim Sommerprogramm von Radio Gloria. Heute am Montag, der 10. August. Mein Name ist Peter Galliker, ich darf Sie heute am Mikrofon begleiten. Die Kirche gedenkt heute im Heilig Laurentius oder auch Lorenz. Er ist römischer Diakon, Märtyrer und Schutzpatron. Was Sie in der nächsten Sendestunde hören, hier bei Radio Gloria, das erfahren Sie in dieser aktuellen Programmvorschau. Am 7. Uhr lautet das Morgengebet von der Kirche. Am 7:30 das Morgengebet. Am 7:15 das Tagesevangelium. Am 8. Kurznachrichten von Radio Vatikan. Am 8:30 das Kalenderblatt der Heilige Laurentius. Am 9. übertragen wir die Heilige Messe aus der Gnadenkapelle bei der Schwarzen Madonna in Altötting in Bayern. Am 10. sind wir ein nachgefragt, der selige Karl Leisner als Vorbild für die Neupriester von heute. Eine Sendung mit dem Pfarrer Ebo Ebbing. Am 11. die Erzählung, die heiligen Eltern von der Therese von Lisieux. Das Thema ist Nächstenliebe und das ist die 6. Folge. Eine Lesung von der Regula Fischer. Am 4:45 ist das Tagesevangelium der heilige Laurentius. Am 12. ist Angelusgebet und Mittagsansprache. Am 4:15 Kurznachrichten von Radio Vatikan. Am 1. Mittag Schatzkiste. Am 4:15 Kalenderblatt der heilige Laurentius. Am 1:30 Himmelwärts. Am 2. Glaubensspiegel die heilige Clara, eine eucharistische Heilige, mit Pater Gottfried Ecker. Am 3. unsere Gebetsstunde mit Barmherzigkeitsrosenkranz und der 7 Vater Unser. Am 4. das Nachrichtenmagazin von Radio Vatikan. Am 4:30 der Glaubenskurs. Tiefe und Schönheit der heiligen Messe. Heute eine letzte Folge, die Vorstellung von der heiligen Messe mit Pfarrer Guido Hangartner. Am 5:30 das Kalenderblatt heilig Laurentius. Ab der 6. die Montagsmesse aus der Katharinenkapelle von der Hochschule vom Stift Heiligen Kreuz im Wienerwald. Am 7. am Abend das Angelusgebet. Am 7. die Schatzkiste. Am 7:30 die Kindersendung Kitze Heu. Kind gehören in der weiteren Folge, der Bruder Klaus, Patron von der Schweiz. Am 8. die Jugendsendung U-Station. Eine Glaubensweitergabe von heute mit Pater Joachim Mörno. Er ist der geistliche Assistent von der UCAT-Stiftung. Am 9. das Rosenkranzgebet, am 9:45 komplettes Nachtgebet von der Kille. Ab der 10. das Nachtprogramm bei Radio Gloria mit Wiederholungen von Sendungen vom heutigen Montag. Heute oben am 10. hören Sie die Sendung vom Vormittag am 10. Heute oben am 11. dann die Sendung vom Vormittag am 11. Morgen am 2. in der Nacht gehören Sie die Sendung vom Nachmittag am 2. vom Vortag. Und in der Nacht am 5. am Morgen gehören Sie die Wiederholung vom Vortag vom 4:30 am Nachmittag. Ich hoffe, Sie haben es verstanden, wie es funktioniert, wie Sie unsere Wiederholungen vom Vortag, mehr oder weniger zur gleichen Zeit, dann einfach am Abend oder in der Nacht wieder nachhören können. 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
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Ich danke Ihnen fürs Zuhören, wiederum bei dieser Programmvorschau, wünsche Ihnen und Ihren Lieben weiterhin eine frohe, gesegnete Sommerzeit, besonders zusammen mit unserem Sommerprogramm. Alles Liebe und Gute wünscht Ihnen am Mikrofon Peter Galliker.

Es freut mich, dass Sie Radio Gloria hören und jetzt mit mir die Laudes vom Fest vom heiligen Laurentius betet. Wir fangen mit dem Invitatorium im Stundenbuch auf Seite 1110 an. Der Hymnus ist auf Seite 1118 und die anderen Texte finden Sie wie ab Seite 860 AG ist. Herr, öffne meine Lippen, damit mein Mund dein Lob verkünde. Den Herrn, den König der Märtyrer, kommt, wir beten ihn an. Jauchzt vor dem Herrn alle Länder der Erde, dient dem Herrn mit Freude, kommt vor sein Antlitz mit Jubel. Erkennt, der Herr allein ist Gott, er hat uns geschaffen, wir sind sein Eigentum, sein Volk und die Herde seiner Weide. Den Herrn, den König der Märtyrer, kommt, wir beten ihn an. Tretet mit Dank durch seine Tore ein, kommt mit Lobgesang in die Vorhöfe seines Tempels. Dankt ihm, preist seinen Namen. Denn der Herr ist gütig, ewig währt seine Huld, von Geschlecht zu Geschlecht seine Treue. Den Herrn, den König der Märtyrer, kommt, wir beten ihn an. Ehre sei dem Vater und dem Sohn und dem Heiligen Geist, wie im Anfang, so auch jetzt und alle Zeit und in Ewigkeit. Amen. Den Herrn, den König der Märtyrer, kommt, wir beten ihn an. Dem Herrn, der seiner Zeugedienst mit ewigen Geschenken lohnt, ihm schalle heute unser Lob im Lied, das ihren Ruhm besingt. Als Helden stritten sie im Kampf und trugen mannhaft Qual und Pein, der Kirche Adel unser Stolz, die wahren Leuchten dieser Welt. Sie überwanden alle Furcht und hielten selbst der Folter stand. Ihr Mund bekannte ohne Scheu, was ihres Herzens Glaube war. In ihnen strahlt des Vaters Glanz, in ihnen wirkt des Geistes Kraft, in ihnen triumphiert der Sohn und Jubel füllt den Himmelssaal. Erlöser Herr, wir bitten dich, erhöre gnädig unser Flehen, gib Anteil uns an ihrem Los, lass uns mit ihnen bei dir sein. Amen. Meine Seele hängt an dir, Gott, du mein Gott, denn für dich wurde mein Leib verbrannt. Gott, du mein Gott, dich suche ich, meine Seele dürstet nach dir. Nach dir schmachtet mein Leib, wie dürres, lechzendes Land ohne Wasser. Darum halte ich Ausschau nach dir im Heiligtum, um deine Macht und Herrlichkeit zu sehen. Denn deine Huld ist besser als das Leben, darum preisen dich meine Lippen. Ich will dich rühmen mein Leben lang, in deinem Namen die Hände erheben. Wie an Fett und Mark wird satt meine Seele, mit jubelnden Lippen soll mein Mund dich preisen. Ich denke an dich auf nächtlichem Lager und sinne über dich nach, wenn ich wache. Ja, du wurdest meine Hilfe, jubeln kann ich im Schatten deiner Flügel. Meine Seele hängt an dir, deine rechte Hand hält mich fest. Ehre sei dem Vater und dem Sohn und dem Heiligen Geist,
wie im Anfang, so auch jetzt und alle Zeit und in Ewigkeit. Amen. Meine Seele hängt an dir, Gott, du mein Gott, denn für dich wurde mein Leib verbrannt. Der Herr hat seinen Engel gesandt und mich befreit aus der lodernden Flamme, aus der Mitte des Feuers. Preist den Herrn, all ihr Werke des Herrn, lobt und rühmt ihn in Ewigkeit. Preist den Herrn, ihr Himmel, preist den Herrn, ihr Engel des Herrn. All ihr Wasser über dem Himmel, preiset den Herrn. All ihr Mächte des Herrn, preiset den Herrn. Preist den Herrn, Sonne und Mond. Preist den Herrn, ihr Sterne am Himmel. Preist den Herrn, aller Regen und Tau. Preist den Herrn, all ihr Winde. Preist den Herrn, Feuer und Glut. Preist den Herrn, Frost und Hitze. Preist den Herrn, Tau und Schnee. Preist den Herrn, Eis und Kälte. Preist den Herrn, ihr Nächte und Tage. Preist den Herrn, Licht und Dunkel. Preist den Herrn, Raureif und Schnee. Preist den Herrn, ihr Blitze und Wolken. Die Erde preise den Herrn. Sie lobe und rühme ihn in Ewigkeit. Preist den Herrn, ihr Berge und Hügel. Preist den Herrn, all ihr Gewächse auf Erden. Preist den Herrn, ihr Meere und Flüsse. Preist den Herrn, ihr Quellen. Preist den Herrn, ihr Tiere des Meeres und alles, was sich regt im Wasser. Preist den Herrn, all ihr Vögel am Himmel. Preist den Herrn, all ihr Tiere, wilde und zahme. Preist den Herrn, ihr Menschen. Preist den Herrn, ihr Israeliten. Lobt und rühmt ihn in Ewigkeit. Preist den Herrn, ihr seine Priester. Preist den Herrn, ihr seine Knechte. Ihr Geister und Seelen der Gerechten, preiset den Herrn. Ihr Demütigen und Frommen, preiset den Herrn. Preist den Herrn, Hanania, Asaria und Michael. Lobt und rühmt ihn in Ewigkeit. Lasst uns preisen den Vater und den Sohn mit dem Heiligen Geist. Ihn loben und rühmen in Ewigkeit. Der Herr hat seinen Engel gesandt und mich befreit aus der lodernden Flamme, aus der Mitte des Feuers. Der heilige Laurentius betete und sprach: Ich sage dir Dank, o Herr, dass du mich aufgenommen hast in deine Herrlichkeit. Singet dem Herrn ein neues Lied, sein Lob erschalle in der Gemeinde der Frommen. Israel soll sich über seinen Schöpfer freuen, die Kinder Zions über ihren König jauchzen. Seinen Namen sollen sie loben beim Reigentanz, ihm spielen auf Pauken und Harfen. Der Herr hat an seinem Volk gefallen, die Gebeugten krönt er mit Sieg. In festlichem Glanz sollen die Frommen frohlocken, auf ihren Lagern jauchzen. Loblieder auf Gott in ihrem Mund, ein zweischneidiges Schwert in der Hand. Um die Vergeltung zu vollziehen an den Völkern, an den Nationen das Strafgericht.
um ihre Könige mit Fesseln zu binden, ihre Fürsten mit eisernen Ketten, um Gericht über sie zu halten, so wie geschrieben steht. Herrlich ist das für all seine Frommen. Ehre sei dem Vater und dem Sohn und dem Heiligen Geist, wie im Anfang, so auch jetzt und alle Zeit und in Ewigkeit. Amen. Der heilige Laurentius betete und sprach: Ich sage dir Dank, o Herr, dass du mich aufgenommen hast in deine Herrlichkeit. Aus dem zweiten Brief an die Korinther. Gepriesen sei der Gott und Vater Jesu Christi unseres Herrn, der Vater des Erbarmens und der Gott allen Trostes. Er tröstet uns in all unserer Not, damit auch wir die Kraft haben, alle zu trösten, die in Not sind, durch den Trost, mit dem auch wir von Gott getröstet werden. Wie uns nämlich die Leiden Christi überreich zuteil geworden sind, so wird uns durch Christus auch überreicher Trost zuteil. Siehe, Gott ist mein Retter, der Herr ist meine Kraft und Stärke. Siehe, Gott ist mein Retter, der Herr ist meine Kraft und Stärke. Der Herr ist mein Helfer, was können Menschen mir antun? Der Herr ist meine Kraft und Stärke. Ehre sei dem Vater und dem Sohn und dem Heiligen Geist. Siehe, Gott ist mein Retter, der Herr ist meine Kraft und Stärke. Fürchte dich nicht, mein Knecht, ich bin bei dir. Gehst du durch Feuer, so wirst du nicht verbrennen, die Flamme wird dich nicht versengen. Gepriesen sei der Herr, der Gott Israels, denn er hat sein Volk besucht und ihm Erlösung geschaffen. Er hat uns einen starken Retter erweckt, im Hause seines Knechtes David. So hat er verheißen von alters her, durch den Mund seiner heiligen Propheten. Er hat uns errettet vor unseren Feinden und aus der Hand aller, die uns hassen. Er hat das Erbarmen mit den Vätern an uns vollendet und an seinen heiligen Bund gedacht, an den Eid, den er unserem Vater Abraham geschworen hat. Er hat uns geschenkt, dass wir aus Feindeshand befreit, ihm furchtlos dienen in Heiligkeit und Gerechtigkeit, vor seinem Angesicht all unsere Tage. Und du, Kind, wirst Prophet des Höchsten heißen, denn du wirst dem Herrn vorangehen und ihm den Weg bereiten. Du wirst sein Volk mit der Erfahrung des Heils beschenken, in der Vergebung der Sünden. Durch die barmherzige Liebe unseres Gottes wird uns besuchen das aufstrahlende Licht aus der Höhe, um allen zu leuchten, die in Finsternis sitzen und im Schatten des Todes, und unsere Schritte zu lenken auf dem Weg des Friedens. Ehre sei dem Vater und dem Sohn und dem Heiligen Geist, wie im Anfang, so auch jetzt und alle Zeit und in Ewigkeit. Amen. Fürchte dich nicht, mein Knecht, ich bin bei dir. Gehst du durch Feuer, so wirst du nicht verbrennen, die Flamme wird dich nicht versengen.
Gepriesen sei Jesus Christus, der treue Zeuge. Zu ihm lasst uns beten. Erhöre uns, Christus. Deine Märtyrer haben freiwillig den Tod auf sich genommen. Schenke uns die wahre Freiheit und die Bereitschaft zum Zeugnis. Erhöre uns, Christus. Deine Märtyrer haben den Glauben bekannt bis in den Tod. Hilf unserem Unglauben. Erhöre uns, Christus. Deine Märtyrer haben ihr Kreuz auf sich genommen und sind dir nachgefolgt. Gib uns Kraft in den Stunden der Entscheidung. Erhöre uns, Christus. Deine Märtyrer haben ihre Hoffnung allein auf dich gestellt. Lass nicht zu, dass wir den Verführungen der Welt erliegen. Erhöre uns, Christus. Lasst uns beten, wie der Herr uns aufgetragen hat. Vater unser im Himmel, geheiligt werde dein Name, dein Reich komme, dein Wille geschehe, wie im Himmel, so auf Erden. Unser tägliches Brot gib uns heute und vergib uns unsere Schuld, wie auch wir vergeben unseren Schuldigern. Und führe uns nicht in Versuchung, sondern erlöse uns von dem Bösen. Amen. Barmherziger Gott, die glühende Liebe zu dir hat den heiligen Diakon Laurentius die Kraft gegeben, dir und den Armen treu zu dienen und furchtlos für dich zu sterben. Hilf uns, dich zu lieben, wie er dich geliebt hat, und den Armen zu dienen, wie er ihnen gedient hat. Darum bitten wir durch Jesus Christus, deinen Sohn, unseren Herrn und Gott, der in der Einheit des Heiligen Geistes mit dir lebt und herrscht in alle Ewigkeit. Amen. Der Herr segne uns, er bewahre uns vor Unheil und führe uns zum ewigen Leben. Amen. Ich bedanke mich bei Ihnen fürs gemeinsame Gebet und wünsche Ihnen für den heutigen Tag viel Gnade auf die Fürsprache vom Heiligen Land.

Guten Morgen, liebe Zuhörerinnen und Zuhörer von Radio Gloria. Wir haben gerade die Laudes, das Morgenlob von der Kirche gebetet. Als nächste Programmpunkt bei Radio Gloria haben wir um 7:30 unser Morgengebet. Am 7:45 das Tagesevangelium mit einer Betrachtung und am 8. Kurznachrichten von Radio Vatikan. Am 7:45 unsere Schatzkiste. Am 8:30 schauen wir aufs Kalenderblatt und am 9:00 übertragen wir für Sie die Heilige Messe. Ich freue mich sehr, dass Sie bereits jetzt Ihren Sender Radio Gloria eingeschaltet haben. Einen gottgesegneten Tag mit dem Programm von Radio Gloria wünscht Ihnen heute Morgen am Mikrofon Peter Galliker.

der heilige Pio. Ein gutes Herz ist immer stark. Es leidet, aber es verbirgt seine Tränen und tröstet sich, indem es sich für Gott und die Mitmenschen aufopfert. Nachzulesen in Pate Pio, guten Tag, beim 14. März.

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Wir beten um Ehrfurcht vor der Schöpfung und besonders um Regen. Im Namen des Vaters und des Sohnes und des Heiligen Geistes. Amen. Allmächtiger, ewiger Gott, du bist der Ursprung allen Lebens und die Quelle jeden Segens. In deiner Weisheit führst du die Zeiten, in deiner Güte erhältst du die Welt. Wir treten vor dich in Ehrfurcht und Vertrauen und bitten dich in diesen Tagen der Trockenheit, sende deinen heiligen, erfrischenden Regen über Felder, Wälder und Wiesen, über unsere Heimat und alle Länder, damit die Erde wieder atmen kann. Stärke die Pflanzen, die verdorren, die Tiere, die nach Wasser suchen, und die Menschen, die unter Hitze und Dürre leiden. Heilige Maria, Mutter Gottes, du kennst die Sorgen deiner Kinder. Nimm unsere Bitte auf und lege sie deinem Sohn mit mütterlicher Liebe vor. Herr Jesus Christus, du hast den Sturm gestillt und das Meer beruhigt. Berühre auch jetzt die Himmel, öffne die Wolken und schenke uns den Regen, der Leben bringt und Hoffnung erneuert. Gott, Heiliger Geist, erfülle die Schöpfung mit deiner Kraft, erneuere die Erde und lehre uns, achtsam und dankbar mit ihr umzugehen. Denn dein ist die Macht und die Herrlichkeit, jetzt und in Ewigkeit. Amen. Im Namen des Vaters und des Sohnes und des Heiligen Geistes. Amen.

0: jetzt hören wir Gedanken vom Bischof Stefan Oster.
1: Glaube ist deswegen zugleich auch ein Akt der Freiheit. Niemand kann zum Glauben gezwungen werden. Du bist eingeladen, Gott zu bitten, dir Glauben zu schenken und dann in dieser Beziehung zu wachsen. Und wenn es dann stimmt, dass sich der Glaube in dir entfaltet, in dir wächst, deine Gottesbeziehung wächst, dann wächst auch, so glauben wir und so ist das Zeugnis der Christen aus allen Zeiten, wächst auch die Fähigkeit zu lieben. Menschen zu bezeugen, dass der Gott, an den sie glauben, ein liebender Gott ist. Ein Vater, Jesus Christus, der sich verschenkt hat.
0: Das war ein Gedanke von Bischof Stefan Oster.

Liebe Mitchristen, am Festmaligen Laurentius hat er miteinander das Tagesevangelium betrachtet. Es ist genau im Johannesevangelium, Kapitel 12, der Vers 24 bis 26. In jener Zeit sprach Jesus zu seinen Jüngern: Amen, Amen, ich sage euch, wenn das Weizenkorn nicht in die Erde fällt und stirbt, bleibt es allein. Wenn es aber stirbt, bringt es reiche Frucht. Wer an seinem Leben hängt, verliert es. Wer aber sein Leben in dieser Welt gering achtet, wird es bewahren bis ins ewige Leben. Wenn einer mir dienen will, folge er mir nach. Und wo ich bin, dort wird auch mein Diener sein. Wenn einer mir dient, wird der Vater ihn ehren. Evangelium unseres Herrn Jesus Christus. Lob sei dir, Christus.

Liebe Mitchristen, der heilige Diakon und Märtyrer Laurentius, er ist wahrscheinlich am 10. August im Jahre 258 in Rom als Märtyrer gestorben. Auf Abbildungen sehen wir den heiligen Laurentius immer mit einem Rost und gemäß der Überlieferung wurde er auf einem Rost über dem Feuer geröstet und so zu Tode gequält. Der heilige Laurentius, er pflegte zu sagen, die Armen, das ist der wahre Schatz der Kirche. Denn im armen Menschen, dort begegnen wir Christus. Christus, der sagt, ich war hungrig, durstig, obdachlos. Und du hast mir geholfen, du bist mir beigestanden. Du hast mich besucht, als ich krank war. Du standest mir bei, als ich Hilfe brauchte. Und das hat der heilige Laurentius ganz tief im Herzen verstanden. Das ist unser wahrer Schatz, die armen Menschen, in denen die Gegenwart von Christus mitten unter uns ist. Der heilige Laurentius, er war ein Diakon und die Diakone hatten damals wie auch heute die Aufgabe, um den Mitmenschen Diener zu sein, eben vor allem den Bedürftigen. Das hat er von ganzem Herzen getan, der heilige Laurentius. Und wir könnten sagen, dass er in diesem Sinn das heutige Evangelium wirklich gelebt hat. Wer sein Leben in dieser Welt gering achtet, wird es bewahren bis ins ewige Leben. Der heilige Laurentius, er wollte nicht selber groß sein, selber der Beste sein, sich selber vor den Menschen brüsten, sondern was er wollte, das war wirklich Diakon sein. Das griechische Wort Diakon heißt ja auf Deutsch übersetzt Diener. Das wollte er sein, Diener der Mitmenschen, ohne großes Aufsehen zu erregen. Und so wollen wir heute auf die Fürsprache des heiligen Laurentius bitten, dass auch wir Diener Gottes sein dürfen und Diener der Mitmenschen, dass wir auch dieses Weizenkorn sein dürfen, das stirbt, stirbt zu sich selber, damit es reiche Frucht bringen kann, in der Liebe zu Gott und auch in der Liebe zu den Mitmenschen. Der Herr sei mit euch und mit deinem Geiste. Es segne und behüte euch der allmächtige und barmherzige Gott, der Vater und der Sohn und der Heilige Geist. Amen.

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1: Mit Stefanie Stahlhofen und diesen Themen heute. Papst fordert Waffenstillstand im Sudan und Ende von Kriegen. Leo der 14. beim Angelus, in den Stürmen des Lebens auf Gott vertrauen. Und heute, 9. August, Gedenktag der heiligen Edith Stein. Papst Leo empfiehlt sie und weitere Heilige als Vorbild. Das und mehr in der Sendung. Schön, dass Sie dabei sind. Ganz herzlich willkommen. Papst Leo der 14. hat eindringlich zu einem sofortigen Waffenstillstand im Sudan aufgerufen. Das katholische Kirchenoberhaupt erinnerte nach seinem sonntäglichen Mittagsgebet im Vatikan auch an den Krieg zwischen Russland und der Ukraine und betonte einmal mehr:
2: La guerra non fa che generare altra guerra e provoca enormi sofferenze.
1: Krieg bringt nur Krieg hervor und verursacht unermessliches Leid. Es ist an der Zeit, die Spirale der Gewalt zu durchbrechen und Raum zu schaffen für Diplomatie und Dialog, damit der Weg zum Frieden geebnet werden kann. Im Sudan hat ein Krieg zwischen der Armee und den paramilitärischen Rapid Support Forces zehntausende Menschen das Leben gekostet und eine der weltweit größten humanitären Krisen ausgelöst. Die Vereinten Nationen warnten schon vor einem Monat davor, dass El Obeid im Süden Sudans im Bundesstaat Nordkordofan zur nächsten humanitären Katastrophe im Land werden könnte. Die Einwohner berichten von schwerwiegenden Engpässen bei Lebensmitteln, Wasser und medizinischen Hilfsgütern nach monatelanger Belagerung, während Drohnenangriffe und Berichte über sexuelle Gewalt die Ängste noch verstärkt haben. Papst Leo der 14. äußerte sich nach seinem Mittagsgebet diesen Sonntag zur Lage im Sudan auf Englisch mit den Worten:
2: I continue to follow with concern the tragic situation in Sudan.
1: Mit Sorge verfolge ich weiter die tragische Situation im Sudan, vor allem in der Stadt El Obeid. In geistlicher Verbundenheit mit allen Menschen dieses Landes erneuere ich meinen Appell an die Verantwortlichen, humanitäre Korridore für die Zivilbevölkerung zu öffnen. Gleichzeitig rufe ich die internationale Gemeinschaft nachdrücklich dazu auf, die Bemühungen um einen sofortigen Waffenstillstand zu unterstützen. Beten wir darum, dass der Herr den Leidenden beisteht, die Herzen derer bekehrt, die Gewalt sehen, und den so lang ersehnten Frieden schenkt. El Obeid, wo rund eine halbe Million Menschen leben, steht angesichts der anhaltenden Kämpfe unter enormem Druck. Angesichts von mehr als 14 Millionen Vertriebenen im gesamten Sudan und Millionen von Menschen, die Hunger leiden, sagte die UNO schon vor ziemlich genau einem Monat, noch sei Zeit, eine weitere Massengräueltat zu verhindern, doch das Zeitfenster schließe sich langsam. Papst Leo der 14. hat nun diesen Sonntag mit seinem Appell für den Sudan noch einmal eindringlich alle zum Handeln aufgerufen. Das katholische Kirchenoberhaupt bekräftigte zudem auf Italienisch seinen Ruf nach einem Ende des Kriegs zwischen Russland und der Ukraine einmal mehr.
2: Continuano a giungere notizie dolorose di persone innocenti.
1: Auch aus der Ukraine und aus Russland erreichen uns weiter schmerzliche Nachrichten über unschuldige Menschen, die getötet oder verletzt wurden. Tragische Ereignisse reihen sich aneinander, ja sie häufen sich sogar und fordern immer mehr zivile Opfer, darunter auch Kinder. Angesichts dieses großen Leids erneuere ich meinen eindringlichen Appell, das Völkerrecht zu achten und auf beiden Seiten Angriffe einzustellen, bei denen zivile Ziele getroffen werden.
2: Cessino da entrambe le parti gli attacchi che coinvolgono obiettivi civili.
1: Der Papst versicherte allen Opfern des Kriegs, ihren Familien, den Verletzten und allen Menschen, die unter dem andauernden Konflikt leiden, seine Nähe und sein Mitgefühl. An diesem Sonntag gedenkt die katholische Kirche einer deutschen Heiligen. Der 9. August ist der Todestag der unbeschuhten Karmelitin Theresia Benedicta vom Kreuz Edith Stein. Die von den Nationalsozialisten ermordete Ordensfrau starb an diesem Tag im Jahr 1942 in den Gaskammern von Auschwitz. Der katholischen Kirche gilt sie als Patronin Europas. Papst Leo der 14. erinnerte diesen Sonntag nach seinem Mittagsgebet an sie und weitere Heilige dieser Tage. Besonders jungen Menschen empfahl der Papst die Heiligen als Vorbild.
2: A tutti voi, ragazzi e ragazze che mi ascoltate.
1: Euch alle, liebe Jungen und Mädchen, die ihr mir zuhört, möchte ich erinnern, dass der liturgische Kalender in diesen Tagen einige wunderbare Heilige vorstellt, die ihr besser kennenlernen solltet. Gestern den großen heiligen Dominikus, den Gründer des Predigerordens. Heute die heilige Teresa Benedicta vom Kreuz, Edith Stein, eine Karmelitin, die in Auschwitz ermordet wurde und Mitpatronin Europas ist. Liebe junge Menschen, lasst euch von diesen vorbildlichen Zeugen des Evangeliums begeistern.
2: Lasciatevi entusiasmare da questi esemplari testimoni del Vangelo.
1: Papst Leo erinnerte zudem an die Gedenktage bedeutender Heiliger in den kommenden Tagen.
2: Domani San Lorenzo.
1: Morgen den heiligen Laurentius, Diakon der Kirche von Rom, übermorgen die heilige Clara von Assisi, die ein wohlhabendes Leben aufgab, um dem armen und demütigen Jesus nachzufolgen, nach dem Vorbild ihres Mitbürgers, des heiligen Franziskus.
2: Sul modello del suo concittadino San Francesco.
1: Der heiligen Clara von Assisi gedenkt die katholische Kirche am 11. August. In Assisi war Leo der 14. übrigens erst vergangenen Donnerstag zum Abschluss eines Jugendtreffens der Franziskaner. Daran erinnerte Leo der 14. diesen Sonntag noch einmal, als er einige der Gruppen grüßte, die zu seinem Mittagsgebet auf den Petersplatz gekommen waren.
2: La presenza di tanti gruppi giovanili.
1: Die Anwesenheit so vieler Jugendgruppen, die sich dafür entscheiden, einige Tage ihres Urlaubs für Bildungsaktivitäten und das Knüpfen von Freundschaften zu nutzen, ist ein Zeichen der Hoffnung, ebenso wie es das Jugendtreffen der Franziskaner war, dessen Teilnehmer ich am vergangenen Donnerstag in Assisi kennenlernen durfte. Wir schauen auf die Katechese von Papst Leo dem 14. beim Angelus diesen Sonntag. Mehr von Silvia Kritzenberger.
2: Cari fratelli e sorelle, buona domenica!
3: Am 9. August 2026 hat Leo der 14. daran erinnert, dass Erfolg kein Grund für Überheblichkeit und Rückschläge kein Grund zur Verzweiflung sind. Wer auf Jesus vertraut, findet auch in schwierigen Zeiten Halt, Kraft und Frieden, sagte der Papst beim Angelusgebet auf dem Petersplatz, zu dem sich die Gläubigen trotz hochsommerlicher Temperaturen wieder zahlreich eingefunden hatten. Von diesem Gottvertrauen erzählt das Bild vom Sturm auf dem See Genezareth, wo Jesus zu seinen Jüngern kommt, indem er auf dem Wasser wandelt.
2: Il Vangelo ci parla di Gesù che sul lago di Galilea.
3: Die Jünger können den Sturm nicht stoppen und das Boot nicht einfach zurück ans sichere Ufer bringen. Nach einem großen Erfolg geraten Menschen, die eben noch über sich hinausgewachsen waren, in eine Situation, die sie nicht mehr kontrollieren können. Weit vom Ufer entfernt sind sie dem Wind ausgeliefert und kommen nur mühsam voran. Nach einer Erfahrung des Erfolgs, bei der sie Protagonisten eines wundersamen Zeichens gewesen waren, finden sie sich nun machtlos und verängstigt angesichts der Bedrohung durch die Wellen und den Gegenwind wieder, betonte Papst Leo. Nach dem großen Erfolg kommt also der Sturm. Gerade erst haben die Jünger mit Jesus die wundersame Speisung der vielen Menschen erlebt. Sie haben gesehen, was möglich ist, wenn scheinbar nicht genug da ist. Nun sitzen sie in einem Boot, weit vom Ufer entfernt, und plötzlich scheint gar nichts mehr möglich. Dann sehen die Jünger in dieser dunkelsten Stunde Jesus, der ihnen auf dem unruhigen Gewässer entgegenkommt. Doch statt Erleichterung empfinden sie zunächst Angst. Sie halten ihn für ein Gespenst. Erst seine Worte geben ihnen Halt. Habt Vertrauen, ich bin es, fürchtet euch nicht.
2: Gesù va loro incontro sulle acque agitate.
3: Wörtlich sagte der Papst, die Gegenwart des Herrn verändert alles. Petrus schafft es sogar, einige Schritte über die Wellen auf ihn zuzugehen. Dann erschrickt er, versinkt und Jesus rettet ihn. Als der Meister dann ins Boot steigt, legt sich der Sturm und da entspringt aus dem Herzen der Jünger spontan das Glaubensbekenntnis: Wahrhaftig, Gottes Sohn bist du.
2: Davvero, tu sei figlio di Dio.
3: Um zu dieser Erkenntnis zu gelangen, sei es nicht genug gewesen, ein Wunder miterlebt oder vor den Menschen Erfolg gehabt zu haben, gab Papst Leo zu bedenken.
2: Hanno dovuto passare attraverso l'esperienza della loro debolezza.
3: Sie mussten die Erfahrung ihrer eigenen Schwäche durchleben und darin die Gegenwart Gottes erkennen. Nur so konnten sie ihre Augen und ihr Herz wirklich für seine Nähe öffnen und auch mitten im Sturm wieder Frieden finden.
2: Ritrovando pace anche in mezzo alla tempesta.
3: Die Jünger mussten also auch ihre eigene Ohnmacht erfahren. Erst im Sturm erkennen sie, was es bedeutet, auf jemanden vertrauen zu können, der Halt gibt, wenn die eigenen Möglichkeiten nicht mehr ausreichen.
2: Questo miracolo, allora.
3: Dieses Wunder lehrt uns also etwas Wichtiges. Vor allem uns angesichts des Erfolgs nicht zu sehr zu überschätzen und niemals überheblich zu werden. Und gleichzeitig nicht zu verzweifeln, auch nicht in den dunkelsten Momenten, in denen wir uns in Anbetracht der Probleme machtlos fühlen und es uns trotz unserer Bemühungen so vorkommt, als würden wir eher Rückschritte machen, als voranzukommen. Jesus lässt uns unter keinen Umständen im Stich. Und wenn wir ihn demütig in das Wort unseres Lebens aufnehmen, durch das Gebet, durch die Sakramente, durch das Hören auf sein Wort, werden wir in ihm Frieden finden, werden wir Licht und Kraft für unseren Weg finden.
2: Troveremo luce e forza per il nostro cammino.
1: Den ganzen Text der Katechese vom Angelus auf Deutsch zum Nachlesen und das Video zum Nachschauen bei uns im Internet auf www.radiovatikan.de. Zum Ende unserer Sendung noch ein Hinweis auf unsere Radioakademie von Gudrun Seiler, 2000 Jahre Rom. Hier ein Auszug.
4: Wenn wir auf das alte Rom schauen, der Beginn dieser Wirtschaftsgeschichte, wie funktionierte in der Antike die Versorgung einer Metropole, der größten Europas, mit Hunderttausenden von Menschen?
5: Naja, nicht ohne Sklaverei. Also das war natürlich ein ganz wesentlicher Faktor der römischen Wirtschaft. Rom war eine Stadt, die im Grunde auf Kosten anderer lebte. Das berühmte Wort Panem et Circenses, da ist ja was dran. Die römische Bevölkerung wurde kostenfrei gehalten. Man hat über die Annona Lebensmittel ausgegeben, Getreide ausgegeben.
4: Annona, was ist damit gemeint?
5: Na, mit der Annona ist genau die römische Lebensmittelversorgung gemeint. Das ist also die Behörde, die zuständig dafür war, Getreidelieferung an das Volk dann zu verteilen. Also erstens mal natürlich das Getreide beizuschaffen. Das kam von Nordafrika, das kam von Ägypten und wurde dann in Rom natürlich mit dem Schiff den Tiber hochgebracht. Und dann wurde das auf den Foren verteilt. Und dafür waren die ja da. Die großen Foren hatten zwei Funktionen, also die am Tiber gelegen sind. Einmal der Handel, also die Märkte, der sozusagen der Großmarkt. Und dann aber natürlich auch Gerichtsbarkeit, politisches Zentrum. Das war der öffentliche Bereich. Die Römer waren an eine garantierte Getreidelieferung gewöhnt, seit der Kaiserzeit. Und das lief über die Provinzen, die ausgebeutet wurden durch Sklavenarbeit. Die Sklaven wurden auch nach Rom verschifft, wurden dort auch, Rom war auch ein Sklavenmarkt. Und das hat letztlich dafür gesorgt, dass natürlich, jetzt kommt das Klischee, dass natürlich hier eine gewisse Faulheit einsetzt.
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Wir beten um Ehrfurcht vor der Schöpfung und besonders jetzt um Regen. Im Namen des Vaters und des Sohnes und des Heiligen Geistes. Amen. Gütiger Vater im Himmel, du hast die Erde geschaffen und sie uns anvertraut. Wir bitten dich in diesen Tagen der Trockenheit um deinen lebensspendenden Regen. Lass die Wolken sich öffnen, damit Felder, Wälder und Wiesen neue Kraft schöpfen. Segne alle Pflanzen, Tiere und Menschen, die unter der Hitze leiden. Erneuere die Natur durch deinen Geist, damit sie wieder aufatmen kann. Heilige Maria, Mutter der Kirche, nimm unsere Bitte mit deinem mütterlichen Herzen auf und lege sie deinem Sohn vor. Herr, schenke uns Regen, Frieden und eine erneuerte Ehrfurcht vor deiner Schöpfung. Amen. Im Namen des Vaters und des Sohnes und des Heiligen Geistes. Amen.

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2: Liebe Hörerinnen und Hörer von Radio Gloria, Sie hören jetzt verschiedene Ausschnitte aus dem Tagebuch von der heiligen Schwester Faustina Kowalska. In der Zeit vom Februar 1938 schreibt sie, Jesus sagt zu ihr, meine Tochter, der Kampf wird bis zum Tod anhalten. Der letzte Atemzug wird ihn beenden. Mit Sanftmut wirst du siegen. Am 13. Februar 1938 schrieb sie, ich sah, wie ungern der Herr in der heiligen Kommunion zu manchen Seelen ging. Er wiederholte die Worte, in manche Herzen gehe ich wie zu erneuten Leiden. Während der heiligen Stunde, die ich abzuhalten mich bemühte, erblickte ich den leidenden Jesus, der zu mir folgende Worte sprach. Meine Tochter, beachte nicht zu sehr das Gefäß der Gnade, sondern die Gnade selbst, die ich dir gebe. Denn das Gefäß gefällt dir nicht immer, aber dann sind auch die Gnaden gefährdet. Ich will dich davor warnen und wünsche, dass du das Gefäß, in dem ich dir meine Gnaden reiche, niemals beachtest. Möge die gesamte Aufmerksamkeit deiner Seele darauf gerichtet sein, so treu wie möglich meiner Gnade zu entsprechen. Ein bisschen später schrieb sie dann, der Herr ließ mich erkennen, wie sehr er die Vollkommenheit erwählter Seelen wünscht. Er sagt, erwählte Seelen sind Lichter in meiner Hand, die ich in die Finsternis der Welt hineinwerfe und sie somit erleuchte. Wie Sterne die Nacht erhellen, so erhellen auserwählte Seelen die Erde und je vollkommener die Seele, desto größer und weitreichender ist das Licht, das sie ausstrahlt. Sie mag verborgen und sogar ihren Nächsten unbekannt sein. Und dennoch spiegelt sich ihre Heiligkeit in den Seelen entferntester Länder wider. Heute sagte mir der Herr, Tochter, wenn du zur heiligen Beichte kommst, zur Quelle meiner Barmherzigkeit, fließt stets auf deine Seele mein aus dem Herzen quellendes Blut und Wasser und veredelt deine Seele. Jedes Mal, wenn du zur heiligen Beichte gehst, tauche mit großem Vertrauen ganz in meiner Barmherzigkeit unter, damit ich über deine Seele die Fülle meiner Gnaden ergießen kann. Wenn du zur Beichte kommst, wisse, dass ich selbst im Beichtstuhl auf dich warte. Ich verhülle mich nur mit dem Priester, aber in der Seele wirke ich selbst. Hier begegnet das Elend der Seele dem Gott der Barmherzigkeit. Sage den Seelen, dass sie aus dieser Quelle der Barmherzigkeit nur mit dem Gefäß des Vertrauens schöpfen können. Wenn ihr Vertrauen groß ist, ist meine Freigebigkeit grenzenlos. Ströme meiner Gnade überfluten demütige Seelen. Hochmütige sind immer in Armut und Elend, denn meine Gnade wendet sich von ihnen ab hin zu den demütigen Seelen. Sie schrieb weiter, heute war ich zur Beichte bei Pater Andras. Ich verfuhr so, wie Jesus es wünschte. Nach der heiligen Beichte kam eine Fülle Licht in meine Seele. Da hörte ich die Stimme Jesu. weil du ein Kind bist, bleibst du an meinem Herzen. Deine Schlichtheit ist mir lieber als Abtötungen. Das sind Ausschnitte aus dem Tagebuch von der heiligen Schwester Faustina Kowalska.

Ich gebe dir drei Möglichkeiten, dem Nächsten Barmherzigkeit zu erweisen. In der Tat, im Wort und im Gebet. In diesen drei Stufen ist die Fülle der Barmherzigkeit enthalten. Sie ist ein unumstößlicher Beweis der Liebe zu mir. So preist und verehrt die Seele meine Barmherzigkeit.

Ja, der erste Sonntag nach Ostern ist das Fest der Barmherzigkeit. Aber es muss auch die Tat hinzukommen, denn auch der stärkste Glaube hilft nichts ohne Taten.

Die Menschheit wird keinen Frieden finden, solange sie sich nicht zur Quelle meiner Barmherzigkeit hinwendet.

10. August, der heilige Laurentius. Zu den 7 Pilgerkirchen der Stadt Rom gehört die unter Kaiser Konstantin um 330 über dem Grabe dieses heiligen Märtyrers errichtete Basilika San Lorenzo Fuori le Mura. Sie ist die größte unter den zahlreichen dem heiligen Laurentius geweihten Kirchen. Die Krypta dieser Kirche birgt den antiken Sarkophag mit den Gebeinen des Heiligen. Sein Fest, das schon vor 354 von der Kirche am 10. August begangen wurde, ist nach dem Feste Peter und Paul das größte der alten römischen Liturgie. Es bildete ehemals den Mittelpunkt eines eigenen Festkreises. Auch heute noch hat es eine Vigilfeier. Der Name des heiligen Laurentius wird im Messkanon erwähnt. Das Märtyrium des Heiligen, der auf einem glühenden Rost zu Tode gebracht worden ist, geschah wahrscheinlich am 10. August des Jahres 258 unter Valerian, nach anderen erst unter Diocletian. Er wurde begraben auf dem Campus Veranus an der Via Tiburtina. Der heilige Laurentius war der von der abendländischen wie von der orientalischen Kirche am meisten verehrte unter den zahllosen frühchristlichen Märtyrern.

der heilige Laurentius, dessen Name der mit Lorbeer geschmückte bedeutet, wird immer in der Amtstracht der Diakone dargestellt, mit rechteckigem Rost, seinem Marterwerkzeug, Evangelienbuch und Kreuz, Almosen austeilend, mit Märtyrer Palme. Er ist Patron der Armen, der Bibliothekare, weil er die Kirchenbücher in Verwahrung hatte, und aller mit Feuer beschäftigten Berufe wie Feuerwehrleute, Köche, Kuchenbäcker, Plätterinnen, Kohlenbrenner. Er schützt vor Brandwunden, Feuer, Fieber, Rückenschmerzen und bewahrt vor den Qualen des Fegfeuers. Im Vatikan befinden sich Fresken mit 6 Episoden aus dem Leben des Heiligen von der Hand des Fra Angelico. Auch auf dem großartigen jüngsten Gericht von Michelangelo in der Sixtinischen Kapelle nimmt die eindrucksvolle Figur dieses Heiligen direkt unter dem Weltenrichter Christus einen hervorragenden Platz ein. Und nun hören wir eine Legende über den heiligen Laurentius. Die Legendensammlung erzählt, zu der Zeit, da Sixtus II. Papst war in Rom, lebte dort unter den Christen ein junger Mann mit Namen Laurentius, der war aus Spanien gekommen. Seines untadeligen Wandels wegen schloss ihn Sixtus in sein Herz und nahm ihn auf unter die 7 Diakone, die mit der Pflege der Armen und der Verteilung der Almosen betraut waren. Es geschah aber, dass in jenen Tagen der Kaiser Valerian den Christen nachstellte um ihres Glaubens willen. Da ward auch Papst Sixtus vor Gericht gestellt und ihm das Urteil gesprochen, weil er sich weigerte, dem Kaiser zu opfern. Als man ihn in Ketten zur Richtstatt führte, eilte Laurentius ihm nach und rief, «Vater, lass mich dir folgen!» Aber Sixtus wandte sich um nach ihm und sagte, «Harre aus bei der Gemeinde, solange es Gott gefällt!» In deine Hände lege ich die Schätze der Kirche. Schwere Prüfungen stehen dir bevor, doch der Herr wird dir beistehen. Da die Kriegsknechte von Schätzen reden hörten, ergriffen sie Laurentius und führten ihn vor den Kaiser. Der drang in den Diakon und suchte ihm das Geheimnis zu entreißen, wo er die Reichtümer der Kirche verborgen halte. Denn er war begierig, das Gold und das Silber und die kostbaren Gerätschaften an sich zu bringen. Darum versprach der Kaiser ihm Leben und Freiheit, wenn er den Schatz ausliefere. Wohl besitzt die Kirche einen kostbaren Schatz, gab Laurentius zur Antwort. Und der Reichtum ist von solchem Glanz, wie ihn der Kaiser niemals gesehen. Doch nicht an einem Platz ist er verborgen, sondern weit umher verteilt in allen Gassen der Stadt. Gib mir 3 Tage Zeit, so will ich dir vor dir ausbreiten, was wir Christen als unser kostbares Gut erkennen. Und nicht ein Stück soll dir verborgen bleiben. Der Kaiser war damit zufrieden. Er ließ Laurentius frei und wartete mit Ungeduld auf den erhofften Schatz. Laurentius ging indes durch die Stadt und verschenkte alles Gut der Kirche unter die Bedürftigten. Tag und Nacht war er unterwegs, um die Not zu lindern und reichlich auszuteilen. Am 3. Tage aber sammelte er um sich alle die Armen und Verachteten, die Lahmen und die Blinden, die Kranken und Ausgestoßenen, denen die neue Lehre von Christi Barmherzigkeit und Güte ein Trost geworden war in ihrem Elend. Mit ihnen allen zog er vor den Palast des Kaisers und rief, «So halte ich mein Versprechen. Siehe, das ist der unvergängliche Schatz unserer Kirche. Achte ihn nicht gering.
Heller als Gold und Diamanten strahlt in ihren Herzen der Glanz des Glaubens. Der Kaiser aber, der sich in seinen eitlen Hoffnungen betrogen sah, fuhr auf und schrie: Fügst du zum Betrug auch noch den Hohn? Und da die Schergen den kühnen Diakon zwingen wollten, seinem Christglauben auf der Stelle abzuschwören und den Kaiser anzubeten, fragte Laurentius lächelnd: Sagt, wen soll man anbeten, den Schöpfer oder das Geschöpf? Da konnte der Kaiser seinen Zorn nicht mehr bändigen. Er ließ einen eisernen Rost herbeitragen, auf den band man Laurentius und verbrannte ihn bei lebendigem Leibe. Standhaft ertrug er die furchtbare Qual. Der Kaiser konnte selbst das grausige Schauspiel nicht ansehen und wandte sich in seinen Palast zurück. Fromme Hände nahmen sich des Leichnams an und begrugen ihn an geweihter Stelle. Der Tod des Heiligen aber bestärkte die Gemeinde im Glauben.

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Ganz herzlich willkommen bei Radio Gloria und beim Sommerprogramm von Radio Gloria. Heute am Montag, der 10. August. Mein Name ist Peter Galliker, ich darf Sie heute am Mikrofon begleiten. Die Kirche gedenkt heute im Heilig Laurentius oder auch Lorenz. Er ist römischer Diakon, Märtyrer und Schutzpatron. Was in der nächsten Sendestunde höre ich hier bei Radio Gloria. Am 9. Uhr übertragen wir die Heilige Messe aus der Gnadenkapelle bei der Schwarzen Madonna in Altötting in Bayern. Am 10. Uhr haben wir einen nachgefragt, der selige Karl Leisner als Vorbild für die Neupriester von heute. Eine Sendung mit dem Pfarrer Ebo Ebbing. Am 11. Uhr die Erzählung, die heiligen Eltern von der Therese von Lisieux. Das Thema ist Nächstenliebe und das ist die 6. Folge. Eine Lesung von der Regula Fischer. Am 4. vor 12 ist Tagesevangelium der heilige Laurentius. Am 12 ist Angelusgebet und Mittagsansprache. Am 4. ab 12 Kurznachrichten von Radio Vatikan. Am 1. am Mittag die Schatzkiste. Am 4. ab 1. Kalenderblatt der heilige Laurentius. Am 1:30 Himmelwärts. Am 2. der Glaubensspiegel, die heilige Clara, eine eucharistische Heilige, mit Pater Gottfried Ecker. Am 3. unsere Gebetsstunde mit Barmherzigkeitsrosenkranz und der 7. Vater Unser. Am 4. das Nachrichtenmagazin von Radio Vatikan. Am 4:30 der Glaubenskurs. 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Um 5:30 ist Kalenderblatt Heilig Laurentius. Ab der 6. die Montagsmesse aus der Katharinenkapelle von der Hochschule vom Stift Heiliger Kreuz im Wienerwald. Am 7. am Abend das Angelusgebet. Am 7. die Schatzkiste. 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Am 8. die Jugendsendung U-Station. 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Er ist der geistliche Assistent von der UCAT-Stiftung. 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

die Übertragung von der Heiligen Messe schaltet heute in die Gnadenkapelle von Altötting in Bayern. Altötting ist übrigens der grösste Marienwallfahrtsort von Deutschland. Mit der Gnadenkapelle mit der Schwarzen Madonna. Eine Übertragung von KTV Fernsehen.

0: Im Namen des Vaters und des Sohnes und des Heiligen Geistes.
1: Amen.
0: Die Gnade unseres Herrn Jesus Christus, der uns in seine Nachfolge ruft, sei mit euch.
1: Und mit deinem Geist.
0: Werte liebe Schwestern und Brüder hier in der Gnadenkapelle in Altötting, werte Mitfeinde an den Fernsehgeräten bei KTV. Am 10. August 258 verstarb auf dem Feuerrost in Rom der Diakon Laurentius als treuer Zeuge Jesu Christi. Noch heute ist seine Grabstätte, die Kirche San Lorenzo Fuori le Mura, eine der sieben Pilgerkirchen Roms. Er wird verehrt als einer, der in Treue zu Christus, zur Kirche, zu den Armen gestanden hat. Und auch wir sind gerufen, Christus zu folgen, auch und gerade dann, wenn es nicht immer einfach wird. Und so schauen wir auf Christus selber, der das Martyrium, den Tod am Kreuz erlitten hat, und bitten ihn um seine Gnade und sein Erbarmen.

0: Lesung aus dem zweiten Brief des Apostels Paulus an die Gemeinde in Korinth. Schwestern und Brüder, denkt daran, wer kärglich sät, wird auch kärglich ernten. Wer mit Siegen sät, wird mit Siegen ernten. Jeder gebe, wie er es sich in seinem Herzen vorgenommen hat, nicht verdrossen und nicht unter Zwang. Denn Gott liebt einen fröhlichen Geber. In seiner Macht kann Gott alle Gaben über euch ausschütten, sodass euch alle Zeit in allem alles Nötige ausreichend zur Verfügung steht und ihr noch genug habt, um allen Gutes zu tun, wie es in der Schrift heißt: Er teilte aus, er gab den Armen. Seine Gerechtigkeit hat Bestand für immer. Gott, der Samen gibt für die Aussaat und Brot zur Nahrung, wird auch euch das Saatgut geben und die Saat aufgehen lassen. Er wird die Früchte eurer Gerechtigkeit wachsen lassen. Wort des lebendigen Gottes.
1: Dank sei Gott.

In jener Zeit sprach Jesus zu seinen Jüngern: Amen, Amen, das sage ich euch. Wenn das Weizenkorn nicht in die Erde fällt und stirbt, bleibt es allein. Wenn es aber stirbt, bringt es reiche Frucht. Wer sein Leben liebt, der verliert es. Wer aber sein Leben in dieser Welt gering achtet, wird es bewahren bis ins ewige Leben. Wenn einer mir dienen will, dann folge er mir nach. Und wo ich bin, dort wird auch mein Diener sein. Wenn einer mir dient, dann wird der Vater ihn ehren.

verehrte liebe Schwestern und Brüder hier in der Gnadenkapelle in Altötting, werte Mitfeiernde an den Fernsehgeräten bei KTV. Wer an seinem Leben hängt, der verliert es. Wer aber sein Leben in dieser Welt gering achtet, der wird es bewahren bis ins ewige Leben. Ein schwieriges und auch ein ärgerliches Wort, das uns heute am Gedenktag des heiligen Laurentius von Jesus zugesagt wird. Denn unbestritten gilt, wir Menschen hängen an unserem Leben. Keine Angst sitzt uns Menschen so tief in den Knochen wie die Angst, das Leben zu verlieren. Dabei ist noch nicht einmal das Sterben oder ein tödlicher Unfall gemeint, sondern vielmehr schon die Angst vor der Tatsache, dass wir einmal sterben werden und nicht mehr da sind. Die Angst, dass all unser Mühen in der Welt sinnlos gewesen ist, dass wir um die Früchte unseres Lebens betrogen werden und dass wir im Leben zu kurz kommen könnten, all das macht uns Angst. Und genau diese Urangst des Menschen, das Leben zu verlieren, spricht Jesus im heutigen Evangelium an und er gibt uns darauf eine zunächst ganz und gar verrückt klingende Antwort, nämlich das Leben gering zu achten. Wer im Leben nicht den Wert schlechthin erkennt, wer nicht krampfhaft an seinem Leben hängt, der wird es bewahren bis ins ewige Leben. Was uns Jesus also zunächst empfiehlt, ist etwas mehr Gelassenheit, etwas mehr Vertrauen in die väterliche Fürsorge und dass dieses Vertrauen in die barmherzige Liebe des Vaters eine in die Zukunft weisende Lebensweise darstellt. Das hat sich ja nicht zuletzt am Leben Jesu bestätigt, der nach dem Tod in das ewige Leben hinübergegangen ist. Und das hat sich auch im Leben des Erzdiakons Laurentius gezeigt. In der Zeit der Christenverfolgung hat Laurentius sein Leben in Treue zu Jesus Christus, seinem Herrn, hingegeben. Er hätte sicherlich viele Möglichkeiten gehabt, seine Haut zu retten, aber das wäre nur um den Preis des Verrates gegangen. Und das war für ihn keine Alternative, das wäre für ihn kein lebenswertes Leben mehr gewesen. Laurentius wollte leben, aber richtig leben, im Frieden mit sich selbst und im Frieden mit Gott. Das hat Laurentius von Jesus und von den vielen, die schon vor ihm in der Nachfolge Jesu Christi in den Tod hineingegangen sind, gelernt. Darum verehren wir ihn noch heute als einen heiligen Märtyrer, von dem wir überzeugt sind, dass er zwar auf grausame Weise am 10. August 258 auf dem glühenden Feuerrost umgebracht wurde, aber dass er gerade dadurch sein Leben gerettet und das ewige Leben gewonnen hat. Damit erhält das Wort von Papst Leo dem Großen über den heiligen Laurentius bis heute eine bleibende Bedeutung, wenn er schreibt, das Feuer, das in Laurentius brannte, half ihm, das äußere Feuer des Martyriums zu bestehen. Diese Worte von Papst Leo über Laurentius bringen zum Ausdruck, was die Größe dieses Märtyrers ausmachte. Eine leidenschaftliche Liebe zu Jesus Christus, die in ihm wie ein Feuer brannte, sodass er alles überwand und nichts fürchtete, noch nicht einmal den Tod.
Und so wünsche ich uns allen, Schwestern und Brüder, heute am Gedenktag des heiligen Laurentius, dieses von außen unanfechtbare Glaubensfeuer tief in unser Herz. Damit auch wir so manche Anfechtungen und Glaubensbedrohungen in dieser Welt und in unserem Leben tapfer bestehen können. Auf dass es am Ende unseres irdischen Lebens einmal, wie beim heiligen Laurentius, heißen wird, das Feuer, das in ihm brannte, half ihm, das Feuer der äußeren Anfechtungen und des Lebens zu bestehen.

0: Zu unserem Herrn Jesus Christus, der uns in seine Nachfolge ruft, rufen wir voll Vertrauen.
1: Für die Diakonen in den Gemeinden, dass sie der Kraft des Heiligen Geistes Gott und den Menschen dienen. Herr, erbarme dich.
0: Herr, erbarme dich.
1: Für die Armen, Kleinen und Schwachen, dass ihr Hunger gestillt und ihre Not behoben werde. Herr, erbarme dich.
0: Herr, erbarme dich.
1: Für die um des Glaubens willen Verfolgten, dass sie standhalten in aller Bedrängnis. Herr, erbarme dich.
0: Herr, erbarme dich.
1: Und für unsere Gemeinden, dass viele sich bereit finden zur Mitarbeit. Herr, erbarme dich.
0: Herr, erbarme dich. Herr Jesus Christus, entzünde in unseren Herzen das Feuer deiner Liebe, damit wir die Anfechtungen der Welt bestehen, heute und alle Tage bis in Ewigkeit.
1: Amen.

Betet, Brüder und Schwestern, dass mein und euer Opfer Gott, dem allmächtigen Vater, gefalle. Herr unser Gott, in der Nachfolge deines Sohnes wurde der heilige Laurentius zum Weizenkorn, das in die Erde fällt und reiche Frucht bringt. Mache auch uns zu einer Gabe, welche dir wohlgefällt und der Welt zum Segen wird.

Mysterium des heiligen Laurentius offenbarst du das Wunder deiner Gnade, denn in der menschlichen Schwachheit bringst du deine Götter.

Dich, gütiger Vater, bitten wir durch deinen Sohn, unseren Herrn Jesus Christus, nimm diese heiligen und makellosen Opfergaben an und segne sie. Wir bringen sie dir dar, vor allem für deine heilige katholische Kirche, in Gemeinschaft mit deinem Diener, unserem Papst Leo, und mit unserem Bischof Stefan und mit allen, die Sorge tragen für den rechten, katholischen und apostolischen Glauben. Schenke deiner Kirche Frieden und Einheit, behüte und leite sie auf der ganzen Erde. Herr, gedenke auch deiner Diener und Dienerinnen, für die wir heute besonders beten und alle, die hier versammelt sind. Herr, du kennst ihren Glauben und ihre Hingabe. Für sie bringen wir dieses Opfer des Lobes dar und sie selber weihen es dir für sich und für alle, die ihnen verbunden sind, für ihre Erlösung und für ihre Hoffnung auf das unverlierbare Heil. Vor dich, den ewigen, lebendigen und wahren Gott, bringen sie ihre Gebete und Gaben. In Gemeinschaft mit der ganzen Kirche gedenken wir deiner Heiligen. Wir ehren vor allem Maria, die glorreiche, allzeit jungfräuliche Mutter unseres Herrn Gottes Jesus Christus. Wir ehren ihren Bräutigam, dem heiligen Josef, deine heiligen Apostel und Märtyrer, Petrus und Paulus, Andreas, Jakobus, Johannes, Thomas, Jakobus, Philippus, Bartholomäus, Matthäus, Simon und Thaddäus, Linus, Kletus, Clemens, Xystus, Cornelius, Cyprianus, den heiligen Laurentius, Chrysogonus, Johannes und Paulus, Cosmas und Damianus und alle deine heiligen Blicke auf ihr heiliges Leben und Sterben und gewähre uns auf ihre Fürsprache in allem deine Hilfe und deinen Schutz. So nimm gnädig an, o Gott, diese Gaben deiner Diener und deiner ganzen Gemeinde. Ordne unsere Tage in deinem Frieden. Rette uns vor dem ewigen Verderben und nimm uns auf in die Schar deiner Erwählten. So schenke, o Gott, diesen Gabensegen in Fülle und nimm sie zu eigen an. Mache sie uns zum wahren Opfer im Geiste, das dir wohlgefällt, zum Leib und Blut deines geliebten Sohnes, unseres Herrn Jesus Christus. Am Abend vor seinem Leiden nahm er das Brot in seine heiligen und ehrwürdigen Hände, erhob die Augen zu dir, seinem Vater, dem allmächtigen Gott, sagte dir Lob und Dank, brach das Brot, reichte es seinen Jüngern und sprach, nehmet und esset alle davon, das ist mein Leib, der für euch hingegeben wird.

Ebenso nahm er nach dem Mahl diesen erhabenen Kelch in seine heiligen und ehrwürdigen Hände, sagte dir Lob und Dank, reichte den Kelch seinen Jüngern und sprach: Nehmet und trinket alle daraus, das ist der Kelch des neuen und ewigen Bundes, mein Blut, das für euch und für alle vergossen wird zur Vergebung der Sünden. Tut dies zu meinem Gedächtnis.

0: Geheimnis des Glaubens.
1: Deinen Tod, O Herr, verkünden wir, und deine Auferstehung preisen wir, bis du kommst in Herrlichkeit.
0: Darum, gütiger Vater, feiern wir deine Diener und dein heiliges Volk das Gedächtnis deines Sohnes, unseres Herrn Jesus Christus. Wir verkünden sein heilbringendes Leiden und Sterben am Kreuz, seine Auferstehung von den Toten und seine glorreiche Himmelfahrt. So bringen wir aus den Gaben, die du uns geschenkt hast, dir, dem erhabenen Gott, die reine, heilige und makellose Opfergabe dar, das Brot des Lebens und den Kelch des ewigen Heiles. Blicke versöhnt und gütig darauf nieder und nimm sie an wie einst die Gaben deines gerechten Dieners Abel, wie das Opfer unseres Vaters Abraham, wie die reine Gabe, das heilige Opfer deines hohen Priesters Melchisedek. Wir bitten dich, allmächtiger Gott, dein heiliger Engel, trage diese Opfergaben auf deinen himmlischen Altar vor deine göttliche Herrlichkeit. Und wenn wir durch unsere Teilnahme am Altar den heiligen Leib und das kostbare Blut deines Sohnes empfangen, erfülle uns mit aller Gnade und allem Segen des Himmels. Herr, gedenke auch deiner Diener und Dienerinnen, die uns vorangegangen sind, bezeichnet mit dem Siegel des Glaubens und die nun ruhen in Frieden. Barmherziger Gott, wir bitten dich, führe sie und alle, die in Christus entschlafen sind, in das Land der Verheißung, des Lichtes und des Friedens. Auch uns, deinen sündigen Dienern, die auf deine reiche Barmherzigkeit hoffen, gib Anteil und Gemeinschaft mit deinen heiligen Aposteln und Märtyrern, mit Johannes Stephanus, Matthias Barnabas, Ignatius Alexander Marcellinus Petrus, Felicitas Perpetua, Agatha Lucia, Agnes Cecilia Anastasia und mit allen deinen Heiligen. Wäge nicht unser Verdienst, sondern schenke uns gnädig Verzeihung und gib uns mit ihnen das Erbe des Himmels. Darum bitten wir dich durch unseren Herrn Jesus Christus, denn durch ihn erschaffst du immerfort all diese guten Gaben, gibst ihnen Leben und Weihe und spendest sie uns.

0: Wir haben den Geist empfangen, der uns zu Kindern Gottes macht, und darum beten wir voll Vertrauen. Vater unser im Himmel, geheiligt werde dein Name, dein Reich komme, dein Wille geschehe, wie im Himmel, so auf Erden. Unser tägliches Brot gib uns heute und vergib uns unsere Schuld, wie auch wir vergeben unseren Schuldigen. Und führe uns nicht in Versuchung, sondern erlöse uns von dem Bösen. Erlöse uns, Herr, allmächtiger Vater, von allem Bösen und gib Frieden in unseren Tagen. Komm uns zu Hilfe mit deinem Erbarmen und bewahre uns vor Verwirrung und Sünde, damit wir voller Zuversicht das Kommen unseres Erlösers Jesus Christus erwarten.
1: Denn dein ist das Reich und die Kraft und die Herrlichkeit in Ewigkeit. Amen.
0: Unser Herr Jesus Christus hat zu seinen Jüngern gesagt: Frieden hinterlasse ich euch, meinen Frieden gebe ich euch. Und deshalb bitten wir, Herr Jesus Christus, schau nicht auf unsere Sünden, sondern auf den Glauben in deiner Kirche und schenke uns nach deinem Willen Einheit und Frieden. Der Friede des Herrn, er sei alle Zeit mit euch.
1: Und mit deinem Geist.
0: Lamm Gottes. So sieht Christus, er ist das Lamm Gottes, er nimmt hinweg die Sünde der Welt. Herr, ich bin nicht würdig, dass du eingehst unter mein Dach, aber sprich nur ein Wort, so wird meine Seele gesund. So spricht der Herr. Wenn das Weizenkorn nicht in die Erde fällt und stirbt, bleibt es allein. Wenn es aber stirbt, bringt es reichlich Frucht. Wer also sein Leben retten will, der wird es verlieren. Wer aber sein Leben um meinetwillen verliert, der wird das ewige Leben gewinnen.

Mein Jesus, ich glaube, dass du im allerheiligsten Sakrament des Altares zugegen bist. Ich liebe dich über alles. Meine Seele sehnt sich nach dir. Da ich dich jetzt im Sakrament des Altares nicht empfangen kann, so komm bitte geistigerweise zu mir und nimm Wohnung in meinem Herzen. Ich umfange dich und vereinige mich mit dir. In tiefster Ehrfurcht bete ich dich an. Jesus, sei mir Jesus, sei du mein Licht, meine Kraft, mein Heil, mein Frieden. Segne mich und alle, die ich im Herzen trage. Halte mich fest und lass mich niemals von dir scheiden. Lass nicht zu, dass ich mich je von dir trenne. Mein Herr und mein Gott, nimm alles von mir, was mich hindert zu dir. Mein Herr und mein Gott, gib alles mir, was mich fördert zu dir. Mein Herr und mein Gott, nimm mich mir und gib mich ganz zu eigen dir. Maria, Frau der heiligen Eucharistie, lehre mich, Jesus zu lieben und für ihn zu leben wie du. Amen.

0: Lasset uns beten. Gütiger Gott, am Festtag des heiligen Laurentius haben wir das Opfer gefeiert und das heilige Sakrament empfangen. Es heile uns von unseren Sünden und schenke uns Wachstum in deiner Gnade. Darum bitten wir durch Christus, unseren Herrn.
1: Amen.
0: Der Herr sei mit euch.
1: Und mit deinem Geist.
0: Gott, der allmächtige Vater, segne euch. Er schenke euch gedeihliches Wetter. Erhalte Blitz, Hagel und jedes Unheil von euch.
1: Amen.
0: Er segne die Felder, die Gärten und den Wald und schenke euch die Früchte der Erde.
1: Amen.
0: Er begleite eure Arbeiten, damit ihr in Freude und in Dankbarkeit gebrauchet, was durch die Kräfte der Natur und die Mühen des Menschen gewachsen ist.
1: Amen.
0: Das gewähre euch auf die Fürsprache der seligen Jungfrau und Gottesmutter Maria, unserer lieben Frau von Altötting, der Patrona Bavarie, und des heiligen Laurentius, der allmächtige und barmherzige Gott, der Vater, der Sohn und der Heilige Geist.
1: Amen.
0: Geht hin in Frieden.
1: Dank sei Gott, dem Herrn.

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Ganz herzlich willkommen bei Radio Gloria und beim Sommerprogramm von Radio Gloria. Heute am Montag, der 10. August. Mein Name ist Peter Galliker, ich darf Sie heute am Mikrofon begleiten. Die Kirche gedenkt heute im Heilig Laurentius oder auch Lorenz. Er ist römischer Diakon, Märtyrer und Schutzpatron. Was Sie in der nächsten Sendestunde hören, hier bei Radio Gloria. Am 10. haben wir einen nachgefragt, der selige Karl Leisner als Vorbild für die Neupriester von heute. Eine Sendung mit dem Pfarrer Ebo Ebbing. Am 11. die Erzählung, die heiligen Eltern von der Therese von Lisieux. Das Thema ist Nächstenliebe und das ist die 6. Folge. Eine Lesung von der Regula Fischer. Am 4. vor 12 ist das Tagesevangelium der heilige Laurentius. Am 12 ist Angelusgebet und Mittagsansprache. Am 4.12 Kurznachrichten von Radio Vatikan. Am 1. Mittag Schatzkiste. Am 4.1 Kalenderblatt der heilige Laurentius. Am 1.30 Himmelwärts. Am 2. Glaubensspiegel die heilige Clara, eine eucharistische Heilige, mit Pater Gottfried Egger. Am 3. unsere Gebetsstunde mit Barmherzigkeitsrosenkranz und der 7. Vater Unser. Am 4. das Nachrichtenmagazin von Radio Vatikan. Am 4.30 der Glaubenskurs. Tiefe und Schönheit der heiligen Messe. Heute eine letzte Folge, die Vorstellung von der heiligen Messe mit Pfarrer Guido Hangartner. Am 5.30 das Kalenderblatt der heilige Laurentius. Ab der 6. die Montagsmesse aus der Katharinenkapelle von der Hochschule vom Stift Heiligen Kreuz im Wienerwald. Am 7. am Abend das Angelusgebet. Am 4.07 die Schatzkiste. Am 7.30 die Kindersendung Kitzo Heu. Kind gehören in der weiteren Folge, der Bruder Klaus, Patron von der Schweiz. Am 8. die Jugendsendung U-Station. Eine Glaubensweitergabe von heute mit Pater Joachim Mörno. Er ist der geistliche Assistent von der UCAT-Stiftung. Am 9. das Rosenkranzgebet, am 4.10 komplettes Nachtgebet von der Kille. Ab der 10. das Nachtprogramm bei Radio Gloria mit Wiederholungen von Sendungen vom heutigen Montag. 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

0: Liebe Freunde von Radio Gloria, seien Sie ganz herzlich gegrüßt zur nächsten Sendung, in der es erneut spannend wird. Am Mikrofon begleitet Sie Ihre Andrea Marti. Er war der einzige Priester, der in einem Konzentrationslager geweiht worden ist, Karl Leisner. Am 17. Dezember 1944 wurde er im Konzentrationslager Dachau heimlich geweiht. Papst Johannes Paul II. Hat ihn im Juni 1996 im Berliner Olympiastadion als Märtyrer selig gesprochen. Wir schauen heute auf diesen besonderen Glaubenszeugen im dunkelsten Kapitel deutscher Geschichte. Unser Referent, Pfarrer Ebo Ebbing, geht mit uns der Vita und der Lebensschnur von Karl Leisner nach. So begrüße ich Sie, lieber Pfarrer Ebo Ebbing, ganz herzlich und wir freuen uns darauf, den seligen Karl Leisner kennenzulernen. Guten Tag, lieber Pfarrer Ebo Ebbing.
1: Grüß Gott, Frau Marti, ich freue mich.
0: Wir uns auch und ich übergebe Ihnen gerne das Wort.
1: Ja, vielen herzlichen Dank. Ich freue mich, liebe Hörerinnen und Hörer, Ihnen heute von Karl Leisner erzählen zu können. Vielleicht ist er dem einen oder der anderen schon bekannt. Es ist ein aus kirchlicher Sicht gesehen oder sozusagen auf die lange, lange Kirchengeschichte gesehen, ein recht junger und neuer Heiliger. Er ist 1996 selig gesprochen worden im Olympiastadion in Berlin von Papst Johannes Paul II. Er fasziniert mich persönlich und deswegen freue ich mich eben mit Ihnen, meine Erfahrungen mit ihm teilen zu können und vielleicht auch ihn näher bringen zu können. Als Kirche, als Gemeinschaft der Glaubenden sind wir eben eine Gemeinschaft. Der heilige Paulus sagt, wenn ein Glied leidet, dann leiden alle Glieder mit. Wenn ein Glied geehrt wird, freuen sich alle anderen mit ihm. Ihr aber seid der Leib Christi und jeder Einzelne ist ein Glied an ihm. Und darum ist es gut, mit denen in Kontakt zu kommen, die uns durch den Glauben verbunden sind. Das merken Sie sicher auch, wenn Sie in den Gottesdienst gehen oder wenn Sie sich zum Beten treffen oder auch in der Familie gemeinsam beten. Es tröstet zu wissen, dass auch andere Schweres ertragen haben und ringen mussten, aber durch Jesus Christus immer neue Kraft schöpften und zum Ziel gelangt sind. Was bedeutet mir persönlich Karl Leisner? Ich weiß es nicht mehr ganz genau, wann ich ihn kennengelernt habe. Aber es ist für mich in den letzten Jahren und Jahrzehnten eine faszinierende Gestalt und ein treuer Begleiter. Und als ich selber mich auf den Weg gemacht habe, Priester zu werden, habe ich mich natürlich gefragt, gab es in unserer Familie schon Priester? Und da bin ich auf einen Onkel meiner Mutter gestoßen, der Priester war, und habe dann festgestellt, dass er im selben Weihekurs war wie Karl Leisner. Die waren damals mit über 60 jungen Männern unterwegs zum Priestertum. Und so habe ich dann herausgefunden, dass die beiden sich auch kannten. Und das macht ihn natürlich für mich persönlich dann nochmal faszinierender. Außerdem ist seine Schwester, die Schwester von Karl Leisner, erst vor wenigen Jahren gestorben. Und so hatte ich tatsächlich die Möglichkeit, sie noch persönlich kennenzulernen und habe sie mit einem Freund besucht. Sie war damals über 90, kam vom Schwimmen, hat dann ihren Rollator draußen angeschlossen und hat uns dann mit hineingenommen, hat uns das Primizgewand von Karl Leisner gezeigt, die Theaterpuppen, mit denen er Theater spielte für die Kinder und auch die Dinge, die er ihr noch erzählt hat auf dem Sterbebett. Ja, er ist eine faszinierende Gestalt. Warum? Einerseits, weil er mit seiner Berufung zum Priestertum gerungen hat, andererseits, weil er von Herzen für die Jugend da war und nicht zuletzt, weil sein Tagebuch einen Einblick in seine Seele zulässt und in die Zeit der nationalsozialistischen Diktatur. Und ein letzter Gedanke, warum er mir persönlich nahe ist, weil tatsächlich meine Schwestern, die einige Jahre älter sind als ich, seinen Kaplan, mit dem er in der Jugend unterwegs war, noch als Rallye-Lehrer hatten. Wer war Karl Leisner? Karl Leisner ist geboren am 28. Februar 1915 als erster von fünf Geschwistern. Sein Vater wurde eingezogen in den Ersten Weltkrieg und so hat die Familie in den Kinderjahren von Karl Leisner verschiedene Ortswechsel durchlebt. Er ist geboren in Rees, dann einige Jahre war die Familie in Immenstadt im Allgäu, dann wieder zurück nach Rees und schließlich haben sie in Kleve am Niederrhein ihre Bleibe gefunden. Als Kind und als junger Jugendlicher hat Karl Leisner an der damaligen katholischen Jugendgruppe teilgenommen. Mit 12 Jahren wurde er deren Schriftführer und das hat ihn auch dazu bewogen oder dazu ermutigt, dazu angespornt, eben nicht nur die Fahrten aufzuschreiben, sondern tatsächlich dann auch das persönliche Innenleben auf Papier zu bringen. Mit 15 Jahren wurde er Gruppenführer der Jugendgruppe und erlebte Exerzitien, die ihn im Glauben vertieften. 1934, mit 19 Jahren, wurde er Bezirksjungscharführer, trat dann ins Collegium Borromeum, also ins Theologenkonvikt ein und wurde dann auch von Bischof von Galen zum Diözesanjungscharführer ernannt, also für die ganze Jugend der Diözese Münster. Theologie studierte er in Münster, in Freiburg und kam 1938 ins Priesterseminar und wurde 1939 zum Diakon geweiht. Aufgrund einer Lungentuberkulose musste er nach St. Blasien im Schwarzwald, wo er im Sanatorium war, um seine Leiden zu kurieren. Am 8. November hat Georg Elser ein Attentat auf Hitler verübt und Karl Leisner hat sein Innerstes zum Ausdruck gebracht, als er sagte, schade, dass er nicht dabei war. Dabei wurde das weitergetragen, er wurde verhaftet, kam zuerst ins Gefängnis Freiburg, dann nach Mannheim, dann ins Konzentrationslager Sachsenhausen und schließlich nach Dachau. 4 Jahre später, Dezember 1944, wurde er zum Priester geweiht und feierte dort seine Primiz und erlebte auch noch die Befreiung des Konzentrationslagers, sodass er dann am 12. August 1945 im Waldsanatorium in Planegg bei München starb. 1996 wurde er durch Papst Johannes Paul II. Im Berliner Olympiastadion selig gesprochen. Soweit erstmal der Überblick über sein Leben, das Äußere, aber viel wichtiger tatsächlich ist das, was in seinem Inneren passierte und wo ich mit Ihnen, liebe Schwestern und Brüder, noch drauf schauen möchte. Vielleicht können wir aber zuvor einmal Musik hören, vielleicht das Lied Here I Am, Lord, weil das letztendlich auch Karl Leisner ausgedrückt hat, auch zum Ausdruck gebracht hat, beziehungsweise ja, was ihn geprägt und gekennzeichnet hat, nämlich diese Bereitschaft, auf Gott zu hören und sein Ja zu geben in den verschiedensten Lebenssituationen, die wir gerade auch in der Übersicht über sein Leben schon gehört haben.

0: Wir hörten Hiram Lord. Unser Referent, Pfarrer Ebo Ebbing, geht mit uns der Lebensschnur und der Vita vom seligen Karl Leisner nach. Und wir freuen uns auf das weitere Referat.
1: Ich möchte zu Beginn mit einer kleinen Anekdote aus seiner Kindheit beginnen, die einerseits zum Schmunzeln ist, andererseits aber auch seine Selbstständigkeit und durchaus seine Eigenständigkeit schon zum Ausdruck gebracht hat. Er wurde von seiner Mutter zum Laden geschickt, um Hefe zu kaufen. Und dann kam er an und hatte unterwegs vergessen, wie viel Hefe er denn kaufen sollte. Und dann kam er rein in den Laden und sagte zu der Verkäuferin, ich hätte gerne einen Pfund Hefe. Und der Verkäuferin kam das natürlich etwas seltsam vor, so viel Hefe braucht man ja nicht, und sagte, nee, du musst noch mal nach Hause gehen und deine Mama fragen. Aber dazu hatte der kleine Karl dann keine Lust, ist dann nach draußen gegangen, ist dann kurze Zeit später reingekommen und hat dann zu der Verkäuferin gesagt, ich hätte gerne ein ganz kleines Pfund Hefe. Ja, er ist einer, der aber auch selber die Heiterkeit des Herzens gelebt hat. Er war kein Griesgram und trotz seiner schweren Erfahrungen ist er niemals verbittert. Er war offen für viele und gerade eben auch durch die katholische Jugendarbeit geprägt und selber ganz naturverbunden. So haben sie viele Fahrten gemacht und er selber hatte auch ein Talent, diese Fahrten zu planen. Da ich hier im Radio in der Schweiz sprechen darf, möchte ich auch auf eine Fahrt besonders eingehen. Das war seine Schweizfahrt im Jahr 1932, wo er eben mit anderen Jugendlichen gemeinsam mit dem Fahrrad sich bis in die Schweiz auf den Weg gemacht hat. Er selber schreibt in seinem Tagebuch, es beginnt dunkel zu werden und zu regnen. Wir futtern im Zelt bei Taschenlampenlicht, bald ist es still nach dem Abendgebet. Wir schlafen auf den Stoppeln gut, das leise Trommeln des Regens ist eine gute Schlafmusik. Ich träume noch vom Tag, von der billigen Schweizer Schokolade, von dem erfrischenden Bad im Rheinstrom, Hunde kläffen in den wachen Augenblicken. Dann stille Nacht. Der nächste Tag ist Sonntag, 6 Uhr raus, abgebrochen, Sachen fertig, dann zum nahen Kirchlein zur Beichte. Alle Schwüle und Sattheit, allen Neid und Kameradschaftslosigkeit sage ich dem Priester. Es wird wieder froh und leicht, echter Sonntag und Auferstehung im Herzen. So geht die Fahrt von Karl Leisner und seinen Freunden in die Schweiz über Einsiedeln, die alte Kulturstätte mit dem tausendjährigen Gnadenbild hinein in die Bergwelt. Und er schreibt, immer wieder neues Staunen, kühn und trotzig und still ist die Natur der Berge. Eine fast andächtige Ergriffenheit packt unsere Herzen ob dieser Größe und Schönheit der Gottesnatur. In solchen Augenblicken hat man kaum Zweifel daran, dass es einen lebendigen Gott gibt, der alles erschaffen, erhält und regiert. Stille kommt über uns vor ehrfürchtigem Staunen. Zugleich muss Karl und seine Freunde auch müssen einen schweren Schlag erleben, nämlich in den Bergen bei der Abfahrt kommt Karls Bruder Willi zu Fall und stürzt. Und ja, das ist für die Gruppe natürlich ein ganz großer Schock. Er muss ins Krankenhaus, ein Auto kam vorher vorbei und die fragen, ist er schon tot? Und das sitzt natürlich sehr tief. Willi überlebt und ja, zum Glück, aber es ist natürlich etwas, was dann eben auch prägend für die Fahrt war, was ihnen dann auch im Herzen stand. Karl Leisner macht sich auf den Weg. Einerseits das, was ihn prägt, sind die Fahrten der Jugend, aber, und das haben wir auch gerade schon gehört in seinen Tagebuchaufzeichnungen, dieses Bewusstsein, den Glauben zu leben im Alltag. Und natürlich stellt sich dann die Frage, was mache ich mit meinem Leben? Und da waren prägend die Exerzitien bei den Jesuiten in Schönstatt, was ihn dann auch bewogen hat, sich der Schönstatt-Bewegung anzuschließen. Und so schreibt er in seinem Tagebuch, da geschieht für mich das Einschneidende, dass Jupp mich mit Größerem mitnimmt zur Tagung und zu den Exerzitien des Gymnasiastenbundes in Schönstatt. Die zwei stillen Tage dort oben, im ersten keimenden Frühling auf den nahen Höhen des Westerwaldes und im stillen Gebet im Kapellchen vor dem Gnadenbild der dreimal wunderbaren Mutter oder die abendlichen sakramentalen Andachten, mächtig hatte das alles mir in die Seele gegriffen. Das ganze zurückgetretene, tief schlummernde priesterliche und ritterliche in mir war tief erregend wachgestoßen und entflammt. Karl Leisner war nicht ein Mensch, der hart war, sondern vielmehr einer, der sehr sensibel war. Und auch das merkt man immer wieder in seinen Tagebüchern, ja, dass er auf der Suche ist, dass er am Ringen ist, was mich auch persönlich eben an ihm anspricht, dass er eben nicht einer ist, wo von Anfang an alles klar ist und ein Haudegen, der einfach drauf losgeht, obwohl er durchaus willensstark war. Einer, der sich auf den Weg macht, der eben auch nach Gott fragt und ein Fragender bleibt. Und so entscheidet er sich nach dem Abitur, was eben auch nicht ganz leicht für ihn war, weil er auch schon in der Schulzeit in Konflikt zu den Nationalsozialisten geraten ist, aber dann eben doch es geschafft hat, das Abitur zu machen, entscheidet er sich eben für den Weg als Priester. Und so heißt es über ihn, Karl ist Theologe und Diözesan-Jungscharführer. Wir laden ihn zu unserer Jungschar nach Frieden ein. Karl hält Heimstunde, er singt und spricht mit den Jungen wie ein großer Bruder. Sein Engagement über eben dann in der ganzen Diözese wird immer auch gefragter und er schafft es auch, die anderen Jugendlichen zu begeistern. Während seines Studiums, das er zunächst in Münster, dann aber in Freiburg im Breisgau als Freisemester absolviert und schließlich wieder in Münster, muss er aber zum Reichsarbeitsdienst. Und dabei ist er dann, wird er in Sachsen und im Emsland eingesetzt. Außerdem erlebt er tatsächlich auch seinen ersten massiven Konflikt mit den Nationalsozialisten, als seine Tagebücher konfisziert werden. Und er eben da auch aufschreibt, ich war fertig und tief traurig. Wie kann es sein, dass eben mir das Innerste aus dem Herzen gerissen wird? Er schreibt, was ich mit Gott und den Brüdern und Schwestern im Volk und auf der weiten Welt erlebte an feinsten Stunden, die Taufrische dieser Dinge, das gewaltige innere Ringen um Reife und Beruf, um Christus, Kirche und Volk, es wird zertreten, beschämend. Meine Seele schrie auf, war verwirrt und voll tiefster Erregung diese ganzen Tage daheim. Bitter, sehr bitter, aber lass dich nicht verbittern. Und vor allem, dies wundervolle Bewusstsein, sorget nicht ängstlich, es fällt kein Haar von eurem Haupte ohne den Willen des Vaters. Das darf einen nicht verlassen. Auch hier sehen wir schon prägend, dass eben der Glaube an Gott und das Vertrauen auf ihn auch in den dunklen Stunden Karl Kraft gibt. Und er vertieft seinen Glauben, er vertieft den Weg auch zum Priestertum, er vertieft seine Seele. Und so hat er früher als Kind oder als Jugendlicher in großer Begeisterung einmal geschrieben in seinem Tagebuch, Christus ist meine Leidenschaft. Jetzt schaut er auf diesen Satz zurück und reflektiert tiefer. Jesus Christus, der als Junge einmal meine Leidenschaft war, so schreibt er, wie ich in jenen tollen Jahren als Primaner einmal schrieb im heißen Streit, und nun, so hoffe ich, meine einzige große Liebe geworden ist und bleibt, Jesus Christus. Die Hingabe für dich, Lebendiger, ist doch das größte goldene Tun auf dieser Erde. Und mag das keiner um mich her verstehen, mag mein Volk, das ich mit heißer Leidenschaft liebe, dafür mich verstoßen, ich kann nicht anders. Der Herr möge mir beistehen. Ganz einfach war es für ihn nicht, auch die Herausforderungen des Berufes. Denn als er in Freiburg im Breisgau war, hat er sich dort auch als Nachhilfelehrer verdingt, bei einer Familie, wo er dann wohnen konnte, für freie Kost und Logis, um eben den Kindern der Familie Nachhilfe zu geben. Und dabei hat er sich in eine Tochter verliebt. Und so war es ein heißes Ringen, eben, wo er dann auch schon mal sagte, ah, warum können wir nicht, wie die Ostkirchen eben auch verheiratete Priester haben, da müsste ich mich nicht entscheiden. Und es war ein tiefes, tiefes Ringen, eine tiefe Herausforderung für ihn, ja, auf diese menschliche Liebe, auf Ehe und Familie zu verzichten, um für Jesus Christus ganz zu leben und sein Leben als Priester hinzugeben. Und auch das hat ihn eben nicht kalt gelassen, sondern es war eine Zeit, eine längere Zeit, wo er darüber nachdachte, wo er ja mehr noch damit sich selber rang, aber eben auch im Gespräch mit anderen dann schließlich den Entschluss fassen konnte. Und dabei hat ihm auch Maria geholfen. Sein Weg zur Schönstadtbewegung, aber eben auch die vielen Wallfahrtsorte in seiner Diözese. Und so kann er schreiben, Wie hat mich doch die liebe Gottesmutter in den Jahren zum Priestertum geführt? Telgte, Kevela, Marienbaum, Schönstatt. Oh, wenn ich an diese Gnadenstunden, die großen und kleinen denken, danke ich der lieben Gottesmutter. Schließlich ringt er sich durch und er hatte in früheren Zeiten auch schon mal überlegt, ja, ich möchte gestalten. Ich möchte gestalten und hatte deswegen auch überlegt, in die Politik zu gehen und merkt aber jetzt, es kommt gar nicht auf so sehr darauf an, was ich mache, sondern tatsächlich, es kommt auf die Hingabe an Jesus Christus, auf die Liebe zu Jesus an. Und so schreibt er, nicht Politiker oder Priester halt die, heißt die Alternative, sondern das Letzte und Größte, worum es geht. Wie werde ich ein Heiliger? Das heißt, ein Gott restlos gehorsamer Mensch, der in der Gnade lebt und Gnade, Friede und Freude im Herrn kündet. Letztendlich zeigt sich das auch, warum Karl Leisner auch für uns, die wir vielleicht nicht Priester sind, ein Vorbild ist. Nämlich darauf kommt es an. Es kommt tatsächlich zuerst darauf an, Jesus Christus das Leben hinzugeben, in dem, an dem Ort, zu der Zeit, in der Situation, in der wir gerade sind, und im Hören auf ihn unseren ganz persönlichen Weg zu finden. Was Karl Leisner dann nochmal besonders, ja, aus der Bahn geworfen hat, war die Tuberkuloseerkrankung, die er sich vermutlich bei seinem Reichsarbeitsdienst in den Mooren im Emsland zugezogen hat und die dann eben Ende der 30er Jahre ausbrach. Er merkte halt, nachdem er die Subdiakonenweihen und die Diakonenweihen im März 1939 empfangen hatte, dass er sich immer mehr schlapp fühlte und irgendwie keine Kraft mehr hatte. Und so wurde dann bei einem Arztbesuch die Diagnose gestellt, Lungentuberkulose, und das hat ihn, er musste dann völlig raus. Und ihn, ja, der eigentlich voller Kraft und Tatendrang war, das hat ihn natürlich ziemlich, ja, herausgefordert auch. Und so ist er eben dann nach St. Blasien gekommen, in den Schwarzwald, und hat auch erst noch gehofft, die Priesterweihe war ursprünglich auf den Dezember 1939 festgesetzt, dass er bis dahin wieder gesund werden würde. Aber die politischen Ereignisse wurden ja immer schwieriger, sodass der Zweite Weltkrieg ausbrach und deswegen die Priesterweihe auf den 23. September 1939 vorgezogen wurde, in der Zeit, wo er noch krank war, aber er sich natürlich innerlich auch mit seinen Kameraden, mit seinen Mitbrüdern verbunden wusste. Ja, die Krankheit hat ihn herausgefordert und es kam dann die Situation, dieser einschneidende Tag. Er war, und das vielleicht auch noch ein Gedanke oder eine Besonderheit, als er auf dem Weg nach St. Blasien war, hat er in Schönstatt noch einmal einen Zwischenstopp eingelegt, um sich der Gottesmutter zu weihen, der Gottesmutter auch diese kommende Zeit anzuvertrauen. So hat er dann eben im Gnadenbild im Kapellchen vor dem Gnadenbild der Gottesmutter gebetet und ist dann weitergefahren, eben nach St. Blasien, wo er sich auskurieren sollte. Und da geschah eben das, was das einschneidendste Erlebnis und die einschneidendste Erfahrung seines Lebens sein würde, nämlich, dass er sich mit anderen Patienten unterhielt und immer wieder auch rang und tatsächlich, als dann der 8. bzw. 9. November 1939 kam, wo Georg Elser im Bürgerbräukeller das Attentat auf Hitler verübte, wo Hitler allerdings eben schon abgereist war mit der Bombe und alle aufgeregt waren und er in dem Moment tatsächlich sagte, was sein Herz ihm sagte, schade, dass es nicht geklappt hat, schade, dass Hitler nicht dabei war. Und einer dann eben auch, ja, sagte, es denken nicht alle so wie ihr, als alle anderen dann sagten, wie schlimm. Und einer dann direkt zur Polizei gegangen ist. Und schließlich, ja, man konnte sagen, die Nazis, die ihn sowieso schon auf dem Kieker hatten, die ihn, ja, gerne loswerden wollten, dann die Gelegenheit hatten, ihn zu ergreifen. So wurde er aus dem Sanatorium heraus verhaftet, kam eben in die verschiedenen Stationen, bis schließlich ins Konzentrationslager Dachau. An dieser Stelle würde ich gerne das Lied einspielen, ein Lied, das auf dem Text von Dietrich Bonhoeffer beruht. Es ist dunkel um mich, aber du weißt den Weg für mich.

0: Aber du weißt den Weg für mich. Von Dietrich Bonhoeffer, gesungen in These. Pfarrer Ebo Ebing spricht über das Leben, die Vita von Karl Leisner. Und nun freuen wir uns auf die weiteren Gedanken von Pfarrer Ebo Ebing.
1: Karl Leisner war viele Jahre, fast die ganze Kriegszeit, im Konzentrationslager Dachau. Sein erster Biograf, Pater Otto Pies, ein Jesuitenpater, den er im Konzentrationslager kennenlernte, er schreibt über diese Zeit. Was Karl an Not um sich herum sehen musste, war sehr arg. Vor allem waren die Menschen gequält vor der völligen Unsicherheit ihres Schicksals. Auf jeden Gefangenen konnte morgen der Ochsenziemer niedersausen. Keiner wusste, ob er den Tag lebend beschließen würde. Ein Ende der Haft war nicht abzusehen. Man fühlte sich einfach preisgegeben einem völlig ungewissen Schicksal, auf dessen Gestaltung niemand Einfluss gewinnen konnte. Dieses Preisgegebensein machte die Menschen ratlos und hilflos. Für Stütze und Trost waren sie sehr dankbar. Und wenn einer es fertig brachte, in solch einem haltlosen Dasein den Glauben an sich selbst zu bewahren und aufrecht und froh mit dem Leben fertig zu werden, dann klammerten sich viele an ihn und suchten bei ihm Halt und Stütze. Furchtbar zermürbend wirkte der dauernde, unerträgliche Hunger. Niemals wurden die Gefangenen satt. Die mengenmäßig unzureichende Nahrung war in ihrem Nährwert völlig ungeeignet, den Bedürfnissen des Organismus Rechnung zu tragen oder auch nur zu ersetzen, was die schwere Arbeit des Tages an Kraft verbraucht hatte. Ja, Pater Otto Pies gibt uns einen Einblick in die Hölle des Konzentrationslagers. Er fährt fort: Mit dem raffinierten System von Angst und Grauen hatte die SS es erreicht, dass ihre Wachmannschaft sich kaum um die Disziplin zu kümmern hatte. Das besorgten die von ihnen eingesetzten Stuben- und Blockältesten aus den Reihen der Häftlinge. Die meisten dieser Kreaturen waren willenlose Werkzeuge der SS. Sie führten nicht nur deren Befehle hemmungslos durch, sondern fügten den Forderungen der SS ihre eigenen Befehle hinzu, um ihre Treue und Ergebenheit, ihren zuverlässigen Gehorsam zu beweisen. Ein solches KZ zeigte alle Züge, die sich beim Zusammenleben der Menschen finden, die im Verhältnis der Völker und Staaten zueinander alle Züge, die aus innerer Gesinnung und Triebhaftigkeit im Menschenherzen schlummern. Im bürgerlichen Leben sind sie getarnt oder verhüllt oder auch durch Herkommen und Sitte aus Gesellschaftsrücksichten gehemmt. Im KZ aber, wo die vielen Tausenden von Menschen vogelfrei der SS ausgeliefert waren, gab es solche Hemmungen nicht. Da konnte sich die Ungeheuerlichkeit und Unbegreiflichkeit des Menschenherzens ohne Bedenken hemmungslos austoben. Ich selber war auf den Spuren von Karl Leisner, und das ist eben auch das, was mich selber nochmal prägt oder was mir immer wieder Freude gemacht hat, auf seinen Spuren unterwegs zu sein. Und so war ich tatsächlich im letzten Jahr auch im KZ Dachau, wo man natürlich das nicht mehr so erleben kann, wie der Pater Otto Pies es beschreibt, aber wo schon diese Willkür, dieser Hass, dieses unmenschliche System ja auch heute noch ahnbar ist, wenn man die Gedenkstätte besucht. Und mitten in diesem brutalen und unmenschlichen, in dieser unmenschlichen Umgebung war Karl Leisner. Aber auch er, so schreibt es Otto Pies, auch Karl hat oft Stunden tiefster Depression erlebt. Stunden und Tage, in denen kein Licht leuchten wollte. Doch umso mehr fiel den Kameraden auf, dass von solcher Entmutigung und Angst bei Karl äußerlich wenigstens nichts zu sehen war. Im Gegenteil staunten alle darüber, dass man ihn immer froh und aufgeräumt sah. Und viele seiner Kameraden haben gerade das leuchtend freudige, immer sonnige Wesen in Erinnerung behalten. Ja, Karl Leisner hat natürlich durch seine rheinische Frohnatur diese Grundlage gehabt, in der sich auch die Freude und die Kraft des Glaubens bahnbrechen konnte. Aber die Umstände waren natürlich denkbar schlecht. Im Konzentrationslager gefangen zu sein, getrennt von Freunden und Heimat und zugleich geschlagen von der Krankheit der Tuberkulose, die durch die Gefangenschaft sich immer mehr verschlimmerte. Doch hat Karl Leisner eben auch immer wieder die Kraft des Glaubens erfahren, immer wieder auch zu Gott seine Zuflucht genommen. So hat er als Diakon im Krankenrevier, hat man ihm die heilige Kommunion mitgegeben. Die Priester im Priesterblock in Dachau wurden ja die Priester, alle Priester aus dem Deutschen Reich, die irgendwie mit dem Nationalsozialismus in Konflikt geraten waren, zusammengefasst, sodass viele, viele Priester dort ja gefangen waren. Und nach einiger Zeit konnte man da tatsächlich auch die heilige Messe feiern. Und Karl Leisner wurde eben zu diesen gerechnet, auch wenn er selber noch nicht Priester war. Aber er hatte eben die Möglichkeit, in einer Blechdose unter seinem Kopfkissen die heilige Kommunion aufzubewahren, um in dem Krankenrevier, in dem Krankenblock, in dem er war, auch den anderen Kranken heimlich die Kommunion reichen zu können. So war eben in dieser Zeit, wo er auch selber eben im Krankenblock war, der Heiland ihm auf besondere Weise nahe und er selber konnte eben seinen Dienst als Diakon dann tun. Immer wieder war er in großer Gefahr, wenn SS-Ärzte kamen und die kranken Gefangenen inspizierten, um zu gucken, wer kann wieder gesund werden und wem wollen wir umbringen, damit der uns nicht auf der Tasche liegt, wenn ich das jetzt mal so ein bisschen. Und da gab es tatsächlich dann eben auch Leute, die ihn von der Liste gestrichen haben oder wenn so eine Inspektion war, dass sie ihn aus dem Krankenblock dann heimlich rausgenommen haben, um ja seine Ermordung zu verhindern. Immer wieder kam der Gedanke auf, Karl Leisner ist einer, der todkrank ist, ein Diakon. Können wir es nicht irgendwie möglich machen, dass er zum Priester geweiht wird? Eigentlich ein verrückter Gedanke angesichts dieser unmenschlichen und bösartigen Umgebung. Aber die anderen Priester und diejenigen, die sich mit den Gedanken beschäftigten, sahen das auch als eine Art des Widerstandes. Zu sagen, wir widerstehen dem Bösen. Wir widerstehen dieser unmenschlichen Umgebung. Wir bringen das weiter. Wir gehen da weitere Schritte, was das Nazi-Regime verhindern will. Und das war natürlich trotzdem ein ziemlich verrückter und fast aussichtsloser Gedanke. Aber im Spätsommer 1944 waren große Gefangenentransporte aus Frankreich in Dachau eingetroffen. Viele hunderte von gefangenen Franzosen aus der Widerstandsbewegung wurden aus französischen Gefängnissen in das KZ Dachau transportiert. Hunderte davon waren in den geschlossenen Güterwagen gestorben. Etwa 500 bis 600 erreichten das Ziel. Unter den Überlebenden, die Ende August in Dachau ankamen, waren neben anderen französischen Politikern, Beamten, Geistlichen, Professoren und Arbeitern ein französischer Bischof. In der großen Masse der Gefangenen, die in Lumpen gehüllt, ausgehungert und entkräftend aus den Güterwagen wankten, war wirklich keine Bischofsgestalt zu erkennen. Da war überhaupt kein Unterschied zu sehen. Das waren alles Elendsgestalten, die nur noch zum Sterben bestimmt zu sein schienen. Ein besonderer Moment. Ein Gedanke, der dann eben aufkommt, kann dieser Bischof Karl Leisner zum Priester weihen? Ja. Diese Frage stellte sich dann und es kam sozusagen auch im Priesterblock dann diese innerliche Erregung oder der Gedanke auf, ja, wie ist das? Ist das möglich? Und sie haben den Bischof natürlich fragen müssen und er hat gesagt, er hat sich bereit erklärt. Und allein das ist auch schon ein Gedanke, ein französischer Bischof weiht einen Deutschen im Konzentrationslager heimlich zum Priester. Ist das möglich? Der Bischof hat sich bereit erklärt. Ein Foto wollte er allerdings nicht. Er hat gesagt, für die Priesterweihe nehme ich das Risiko einer Entdeckung und einer Hinrichtung auf mich, aber nicht für ein Foto. Allerdings gab es eben deswegen, heimlich wurden Fotos gemacht, so gibt es ein Foto von Karl Leisner in seinem Primizgewand und auch ein Foto von Karl Leisner vor der Priesterweihe zusammen mit Otto Pies. Diese Priesterweihe, sie musste natürlich heimlich vor sich gehen. Es durfte nichts nach außen dringen. Und auch rechtlich musste alles sichergestellt sein. So wurde ein Brief zum Bischof von Galen geschmuggelt nach Münster, der ja seine Erlaubnis geben musste. Und auch der Bischof von München-Freising musste gefragt werden, in dessen Bistum ja die Priesterweihe stattfinden sollte. Und so sehen wir in einem Brief, der eben von zu Hause, also von der Familie von Karl Leisner an Karl Leisner ging, plötzlich ändert sich die Schrift und mittendrin schreibt Bischof von Galen, ich erlaube diese Priesterweihe. Der Bischof von München-Freising lässt die Dinge, die für die Weihe notwendig sind, die heiligen Öle und andere Dinge, durch eine Ordensanwärterin über die Plantage, also über die großen Gartenanlagen, wo dann eben auch ein Kontakt zur Außenwelt stattfand, lässt er sie, diese Öle, ins KZ hineinschmuggeln.

ganze frohe Erwartung der letzten Vorbereitungszeit und die unbeschreibliche Freude des Weihe- und Primiztages für immer in der Erinnerung festhalten? Und war es die Wirkung der Freude oder war es besondere Fügung Gottes und Gebetserhörung? Karl wurde frischer. Je näher der Tag der Priesterweihe kam, umso mehr kräftigte er sich. Es konnte also gelingen. Der Lagerdekan, also der Priester, der als Ansprechpartner für die SS eingesetzt war, der Lagerdekan vom Priesterblock musste die größte Vorsicht und Mühe aufwenden, um die misstrauischen SS-Männer von der Spur abzulenken und ein unabsehbares Unheil zu verhüten. Gottes Vorsehung hat offensichtlich geholfen, denn einer der Priester hatte nach Hause geschrieben, wir werden bald auch eine Primiz haben. Und die Post wurde natürlich zensiert, wurde kontrolliert. Und so fragte einer der SS-Leute, was ist das, eine Primiz? Und man antwortete ihm, ja, das ist halt so eine Andacht. Eine Andacht durften die Geistlichen nämlich halten. Die SS-Männer forschten nicht weiter nach und alles konnte reibungslos und eher ohne gefährliche Folgen vor sich gehen. Am Morgen des 17. Dezember wurde Karl aus dem Krankenbau geholt. Ruhig und entschlossen, mit tiefer Freude und Sammlung in den Zügen kam er zum Priesterblock. Die Kameraden hatten, um den Schwerkranken zu schonen, nur eine beschränkte Zahl von Teilnehmern in der Kapelle zugelassen. Die große Gruppe von Geistlichen aus der Diözese Münster sollte vor allen anderen Zeuge der heiligen Handlung sein. Auch die etwa 30 Studenten der Theologie waren eingeladen. In ihrem künftigen Priesterleben und vor allem in ihrem Priesterwirken sollten sie daran denken, wie groß und barmherzig Gott in seinem Wirken ist, wie er alles Beten, Leiden und Opfern mit reichsten Gnaden zu vergelten weiß. Außerdem waren die ältesten Priester des Blocks da und mit ihnen Freunde und Vorgesetzte aus dem übrigen Lager, die es sich zur Ehre anrechneten, dieser einzigartigen Feier beiwohnen zu dürfen. Es waren wohl einige hundert Menschen, die Zeugen werden durften der geschichtlich einmaligen Spende der Priesterweihe im KZ. Ja, etwas, das einzigartig und ein ganz heiliger, besonderer Moment mitten in diesem unmenschlichen System war. Und Karl Leisner schwer krank, er aber empfängt da die Priesterweihe. Und wenige Tage später schreibt er dann nach Hause, beziehungsweise er hat die Priesterweihe am 17. Dezember empfangen und am 26. Dezember, dem Fest des heiligen Diakons und Erzmärtyrers Stephanus, feiert er seine erste, letzte und damit einzige heilige Messe. Und dann im Krankenbau kann er eben nach Hause schreiben, auch da muss er vorsichtig sein, er kann das nur verklausuliert schreiben. Lieber Willi, er schreibt an seinen Bruder, lieber Willi, da nun die Festtage vorüber sind, wird ein Brief über Friedels Hochzeitsfeier, damit meint er seine eigene Priesterweihe, euch allen willkommen sein. Ihr wart ja im Geiste dabei und wir haben oft an euch gedacht und von euch gesprochen, sodass wir die schönen Tage innerlich vereint verlebt haben. In den letzten Monaten war der Gesundheitszustand schlecht. Ich war manchmal sehr besorgt und wusste keinen Rat mehr. Wir hatten schon ernste Bedenken, ob die Hochzeit stattfinden könnte. Als dann nach langem Warten die Heiratserlaubnis eintraf, damit meint er die Zustimmung des Bischofs von Münster, hat sich die Freude als gute Arznei erwiesen, noch mehr die Gnade von oben. Wir haben viel und vertrauensvoll gebetet und ich habe Friedel mit dem Allerheiligsten gesegnet und die Hilfe Gottes war mit Händen zu greifen, fast wie ein kleines Wunder. Seit 3 Wochen ist er fieberfrei, frisch und kräftig, wie seit Monaten nicht mehr. Wenige Monate später geht der Zweite Weltkrieg zu Ende. Das nationalsozialistische Deutschland kapituliert, das Lager wird befreit. Karl Leisner müsste eigentlich, weil das Lager von Flecktyphus befallen ist, müsste eigentlich in Quarantäne bleiben, doch Otto Pies ermöglicht es, zusammen mit dem Stadtpfarrer von Dachau, ihn aus dem Lager zu schmuggeln. Und so kann auch Karl wieder sein Tagebuch beginnen, als er befreit wird und gebracht und ins Waldsanatorium Planegg bei München gebracht wird. Er ist überglücklich, dass er wieder in einem Bett ist, frei ist und sein Herz eben diese Freiheit wirklich spüren kann, die Angst und Stück für Stück alles von ihm abfällt. Und so schreibt er kurz vor der
Befreiung noch.

0: Hoff, o du arme Seele, hoff und sei unverzagt. Gott wird dich aus der Hölle, da dich der Kummer plagt, mit großen Gnaden rücken. Erwarte nur die Zeit, so wirst du schon erblicken, die Sonne der schönsten Freud. Gott wird helfen, Mater habebit curam, die Mutter wird sorgen. Die Eroberung des Lagers versetzte die Gefangenen in einen wahren Freudenrausch. In kürzester Zeit, man möchte fast von Minuten reden, hatte das Lager ein anderes Gesicht. So beschreibt es Pater Otto Pies. Ja, als er dann in Freiheit ist, bedeutet es für ihn aber trotzdem ein Fortschreiten der Krankheit, die unaufhaltsam ist. Und doch schreibt Karl am 5. Mai 1945 am Fest der Maria, der Patronin Bayerns, mit Dankes- und Freudentränen war ich eingeduselt. O, wie wohl ist mir! Wie ist Gott so unendlich gut! Wenn die Not am größten, hilft er. Nur die Ganzhingabe wollte er vorher. Otto kommt nach der heiligen Messe zu mir. Wir sind so glücklich. Zu mir kam der eucharistische Heiland auch schon in der Frühe. Die Pflege der guten Schwestern tut so gut. Die Dachauer düsteren Bilder fallen langsam von der Seele. Ich bin ein freier Mensch. Halleluja, wiedergeboren. Wieder zur Menschenwürde gelangt, Blumen auf dem Tisch, das Kruzifix an der Wand. Die Schwester bringt noch das Kölner Dombild von Stefan Lochner von unserer lieben Frau. Alles empfehle ich ihr, meiner geliebten heiligen Mutter. Oft grüße ich sie mit Tränen in den Augen. Karl Leisner durfte noch eine andere Freude erfahren, nämlich den Besuch, das Ankommen seiner Familie. Für die war es natürlich nicht leicht, im besetzten Deutschland, das in Besatzungszonen aufgeteilt war, eben vom Westfälischen bzw. vom Niederrhein hinzukommen nach Planegg bei München. Aber sie haben es geschafft, sodass eben auch seine Schwestern und seine Mutter sich um ihn kümmern konnten. Und so schreibt er nach der Anstrengung, er schreibt es im Juli 1945, Ende Juli: Ich war nach der Anstrengung sehr müde, zum Essen zu müd, so dass Mutter mich mittags fütterte mit einem dritten Teil des Breies. Nachmittags von 2 bis 5 mit Mutter über die Liebe zerstörte Heimat und über ihre Menschen geplaudert. Zu lang. So, jetzt schlafen. Es ist 9:20 Uhr abends. Gut Nacht, ewiger heiliger Gott, liebe Mutter, ihr lieben Heiligen alle. Alle lieben Lebendigen und Toten nah und fern. Segne auch, höchster, meine Feinde. Das ist der letzte Eintrag im Tagebuch von Karl Leisner. Sein Zustand verschlechtert sich immer mehr, so dass man, wie Otto Pies es schreibt, vom 7. August an musste man nachts bei ihm viel wachen. Das Bewusstsein ist zeitweise getrübt, er leidet viel Not und Schmerz. Trotzdem ist er immer liebevoll und möchte niemanden Sorge machen. Sogar seinen Frohsinn versucht er in den schweren beginnenden Todesnot aufleuchten zu lassen. Deine liebe Mutter, die ihn in den schweren Wochen am Lager des Sohnes weilen durfte, sollte sich nicht ängstigen. Es macht ihm Kummer, dass sie seine Not ansehen muss. Auch im Angesicht des Todes soll es keine Trauer geben. Mutter, so flüstert er, ich muss dir etwas sagen, doch du darfst nicht traurig sein. Ich weiß, dass ich bald sterben werde, doch ich bin froh dabei. So gibt Karl Leisner am 12. August 1945 sein Leben zurück in die Hände Gottes. Auch da ein Moment der Trauer, aber auch ein Moment der Dankbarkeit. Und so wird er dann auch das wieder ein kleines Abenteuer, wie mir seine Schwester erzählte, es nicht leicht war, den Leichnam dann von München zurück zu überführen an den Niederrhein, wo er dann eben auf dem Friedhof beigesetzt wurde. Aber, und das ist eben auch das, für Heilige, für Menschen, die aus dem Glauben leben, ist der Tod nicht das Ende, sondern der Beginn eines neuen Lebens. Und so ist für Karl Leisner eben auch seine Reise als Missionar, als Priester, als Christ, als Getaufter damit nicht zu Ende gewesen. Sondern bis heute fasziniert er viele Menschen, regt sie an, für Jugendliche da zu sein, Freude auszustrahlen. Auch heute gibt es ganz viele Bewegungen und Dinge, die sich auf ihn berufen. Ich selber habe zur Zeit meines meiner Vorbereitung aufs Priestertum am Karl-Leißner Pilgermarsch teilgenommen, wo wir einige Stationen seines Lebens am Niederrhein besucht haben. Es war schön für mich, in seinem Elternhaus, in der Küche, wie die Familie es früher getan hatte, mit anderen den Rosenkranz zu beten. Ich war dankbar, in Münster im Priesterseminar zu sein, wo er eben im Borromeum im Hause gelebt hat. In Schönstatt zu sein, die Gottesmutter zu besuchen, aber dann eben auch in Dachau, in Planegg, in seinem Sterbezimmer zu sein. Und schließlich auch immer wieder, wenn ich in Xanten bin, er ist in Xanten im Dom in der Märtyrerkrypta beerdigt, wo eben Märtyrer der Urkirche, der heilige Viktor aus der Thebäischen Legion aus dem 3. Jahrhundert, zusammen beerdigt ist mit Karl Leißner und anderen Märtyrern des Nationalsozialismus. Was sich zeigt eben, dass Menschen vom beginnenden Christentum an bis heute standhaft zu Jesus gehalten haben und dafür auch ihr Leben riskiert haben und darum auch uns ermutigen können. Es gibt heute den internationalen Karl-Leißner-Kreis. Auch da, wenn Sie sozusagen sich noch mehr interessieren, können Sie www.karl-leißner.de im Internet aufrufen und finden da noch ganz viele weitere Informationen. Er hat eine bleibende Aktualität, nämlich zum einen für die Ökumene. Karl-Leißner ist auf einer Fahrt als Jugendlicher auch eingekehrt bei einer Bauersfamilie, die evangelisch war. Und er war beeindruckt, dass sie bei Tisch gemeinsam in der Heiligen Schrift gelesen haben. Dann aber auch bei seiner Priesterweihe, wo die evangelischen Schwestern und Brüder, beziehungsweise die Brüder natürlich, die im Konzentrationslager Dachau, das Frühstück für den Primizianten bereitet haben und auch eine Gratulationskarte unterschrieben. Karl Leißner ist gerade auch in dieser Zeit des wachsenden Populismus ein Zeuge für die Zivilcourage. Als einziger war er auf dem Abiturfoto ohne Krawatte. Er hatte den Mut, für die Wahrheit einzutreten. Schade, dass das Attentat nicht erfolgreich war. So hat er es gesagt und so hat er es gelebt. Er wusste, dass der Nationalsozialismus Deutschland Unheil bringen würde. Gleichzeitig ist er einer, der eben trotz aller Stärke kein Klotz war, sondern dass er im Glauben gerungen hat. Und seine Liebe zur Jugend ist für uns, für mich ein Vorbild. Und nicht zuletzt auch das ein wichtiges Zeichen der Zeit für das Miteinander in Europa. Die damals verfeindeten Nationen Deutschland und Frankreich finden in der Weihe im Konzentrationslager Dachau zusammen. Ein französischer Bischof weiht einen deutschen Priester. Und Karl Leißner liest noch in Planegg in den letzten Monaten seines Lebens ein Buch über Europa. Und so schreibt er in sein Tagebuch: Nur eins, du armes Europa, zurück zu deinem Herrn Jesus Christus. Dort ist deine Quelle für das Schönste, was du trägst. Zurück zu den frischen Quellen an göttlich wahrer Kraft. Heiland, lass mich ein wenig bei dir dabei Instrumentum sein. O, ich flehe dich an. Ja, ich komme zum Schluss, über Karl Leißner zu sprechen. Ich hoffe, dass Sie eben diese Freude des Lebens von Karl Leißner entdecken und dass Sie auch dabei selber Geschmack finden, sich weiter mit ihm zu beschäftigen, ihn als Freund im Himmel zu entdecken. Aber es gibt natürlich eine unendlich große Fülle an Heiligen. Und es ist schön, diese Freunde im Himmel zu haben und mit ihnen gemeinsam unterwegs zu sein. Der heilige Augustinus hat einmal gesagt, im Blick auf die Heiligen können wir denken, wenn er es geschafft hat, warum nicht auch ich? Denn die Heiligkeit, so sagt es das Zweite Vatikanische Konzil, ist die Berufung aller. Und so möchte ich schließen mit einem Wort des heiligen Paulus, das uns anspornen kann, eben dem Vorbild des seligen Karl Leißner und der anderen Heiligen zu folgen. Ihr seid von Gott geliebt, seid seine auserwählten Heiligen. Darum bekleidet euch mit aufrichtigem Erbarmen, mit Güte, Demut, Milde und Geduld. Ihnen, liebe Hörerinnen und Hörer, danke ich auch für Ihre Geduld und ich wünsche Ihnen alles, alles Gute und Gottes Segen auf die Fürsprache des seligen Karl Leißner. Und auf die Fürsprache dieses Seligen möchte ich Ihnen gerne auch den Segen Gottes zusagen. Der Herr sei mit euch.
1: Und mit deinem Geiste.
0: Auf die Fürsprache des seligen Karl Leisner und aller Heiligen segne und behüte euch der allmächtige und barmherzige Gott, der Vater und der Sohn und der Heilige Geist.
1: Amen.
0: Gelobt sei Jesus Christus.
1: In Ewigkeit. Amen. Lieber Pfarrer Ebo Ebing, schön, dass Sie uns heute das Leben von Karl Leisner nähergebracht haben. Und vor allem auch danke für Ihre Gebete und den Segen Gottes. Ein großes Deo gratias und wir wünschen Ihnen Gottes besonderen Segen mit Schutz, viel Freude und Frieden im Herzen, im Weinberg des Herrn und dem priesterlichen Dienst. Vergelt's Gott.
0: Vergelt's Gott und herzlichen Dank.
1: Es verabschiedet sich bei Ihnen Ihre Andrea Marti.

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0: Herzlich willkommen zur Sendung über die heiligen Eltern der Doris von Lisieux. Mein Name ist Regula Fischer. Nachdem wir in den ersten paar Sendungen auf das Familienleben eingegangen sind, gehen wir nun etwas mehr auf den Aspekt gegenüber den Nächsten ein, die sich auch außerhalb der Familie befunden haben. Und zwar auf die Nachbarn, auf die Armen und auch auf die Angestellten, die sie hatten im Geschäft. Zu Beginn beten wir nun ein Gebet von Schwester Faustina.
1: Mein Jesus, in deine Barmherzigkeit verwandle mich ganz. Mach, dass meine Augen barmherzig werden, damit ich nie nach dem äußeren Schein urteile, sondern in allen Seelen das Schöne sehe und allen behilflich bin.
2: Mach, dass meine Ohren barmherzig werden, stets aufmerksam für die Bedürfnisse meiner Mitmenschen.
1: Mach, dass meine Zunge barmherzig wird, damit sie nie von jemandem Schlechtes sagt, sondern damit ich für alle Worte der Vergebung und des Trostes habe.
2: Mach, dass meine Hände barmherzig werden und voller Liebe, damit ich alles auf mich nehme, was hart und mühsam ist, um so die Last der anderen zu erleichtern.
1: Mach, dass meine Füße barmherzig werden und stets bereit, dem Nächsten zu Hilfe zu eilen und dass ich mich im Dienen erhole.
2: Mach, dass mein Herz barmherzig wird und offen für jedes Leid. Ich werde es niemandem verschließen. Ich selbst werde mich in dein barmherziges Herz einschließen.
1: Möge deine Barmherzigkeit in mir ruhen, Herr, o mein Jesus, verwandle mich in dich, denn du vermagst alles. Amen.
0: Als ich das Leben und auch die Nächstenliebe von Louis und Celie Martin etwas genauer anschaute, fiel mir auf, dass viele der klassischen Werke der Barmherzigkeit auch bei ihren Taten zu finden sind. Wir hören nun diese 14 Werke in einer Auflistung und wenn Sie aufmerksam zuhören, werden Sie von alleine merken, wie viele dieser Werke bei Ihnen im Leben praktisch zu finden sind.
3: Geistliche Werke der Barmherzigkeit sind folgende. Die Unwissenden lehren, die Zweifelnden beraten, die Trauernden trösten, die Sünder zurechtweisen, den Beleidigen gerne verzeihen, die Lästigen geduldig ertragen, für die Lebenden um Verstorbenen beten. Leibliche Werke der Barmherzigkeit sind folgende. Hungrige speisen, durstige tränken, Fremde beherbergen, nackte kleiden, Kranke besuchen, Gefangene besuchen, Tote bestatten.
0: Diese Sendung ist etwas in mehrere Teile aufgeteilt. Beim ersten Teil schauen wir auf Ihren Teamgeist, also was Sie gemeinsam Gutes gemacht haben, wie Sie sich auch verhalten haben gegenüber den eigenen Eltern und Schwiegereltern. Dann schauen wir auch etwas konkret, was dann jeder Einzelne für sich noch gemacht hat. Zuerst hören wir eine Erzählung von Dr. Selin, wie sie sich verhalten haben gegenüber Armen, die sie getroffen haben.
4: In Alençon war ich bei mehreren Gelegenheiten zugegen, bei denen meine Mutter und mein Vater sich die Ehre und das Verdienst guter Werke teilten. Ich denke an einen armen Landstreicher zurück, den sie erschöpft auf der Straße fanden. Sie brachten ihn in unser Haus, gaben ihm viel nahrhaftes Essen und beschafften ihm bessere Kleidung und Stiefel. Während er diese anprobierte, strahlte sein Gesicht mit einem so glücklichen Ausdruck, dass nach all diesen Jahren, ich war damals nur etwa 7 Jahre alt, diese Szene mir noch lebendig ist. Am Ende wurde der Landstreicher eingeladen, zu uns zurückzukehren, wann immer er wieder in Not wäre. In der Zwischenzeit fand Vater durch Nachforschung heraus, dass jener arme Mann, ganz allein in der Welt, in einer Scheune logierte und sein Brot am Eingang von Militärskasernen erbettelte. Nach mehreren Versuchen und Formalitäten hatte mein Vater Erfolg damit, dass ihn die kleinen Schwestern der Armen zur Betreuung annahmen. Vielen Personen in Not wurde so geholfen.
0: Bei diesem Beispiel finde ich sehr schön, dass Vater Louis nicht nur einmalige Hilfe gab und dann die Sache wieder vergessen hat, sondern gesucht hat nach einer dauerhaften Lösung und diese Art zu helfen geschah auch bei anderen Gelegenheiten. Sie suchten nicht nur etwas zu geben und den Armen zufriedenzustellen, sondern sie luden die Armen auch ein, wiederzukommen, wann immer sie es nötig hatten. Die Liebe der Eltern bezog sich auch auf ihre Hausangestellten, wie ihre Tochter Selin weiter schreibt.
4: Unsere Eltern trugen herzliche Sorge auch für unsere Hausangestellten, die sie mit Achtung behandelten.
0: Ein weiterer Aspekt ist die eigenen Eltern, wie sie mit ihnen umgegangen sind, gerade in den Tagen des Alters. Selin schreibt diesbezüglich in einem Brief an ihren leiblichen Bruder:
5: Du weißt, dass Vater großartig ist, aber er zeigt jetzt kleine Altersgewohnheiten, die seine Kinder ertragen müssen, und ich bin entschlossen dazu.
0: Dann fährt sie im Brief fort und macht ihrem Bruder den Vorschlag, dass ihr gemeinsamer Vater bei ihnen in der Familie Martha wohnen darf.
5: Mein Mann ist mit der Überlegung einverstanden. Man findet nicht einen unter 100, der zu einem Schwiegervater so gut ist wie er.
0: Dieses Verhalten finde ich ein schönes Beispiel für das vierte Gebot, das gebietet, dass man Vater und Mutter ehren soll. Dazu passt auch das folgende Zitat
6: aus dem Buch Jesus Sirach, Kapitel 3, Vers 3 bis 14. Wer den Vater ehrt, erlangt Verzeihung der Sünden, und wer seine Mutter achtet, gleicht einem Menschen, der Schätze sammelt. Mein Sohn, wenn dein Vater alt ist, nimm dich seiner an und betrübe ihn nicht, solange er lebt. Wenn sein Verstand abnimmt, sieh es ihm nicht nach und beschäme ihn nicht in deiner Vollkraft. Denn die Liebe zum Vater wird nicht vergessen. Sie wird als Sühne für deine Sünden eingetragen.
0: Wenn wir jetzt nochmals zurückdenken, wie Seli geschrieben hat, man findet nicht einen unter 100, der zu einem Schwiegervater so gut ist wie er. Man könnte sich fragen, ob heute noch jeder Hunderte so gut ist zum Schwiegervater wie Louis Martin. Seien wir heute diese Leute. Nun gehen wir ein, wie dann Louis die Nächstenliebe gelebt hat. Zu Beginn eine Quizfrage. Manchmal kam er nicht zur gewohnten Zeit nach Hause. Das kennen Sie eventuell aus eigenen Familien. Man macht sich viele Gedanken, was genau passiert sein könnte. Was ist die Frage, befürchtet denn die wartende Familie Martha?
4: Wir befürchteten regelmäßig, dass er sich, vielleicht indem er kämpfend getrennt hätte, selbst einen gefährlichen Schlag zugezogen haben konnte, oder dass er sich der Rettung eines Ertrinkenden gewidmet hätte, denn er war ein sehr guter Schwimmer, und er hätte nicht gezögert, sein eigenes Leben aufs Spiel zu setzen, um das eines anderen zu retten. In seiner Jugend hatte er mehrere Menschen vor dem Ertrinken gerettet. Einmal davon verlor er fast sein eigenes Leben.
0: Louis Martin hatte wirklich unbezwingbaren Mut, prompte Entscheidungsfähigkeit, Ausdauer und Energie. Wenn die Feueralarmglocke nachts läutete, stand er sofort auf und begab sich geschwind dorthin, wo immer die Gefahr am größten war. Auch ein weiteres gutes Werk ist uns überliefert von Tochter Selin.
4: Wenn er auf seinem Weg durch die Straßen einen betrunkenen Mann traf, reichte Vater ihm seinen Arm und half ihm, nach Hause zu kommen. Er begleitete diese Liebestat mit einer ordentlichen Schelte.
0: Weitere Beispiele von praktischen Hilfen, die er gab, sind im Buch zu finden, das ich bei der ersten Sendung erwähnt habe. Es heißt »Meine Eltern, Louis und Selin Martin – Die starken Wurzeln der heiligen Therese von Lisieux«. Es ist zu bestellen im Media Maria Verlag und die ISBN-Nummer lautet wie folgt: 978-394-54-011-63. Er tat noch vielen anderen Gutes, zum Beispiel armen Familien, Behinderten, Klosterschwestern. All diese Gruppe von Leuten bezeugen von seiner aufmerksamen, opferbereiten Hilfsbereitschaft. Wir hören nun ein Zitat seiner Freunde aus Alençon, die ihn stets gekannt hatten. Dieses Zitat der Freunde wurde dann auch auf seinen Totenzettel gedruckt.
7: Seine Nächstenliebe war höchst bewundernswert. Louis brachte nie über irgendeinen ein unfreundliches Urteil zum Ausdruck und fand stets eine Entschuldigung, wenn der Nächste etwas Falsches tat.
0: Mögen all diese Beispiele uns helfen, wenigstens noch einmal zu denken, bevor wir das nächste Mal versucht sind, schlecht über jemanden zu sprechen. Wir wissen zum Beispiel, dass Louis Martha einmal beim Zahnarzt war und dass es diesem nicht gelungen ist, ihm einen Zahn zu ziehen. Als der Zahnarzt um seinen guten Ruf fürchtete, versprach ihm Louis Martha, er werde niemandem davon erzählen. Auch ist uns eine Episode mit einer gestohlenen Uhr überliefert, die Selin folgendermaßen erzählt.
8: Zu Hause pflegte man zu erzählen, dass mein Vater zur Zeit der deutschen Besatzung von 1870 gegen das Verhalten eines preußischen Soldaten protestiert habe, der eine Uhr aus dem Geschäft gestohlen hatte. Vater schickte eine offizielle Beschwerde ab, aber nachdem er gehört hatte, dass ein anderer Soldat wegen Eierdiebstahls vor Gericht gestellt und erschossen worden war, nahm er seine Beschwerde sofort zurück.
0: Bei dieser Episode ist ein zu Beginn erwähntes Werk der Barmherzigkeit zu finden, nämlich erlittenes Unrecht zu verzeihen. Seine letzte Liebe zeigte sich auch im geduldigen Ertragen der Nächsten, wie Selin schildert.
8: Während unserer Pilgerfahrt nach Rom erreichte seine freundliche Nächstenliebe oft heroische Grade. Er entschuldigte andere, ertrug sie freundlich und versuchte stets, ihnen in einer für sie angenehmen Weise gegenüberzutreten. Er beklagte sich nicht, egal wie die Umstände waren, und zeigte die helle Seite der Dinge auf, besonders einem murrenden alten Herrn gegenüber, der dazu geneigt war, mit allem unzufrieden zu sein.
0: Auch in der Selbstbiografie finden sich Zeilen über diesen murrenden alten Herrn. Therese schreibt es folgendermaßen.
9: Ich glaube, der arme Herr wäre besser zu Hause geblieben, denn die Reise schien ihm wenig Freude zu bereiten. Er befand sich oft in unserer Nähe und immer beklagte sich über irgendetwas. Er war unzufrieden mit dem Wagen, den Hotels, den Leuten, den Städten, kurzum mit allem. In seiner gewohnten Hochherzigkeit versuchte Papa ihn zu erheitern, bot ihm seinen Platz an und so weiter. Papa fühlte sich immer und überall wohl, denn seine Wesensart war der seines unfreundlichen Nachbarns gerade entgegengesetzt.
0: Wir machen nun eine kurze Musikpause, nachher gehen wir weiter darauf ein, wie dann Silly die Nächstenliebe gelebt hat.

0: Zurück in der Sendung über die heiligen Eltern der Therese von Lisieux gehen wir nun ein, wie die Mutter, Celie, die Nächstenliebe gelebt hat. Uns sind einige Beispiele bekannt. Sie war von Natur aus mitleidig, besonders gegenüber denen, die leiden. Sie bevorzugte die Übung der Barmherzigkeit in direkter und umgehender Weise. Das bedeutet, dass sie jenen tägliche Hilfe zuteilwerden ließ, die in ihrer Umgebung in Not schienen, und ihr Glaube ließ sie zuerst an die Seelen derer denken. Die Freundlichkeit und Aufmerksamkeit ihres Herzens zeigte sich auch Fremden gegenüber. Aus einem Zitat von ihrer Tochter Celine erfahren wir Folgendes.
1: Besonders ihren eigenen Kindern trug sie auf, barmherzig zu den leidenden Armen zu sein und ihnen Respekt zu bezeugen. Ich sah solche oft zu unserem Haus kommen und Essen und Kleidung empfangen. Mutter vergoss oft Tränen, wenn sie deren Erzählungen von ihrem Leid hörte.
0: Gerade den Nachbarn oder den Bekannten in der Umgebung konnte sie nicht allen gleichzeitig selber beistehen. Darum sandte sie auch ihr Hausmädchen oft, um denen Hilfe zu gewährleisten. Hier ein kleines Zitat eines früheren Hausmädchens.
2: Ich allein weiß, wie viele Franchgeldstücke und wie viele Schalen Eintopf sie durch mich armen Leuten in Alessio herumsandte.
0: Die Geduld dieser guten Eheleute wurde ständig herausgefordert, etwa von Nachbarn. Vielleicht kommt das den einen oder anderen Zuhörern von Ihnen auch bekannt vor. In ihrem Herzen war die Fähigkeit zur Vergebung von Ungerechtigkeit ebenso gegeben wie der Drang, den sie fühlte, Personen rings um sie glücklich zu machen. Wir hören nun eine Episode von Ungerechten Nachbarn.
3: M.M. hat eine Vorladung vom Friedensrichter erwirkt und Vater hat sich vergangenen Freitag bei ihm vorgestellt. Er hat seine Angelegenheit so gut dargestellt, dass alle, auch der Schiedsmann, über unsere Nachbarn empört waren. Da stehen wir nun, ich weiß nicht, wann das erledigt sein wird. Ich sorge mich nicht sonderlich darum. Wir müssen Widerwärtigkeiten geduldig ertragen, weil auf Erden das Leid unser Anteil ist. Wenn es uns nur ein wenig vom Fegfeuer erspart, so werden wir im Jenseits M.M. danken, der uns einen Teil auf Erden abbüßen half. Es ist mir lieber, dass er uns Unrecht tut, als wenn wir uns vorwerfen müssen, ihm nur ein Viertel davon angetan zu haben.
0: Sie ließ sich bei langwierigen Ungelegenheiten nicht entmutigen und schrieb den Grund dafür.
3: Wenn man nicht für Gott arbeitet, könnte man den Mut verlieren, Gutes zu tun.
0: Eine weitere erstaunliche Tatsache ist, dass sie nie jemanden in seiner Abwesenheit kritisiert hat. Auf diesen Punkt werde ich dann später nochmals zurückkommen. Wir hören nun ein relativ kurzes Zitat von Tochter Celine, das jedoch viel beinhaltet. Es geht darum, wie sich die zwei Eheleute, Louis und Celie Marte, verhalten haben in Bezug zu Verwandten, Nachbarn oder auch Bekannten, die im Sterben lagen. Celie schärfte den Kindern das Gebet für die Sünder ein, für jene in der Nachbarschaft, die in Todesgefahr waren. Diese besuchte sie und half materiell, wenn sie es nötig hatten. Sie leitete taktvoll die Gedanken dieser Sterbenden auf Gott hin und rief den Priester, wenn die Spendung der Sterbesakramente nötig war. Hören wir nun ein kurzes, aber sehr aussagekräftiges Zitat von Tochter Celine, das die Fürsorge ihrer Eltern für die Sterbenden beschreibt.
1: Sie waren sehr an der Rettung der Seelen interessiert. Sie beteten für die Sünder und ließen für sie beten. Speziell, wenn in der Nachbarschaft ein solcher in Todesgefahr war, versuchten sie, dafür zu sorgen, dass er die Sterbesakramente empfing.
0: Wir stehen hier vor einem großen Geheimnis. Gott ist allmächtig und kann alles tun. Er hat uns geschaffen und möchte uns alle einst bei ihm im Himmel haben. Aber er gab uns die Freiheit, jedoch nicht, damit wir das Böse wählen, sondern damit wir aus freiem Willen ihn lieben und aus freier Liebe einst zu ihm in den Himmel kommen. Dass wir zu ihm in den Himmel kommen, hängt vom ganzen Leben ab, wie es gelebt wird, aber besonders auch die Stunde des Todes, die Stunden vor dem Tod sind ein wichtiger Bestandteil. So wichtig, dass in jedem Gegrüßt hast du Maria auch um den Beistand Mariens gebeten wird für die Stunde unseres Todes. Selbst wenn ein Mensch das ganze Leben lang nicht so gut gelebt hat, kann Gott auch im letzten Moment noch die Gnade geben, umzukehren. Es ist ein besonders gutes Werk der Barmherzigkeit, Sterbenden beizustehen, damit sie großes Vertrauen haben auf die Barmherzigkeit Gottes. Wie auch Schwester Faustina sagt, man solle viel für die Sterbenden beten, denn sie bedürfen des Vertrauens am meisten und haben es am wenigsten. Denn es stehen beide Varianten offen, die Ewigkeit ohne Gott oder die Ewigkeit im Glück des Himmels. Denn Gott lässt uns die Freiheit. Diese Freiheit, welche Gott uns schenkte, geht so weit, dass Gott uns nicht daran hindert, auch wenn wir gegen ihn entscheiden und ihm, menschlich ausgedrückt, das Herz zerbrechen, weil er uns als geliebte Kinder einst bei sich im Himmel haben möchte. Auch im Alten Testament gibt es eine Passage, die mich immer wieder berührt. Es heißt dort, es tat seinem Herzen weh. Ja, unsere Entscheidungen gegen seinen Willen verwunden sein Herz. Weil er uns als geliebte Kinder einst bei sich im Himmel haben möchte. Ja, so weit ging, dass er seinen Sohn gesandt hat, damit alle, die an ihn glauben, nicht verloren gehen, sondern das ewige Leben haben. Unser Verhalten, sei es gut oder schlecht, hat Auswirkungen auf die anderen. So tragen auch wir Mitverantwortung für das Heil der anderen. In gewissen Momenten ist es gar eine moralische Pflicht, für das Heil der anderen das Mögliche zu tun. Zum Beispiel, die Eltern sollen ihre Kinder im Glauben erziehen. Oder auch ein Priester hat eine große Verantwortung, was er lehrt und wie er sich um die ihm anvertrauten Gläubigen kümmert. Hören wir diesbezüglich ein Zitat von Papst Pius, der dieses große Geheimnis etwas versucht, in Worte zu fassen.
4: Aus der Enzyklika über den mystischen Leib Christi von Papst Pius XII. Ein wahrhaft schaudererregendes Mysterium, das man niemals genug betrachten kann, dass nämlich das Heil vieler abhängig ist von den Gebeten und freiwilligen Bußübungen der Glieder des geheimnisvollen Leibes Jesu Christi, die sie zu diesem Zweck auf sich nehmen und von der Mitwirkung, die die Hirten und Gläubigen, besonders die Familienväter und Mütter, unserem göttlichen Erlöser zu leisten haben.
0: Bei ihrer Sorge um die Sterbenden stieß Familie Martha manchmal auf verhärtete Herzen. Ich finde es wichtig, Gott im Gebet um große Weisheit zu bitten, wie man sich verhalten soll in solchen Situationen. Manchmal ist Mut gefragt, etwas zu sagen, manchmal Geduld, einen verhärteten Willen anzunehmen. Alles jedoch stets begleitet mit dem Gebet. In der Familie Martha war es üblich, dass man für die Sterbenden betete. So kommt es nicht von ungefähr, dass folgendes Zitat in die Heiligsprechungsakten von Therese von Lisieux aufgenommen wurde.
4: Folgendes Zitat stammt aus den Akten zur Heiligsprechung der Therese von Lisieux, Heroische Nächstenliebe, Artikel 110. Es entspricht der Wahrheit, dass der Eifer der Dienerin Gottes für die Bekehrung der Sünder sie vor allem dazu antrieb, dem Herrn um die Bekehrung eines Schwerverbrechers namens Baranzini zu bitten, der zum Tod auf dem Schaffort verurteilt war. Sie betete so gut und so inständig, dass der Übeltäter sich tatsächlich bekehrte und in seinem letzten Augenblick darum bat, das Kruzifix küssen zu dürfen. Wenn man ihr ein wenig Geld zur Verfügung stellte, ließ sie davon Bittmessen für seine Seele feiern.
0: Ich hoffe, dass das Beispiel der Familie Martha uns zu einer größeren Aufmerksamkeit für das Heil der Seelen bewegen kann, dass das Beispiel uns den Blick öffnet für die ewige, bleibende Welt. Eines ihrer Hausmädchen ging einst extra eine Woche nach Hause, weil ihr Vater dem Tode entgegenging. Frau Martha hatte ihr empfohlen, dem Priester zeitig Bescheid zu geben, damit er ihn besuche und ihn nach und nach vorbereite. Aber dieses Hausmädchen hat es nicht gewollt, weil sie dachte, es ist noch genug Zeit, er ist noch nicht krank genug. Das empörte Celie und ich hoffe, dass sie sich nicht über uns empören müsste oder besser gesagt, dass sie sich an unserem Verhalten freuen könnte. Klar, es ist nicht einfach, auch Celie war es nicht eine leichte Sache, Sterbenden beizustehen, vor allem wenn es sich um verstockte Sünder handelt. Aber sie resignierte nicht schon im Voraus, sondern ergriff die Waffe des Gebets. Das ist das Mindeste, was auch wir tun sollten. Zu Beginn haben wir ja eine Zusammenfassung der geistlichen und leiblichen Werke der Barmherzigkeit gehört. Wenn Sie aufmerksam zugehört haben, zumindest ich, habe die meisten Taten gefunden im Wirken von Louis und Celie Martin. Die Werke Tote begraben könnte man auch etwas eben ihrer Sorge für die Verstorbenen und Sterbenden zuordnen. Folgende Werke sind aber nicht explizit erwähnt gewesen, zum Beispiel die Unwissenden lehren, die Zweifelnden beraten, die Trauenden trösten. Aber diese Sachen haben sie sicher auch gemacht. Die Unwissenden lehren zum Beispiel auch ihre Kinder, die Zweifelnden beraten, das kann gut auch sein, dass sie das mit den Kindern geübt haben. Und wie viele Kranke haben sie besucht, da gab es auch Traurige darunter oder auch Verwandte von Sterbenden. Und nur schon die Kinder, wie viele Möglichkeiten gibt es gerade in Familien, Trauernde zu trösten. Was mir aber nicht bekannt ist, dass Familie Martin das Werk geübt hätte, Gefangene zu besuchen. Aber zum Beispiel, wenn wir denken an Louis Martin, der Betrunkene nach Hause begleitete, so haben sie doch auch Kontakt gehabt mit Menschen, die nicht in einem physischen Gefängnis waren, sondern mit Menschen, die gefangen waren, zum Beispiel in einer Sucht oder in Umständen, in denen sie nicht selber hinaus konnten. Teilweise haben sie unter großen Mühen für diese Personen gesorgt, um bessere Lebensumstände, auch auf rechtlicher Sicht, und dabei viele Widerstände erfahren und Geduld geübt, so dass, wie wir vorhin gehört haben, Celie auch einmal sagte,
3: wenn man nicht für Gott arbeitet, könnte man den Mut verlieren, Gutes zu tun.
0: Und ich denke, das ist auch ein besonderes Merkmal der christlichen Liebe. Viele machen gute Taten, aber die Christen sollten die guten Taten machen aus Liebe zu Gott und zum Wohl des Nächsten. Und ich hoffe sehr, dass das Beispiel dieser Familie uns darin ermutigen kann, Gutes zu tun, zum Lobe Gottes und zum Wohl des Nächsten. Auch von Don Pierino Gaglione gibt es einige Aussagen zu dieser Thematik. Hören wir nun, was er uns dazu sagen möchte.
4: Die Nächstenliebe muss in der Familie gelernt werden. Du sollst die Bedürfnisse im Blick halten. Was braucht der Nächste auf materielle Weise? Wer braucht eine moralische, geistige Hilfe? Wer braucht ein Mittragen im Leiden? Wer hat Frieden nötig? Das göttliche Leben enthält nicht nur das Gebet. Dies zeigt zum Beispiel das Gleichnis des barmherzigen Samariters. Dieser stieg vom Pferd herunter, brachte den Verwundeten zur Raststätte, bezahlte die 2 Denare im Voraus und sagte dem Verantwortlichen, dass er bei seiner Rückkehr den ganzen Rest übernehmen werde. Lukas 10,36. Du sollst dich nicht nur für dich interessieren, sondern auch für die anderen. Jesus kam nicht, um bedient zu werden, sondern um zu dienen. Markus 10,45. Wie hat er gedient, indem er die Sünden der Welt auf sich genommen hat und allen das göttliche Leben gegeben hat für das ewige Heil? Du sollst nicht nur für dein göttliches Leben vorsorgen, sondern auch den anderen helfen, um zum göttlichen Leben zurückzukehren. Vielleicht kann ein Liebesakt, eine gute Tat, dein Entgegenkommen gegenüber einem Bedürftigen nützlich sein für eine Umkehr. Eine innere Haltung muss da sein. Es braucht Glauben, Liebe, Geisterarmut, geistgroßer, liebender Anteilnahme mit dem, der sich freut, und mit dem Leidenden. Manchmal sind in der Familie Angehörige, die nicht mehr in die Kirche gehen, vielleicht eine Familie, in der der Vater und Mutter sich trennen wollen, und andere schwierige Situationen. Verliert nicht den Mut beim Denken an die Familienmitglieder, Freunde und so weiter. Bete, leide, mach eine Novene zur Mutter Gottes, gib den Armen Almosen, mache einen persönlichen Verzicht für die Bekehrung eines Bekannten, lasse heilige Messen lesen für die armen Seelen. Denk an die anderen. Du hast vielleicht nicht viel Geld übrig, aber du kannst den anderen viel Gutes tun, auch wenn du wenig hast. Du kannst zum Beispiel ein paar Minuten länger bleiben bei einsamen, alten und kranken Menschen. Du kannst sie trösten und ermutigen. Habe Mut, geh, tue die guten Werke, manchmal auch kleine Sachen, wie etwas Suppe oder Früchte bringen, manchmal sogar auch einen Blumenstrauß. Wenn du diese guten Taten tust, hilft dir der Herr, die richtigen Worte zu finden, damit der Arme getröstet wird durch deine Präsenz, deine Worte, dein Lächeln, deine Güte. Der heilige Papst Johannes der 23. sagte: Den Armen Gutes tun ist wie Gott Gutes tun.
0: Diesen letzten Teil in der heutigen Sendung über die Nächstenliebe möchte ich schließen mit einem Kapitel aus dem Schreiben Amoris Laetitia, wo es um die Liebe geht.
1: Aus dem Schreiben Amoris Laetitia von Papst Franziskus. In dem sogenannten Hymnus des heiligen Paulus sehen wir einige Merkmale der wahren Liebe. Die Liebe ist langmütig. Die Liebe ist gütig. Sie ereifert sich nicht. Sie prahlt nicht. Sie bläht sich nicht auf. Sie handelt nicht ungehörig, sucht nicht ihren Vorteil, lässt sich nicht zum Zorn reizen, trägt das Böse nicht nach. Sie erfreut sich nicht über das Unrecht, sondern freut sich an der Wahrheit. Sie erträgt alles, glaubt alles, hofft alles, hält allem stand. Das wird mitten im Leben gelebt und gepflegt, in dem Leben, das die Eheleute untereinander und mit ihren Kindern Tag für Tag teilen. Darum lohnt es sich, dabei zu verweilen, den Sinn der Begriffe dieses Textes genauer zu bestimmen, um eine Anwendung auf das konkrete Leben jeder Familie zu versuchen.
0: Das ist die Einführung eines Kapitels. In den folgenden Abschnitten 90 bis 119 geht der Papst Franziskus auf die verschiedenen Aspekte der Liebe ein. Er geht zum Beispiel darauf ein, was es heißt, langmütig zu sein, gütig zu sein und so weiter, und versucht, diese Eigenschaften der Liebe auf das Familienleben zu beziehen. Man könnte auch mit den Kindern, je nach Alter, dieses Hohelied der Liebe durchgehen oder auch eben die einzelnen Erklärungen von Papst Franziskus und dann miteinander versuchen, zu schauen, wie man das gemeinsam lebt oder auch jeder für sich. Wie schön wäre es für jeden Einzelnen, in einer Familie zu leben, wo man eben das Böse nicht nachträgt, wo man sich nicht freut über das Unrecht, sondern an der Wahrheit, wo man gütig ist, wo man langmütig ist und eben auch diese Worte langmütig und so weiter, die man vielleicht nicht so schnell verstehen kann, was darunter zu verstehen ist, das erklärt dann Papst Franziskus besser.
5: Wie gesagt, man findet es im Schreiben Amoris Laetitia im 4. Kapitel ab dem 90. Paragraphen, der Abschnitt 191 bis 119.
0: Ja, lieben heißt auch dienen. Jesus selber sagte ja schon im Evangelium, ihr wisst das und die Mächtigen ihre Gewalt über die Menschen missbrauchen, bei euch aber soll es nicht so sein, sondern wer der Erste unter euch sein will, der soll euer Diener sein. Somit heißt dienen auch herrschen. So werden wir auch hören im folgenden Abschlusslied und es haben verschiedene Heilige so gesagt und zu diesen Dienen, zu diesen Herrschen im guten Sinn möchte ich Sie ermutigen. Ich verabschiede mich an dieser Stelle und würde mich freuen, wenn Sie das nächste Mal wieder einschalten. Dann gehen wir auf den Aspekt von Arbeit und Geld ein. Am Mikrofon grüßt Sie herzlich Regula Fischer.

Liebe Mitchristen, am Fest vom Heiligen Laurentius werden wir miteinander das Tagesevangelium betrachten. Es ist genauso im Johannesevangelium, das Kapitel 12, der Vers 24 bis 26. In jener Zeit sprach Jesus zu seinen Jüngern: Amen, Amen, ich sage euch, wenn das Weizenkorn nicht in die Erde fällt und stirbt, bleibt es allein. Wenn es aber stirbt, bringt es reiche Frucht. Wer an seinem Leben hängt, verliert es. Wer aber sein Leben in dieser Welt gering achtet, wird es bewahren bis ins ewige Leben. Wenn einer mir dienen will, folge er mir nach. Und wo ich bin, dort wird auch mein Diener sein. Wenn einer mir dient, wird der Vater ihn ehren. Evangelium unseres Herrn Jesus Christus. Lob sei dir, Christus.

Liebe Mitchristen, der heilige Diakon und Märtyrer Laurentius, er ist wahrscheinlich am 10. August im Jahre 258 in Rom als Märtyrer gestorben. Auf Abbildungen sehen wir den heiligen Laurentius immer mit einem Rost und gemäß der Überlieferung wurde er auf einem Rost über dem Feuer geröstet und so zu Tode gequält. Der heilige Laurentius, er pflegte zu sagen, die Armen, das ist der wahre Schatz der Kirche. Denn im armen Menschen, dort begegnen wir Christus. Christus, der sagt, ich war hungrig, durstig, obdachlos. Und du hast mir geholfen, du bist mir beigestanden. Du hast mich besucht, als ich krank war. Du standest mir bei, als ich Hilfe brauchte. Und das hat der heilige Laurentius ganz tief im Herzen verstanden. Das ist unser wahrer Schatz, die armen Menschen, in denen die Gegenwart von Christus mitten unter uns ist. Der heilige Laurentius, er war ein Diakon und die Diakone hatten damals wie auch heute die Aufgabe, um den Mitmenschen Diener zu sein, eben vor allem den Bedürftigen. Das hat er von ganzem Herzen getan, der heilige Laurentius. Und wir könnten sagen, dass er in diesem Sinn das heutige Evangelium wirklich gelebt hat. Wer sein Leben in dieser Welt gering achtet, wird es bewahren bis ins ewige Leben. Der heilige Laurentius, er wollte nicht selber groß sein, selber der Beste sein, sich selber vor den Menschen brüsten, sondern was er wollte, das war wirklich Diakon sein. Das griechische Wort Diakon heißt ja auf Deutsch übersetzt Diener. Das wollte er sein, Diener der Mitmenschen, ohne großes Aufsehen zu erregen. Und so wollen wir heute auf die Fürsprache des heiligen Laurentius bitten, dass auch wir Diener Gottes sein dürfen und Diener der Mitmenschen, dass wir auch dieses Weizenkorn sein dürfen, das stirbt, stirbt zu sich selber, damit es reiche Frucht bringen kann, in der Liebe zu Gott und auch in der Liebe zu den Mitmenschen. Der Herr sei mit euch und mit deinem Geiste. Es segne und behüte euch der allmächtige und barmherzige Gott, der Vater und der Sohn und der Heilige Geist. Amen.

0: Liebe Hörfamilie von Radio Gloria, ich lade Sie ein, zusammen mit Pfarrer Guido Hangardner und seiner Pfarrei in Vordertal im Mäggital die Mutter Gottes zu grüßen mit dem Engel des Herrn Gebet.
1: Der Engel des Herrn brachte Maria die Botschaft. Gegrüßet seist du, Maria, voller Gnade. Der Herr ist mit dir. Du bist gebenedeit unter den Frauen. Und gebenedeit ist die Frucht deines Leibes, Jesus.
2: Heilige Maria, Mutter Gottes, bitte für uns Sünder, jetzt und in der Stunde unseres Todes. Amen.
1: Maria sprach, siehe, ich bin die Magd des Herrn.
2: Mir geschehe nach deinem
1: Wort. Gegrüßet seist du, Maria, voll der Gnade. Der Herr ist mit dir. Du bist gebenedeit unter den Frauen und gebenedeit ist die Frucht deines Leibes, Jesus.
2: Heilige Maria, Mutter Gottes, bitte für uns Sünder, jetzt und in der Stunde
1: unseres Todes. Und das Wort ist Fleisch geworden
2: und macht unter uns
1: Gegrüßet seist du, Maria, voll der Gnade. Der Herr ist mit dir. Du bist gebenedeit unter den Frauen und gebenedeit ist die Frucht deines Leibes, Jesus.
2: Heilige Maria, Mutter Gottes, bitte für uns Sünder, jetzt und in der Stunde unseres Todes. Amen.
1: Bitt für uns, heilige Gottesmutter.
2: Amen. Gott, die Brüder, die
1: so lasset uns beten, allmächtiger Gott. Gieße deine Gnade in unsere Herzen ein. Durch die Botschaft des Engels haben wir die Menschwerdung Christi, deines Sohnes, erkannt. Führe uns durch sein Leiden und Kreuz zur Herrlichkeit der Auferstehung. Darum bitten wir durch Christus Jesus, unseren Herrn. Wir beten in den Anliegen des Heiligen Vaters. Vater unser im Himmel, geheiligt werde dein Name. Dein Reich komme, dein Wille geschehe, wie im Himmel, so auf Erden.

Gegrüßet seist du, Maria, voller Gnade. Der Herr ist mit dir. Du bist gebenedeit unter den Frauen und gebenedeit ist die Frucht deines Leibes, Jesus. Ehre sei dem Vater und dem Sohn und dem Heiligen Geist.

0: Herr, wenn du es bist, so befiehl, dass ich auf dem Wasser zu dir komme. Und Jesus sagte, komm. Und Petrus stieg aus dem Boot im Sturm mit dem Blick allein auf Christus gerichtet und begann auch über das Wasser zu gehen. Doch dann passierte etwas. Er hat Christus aus dem Blick verloren und auf die Wellen und den Sturm geschaut. Und sofort übermannte ihn die Angst und er begann unterzugehen. Zum einen ist da der Glaube. Der Glaube an Jesus Christus, der Petrus die Kraft gab, über das Wasser zu gehen wie Christus. Und zum anderen ist da der Sturm, der es fertig brachte, dass Petrus den Blick von Jesus abwandte, ihn übermannte, den Glauben verlor und unterging. Es ist ein wunderbares Bild für unser Leben. Wir sind hier in der Kirche. Wir richten den Blick auf Christus. Wir richten den Blick auf Jesus. Und wir glauben an Jesus. Und könnten Wunder vollbringen. Gehen hinaus, hören die nächsten Nachrichten. Verlieren den Blick auf Jesus, die Angst übermannt uns und schon beginnen wir unterzugehen. Denn die Schreckensmeldungen sind ja da viele. Bis vor einer Woche war es ja nur so, dass man in Deutschland hörte, man müsse kriegstüchtig werden. Seit dieser Woche hören wir das ja auch vom Bundesrat in der Schweiz. Dass wir kriegstüchtig werden müssen. Was hat sich da alles verändert? Welcher Sturm beginnt sich da aufzubäumen? Ein Sturm, der, wenn wir auf ihn schauen, uns nur untergehen lassen kann. Es ist unmöglich, dass wir den Kampf gegen diesen Sturm alleine gewinnen können. Es ist am Ende nur der Blick auf den Gekreuzigten, der Blick auf den Tabernakel, der Blick auf Christus, der uns trotz des Sturmes standhalten lässt. Und Paulus, der hat es im Römerbrief mit anderen Worten gesagt, ja, ich möchte selbst verflucht und von Christus getrennt sein, um meiner Brüder willen, die der Abstammung nach mit mir verbunden sind, um des jüdischen Volkes willen. Er sieht, weil er selber Christus verleugnet hat und dank der Gnade Gottes seinen Blick auf ihn richten konnte, was das jüdische Volk erwartete in jener Zeit. Und nun sagt er, aus Trauer über diese Anschauung des Niederganges des eigenen Volkes, ich möchte selbst verflucht sein, wenn ich damit mein Volk retten könnte. Damit wir das verstehen, wer von uns sagt, ich möchte selbst verflucht sein und von Christus getrennt, wenn ich damit die Bewohner dieses Tales retten könnte vor der ewigen Verdammnis. Wer kann das sagen? Wir haben ja schon Mühe zu sagen, ich gebe mein Leben hin, um ein paar Leute aus unserem Dorf zu retten. Aber ewig verdammt zu sein, wenn ich damit jemanden retten könnte. Aber wir können es nicht. Nur Christus kann uns retten. Und er will damit eigentlich nichts anderes sagen. Ich, Paulus, habe gelernt, meinen Blick auf Christus zu werfen. Und ich wünschte mir, mit allen Kräften, die ich habe, dass meine Landsleute das Gleiche tun würden. Und so können auch wir das so sagen. Wir richten unseren Blick auf Christus. Und wünschen nichts Sehnlicheres, als dass alle anderen, schon angefangen in unserem Dorf, in unserem Tal, in unserem Land, den Blick ebenfalls wieder auf Christus werfen würden. Und wenn wir das alle tun würden, dann wäre es in keiner Art und Weise nötig, kriegstüchtig zu werden, weil wir dann friedensfähig wären, trotz der Stürme um uns herum nicht untergehen würden. Schreien wir bei unserem Untergang wie Petrus zu Christus: Herr, rette uns. Amen. So segne, behüte und stärke euch der allmächtige Gott, der Vater, der Sohn und der Heilige Geist. Amen.
1: Unser Gruß an die Mutter Gottes im Engel des Herrn Gebet, heute mit Pfarrer Guido Hangardner, Pfarrer in der Pfarrei Vordertal im Veggital im Kanton Schweiz. Wir danken Pfarrer Guido Hangardner sehr herzlich für das gemeinsame Angelusgebet und seine aktuelle Predigt, aufgenommen in der Pfarrkirche Vordertal im Veggital.
2: Wir beten um Ehrfurcht vor der Schöpfung und besonders um Regen. Im Namen des Vaters und des Sohnes und des Heiligen Geistes. Amen. O Gott, die Erde dürstet nach Regen, und wir warten darauf, dass du das Land und all seine Geschöpfe, die Flüsse und Seen, die Felder und Gärten erfrischest. Sende reichlich Regen, wir bitten dich, und lehre uns, bessere Verwalter all der Segnungen zu sein, die du uns schenkst. Durch Jesus Christus, unseren Herrn. Amen. Im Namen des Vaters und des Sohnes und des Heiligen Geistes. Amen.

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1: Mit Stefanie Stahlhofen und diesen Themen heute. Papst fordert Waffenstillstand im Sudan und Ende von Kriegen. Leo der 14. beim Angelus, in den Stürmen des Lebens auf Gott vertrauen. Und heute, 9. August, Gedenktag der heiligen Edith Stein. Papst Leo empfiehlt sie und weitere Heilige als Vorbild. Das und mehr in der Sendung. Schön, dass Sie dabei sind. Ganz herzlich willkommen. Papst Leo der 14. hat eindringlich zu einem sofortigen Waffenstillstand im Sudan aufgerufen. Das katholische Kirchenoberhaupt erinnerte nach seinem sonntäglichen Mittagsgebet im Vatikan auch an den Krieg zwischen Russland und der Ukraine und betonte einmal mehr:
2: La guerra non fa che generare altra guerra e provoca enormi sofferenze.
1: Krieg bringt nur Krieg hervor und verursacht unermessliches Leid. Es ist an der Zeit, die Spirale der Gewalt zu durchbrechen und Raum zu schaffen für Diplomatie und Dialog, damit der Weg zum Frieden geebnet werden kann. Im Sudan hat ein Krieg zwischen der Armee und den paramilitärischen Rapid Support Forces Zehntausende Menschen das Leben gekostet und eine der weltweit größten humanitären Krisen ausgelöst. Die Vereinten Nationen warnten schon vor einem Monat davor, dass El Obeid im Süden Sudans im Bundesstaat Nordkordofan zur nächsten humanitären Katastrophe im Land werden könnte. Die Einwohner berichten von schwerwiegenden Engpässen bei Lebensmitteln, Wasser und medizinischen Hilfsgütern nach monatelanger Belagerung, während Drohnenangriffe und Berichte über sexuelle Gewalt die Ängste noch verstärkt haben. Papst Leo der 14. äußerte sich nach seinem Mittagsgebet diesen Sonntag zur Lage im Sudan auf Englisch mit den Worten:
2: I continue to follow with concern the tragic situation in Sudan.
1: Mit Sorge verfolge ich weiter die tragische Situation im Sudan, vor allem in der Stadt El Obeid. In geistlicher Verbundenheit mit allen Menschen dieses Landes erneuere ich meinen Appell an die Verantwortlichen, humanitäre Korridore für die Zivilbevölkerung zu öffnen. Gleichzeitig rufe ich die internationale Gemeinschaft nachdrücklich dazu auf, die Bemühungen um einen sofortigen Waffenstillstand zu unterstützen. Beten wir darum, dass der Herr den Leidenden beisteht, die Herzen derer bekehrt, die Gewalt sehen und den so lang ersehnten Frieden schenkt. El Obeid, wo rund eine halbe Million Menschen leben, steht angesichts der anhaltenden Kämpfe unter enormem Druck. Angesichts von mehr als 14 Millionen Vertriebenen im gesamten Sudan und Millionen von Menschen, die Hunger leiden, sagte die UNO schon vor ziemlich genau einem Monat, noch sei Zeit, eine weitere Massengräueltat zu verhindern, doch das Zeitfenster schließe sich langsam. Papst Leo der 14. hat nun diesen Sonntag mit seinem Appell für den Sudan noch einmal eindringlich alle zum Handeln aufgerufen. Das katholische Kirchenoberhaupt bekräftigte zudem auf Italienisch seinen Ruf nach einem Ende des Kriegs zwischen Russland und der Ukraine einmal mehr.
2: Continuano aggiungere notizie dolorose di persone innocenti.
1: Auch aus der Ukraine und aus Russland erreichen uns weiter schmerzliche Nachrichten über unschuldige Menschen, die getötet oder verletzt wurden. Tragische Ereignisse reihen sich aneinander, ja sie häufen sich sogar und fordern immer mehr zivile Opfer, darunter auch Kinder. Angesichts dieses großen Leids erneuere ich meinen eindringlichen Appell, das Völkerrecht zu achten und auf beiden Seiten Angriffe einzustellen, bei denen zivile Ziele getroffen werden.
2: Cessino da entrambe le parti gli attacchi che coinvolgono obiettivi civili.
1: Der Papst versicherte allen Opfern des Kriegs, ihren Familien, den Verletzten und allen Menschen, die unter dem andauernden Konflikt leiden, seine Nähe und sein Mitgefühl. An diesem Sonntag gedenkt die katholische Kirche einer deutschen Heiligen. Der 9. August ist der Todestag der unbeschuhten Karmelitin Theresia Benedicta vom Kreuz Edith Stein. Die von den Nationalsozialisten ermordete Ordensfrau starb an diesem Tag im Jahr 1942 in den Gaskammern von Auschwitz. Der katholischen Kirche gilt sie als Patronin Europas. Papst Leo der 14. erinnerte diesen Sonntag nach seinem Mittagsgebet an sie und weitere Heilige dieser Tage. Besonders jungen Menschen empfahl der Papst die Heiligen als Vorbild.
2: A tutti voi, ragazzi e ragazze che mi ascoltate.
1: Euch alle, liebe Jungen und Mädchen, die ihr mir zuhört, möchte ich erinnern, dass der liturgische Kalender in diesen Tagen einige wunderbare Heilige vorstellt, die ihr besser kennenlernen solltet. Gestern den großen heiligen Dominikus, den Gründer des Predigerordens. Heute die heilige Teresa Benedikta vom Kreuz, Edith Stein, eine Karmelitin, die in Auschwitz ermordet wurde und Mitpatronin Europas ist. Liebe junge Menschen, lasst euch von diesen vorbildlichen Zeugen des Evangeliums begeistern.
2: Lasciatevi entusiasmare da questi esemplari testimoni del Vangelo.
1: Papst Leo erinnerte zudem an die Gedenktage bedeutender Heiliger in den kommenden Tagen.
2: Domani San Lorenzo.
1: Morgen den heiligen Laurentius, Diakon der Kirche von Rom, übermorgen die heilige Clara von Assisi, die ein wohlhabendes Leben aufgab, um dem armen und demütigen Jesus nachzufolgen, nach dem Vorbild ihres Mitbürgers, des heiligen Franziskus.
2: Sul modello del suo concittadino San Francesco.
1: Der heiligen Clara von Assisi gedenkt die katholische Kirche am 11. August. In Assisi war Leo der 14. übrigens erst vergangenen Donnerstag zum Abschluss eines Jugendtreffens der Franziskaner. Daran erinnerte Leo der 14. diesen Sonntag noch einmal, als er einige der Gruppen grüßte, die zu seinem Mittagsgebet auf den Petersplatz gekommen waren.
2: La presenza di tanti gruppi giovanili.
1: Die Anwesenheit so vieler Jugendgruppen, die sich dafür entscheiden, einige Tage ihres Urlaubs für Bildungsaktivitäten und das Knüpfen von Freundschaften zu nutzen, ist ein Zeichen der Hoffnung, ebenso wie es das Jugendtreffen der Franziskaner war, dessen Teilnehmer ich am vergangenen Donnerstag in Assisi kennenlernen durfte. Wir schauen auf die Katechese von Papst Leo dem 14. beim Angelus diesen Sonntag. Mehr von Silvia Kritzenberger.
2: Cari fratelli e sorelle, buona domenica.
3: Am 9. August 2026 hat Leo der 14. daran erinnert, dass Erfolg kein Grund für Überheblichkeit und Rückschläge kein Grund zur Verzweiflung sind. Wer auf Jesus vertraut, findet auch in schwierigen Zeiten Halt, Kraft und Frieden, sagte der Papst beim Angelusgebet auf dem Petersplatz, zu dem sich die Gläubigen trotz hochsommerlicher Temperaturen wieder zahlreich eingefunden hatten. Von diesem Gottvertrauen erzählt das Bild vom Sturm auf dem See Genezareth, wo Jesus zu seinen Jüngern kommt, indem er auf dem Wasser wandelt.
2: Il Vangelo ci parla di Gesù che sul lago di Galilea.
3: Die Jünger können den Sturm nicht stoppen und das Boot nicht einfach zurück ans sichere Ufer bringen. Nach einem großen Erfolg geraten Menschen, die eben noch über sich hinausgewachsen waren, in eine Situation, die sie nicht mehr kontrollieren können. Weit vom Ufer entfernt sind sie dem Wind ausgeliefert und kommen nur mühsam voran. Nach einer Erfahrung des Erfolgs, bei der sie Protagonisten eines wundersamen Zeichens gewesen waren, finden sie sich nun machtlos und verängstigt angesichts der Bedrohung durch die Wellen und den Gegenwind wieder, betonte Papst Leo. Nach dem großen Erfolg kommt also der Sturm. Gerade erst haben die Jünger mit Jesus die wundersame Speisung der vielen Menschen erlebt. Sie haben gesehen, was möglich ist, wenn scheinbar nicht genug da ist. Nun sitzen sie in einem Boot, weit vom Ufer entfernt, und plötzlich scheint gar nichts mehr möglich. Dann sehen die Jünger in dieser dunkelsten Stunde Jesus, der ihnen auf dem unruhigen Gewässer entgegenkommt. Doch statt Erleichterung empfinden sie zunächst Angst. Sie halten ihn für ein Gespenst. Erst seine Worte geben ihnen Halt. Habt Vertrauen, ich bin es, fürchtet euch nicht.
2: Gesù va loro incontro sulle acque agitate.
3: Wörtlich sagte der Papst, die Gegenwart des Herrn verändert alles. Petrus schafft es sogar, einige Schritte über die Wellen auf ihn zuzugehen. Dann erschrickt er, versinkt und Jesus rettet ihn. Als der Meister dann ins Boot steigt, legt sich der Sturm und da entspringt aus dem Herzen der Jünger spontan das Glaubensbekenntnis: Wahrhaftig, Gottes Sohn bist du.
2: Davvero, tu sei figlio di Dio.
3: Um zu dieser Erkenntnis zu gelangen, sei es nicht genug gewesen, ein Wunder miterlebt oder vor den Menschen Erfolg gehabt zu haben, gab Papst Leo zu bedenken.
2: Hanno dovuto passare attraverso l'esperienza della loro debolezza.
3: Sie mussten die Erfahrung ihrer eigenen Schwäche durchleben und darin die Gegenwart Gottes erkennen. Nur so konnten sie ihre Augen und ihr Herz wirklich für seine Nähe öffnen und auch mitten im Sturm wieder Frieden finden.
2: Ritrovando pace anche in mezzo alla tempesta.
3: Die Jünger mussten also auch ihre eigene Ohnmacht erfahren. Erst im Sturm erkennen sie, was es bedeutet, auf jemanden vertrauen zu können, der Halt gibt, wenn die eigenen Möglichkeiten nicht mehr ausreichen.
2: Questo miracolo, allora.
3: Dieses Wunder lehrt uns also etwas Wichtiges. Vor allem uns angesichts des Erfolgs nicht zu sehr zu überschätzen und niemals überheblich zu werden. Und gleichzeitig nicht zu verzweifeln, auch nicht in den dunkelsten Momenten, in denen wir uns in Anbetracht der Probleme machtlos fühlen und es uns trotz unserer Bemühungen so vorkommt, als würden wir eher Rückschritte machen, als voranzukommen. Jesus lässt uns unter keinen Umständen im Stich. Und wenn wir ihn demütig in das Wort unseres Lebens aufnehmen, durch das Gebet, durch die Sakramente, durch das Hören auf sein Wort, werden wir in ihm Frieden finden, werden wir Licht und Kraft für unseren Weg finden.
2: Troveremo luce e forza per il nostro cammino.
1: Den ganzen Text der Katechese vom Angelus auf Deutsch zum Nachlesen und das Video zum Nachschauen bei uns im Internet auf www.radiovatikan.de. Zum Ende unserer Sendung noch ein Hinweis auf unsere Radioakademie von Gudrun Seiler, 2000 Jahre Rom. Hier ein Auszug.
4: Wenn wir auf das alte Rom schauen, der Beginn dieser Wirtschaftsgeschichte, wie funktionierte in der Antike die Versorgung einer Metropole, der größten Europas, mit Hunderttausenden von Menschen?
5: Naja, nicht ohne Sklaverei. Also das war natürlich ein ganz wesentlicher Faktor der römischen Wirtschaft. Rom war eine Stadt, die im Grunde auf Kosten anderer lebte. Das berühmte Wort Panem et Circenses, da ist ja was dran. Die römische Bevölkerung wurde kostenfrei gehalten. Man hat über die Annona Lebensmittel ausgegeben, Getreide ausgegeben.
4: Annona, was ist damit gemeint?
5: Na, mit der Annona ist genau die römische Lebensmittelversorgung gemeint. Das ist also die Behörde, die zuständig dafür war, Getreidelieferung an das Volk dann zu verteilen. Also erstens mal natürlich das Getreide beizuschaffen. Das kam von Nordafrika, das kam von Ägypten und wurde dann in Rom natürlich mit dem Schiff den Tiber hochgebracht. Und dann wurde das auf den Foren verteilt. Und dafür waren die ja da. Die großen Foren hatten zwei Funktionen, also die am Tiber gelegen sind. Einmal der Handel, also die Märkte, der sozusagen der Großmarkt. Und dann aber natürlich auch Gerichtsbarkeit, politisches Zentrum. Das war der öffentliche Bereich. Die Römer waren an eine garantierte Getreidelieferung gewöhnt seit der Kaiserzeit. Und das lief über die Provinzen, die ausgebeutet wurden durch Sklavenarbeit. Die Sklaven wurden auch nach Rom verschifft, wurden dort auch, Rom war auch ein Sklavenmarkt. Und das hat letztlich dafür gesorgt, dass natürlich, jetzt kommt das Klischee, dass natürlich hier eine gewisse Faulheit einsetzt.
1: Die Radioakademie 2000 Jahre Rom von Gudrun Seiler hat 5 Teile, Teil 2 heute bei uns im Abendprogramm. 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

Ein Hinweis. Gott geht ins Kino, also gehen wir auch. Wir machen Sie aufmerksam auf Filmvorführungen zur Stärkung des christlichen Gedankengutes, Weiterbildung im christlichen Glauben und einfach zur Unterhaltung. Der Veranstalter ist Lazarusorden in Liechtenstein und Altes Kino Vaduz. Ort und Treffpunkt: Altes Kino Vaduz, Eulestraße 24. Eule schreibt sich mit EU. In 9490 Vaduz. Die Termine 1926 am Samstag, den 4. Juli, nur ein Pix im Schatten der Impfung. Samstag, 1. August, Johannes Danz Scotus, Gottes Hirte. Samstag, den 5. September, Visionen aus dem Leben der Hildegard von Bingen. Zeit jeweils 19 Uhr. Und zusätzlich speziell ein Sommerprogramm. Am Sonntag, den 5. Juli, Gottes mächtige Dienerin, die Frau hinter dem Papst, in Klammer Pius XII. Eugenio Pacelli. Am Sonntag, den 19. Juli, Papst Johannes der 23. Ein Leben für den Frieden. Sonntag, 2. August, Bernadette von Lourdes. Der komplette Zweiteiler. Jeweils 15 Uhr. Der letzte Film am Sonntag, den 16. August, Die große Stille. In Klammer, Kartäuserorden, der strengste Orden der Welt. Dieser Film beginnt 16 Uhr. Die Kosten sind 5 Franken pro Aufführung. Anmeldung ist keine erforderlich. Infos erhalten Sie beim Lazarusorden in Liechtenstein unter dem Link www.lazarus.li. Alles klein. Achtung, ein barrierefreier Zugang zu den WC-Anlagen ist nicht gewährleistet. Wir möchten Ihnen diese Filmvorführungen zur Stärkung des christlichen Gedankengutes herzlich empfehlen.

0: Sie hören jetzt aus dem Tagebuch von der Schweizer Heiligen, der Schwester Maria Bernarda Büttler. Das Buch hat herausgegeben der emeritierte Pfarrer Urs Keusch. Die Sprecherin ist Nicole Meru.
1: Wer ist der einzige, gütigste Hirte? Am Feste des guten Hirten stellt Jesus Maria Bernarda eine Frage, auf die sie zuerst nur vage zu antworten versteht. Aber der Herr selbst führt sie behutsam an die Stelle, von wo aus sie die Flammenglut seiner Liebe erschauen kann. Mein Kind, sage mir, wer ist ein wahrer, guter Hirte? Ich antwortete, das wird wohl der sein, welcher, wie du, jede Stunde bereit ist, sein Leben für seine Schafe hinzugeben. Du hast recht geantwortet. Doch das ist noch nicht die ganze Fülle der Liebe des guten Hirten. In welcher Weise geht diese Liebe noch weiter? Ich antwortete, vielleicht dadurch, dass er die 99 von ihm so innig geliebten Schäfchen verlässt und sich unter die wilden Tiere mengt, um ihnen das ihm entlaufene Schäfchen aus dem Rachen zu reißen, es dann wegen der empfangenen Wunden auf die Schultern ladet und gleichsam schweißtriefend ob der Last des Suchens und Tragens heim in die sichere Hürde trägt. Kind, du antwortest mir diesmal weise und gut, weil der Heilige Geist es dich lehrt. Allein noch hast du die Vollglut der Liebe dieses wundersamen, einzigen, über alle guten Hirten der Gütigste noch nicht zu Ende ergründet. Was sagt dir hierüber dein wahrer Lehrmeister? O Jesus, o Hirte meiner Seele, musste ich jetzt ausrufen. Ja, jetzt weiß ich es. Jetzt ergründe ich es. Allein, wo sind die menschlichen Worte, dass ich die Weise dieses Hirten mit aller Flammengut seiner Liebe bezeichnen kann? O, der Wunder der Abgründe dieser Hirtenliebe! Das ist es, dass du zu tausend und abertausend Malen dich selbst mit allem, was du bist und hast, deinen Schafen zur Speise gibst. Und, o der unbesieglichen Gewalt einer solchen Liebe, selbst den Böcken entziehst du dich nicht, wenn sie kommen in ihrer Bosheit und Gier, nicht aus Hunger, sondern um dich zu zerfleischen. Was, o bester Hirte meiner Seele, kann ich denn tun, ich, das geringste deiner Schafe? Darauf antwortete Jesus, empfange mich sehr oft in der heiligen Kommunion in der Meinung, diese großen und schweren Unbilden, diesen gottesräuberischen Empfang der heiligen Kommunion zu sühnen. Auch deine Beichtväter sollen darauf hinwirken, dass öfters von frommen Seelen die heilige Kommunion als Sühnekommunion meinem himmlischen Vater aufgeopfert werde. Bevor ich meine Gnaden in überreichlichem Maße ausgießen kann, muss zuvor noch viel Sühne geleistet werden. Und dies geschieht am wirksamsten durch zahlreiche Sühnekommunionen und Gebete der Sühne um Versöhnung.

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Gedanke von Don Pirino Gaglione vom 8. August 2022. Der heilige Dominikus ist wunderbar. Er sprach entweder mit Gott oder über Gott. Er war eine Seele, die immer in Gott versunken war.

Ganz herzlich willkommen bei Radio Gloria und beim Sommerprogramm von Radio Gloria. Heute am Montag, der 10. August. Mein Name ist Peter Galliker, ich darf Sie heute am Mikrofon begleiten. Die Kirche gedenkt heute im Heilig Laurentius oder auch Lorenz. Er ist römischer Diakon, Märtyrer und Schutzpatron. Was Sie in der nächsten Sendestunde hören, hier bei Radio Gloria. Am 1. Mittag die Schatzkiste. Am 4. dabei das Kalenderblatt der Heilige Laurentius. Am 1:30 himmelwärts. Am 2. der Glaubensspiegel die Heilige Clara, eine eucharistische Heilige, mit Pater Gottfried Ecker. Am 3. unsere Gebetsstunde mit Barmherzigkeitsrosenkranz und der 7. Vater Unser. Am 4. das Nachrichtenmagazin von Radio Vatikan. Am 4:30 der Glaubenskurs. Tiefe und Schönheit der Heiligen Messe. Heute eine letzte Folge. Vorstellung von der Heiligen Messe mit Pfarrer Guido Hangartner. Am 5:30 ist Kalenderblatt Heilig Laurentius. Ab der 6. die Montagsmesse aus der Katharinenkapelle von der Hochschule vom Stift Heiligen Kreuz im Wienerwald. Am 7. am Abend das Angelusgebet. Am 7. die Schatzkiste. Am 7:30 die Kindersendung Kitzo Heu. Kind gehöre in der weiteren Folge der Bruder Klaus, Patron von der Schweiz. Am 8. die Jugendsendung U-Station, eine Glaubensweitergabe von heute mit Pater Joachim Mörno. Er ist der geistliche Assistent von der UCAT-Stiftung. Am 9. das Rosenkranzgebet, am 9:45 komplettes Nachtgebet von der Kille. Ab der 10. das Nachtprogramm bei Radio Gloria mit Wiederholungen von Sendungen vom heutigen Montag. Heute oben am 10. hören Sie die Sendung vom Vormittag am 10. Heute oben am 11. dann die Sendung vom Vormittag am 11. Morgen am 2. in der Nacht hören Sie die Sendung vom Nachmittag am 2. vom Vortag. Und in der Nacht am 5. am Morgen hören Sie die Wiederholung vom Vortag vom 4:30 am Nachmittag. Ich hoffe, Sie haben es verstanden, wie es funktioniert, wie Sie unsere Wiederholungen vom Vortag dann mehr oder weniger zur gleichen Zeit dann einfach am Abend oder in der Nacht wieder nachhören können. 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Unser Sommerprogramm steht für Ruhe, Tiefe und geistliche Stärkung. Während viele Hörerinnen und Hörer eine Pause einlegen, bleibe mehr mit Radio Gloria auf Sendung. Mit Gebet, Liturgie, geistlichen Gedanken und Stimmen, wo durch die warme, besonders auch die heisse Jahreszeit in dem Sommer begleiten. Gerade in dieser heissen Zeit kann Radio Gloria ein treuer Begleiter sein, unter einem schattigen Baum, im Garten vielleicht, im Zug, im Auto oder einfach daheim. 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Das Telefon vom Hördienst für Fragen zum Programm oder zum Sender Radio Gloria lautet 041 720
7020 041 720 23 23, das am Vormittag von 10 bis 11 und am Nachmittag vom 4 bis 5. Einfacher ist, wenn Sie es schreiben, zum Beispiel mit dem E-Mail an die Adresse info@radiogloria.ch oder ein WhatsApp oder ein Telegram an unsere WhatsApp-Hörnummer 079 130 95 93 079 130 95 93 die WhatsApp-Nummer oder Telegram-Nummer von Radio Gloria. Ihr müsst uns kontaktieren oder erreichen. Wir freuen uns auf Sie. Ich danke Ihnen fürs Zuhören. Wiederum bei dieser Programmvorschau wünsche Ihnen und Ihren Lieben weiterhin eine frohe, gesegnete Sommerzeit, besonders zusammen mit unserem Sommerprogramm. Alles Liebe und Gute wünscht Ihnen am Mikrofon Peter Galliker.

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2: Papst Leo XIV. Schenkt während der Generalaudienz jeweils eine Katechese zu einem speziellen Thema. Und jetzt haben wir die Freude, dass wir so einer Katechese zuhören dürfen.
3: Nel nome del Padre, del Figlio e dello Spirito Santo. La pace sia con voi.
4: Ja, wir hören jetzt die Katechese von Papst Leo, die neue Katechesenreihe zum Zweiten Vatikanischen Konzil und seinen Dokumenten.
3: Delle sorelle, buongiorno e benvenuti.
4: Brüder und Schwestern, guten Tag und herzlich willkommen. Nach dem heiligen Jahr, in dem wir uns mit den Geheimnissen des Lebens Jesu beschäftigt haben, beginnen wir nun eine neue Katechesenreihe, die dem Zweiten Vatikanischen Konzil und der erneuten Betrachtung seiner Dokumente gewidmet sein wird. Es ist eine wertvolle Gelegenheit, die Schönheit und Bedeutung dieses kirchlichen Ereignisses es neu zu entdecken. Denn wie der heilige Papst Johannes Paul II. Am Ende des heiligen Jahres 2000 betonte, zum Abschluss des Jubiläums fühle ich mich mehr denn je dazu verpflichtet, auf das Konzil als die große Gnade hinzuweisen, in deren Genuss die Kirche im 20. Jahrhundert gekommen ist. 2025 haben wir nicht nur den Jahrestag des Konzils von Nicea gefeiert, sondern auch an den 60. Jahrestag des Zweiten Vatikanischen Konzils erinnert. Obwohl dieses Ereignis noch nicht allzu lang zurückliegt, müssen wir doch feststellen, dass die Generation der Bischöfe, Theologen und Gläubigen des Zweiten Vatikanischen Konzils heute nicht mehr unter uns weilt. Während wir also den Ruf verspüren, seine Prophetie nicht verstummen zu lassen und auch weiter nach Wegen und Mitteln zu suchen, die von diesem Konzil erlangten Einsichten umzusetzen, ist es heute umso wichtiger, es erneut aus nächster Nähe kennenzulernen. Und zwar nicht durch Hörensagen oder bereits erfolgte Interpretationen, sondern durch ein erneutes Lesen seiner Dokumente und ein Nachdenken über deren Inhalt. Es handelt sich dabei nämlich um das Lehramt, das auch heute noch der Leitstern auf dem Weg der Kirche ist. Wie Benedikt XVI. Lehrte, haben die Konzilsdokumente im Laufe der Jahre nicht an Aktualität verloren. Ihre Lehren erweisen sich sogar als besonders nützlich in Bezug auf die neuen Anliegen der Kirche und der jetzigen globalisierten Gesellschaft. Als der heilige Papst Johannes der 23. die Konzilsversammlung am 11. Oktober 1962 eröffnete, betonte er, dass mit ihr ein Tag des Lichts für die ganze Kirche angebrochen sei. Und tatsächlich hat die Arbeit der Konzilsväter, die aus den Kirchen aller Kontinente zahlreich zusammengekommen waren, eine neue Epoche für die Kirche eingeleitet. Nach einer reichen biblischen, theologischen und liturgischen Reflexion, die das gesamte 20. Jahrhundert geprägt hatte, hat das Zweite Vatikanische Konzil das Antlitz Gottes als das eines Vaters wiederentdeckt, der uns in Christus dazu ruft, seine Kinder zu sein. Es hat den Blick auf die Kirche im Licht Christi, Licht der Völker, gerichtet, als Geheimnis der Gemeinschaft und Sakrament der Einheit zwischen Gott und seinem Volk. Und es hat auch eine wichtige liturgische Erneuerung eingeleitet, indem es das Heilsgeheimnis und die aktive und bewusste Teilnahme des gesamten Volkes Gottes in den Mittelpunkt gestellt hat. Gleichzeitig hat es uns auch geholfen, uns der Welt zu öffnen und die Veränderungen und Herausforderungen der modernen Zeit im Dialog und in der Mitverantwortung anzunehmen, als eine Kirche, die den Wunsch hat, der Menschheit ihre Arme entgegenzustrecken, den Hoffnungen und Nöten der Völker eine Stimme zu geben und am Aufbau einer gerechteren und geschwisterlicheren Gesellschaft mitzuwirken. Dank des Zweiten Vatikanischen Konzils macht sich die Kirche selbst zum Wort, zur Botschaft, zum Dialog und verpflichtet sich, die Wahrheit auf dem Weg der Ökumene, des interreligiösen Dialogs und des Dialogs mit Menschen guten Willens zu suchen. Dieser Geist, diese innere Haltung muss unser geistliches Leben und das pastorale Wirken der Kirche prägen. Denn wir müssen die kirchliche Reform noch umfassender in ihrer dienenden Dimension umsetzen und sind angesichts der heutigen Herausforderungen gerufen, wachsame Deuter der Zeichen der Zeit zu sein, freudige Verkünder des Evangeliums und mutige Zeugen der Gerechtigkeit und des Friedens. Der spätere Papst Johannes Paul I., Albino Luciani, schrieb zu Beginn des Konzils, als er noch Bischof von Vittorio Veneto war, folgende prophetische Worte. Es besteht wie immer die Notwendigkeit, nicht so sehr Organisationen, Methoden oder Strukturen zu schaffen, sondern eine tiefere und umfassendere Heiligkeit. Es kann sein, dass die hervorragenden und reichhaltigen Früchte eines Konzils erst nach Jahrhunderten sichtbar werden und unter mühsamer Überwindung von Gegensätzen und widrigen Umständen reifen. Das Konzil wieder zu entdecken hilft uns also, wie Papst Franziskus sagte, Gott den Vorrang zurückzugeben. Und eine Kirche, die verrückt ist vor Liebe zu ihrem Herrn und zu allen Menschen, die von ihm geliebt sind. Brüder und Schwestern, was Papst Paul VI. Am Ende der Arbeiten zu den Konzilsvätern sagte, bleibt auch für uns heute ein wegweisender Maßstab. Er erklärte, dass die Stunde des Aufbruchs gekommen sei, die Zeit, die Konzilsversammlung zu verlassen, um der Menschheit entgegenzugehen und ihr die frohe Botschaft des Evangeliums zu bringen, in dem Bewusstsein, eine Zeit der Gnade erlebt zu haben, in der Vergangenheit, Gegenwart und Zukunft miteinander verschmelzen. Die Vergangenheit, weil hier die Kirche Christi versammelt ist, mit ihrer Tradition, ihrer Geschichte, ihren Konzilen, ihren Kirchenlehrern und ihren Heiligen. Die Gegenwart, weil wir uns aufmachen, um in die Welt von heute hinauszugehen, mit all ihrem Elend, ihrem Leid, ihren Sünden, aber auch mit ihren erstaunlichen Errungenschaften, ihren Werten und Tugenden. Und schließlich die Zukunft, die im fordernden Ruf der Völker nach mehr Gerechtigkeit liegt, in ihrem Wunsch nach Frieden, ihrem bewussten oder unbewussten Verlangen nach einem höheren Leben, jenem Leben, das ihnen die Kirche Christi geben kann und will.
3: anche per noi è così.
4: Das gilt auch für uns. Wenn wir uns den Dokumenten des Zweiten Vatikanischen Konzils zuwenden und ihre Prophetie und Aktualität wiederentdecken, nehmen wir die reiche Tradition des Lebens der Kirche an und stellen uns zugleich den Fragen der Gegenwart. Und so kommen wir wieder in den Genuss der Freude, der Welt entgegenzueilen, um ihr das Evangelium des Reiches Gottes zu bringen, eines Reiches der Liebe, der Gerechtigkeit und des Friedens.

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1: Amen.
2: Ganz ein herzlicher Dank, Papst Leo, für die Worte uns. Und danke auch am Radio Vatikan, dass uns das möglich macht.

10. August, der heilige Laurentius. Zu den sieben Pilgerkirchen der Stadt Rom gehört die unter Kaiser Konstantin um 330 über dem Grabe dieses heiligen Märtyrers errichtete Basilika San Lorenzo Fuori le Mura. Sie ist die größte unter den zahlreichen dem heiligen Laurentius geweihten Kirchen. Die Krypta dieser Kirche birgt den antiken Sarkophag mit den Gebeinen des Heiligen. Sein Fest, das schon vor 354 von der Kirche am 10. August begangen wurde, ist nach dem Feste Peter und Paul das größte der alten römischen Liturgie. Es bildete ehemals den Mittelpunkt eines eigenen Festkreises. Auch heute noch hat es eine Vigilfeier. Der Name des heiligen Laurentius wird im Messkanon erwähnt. Das Märtyrium des Heiligen, der auf einem glühenden Rost zu Tode gebracht worden ist, geschah wahrscheinlich am 10. August des Jahres 258 unter Valerian, nach anderen erst unter Diocletian. Er wurde begraben auf dem Campus Veranus an der Via Tiburtina. Der heilige Laurentius war der von der abendländischen wie von der orientalischen Kirche am meisten verehrte unter den zahllosen frühchristlichen Märtyrern.

heilige Laurentius, dessen Name, der mit Lorbeer geschmückte, bedeutet, wird immer in der Amtstracht der Diakone dargestellt, mit rechteckigem Rost, seinem Marterwerkzeug, Evangelienbuch und Kreuz, Almosen austeilend, mit Märtyrer Palme. Er ist Patron der Armen, der Bibliothekare, weil er die Kirchenbücher in Verwahrung hatte, und aller mit Feuer beschäftigten Berufe wie Feuerwehrleute, Köche, Kuchenbäcker, Plätterinnen, Kohlenbrenner. Er schützt vor Brandwunden, Feuer, Fieber, Rückenschmerzen und bewahrt vor den Qualen des Fegfeuers. Im Vatikan befinden sich Fresken mit 6 Episoden aus dem Leben des Heiligen von der Hand des Fra Angelico. Auch auf dem großartigen jüngsten Gericht von Michelangelo in der Sixtinischen Kapelle nimmt die eindrucksvolle Figur dieses Heiligen direkt unter dem Weltenrichter Christus einen hervorragenden Platz ein. Und nun hören wir eine Legende über den heiligen Laurentius. Die Legendensammlung erzählt, zu der Zeit, da Sixtus II. Papst war in Rom, lebte dort unter den Christen ein junger Mann mit Namen Laurentius, der war aus Spanien gekommen. Seines untadeligen Wandels wegen schloss ihn Sixtus in sein Herz und nahm ihn auf unter die 7 Diakone, die mit der Pflege der Armen und der Verteilung der Almosen betraut waren. Es geschah aber, dass in jenen Tagen der Kaiser Valerian den Christen nachstellte um ihres Glaubens willen. Da ward auch Papst Sixtus vor Gericht gestellt und ihm das Urteil gesprochen, weil er sich weigerte, dem Kaiser zu opfern. Als man ihn in Ketten zur Richtstatt führte, eilte Laurentius ihm nach und rief, «Vater, lass mich dir folgen!» Aber Sixtus wandte sich um nach ihm und sagte, «Harre aus bei der Gemeinde, solange es Gott gefällt!» In deine Hände lege ich die Schätze der Kirche. Schwere Prüfungen stehen dir bevor, doch der Herr wird dir beistehen. Da die Kriegsknechte von Schätzen reden hörten, ergriffen sie Laurentius und führten ihn vor den Kaiser. Der drang in den Diakon und suchte ihm das Geheimnis zu entreißen, wo er die Reichtümer der Kirche verborgen halte. Denn er war begierig, das Gold und das Silber und die kostbaren Gerätschaften an sich zu bringen. Darum versprach der Kaiser ihm Leben und Freiheit, wenn er den Schatz ausliefere. Wohl besitzt die Kirche einen kostbaren Schatz, gab Laurentius zur Antwort. Und der Reichtum ist von solchem Glanz, wie ihn der Kaiser niemals gesehen. Doch nicht an einem Platz ist er verborgen, sondern weit umher verteilt in allen Gassen der Stadt. Gib mir 3 Tage Zeit, so will ich dir vor dir ausbreiten, was wir Christen als unser kostbares Gut erkennen. Und nicht ein Stück soll dir verborgen bleiben. Der Kaiser war damit zufrieden. Er ließ Laurentius frei und wartete mit Ungeduld auf den erhofften Schatz. Laurentius ging indes durch die Stadt und verschenkte alles Gut der Kirche unter die Bedürftigten. Tag und Nacht war er unterwegs, um die Not zu lindern und reichlich auszuteilen. Am 3. Tage aber sammelte er um sich alle die Armen und Verachteten, die Lahmen und die Blinden, die Kranken und Ausgestoßenen, denen die neue Lehre von Christi Barmherzigkeit und Güte ein Trost geworden war in ihrem Elend. Mit ihnen allen zog er vor den Palast des Kaisers und rief, «So halte ich mein Versprechen. Siehe, das ist der unvergängliche Schatz unserer Kirche. Achte ihn nicht gering.
Heller als Gold und Diamanten strahlt in ihren Herzen der Glanz des Glaubens. Der Kaiser aber, der sich in seinen eitlen Hoffnungen betrogen sah, fuhr auf und schrie: Fügst du zum Betrug auch noch den Hohn? Und da die Schergen den kühnen Diakon zwingen wollten, seinem Christglauben auf der Stelle abzuschwören und den Kaiser anzubeten, fragte Laurentius lächelnd: Sagt, wen soll man anbeten, den Schöpfer oder das Geschöpf? Da konnte der Kaiser seinen Zorn nicht mehr bändigen. Er ließ einen eisernen Rost herbeitragen, auf den band man Laurentius und verbrannte ihn bei lebendigem Leibe. Standhaft ertrug er die furchtbare Qual. Der Kaiser konnte selbst das grausige Schauspiel nicht ansehen und wandte sich in seinen Palast zurück. Fromme Hände nahmen sich des Leichnams an und begrugen ihn an geweihter Stelle. Der Tod des Heiligen aber bestärkte die Gemeinde im Glauben.

0: Pfarrer Andreas Fuchs liest für uns einen Leitartikel, den er im Schweizerischen Katholischen Sonntagsblatt veröffentlicht hatte.
1: Ich glaube die Auferstehung des Fleisches. Im apostolischen Glaubensbekenntnis bekennen wir Credo carnis resurrectionem. Ich glaube die Auferstehung des Fleisches, der Toten. Der Katechismus der katholischen Kirche erklärt, was mit dem Ausdruck Fleisch gemeint ist. Der Ausdruck Fleisch bezeichnet den Menschen in seiner Schwäche und Sterblichkeit. Auferstehung des Fleisches, wie die Formulierung im apostolischen Glaubensbekenntnis wörtlich lautet, bedeutet somit, dass nach dem Tod nicht nur die unsterbliche Seele weiterlebt, sondern dass auch unsere sterblichen Leiber wieder lebendig werden. Katechismus der katholischen Kirche 990. Erstens. Auferstehung des Fleisches. Was bedeutet das? Wir Menschen bestehen aus Seele und Leib. Im Tod trennt sich die Seele vom Leib. Der Leib fällt der Verwesung anheim, die Seele hingegen ist unsterblich. Nach dem persönlichen Gericht erfreut sie sich entweder der ewigen Glückseligkeit, wird noch geläutert oder ist auf ewig von Gott getrennt. Vergleiche Katechismus der katholischen Kirche 1022. Am Ende der Welt wird Christus unseren Leib wieder mit unserer Seele vereinen. Alle Menschen, die gestorben sind, werden wieder auferstehen. Die das Gute getan haben, werden zum Leben auferstehen. Die das Böse getan haben, zum Gericht. Vergleiche Katechismus 998. Gott ist leibfreundlich. Die Auferstehung des Fleisches zeigt uns, wie leibfreundlich Gott ist. Caro salutis est cardo. Das Fleisch ist der Angelpunkt des Heils, sagt Tertullian. Der Angelpunkt ist wie die Türangel, um die sich alles dreht. So dreht sich auch die ganze Heilsgeschichte um das Fleisch. Gott hat unseren Leib, unser Fleisch erschaffen. Jesus, das Wort Gottes, ist Fleisch geworden, um das Fleisch zu erlösen. In den Sakramenten berührt Jesus unseren zerbrechlichen Leib, um ihn zu stärken. In der heiligen Eucharistie verwandelt Jesus Brot und Wein in sein Fleisch und Blut, um unseren Leib und unsere Seele zu nähren. Und schließlich wird die Schöpfung und die Erlösung des Fleisches durch die Auferstehung des Fleisches vollendet. Vergleiche Katechismus 1015. Unser Leib hat Ewigkeitswert. Gott hat unserem Leib eine so große Würde gegeben, dass er am Leben der Seele, am Leben Gottes, Anteil hat. Die Seele ist geistig und unsterblich. Der Leib nimmt an der Unsterblichkeit der Seele teil. Nach dem Tod zerfällt zwar unser Leib, aber wir glauben an die Auferstehung des Fleisches. Wir glauben, dass Gott unseren Leib am jüngsten Tag auferwecken und wieder mit unserer Seele vereinen wird. Unser Leib hat zwar nach unserem Tod einen sogenannten Halbzeitwert, weil er verwest und auseinanderfällt, aber nach der Auferstehung des Fleisches besitzt er einen Ewigkeitswert. Das bedeutet, dass die Werke, die wir hier auf Erden vollbringen, für die Ewigkeit entscheidend sind, weil nicht nur unsere Seele unsterblich ist, sondern durch die Auferstehung des Fleisches auch unser Leib und mit ihm die Werke, die wir in unserem Leib vollbringen. Die guten Werke, die wir auf Erden getan haben, werden in Herrlichkeit verwandelt werden. Die schlechten Werke bleiben ebenfalls, außer sie sind von Gott durch das Sakrament der Sündenvergebung ausgelöscht worden. Die schlechten, sündhaften Werke des Leibes werden aber nicht in Herrlichkeit verwandelt werden, sondern uns Unheil und den ewigen Tod bringen. Wir haben hier auf der Erde die Möglichkeit, sie zu bereuen, in der Beichte zu bekennen und von Gott die Vergebung dafür zu erlangen. Gott löscht unsere Sünden und die sündigen Taten aus, bei denen auch unser Leib mitgewirkt hat. Die Mitwirkung unseres Leibes bei einer Sünde und deren Vergebung durch Gott kommt sehr schön bei der Spendung der Krankensalbung in der außerordentlichen Form zur Geltung. Der Leib und die 5 äußeren Sinne des Leibes werden einzeln gesalbt und jedes Mal betet der Priester, durch diese heilige Salbung und seine mildreichste Erbarmung verzeihe dir der Herr, was immer du durch den Gesichtssinn, den Gehörsinn und so weiter gesündigt hast. Die Werke unseres Leibes besitzen also einen Ewigkeitswert. Unsere leiblichen Sinne liefern uns beständig eine Fülle an Bildern, Eindrücken und Informationen. Die Vernunft verarbeitet diese und bringt die Gedanken hervor. Dieser wird sodann zum Wunsch und zeigt dem Willen, wofür er sich entscheiden soll. Oder konkret an einem kleinen Beispiel erklärt. Eine Schwarzwälder Torte steht vor mir. Die Sinne meines Leibes liefern mir nun sogleich viele Eindrücke und Informationen. Die Augen melden Schwarzwäldertorte gesichtet. Die Nase, es riecht fein, da steht eine besonders gute Süßigkeit. Die Ohren, ich hörte jemanden sagen, dass es da etwas Feines gibt. Diese Eindrücke verarbeitet unsere Vernunft und zieht daraus die Schlussfolgerung, da steht eine Schwarzwäldertorte. Da steht etwas Gutes, etwas Begehrenswertes. Daraus entsteht der Wunsch, die möchte ich haben, ich möchte sie essen. Sogleich geht dann auch die Empfehlung an unseren Willen, Gabel in die Hand nehmen und essen bitte. Gott hat uns aus Liebe und zur Liebe erschaffen. Lieben bedeutet Gutes wollen. Das Ziel unserer Vernunft ist die Wahrheit, das Ziel des Willens ist das Gute. Wir sollen uns also immer und nur für die Wahrheit und das Gute entscheiden, damit wir immer in der Liebe bleiben. Wie wir gesehen haben, liefern unsere leiblichen Sinne eine Fülle von Informationen, die darauf unsere Vernunft und danach unseren Willen beeinflussen. Wenn wir uns beständig für die Wahrheit und das Gute entscheiden wollen, ist es darum nötig, dass wir nicht einfach alles durch unsere Sinne hindurchgehen lassen, dass wir also die Informationen, Eindrücke und Bilder filtern. Nur das Wahre und Gute soll durch die Sinne in unsere Vernunft und unseren Willen gelangen. So wie wir darauf achten, dass wir nicht mit schmutzigen Schuhen unsere Wohnung betreten, so soll eben nichts Schmutziges und Unreines in unser Herz, in unsere Liebe gelangen. Unsere Sinne müssen also geläutert, gereinigt, veredelt werden, damit sie uns nur Wahres und Gutes empfehlen und wir nur und immer die guten Werke tun, die den Ewigkeitswert unseres Fleisches veredeln und vergolden. Zweitens, Maria mit Leib und Seele in den Himmel aufgenommen. In Maria sind die wichtigsten Geheimnisse unseres Glaubens zusammengefasst. Wenn wir auf Maria schauen, sehen wir diese Glaubensgeheimnisse ganz einfach und praktisch. Dies gilt auch für die Aufnahme Mariens mit Leib und Seele in den Himmel. So sagt uns das Zweite Vatikanische Konzil in Anlehnung an das Dogma der Aufnahme Mariens in den Himmel. Schließlich wurde die unbefleckte Jungfrau von jedem Makel der Erbsünde unversehrt bewahrt, nach Vollendung des irdischen Lebenslaufs mit Leib und Seele in die himmlische Herrlichkeit aufgenommen und als Königin des Alls vom Herrn erhöht, um vollkommener ihrem Sohn gleichgestaltet zu sein, dem Herrn der Herren, und dem Sieger über Sünde und Tod. Lumen Gentium 59. In diesem kurzen Text leuchten viele wesentliche Geheimnisse unseres Glaubens auf, von denen ich einige nur kurz andeuten möchte. Die unbefleckte Empfängnis. Maria ist vom ersten Augenblick ihres Daseins von der Erbsünde bewahrt. Dies wiederum verweist uns auf das Glaubensgeheimnis der Schöpfung, des Sündenfalls, des Kampfes gegen die Sünde, der Erlösung durch Christus. Die Jungfräulichkeit Mariens. Die Menschwerdung ereignete sich nicht durch Mitwirkung eines Mannes, sondern durch den Heiligen Geist. Dies zeigt uns den absoluten Vorrang Gottes im Leben Mariens, aber auch den freien Willen des Menschen, der im Werk des Heiles mitwirken darf. Der Tod. Der Tod erinnert an das Ende unserer irdischen Pilgerschaft, dass wir hier auf Erden in einer Probezeit sind. Er führt uns die Ernsthaftigkeit unseres Lebens vor Augen und mahnt uns zur Umkehr und Buße. Erhöhung Mariens in ihrer Aufnahme in den Himmel. Maria wird mit Leib und Seele in den Himmel aufgenommen. Da sie sich selbst erniedrigt hat, wird sie nun durch Jesus erhöht. Jesus hat uns also wirklich durch sein Leiden und Kreuz erlöst. Er hat uns einen Platz im Himmel bereitet, den die Mutter Gottes bereits erreicht hat. Sie ist uns vorausgegangen und will nun, dass wir, ihre Kinder, auch dorthin gelangen, wo sie uns als unsere Mutter und Königin bereits vorausgegangen ist. Maria ist uns vorausgegangen, sie hat die Vollendung schon erreicht, nicht nur der Seele nach, sondern mit Leib und Seele. Wir sollen ihren Spuren folgen, damit auch wir so werden wie sie. Das Zweite Vatikanum sagt uns, während aber die Kirche in der seligsten Jungfrau schon zur Vollkommenheit gelangt ist, in der sie ohne Makel und Runzel ist, bemühen sich die Christgläubigen noch, die Sünde zu besiegen und in der Heiligkeit zu wachsen. Daher richten sie ihre Augen auf Maria, die der ganzen Gemeinschaft der Auserwählten als Urbild der Tugenden voranleuchtet. Lumen Gentium 65. Der heilige Johannes Paul II. Hat die Gläubigen immer wieder zum Streben nach Heiligkeit eingeladen. So sagt er es auch ganz klar im stets aktuellen Schreiben für das dritte Jahrtausend: Ohne Umschweife sage ich vor allen anderen Dingen, die Perspektive, in die der pastorale Weg eingebettet ist, heißt Heiligkeit. Bei der Nummer 30. Das Konzil erwähnt im zitierten Text auch zwei Mittel zur Heiligkeit. Auf Maria schauen und ihre Tugenden nachahmen. Wie viele Male hat Johannes Paul II. Uns vorgeschlagen, auf Maria zu schauen und mit ihren Augen Jesus zu betrachten und von ihm zu lernen?

0: den Tugenden, des Glaubens, der Hoffnung und der Liebe. Und die Kardinaltugenden, Klugheit, Gerechtigkeit, Mäßigung und Tapferkeit. Nicht zu vergessen ist auch die Grundlage, der Humus dieser Tugenden und des christlichen Lebens, so sagt Papst Benedikt, die Demut. Humilitas, das lateinische Wort für Demut, hat mit Humus, mit Erdnähe zu tun. Demütige Menschen stehen mit beiden Beinen auf der Erde. Vor allem aber hören sie auf Christus, auf Gottes Wort, das die Kirche und jedes Glied in ihr unaufhörlich erneuert. Benedikt sagt an anderer Stelle sehr schön, was echte Demut ist. Demut heißt nicht falsche Bescheidenheit. Wir sind dankbar für die Gaben, die der Herr uns gegeben hat, aber sie zeigt, dass wir uns bewusst sind, dass alles, was wir tun können, Gabe Gottes ist, uns um des Himmelreiches willen geschenkt ist. In dieser Demut, in diesem nicht in Erscheinung treten wollen, arbeiten wir. Wir verlangen kein Lob, wir wollen uns nicht sehen lassen. Für uns ist das entscheidende Kriterium nicht, was man in den Zeitungen und anderswo über uns sagen wird, sondern was Gott sagt. Das ist die wahre Demut. Nicht vor den Menschen in Erscheinung treten, sondern unter dem Blick Gottes stehen und demütig für Gott zu arbeiten und auf diese Weise auch der Menschheit und den einzelnen Menschen wirklich zu dienen. Das sagt er am 10. März 2011. Die Erhöhung der Mutter Gottes durch ihre Aufnahme mit Seele und Leib in den Himmel zeigt das Maß der Demut, der Erniedrigung Mariens. Wer sich selbst erniedrigt, wird erhöht werden, sagt Jesus. Wenn die Mutter Gottes so sehr erhöht wurde, wie groß muss dann ihre Demut gewesen sein? Schauen wir also voll Zuversicht und Freude auf die Mutter Gottes, die uns vorangegangen ist und uns anspornt, ihr nachzufolgen. Schauen wir auf sie und ahmen wir ihre echte Demut nach, damit auch wir uns einst mit ihr im Himmel erfreuen können.
1: Wir danken Pfarrer Andreas Fuchs herzlich für diesen Beitrag.

Nie wieder Krieg. Dieses Gebet betete Papst Johannes Paul II. 1991 direkt vor dem Kriegsbeginn gegen den Irak. Wir beten mit ihm. Gott unserer Väter, groß und voll Erbarmen, Herr des Friedens und des Lebens, du Vater aller Menschen, du hegst Pläne des Friedens und nicht des Leides. Du verdammst die Kriege und brichst den Stolz der Gewalttäter. Du hast deinen Sohn Jesus gesandt, um den Menschen in nah und fern den Frieden zu verkünden, um die Menschen aller Rassen und Völker in einer einzigen Familie zu vereinen. Höre den einmütigen Aufschrei deiner Kinder. Höre auf die dringende Bitte der ganzen Menschheit. Nie wieder Krieg. Dieses Abenteuer, aus dem es kein Zurück mehr gibt. Nie wieder Krieg. Diese Spirale von Trauer und Gewalt. Eine Bedrohung für alle Geschöpfe. Im Himmel, zu Wasser und zu Land. In Gemeinschaft mit Maria, der Mutter Jesu, bitten wir dich nun, sprich zu den Herzen derer, die Verantwortung tragen für das Schicksal der Völker. Halt auf die Logik der Rache und Vergeltung. Ermögliche durch deinen Heiligen Geist neue Lösungen, großmütige und ehrenvolle Gesten des Friedens. Eröffne Räume des Dialogs und geduldigen Wartens, die fruchtbarer sind als überstürzte Kriegstermine. Gib unserer Zeit Tage des Friedens. Nie wieder Krieg. Gebet des heiligen Papstes Johannes Paul II.

0: Ja, dieses Lied war von Bruder Roland Faustin und trägt den Titel O Mutter Clara. Und dieses Lied leitet gut ein in das Thema der folgenden Stunde, nämlich die heilige Clara, eine eucharistische Heilige. Und zu dem Thema live dazugeschaltet per Telefon ist Pater Gottfried Egger. Er ist Franziskaner. Herzlich willkommen, Pater Gottfried Egger.
1: Dankeschön.
0: Ja, dann sind wir gespannt auf Ihren Vortrag, was Sie uns zur heiligen Clara zu sagen haben.
1: Ja, liebe Zuhörerinnen und Zuhörer, wenn wir das Wort Assisi hören, dann denken wir doch unmittelbar an den heiligen Franz, den Poverello, den Bruder immer froh, der selbst den Vögeln predigte. Es ist nicht verwunderlich, dass man ihn damals als alter Christus, als zweiter Christus bezeichnete. Die Menschen, die ihn sahen, erlebten, wurden immer wieder an Christus erinnert. Eine Frau, die als erste mit Franziskus und seiner Bewegung in Kontakt kommt, ist Clara von Assisi, die Tochter des Patriziers Favarone di Offreduccio. Ihr Name ist aus der Lebensgeschichte des heiligen Franziskus nicht wegzudenken. Heute, am 11. August, begehen wir ihren Gedenktag. Ich möchte Ihnen in drei Punkten ein wenig diese Heilige erschließen. Zuerst möchte ich ein wenig das Leben darlegen, dann in einem zweiten wichtigen Punkt ganz wichtige Ereignisse, die besonders mit der Eucharistie zusammenhängen, und dann noch einen dritten Punkt, Schwerpunkte ihrer Spiritualität. Wir schreiben das Jahr 1193, als Clara geboren wird. Franziskus ist zu diesem Zeitpunkt bereits schon 12 Jahre alt, also er steht an der Schwelle zum Erwachsenwerden. Clara kommt als älteste von drei Töchtern einer angesehenen Adelsfamilie, Familie Offreduccio, in Assisi zur Welt. In den vornehmen Gassen der Oberstadt Assisis gönnt sich der Adel eine ganz eigene Welt. Um nicht mit Armut und Elend der weniger Privilegierten in Berührung zu kommen. Die unverheirateten Töchter werden hinter dicken Mauern in gesonderten Wohnungen erzogen. Sie sollen die Welt nicht eher kennenlernen, als sie verheiratet sind. Einen möglichst reichen und mächtigen zukünftigen Ehemann soll damit garantiert werden, dass ihm ein jungfräuliches Mädchen ins Haus kommt. Er soll sie als seinen Besitz oder doch zumindest als seine Errungenschaft betrachten können. Also in dieser klar abgeschirmten Welt unter Frauen wächst die junge Clara heran. Sie erhält eine gute Erziehung, die sich vor allem in ihrem gewandten Schreibstil und dem gekonnten Latein zeigen wird. Es sind uns Briefe, die in einem perfekten Latein geschrieben sind, erhalten von ihr. Außerdem erlernt sie die Fähigkeit in der Textilkunst, wie das Sticken und Weben. Später wird sie diese einsetzen, um die kümmerlich ausgestatteten kleinen Landkirchen im Umkreis von Assisi zu schmücken. Besonders die Franziskanerkirche beschenkt sie mit Korporalien, Kelchtüchlein und auch Alben. In dieser Zeit erschüttert eine Veränderung im Selbstverständnis der Menschen diese gleichförmige Welt der Adeligen. Das Bürgertum erstarkt immer mehr. Mit dem Beginn der Geldwirtschaft erlangen viele bürgerliche Familien Reichtum und beanspruchen auch an der städtischen Macht beteiligt zu werden. In Assisi kommt es deshalb zum Bürgerkrieg zwischen den Adeligen und den Bürgerlichen. Claras Sippe bringt sich zunächst auf einen der Landgüter in Sicherheit, später dann in der benachbarten Stadt Perugia. Das Mädchen Chiara erlebt also kriegerische Angriffe auf die Vorrechte des Adels. Vielleicht erlebt sie diese aber auch als ein Begehren nach Gerechtigkeit. Den Sinn für Gerechtigkeit zeigt die junge Clara, und das ist beachtlich, gibt es doch nur wenige Gelegenheiten für Adelstöchter, der Welt draußen zu begegnen. Vielleicht hält Clara beim Kirchgang die Augen weit offen und kann so Armen, Betteln und Bauern dann erleben, sehen. Und offensichtlich ist sie ganz sensibel, sich Gedanken zu machen. Sie verschenkt Geld und gibt ihnen Lebensmittel und beginnt so langsam Schritt für Schritt sich mit den Armen solidarisch zu machen. Sie spart sogar sich Lebensmittel vom Munde ab. Unter ihren feinen Kleidern versteckt sie raue Stoffe. Sie will wissen, wie es sich fühlt, wirklich arm zu sein. Irgendwann hört sie dann von dem jungen Mann, Franz von Assisi, dieser reiche Tuchhändlersohn, der Jugendkönig der Stadt Assisi war. Er soll eines Tages alle seine Hab und Gut verschenkt haben, sich Aussätzigen genährt und schließlich mit den Werten seiner Eltern ganz gebrochen haben. Er erklärte, dass er nur noch einen Vater, nämlich den Vater im Himmel, hat. Und so ist Franziskus fröhlich, aber wirkungsvoll hat er erklärt, mein Vater ist der Vater im Himmel. Die ganze Stadt redet über ihn und Claras Familie lässt sicher kein gutes Haar an diesem neureichen Spinner. Erstaunlich genug, dass sich die junge Frau ihr eigenes Urteil bildet. Ja, sie sympathisiert, würde man heute sagen, mit diesem Mann, unterstützt ihn und seine Brüder, lässt ihnen sogar Geld zukommen. Doch dann will sie deren Weise zu leben, zu glauben, immer mehr kennenlernen. Diese muss der Berufung, die Clara selbst spürt, ähnlich gewesen sein. So sehr, dass sie hoffen kann, durch den Austausch mit Franziskus Klarheit über ihren eigenen Weg zu gewinnen. Und so trifft sie immer wieder Franziskus und spricht sich geistig mit ihm aus. Dann trifft sie eines Tages die Entscheidung. In der Nacht vom Palmsonntag auf den Montag der Karwoche 1211 lässt sie ihr altes Leben hinter sich und bricht 18-jährig bei Nacht und Nebel aus dem gut verschlossenen Elternhaus und vermutlich auch mit Unterstützung des Ortsbischofs auch aus der gut verschlossenen Stadt Assisi aus. Sie findet den Weg durch den Wald in die Ebene unterhalb Assisis, um bei einer kleinen Kapelle der Porziuncola von Franziskus und einigen Mitbrüdern im Fackelschein erwartet zu werden. Den ersten Weg, den Clara selbst entschieden geht, ist der Weg in ihr eigenes Leben. Franziskus schneidet ihr dabei die Haare ab als Zeichen ihrer Gottesweihe und sie erhält dann eine ärmliche Kutte als Gewand. Also so ist die erste weibliche Person, die sich dem Franziskanerorden angeschlossen hat, Clara von Assisi. Hören wir dazu ein bisschen noch Musik.

0: Ja, lieber Pater Gottfried Egger, jetzt sind wir auch gespannt auf den nächsten Teil Ihres Vortrages.
1: Franziskus und Clara wussten, dass eine gottgeweihte Frau nach damaliger Auffassung der Kirche in einem abgeschlossenen Kloster leben sollte. Darum brachte Franziskus Schwester Clara gleich ins Kloster Bastia. Das waren reiche Benediktinerinnen. Zwei Absichten waren mit der Wahl dieses Klosters verbunden. Clara sollte so in San Paolo delle Abadesse, wie das Kloster hieß, das beschauliche Leben kennenlernen und gleichzeitig sollte sie geschützt werden vom Drängen der Angehörigen, die ja den Weg Claras überhaupt nicht verstanden und sie wieder zurückholen wollte. Aber eines Tages kommen sie, die Verwandten, ins Kloster und wollen Clara mit Gewalt nach Hause bringen, doch diese hält sich am Altar fest. Nach ganz kurzer Zeit bringt Franziskus sie in eine andere klösterliche Gemeinschaft, in das Kloster Sant'Angelo in Panzo am Fuß des Monte Subasio, ungefähr 3 Kilometer südöstlich von Assisi. Dieser Aufenthalt ist auch nicht sehr lang. Dort kommt dann ihre leibliche Schwester hinzu, Katharina, der dann den Namen Agnes von Assisi gegeben wird. Diese zwei Frauen gehen nach kurzer Zeit, beziehungsweise Franziskus bringt sie dann zu der Kirche, die er selber wieder aufgebaut hat, nämlich nach San Damiano. Dort soll dann die definitive Wohnstadt sein der armen Schwestern von San Damiano, wie sich die Gemeinschaft der heiligen Clara nun nennt. Denn es kommen immer mehr Schwestern hinzu, vor allem aus der eigenen Verwandtschaft, aus der eigenen Sippe, Jugendfreundinnen, Cousinen und so weiter. Clara hat also eine solche Strahlkraft, dass dann in einer kurzen Zeit sehr viele junge Frauen da leben. Und das Besondere ist, Clara lebt im Kloster, im geschlossenen Kloster, dieses Ideal des heiligen Franziskus, dass er praktisch auf den Straßen, in den Städten und Dörfern lebt. Und ihre Strahlkraft ist so groß, dass Clara auch aufgesucht wird von den verschiedensten Menschen, die von ihr Rat erhoffen. Und es wird uns auch aus verschiedenen Quellen berichtet, dass Clara auch das Charisma der Krankenheilung hatte. Also sie hat immer wieder Menschen, die sie aufgesucht hat, haben mit dem Zeichen des Kreuzes geheilt. Diese Ausstrahlung Claras reichte über die Klostermauern hinaus, wie wir gehört haben. Bald wusste die ganze Gegend um den guten Ruf der Schwestern. Das hatte natürlich zur Folge, dass immer mehr Mädchen sich dieser Bewegung angeschlossen haben. San Damiano war der Beginn. Sehr schnell vermehrte sich die Zahl der armen Frauen. Es entstanden neue Klöster in Spello, Perugia, Florenz. Agnes, die leibliche Schwester von Clara, wird dann in das Kloster auf dem Monte Celio bei Florenz geschickt, um eine dortige Gemeinschaft zu leiten. Weitere Gründungen folgen in Cortona und Arezzo und außerhalb Italiens versucht man nach dem Beispiel der armen Frauen von San Damiano zu leben, in Metz, in Ulm, in Bordeaux, in Brüssel, in Sandomir, Polen und in Prag entstehen Klarissenklöster. Das Kloster in Prag gründet Agnes von Böhmen, die 1989 heilig gesprochen wurde. Sie ist die geistige Freundin von Schwester Clara. Schwester Clara hat ihr 4 Briefe geschrieben. Als Tochter König Ottokars I. von Böhmen wurde sie 1205 geboren, war also ein bisschen jünger als Clara. Sie war mit dem Kaiser Friedrich verlobt, verzichtete auf alles und entschloss sich nach dem Beispiel Claras von Assisi zu folgen. Im Jahre 1234 legte sie im Kloster zu Prag ihre Gelübde ab. Im zweiten Brief an Schwester Agnes schreibt Clara ihr Folgendes. Sieh auf den, der um deinetwillen verachtenswert geworden ist, und folge ihm nach. Verachtenswert geworden um seinetwillen in dieser Welt. Deinem Bräutigam schöner als Menschenkinder. Um deines Heiles willen der Erniedigte, der Mensch geworden ist, verachtet, zerschlagen und am ganzen Körper vielfältig gegeißelt, sogar in Kreuzesnöten gestorben, ihn, viel edle Königin, schaue an, betrachte, beschaue und begehre nachzuahmen. Ja, soweit aus dem zweiten Brief an Schwester Agnes. Gerade hier wird uns gezeigt, welche große Christusliebe Clara hatte und wie sie diese der heiligen Agnes mitteilte, die ja für diesen Christus wirklich alles verlassen hat, ihren Reichtum als Königstochter und als Braut des damaligen Kaisers. Etwas ganz Interessantes ist auch, dass dem Kloster San Damiano ein sogenanntes Armutsprivileg geschenkt, von der Kirche geschenkt wurde. Ein Privileg, kein Privileg zu haben. Clara, sie liebte die Armut nicht nur, sie lebte sie auch. Gerade die Räumlichkeiten dieses ehemaligen Klarissenklosters von San Damiano können wir auch heute noch betrachten. Heute ist es ein Franziskanerkloster und da sehen wir, in welcher Armut und Einfachheit Clara gelebt hat. In dieser gelebten Armut zeigte sich Claras felsenfester Glaube an die Worte des Herrn. Seht auf die Raben, sie säen nicht und ernten nicht. Sie haben keine Speicher und keine Scheune, aber Gott nährt sie doch, darum ängstigt euch nicht. Also Clara wollte ganz radikal Jesus, dem Armen, dem Gekreuzigten, nachfolgen. Wir können sagen, Claras Armut war eine doppelte, eine geistige und eine materielle. Die geistige zeigte sich darin, dass sie alles vom himmlischen Vater erwartete, die materielle, dass sie und ihre Schwestern wirklich nichts hatten. Claras Armut war ein sich öffnen dem liebenden Vater gegenüber, der um alles weiß, der sogar die Zahl unserer Haare auf dem Kopf kennt. Die Kirche hatte damals die Vorschrift erlassen, dass bei jeder Klostergründung materielle Mittel da sein müssten, damit die Existenz der Mönche und Nonne gesichert sei. Viele Klöster waren deshalb auch reich an Gütern, besaßen enorme Ländereien und hatten auch eine stattliche Zahl von Bediensteten. Ja, Franziskus wollte das alles nicht. Der einzelne Bruder musste vor seinem Eintritt alles verschenken. Er konnte nichts an Materiellem in die Brüderschaft hineinbringen. Auch Clara wollte keine Schenkungen und keine Güter irgendwelcher Art annehmen. Ja, sie erbat sich sogar eine Garantie, nämlich das sogenannte Armutsprivileg, dass das Kloster San Damiano in der Gegenwart und in der Zukunft überhaupt nichts an Gütern annehmen musste. Dieses kirchliche Dokument, das ihr dann auch vom Papst gewährt wurde, sollte ihr die Sicherheit geben, dass sie bis ins Letzte hinein eben den Fußspuren ihres Herrn und Meisters folgen durfte, dass die Schwestern von San Damiano ohne jeglichen Besitz leben konnten und nie einen solchen annehmen mussten. Papst Innozenz III. Und ebenso sein Nachfolger Gregor IX. Bestätigten dieses Privileg. Also so mussten weder Clara noch ihre Nachfolgerinnen sich mit Besitztum abmühen. Sie durften in San Damiano wirklich arm leben, ganz mit Christus verbunden, der eben arm war in der Krippe, arm lebte in der Welt und nackt verblich am Marterholz, wie das Clara in ihrem Testament sagt. Hören wir nun weiter

ein Mensch, der ganz von Gott ergriffen ist und nur mehr diesen Gott zu leben versucht, vergisst oft sich selbst. Das war auch bei Clara der Fall. Sie war ganz ausgerichtet auf Gott hin und schenkte sich selbst keine große Aufmerksamkeit. Sie fastete viel, sie tat es jährlich zweimal 6 Wochen lang bei Wasser und Brot. Außer an Weihnachten hielt sie das ganze Jahr hindurch das gewöhnliche Fasten. Während der 6-wöchigen Fastenzeit aß sie am Mittwoch, Freitag überhaupt nichts. Sie gönnte sich kaum Schlaf und stand ganz im Dienst ihren Mitschwestern. So verzehrten sich natürlich ihre Kräfte und ihre Gesundheit, litt unter dem harten Fasten. Ja, es musste sogar Franziskus einschreiten und ihr sagen, so darfst du nicht weitergehen. Es darf uns dann auch nicht erstaunen, dass Clara viele Jahre auch selbst dann krank war. Also im Ganzen sind es 28 Jahre. Sie hatte eine Krankheit, wo heute noch die Forscher nicht sich klar sind, was es für eine war. Vielleicht war es MS, sie war ans Krankenlager ja meiste Zeit gebunden. Sie konnte also nicht mehr gehen und war also verhindert, am gemeinschaftlichen Leben der Schwestern voll teilzunehmen. Dennoch blieb sie auch während der Zeit der Krankheit im Schlafraum ihrer Schwestern. Sie wollte keine Krankenzelle für sich in Anspruch nehmen. Ihr Platz war bei ihren Schwestern, denn sie blieb ja auch Oberin ihrer Schwestern, denen sie auch stets Helferin und Ratgeberin war. Zur Eucharistiefeier wurde sie in die Krankenkapelle getragen und durch eine Öffnung im Boden konnte sie dann das Geschehen auf dem Altar mitverfolgen. Das mag uns vielleicht ein bisschen seltsam klingen, wir müssen auch daran denken, dass die Schwestern nur 8-mal im Jahr die Kommunion empfingen. Das war natürlich damals so Brauch. In der Zeit ihrer Krankheit verband sie sich noch intensiver mit Christus, dem Gekreuzigten. Sie verrichtete die verschiedensten Gebete. Wie vollkommen ihre bewundernswerte Kraft in der Krankheit war, das geht wohl am klarsten daraus hervor, dass sie in ihrer 28 Jahren dauernden Krankheit kein Murren hören ließ und keine Klage. Vielmehr kam aus ihrem Munde stets nur heilige Rede und Danksagung, wie Thomas von Celano, ihr erster Biograf, sagt. Die Krankheit hinderte sie nicht daran, auch selber zu arbeiten. Clara ließ sich einen Webstuhl über ihrem Krankenlager errichten und fertigte Kelchwäsche und Stoffe für Altäre und Tabernakel an. Die sorgfältig hergestellten Handarbeiten ließ sie den armen Kindern, besonders Kirchen der Franziskaner, zukommen. Mit dieser Arbeit offenbarte sie ihre große Liebe zum heiligsten Altarsakrament, diese Liebe, die ja auch Franziskus so erfüllt hatte. Für ihn wob Clara eine weiße leinene Albe. Dieses mittelalterliche Meisterwerk kann heute noch in der Reliquienkapelle der Clara-Kirche in Assisi bewundert werden. Wie das letzte Flackern einer Kerze ging dann das Leben von Schwester Clara langsam dem Ende entgegen. Es war in den ersten Tagen des Monats August 1253. Es gab auch hoher Besuch auf dem Sterbelager. Es kamen Bischöfe und Kardinäle, selbst Papst Innozenz kam ans bescheidene Lager dieser großartigen Heiligen. Aber was ganz besonders war, er überbrachte ihr persönlich die Approbation ihrer Regel, auf die sie ein Leben lang gewartet hatte. Das ist ganz interessant zu sehen, liebe Zuhörerinnen und Zuhörer, nämlich Clara ist die erste Frau, die eine Regel schrieb. Die Kirche wollte eigentlich den Klarissen auch die Benediktinerregel übergeben. Aber Clara hat darum gekämpft, dass sie eine eigene franziskanische Regel haben konnte, nach der sie leben konnte. Und der Papst hat ihr das dann gewährt. Er hat sie ihr ans Sterbelager gebracht. Am 8. August, 3 Tage vor ihrem Tod,
sprach Clara zu ihrer Seele, »Geh hin in Sicherheit, denn du hast ein gutes Reisegeleit. Geh hin, denn der dich geschaffen hat, hat dich geheiligt. Er hat dich stets behütet wie eine Mutter ihr Kind und dich mit zärtlicher Liebe geliebt. Herr, sei gepriesen, weil du mich erschaffen hast.« Ja, diese Worte zeigen doch, welch erfülltes Leben Clara gelebt hat. Sie sagt nicht, Gott sei Dank ist jetzt alles vorbei, dieses harte, entbehrungsreiche Leben in San Damiano. Nein, sie sagt, ich danke dir, dass du mich erschaffen hast. Sei gepriesen für alles. Sei gepriesen für Bruder Franz und seine Brüder. Sei gepriesen für meine Schwestern. Sei gepriesen für die Menschen, die sich darum bemühen, den Willen Gottes zu tun. Immer wieder ermunterte sie ihre weinenden und trauernden Schwestern, ihre Berufung treu zu bleiben und treu Franziskus nachzufolgen. Dann legte sie vor den Schwestern ein Schuldbekenntnis ab und sprach den Segen über sie. Dann starb sie am 11. August 1253. Wie ein Lauffeuer verbreitete sich dann die Kunde durch Assisi und durch ganz Umbrien, Schwester Clara ist gestorben. Groß war dann auch die Zahl der Menschen, die von nah und fern kamen, um ihr die letzte Ehre zu erweisen. Denn vielen war sie Mutter geworden. Selbst der Bürgermeister erschien mit einer Truppe berittener Soldaten in San Damiano, um die Tore zu bewachen, denn es konnte vorkommen, dass der Leichnam einer berühmten Persönlichkeit, wie die der heiligen Clara war, Opfer eines Raubes werden konnte. Assisi wollte aber unmöglich auf die Heilige verzichten. Hören wir noch ein wenig Musik.

0: Liebe Zuhörerinnen und Zuhörer, die heilige Clara wird ja sehr oft mit der Monstranz in den Händen dargestellt. Das ist eigentlich ein Zeichen, ein Attribut, das uns sie als eucharistische Heilige dargelegt wird. Das ist in Verbindung mit diesem Geschehen, da gab es einen Sarazenen-Einfall, Sarazenen, also Moslem, die das Kloster San Damiano und die Stadt Assisi bedrohten. Sie wollten also dieses Kloster einnehmen. Und wir können sagen, dank dem Gebet der heiligen Clara vor der Eucharistie ist dann das Kloster San Damiano und die Stadt Assisi von dieser Gefahr der Sarazenen befreit worden. Vielleicht hören wir gerade einen Text aus dem Heiligsprechungsprozess, die uns ein wenig dieses Ereignis darlegen. Es heißt da Folgendes: Die Schwestern fürchteten das Eindringen von Sarazenen und Tartaren und anderen Ungläubigen und baten die heilige Mutter Clara, dass sie mit dem Herrn das Kloster verteidigen würden. Und sie, die Mutter, antwortete: Meine Schwester und Töchter, habt keine Angst, denn der Herr wird euch verteidigen und ich will euer Beweisstück sein, wenn die Feinde ins Kloster eindringen, könnt ihr mich vor sie hinlegen. In der Clara-Biografie von Bruder Thomas von Celano heißt es folgendermaßen: Die Frauen vergingen vor Angst, ihre Stimme erzitterte vor Furcht und sie brachten Wehklagen vor die Mutter hin. Sie aber, die krank da niederlag, blieb furchtlos und ließ sich zur Türe führen, vor die Feinde hinlegen und vor sich her ein silbernes, innen mit Elfenbein ausgelegtes Kästchen, in dem der Leib des Heiligen, der Heiligen andächtig verehrt wurde, tragen. Als sich im Gebete Christus ihrem Herrn ganz und gar anheimgegeben hatte, sprach sie unter Tränen: Willst du, mein Herr, deine wehrlosen Mägde, die ich in deiner Liebe erzogen habe, den Händen deiner Heiden überliefern? Beschirme, Herr, ich bitte dich, diese deine Dienerinnen, die ich eben jetzt nicht mehr beschützen kann. Bald darauf hörte sie von der neutestamentlichen Sühnestätte her eine Stimme wie die eines Knäbleins an ihr Ohr dringen: Ich werde euch immer behüten. Also betrachten wir die Worte, wenn Clara sagt: Ich will Beweisstück sein, ich lasse mich vor die Eindringlinge hinlegen. Hier können wir wie in Clara die Haltung Jesu erkennen, der im Garten Gethsemane den Soldaten erwiderte: Wenn ihr mich sucht, lasst diese hier gehen. Die Stimme, die die heilige Clara hörte, ist wie die Stimme eines Kindes. Also ein Bild für das Jesuskind, ein Bild für die Demut Gottes in der Eucharistie. Gott macht sich so klein und zerbrechlich wie ein kleines Kind. Gerade in ihrer eigenen Schwachheit und Zerbrechlichkeit, in ihrer Krankheit, erfährt Clara in besonderer Weise diese Demut Gottes im Sakrament der Eucharistie. Ihr inniges Gebet, sie wird ja vor die Eucharistie hingelegt, vor verschlossenen Türen. Ihr inniges Gebet, ihr Hingabewillen und ihr fester Glaube lässt dann die Sarazenen erschüttern, sodass sie abziehen. Die Eucharistie hat gleichsam durch den Glauben Claras dieses Wunder des Heiles gewirkt, nicht nur an den Schwestern im Kloster, sondern auch an der Stadt Assisi. Also in San Damiano wurde die Eucharistie nicht nur aufbewahrt, sie war auch der Mittelpunkt des klösterlichen Lebens. Nicht die Angst übernimmt die Herrschaft bei Clara, sondern das Gebet. Nicht die Flucht, sondern das Zusammenkommen vor dem Allerheiligsten. Sie liegt ja da vor dem Allerheiligsten krank. Sie betet davor. Nicht ein Bittgesuch an die Angreifer, sie sollen doch hier weggehen, sondern sie führt ein Gespräch mit dem Brot des Lebens. Und dieses Brot des Lebens sagt, ich werde euch immer behüten. Diese Stimme des Kindes manifestiert gleichsam die Zerbrechlichkeit der Eucharistie, aber auch die Zärtlichkeit der göttlichen Gegenwart. Ja, dieses Ereignis prägte sich ganz tief in den Herzen von Schwester Clara und ihren Mitschwestern ein. Deshalb verbreitete sich Lobpreis und Bitte, Anbetung und Dank für die wiedergefundene Freude. Zur Zeit des Sarazeneneinfalls in Assisi, es war im September 1240, gewann gerade auch der eucharistische Kult in Europa an Tiefe und Bedeutung. Der Gegenwart Jesu in der einfachen Gestalt von Brot und Wein wurde immer mehr gebührende Verehrung entgegengebracht. Ja, man begann sogar mit Prozessionen, das Allerheiligste mit auf Felder und Wiesen hinauszutragen. Und aus den Flurprozessionen entstand dann später die Fronleichnamsprozession. Der eucharistische Herr wurde dann durch Dörfer und Städte getragen. Also die Heilige, eine Heilige der Eucharistie, eben sie wird abgebildet mit der Monstranz in den Händen, will sie uns eigentlich zeigen, dass ihr großer Glaube vor dem eucharistischen Herrn das Kloster und die Stadt so gerettet wurde. Ja, liebe Hörerinnen und liebe Hörer, wir sind so zum Ende gekommen. Ich danke für Ihre Aufmerksamkeit und ich werde dann in einem zweiten Vortrag über Clara noch einiges werden wir dann zusammen erfahren können.
1: Ich danke Ihnen recht herzlich für Ihren Vortrag über die heilige Clara, eine eucharistische Heilige. Vielen Dank, Pater Gottfried Egger, und ich freue mich auch, wenn Sie wieder eingeschaltet haben. Und bis dahin wünsche ich Ihnen eine gute Zeit. Am Mikrofon war Jörg Schröter.

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Wir beten um Ehrfurcht vor der Schöpfung und jetzt besonders um Regen. Wir beten zum heiligen Isidor, der Bauer war. Im Namen des Vaters und des Sohnes und des Heiligen Geistes. Amen. Durch die Fürsprache des heiligen Isidor bitten wir unseren Herrn um ausreichenden Regen und günstiges Wetter für unsere Ernten, Weiden und Gärten, sowie für unsere Bäche und Stauseen zur Versorgung unserer landwirtschaftlichen Bedürfnisse. Guter heiliger Isidor, bitte für uns. O Gott, indem wir leben, uns bewegen und unser Wesen haben, schenke uns genug Regen, damit wir, wenn wir mit dem versorgt werden, was uns in diesem jetzigen Leben trägt, mit größerer Zuversicht suchen können, was uns für die Ewigkeit erhält. Durch Jesus Christus, unseren Herrn. Amen. Im Namen des Vaters und des Sohnes und des Heiligen Geistes. Amen.

0: Jetzt ist 3 Uhr, die Stunde der Barmherzigkeit. Liebe Zuhörerinnen und Zuhörer von Radio Gloria, nun wollen wir gemeinsam im Studio den Barmherzigkeitsrosenkranz beten. Wir beginnen im Namen des Vaters und des Sohnes und des Heiligen Geistes.
1: Amen.
0: Vater unser im Himmel, geheiligt werde dein Name, dein Reich komme, dein Wille geschehe, wie im Himmel, so auf Erden.
2: Unser tägliches Brot gib uns heute und vergib uns unsere Schuld, wie auch wir vergeben unseren Schuldigen. Und führe uns nicht in Versuchung, sondern erlöse uns von dem Bösen.
0: Gegrüßet seist du, Maria, voll der Gnade. Der Herr ist mit dir. Du bist gebenedeit unter den Frauen, und gebenedeit ist die Frucht deines Leibes, Jesus.
2: Heilige Maria, Mutter Gottes, bitte für uns Sünder, jetzt und in der Stunde unseres Todes. Amen.
0: Ich glaube an Gott, den Vater, den Allmächtigen, den Schöpfer des Himmels und der Erde, und an Jesus Christus, seinen eingeborenen Sohn, unseren Herrn, empfangen durch den Heiligen Geist, geboren von der Jungfrau Maria, gelitten unter Pontius Pilatus, gekreuzigt, gestorben und begraben, hinabgestiegen in das Reich des Todes, am dritten Tage auferstanden von den Toten, aufgefahren in den Himmel, er sitzt zu Rechten Gottes des allmächtigen Vaters, von dort wird er kommen, zu richten die Lebenden und die Toten.
2: Ich glaube an den Heiligen Geist, die heilige katholische Kirche, Gemeinschaft der Heiligen, Vergebung der Sünden, Auferstehung der Toten und das ewige Leben. Amen.
0: Ewiger Vater, ich opfere dir auf den Leib und das Blut, die Seele und die Gottheit deines über alles geliebten Sohnes, unseres Herrn Jesus Christus.
3: Zur Sühne für unsere Sünden und für die Sünden der ganzen Welt.
0: Durch sein schmerzhaftes Leiden
3: habe Erbarmen mit uns und mit der ganzen Welt.
0: Durch sein schmerzhaftes Leiden
3: habe Erbarmen mit uns und mit der ganzen Welt.
0: Durch sein schmerzhaftes Leiden
3: habe Erbarmen mit uns und mit der ganzen Welt.
0: Durch sein schmerzhaftes Leiden
3: habe Erbarmen mit uns und mit der ganzen Welt.
0: Durch sein schmerzhaftes Leiden
3: habe Erbarmen mit uns und mit der ganzen Welt.
0: Durch sein schmerzhaftes Leiden
3: habe Erbarmen mit uns und mit der ganzen Welt.
0: Durch sein schmerzhaftes Leiden
3: habe Erbarmen mit uns und mit der ganzen Welt.
0: Durch sein schmerzhaftes Leiden
3: habe Erbarmen mit uns und mit der ganzen Welt.
0: Durch sein schmerzhaftes Leiden
3: habe Erbarmen mit uns und mit der ganzen Welt.
0: Durch sein schmerzhaftes Leiden
3: habe Erbarmen mit uns und mit der ganzen Welt.
0: Durch sein schmerzhaftes Leiden
3: habe Erbarmen mit uns und mit der ganzen Welt.
0: Ewiger Vater, ich opfere dir auf den Leib und das Blut, die Seele und die Gottheit deines über alles geliebten Sohnes, unseres Herrn Jesus Christus.
2: Zur Sühne für unsere Sünden und für die Sünden der ganzen Welt.
0: Durch sein schmerzhaftes Leiden
3: habe Erbarmen mit uns und mit der ganzen Welt.
0: Durch sein schmerzhaftes Leiden
3: habe Erbarmen mit uns und mit der ganzen Welt.
0: Durch sein schmerzhaftes Leiden
3: habe Erbarmen mit uns und mit der ganzen Welt.
0: Durch sein schmerzhaftes Leiden
3: habe Erbarmen mit uns und mit der ganzen Welt.
0: Durch sein schmerzhaftes Leiden
3: habe Erbarmen mit uns und mit der ganzen Welt.
0: Durch sein schmerzhaftes Leiden
3: habe Erbarmen mit uns und mit der ganzen Welt.
0: Durch sein schmerzhaftes Leiden
3: habe Erbarmen mit uns und mit der ganzen Welt.
0: Durch sein schmerzhaftes Leiden
3: habe Erbarmen mit uns und mit der ganzen Welt.
0: Durch sein schmerzhaftes Leiden
3: habe Erbarmen mit uns und mit der ganzen Welt.
0: durch sein schmerzhaftes Leiden.
3: Habe Erbarmen mit uns und mit der ganzen Welt.
0: Ewiger Vater, ich opfere dir auf den Leib und das Blut, die Seele und die Gottheit deines über alles geliebten Sohnes, unseres Herrn Jesus Christus.
3: Zur Sühne für unsere Sünden und für die Sünden der ganzen Welt.
0: Durch sein schmerzhaftes Leiden.
3: Habe Erbarmen mit uns und mit der ganzen Welt.
0: Durch sein schmerzhaftes Leiden.
3: Habe Erbarmen mit uns und mit der ganzen Welt.
0: Durch sein schmerzhaftes Leiden.
3: Habe Erbarmen mit uns und mit der ganzen Welt.
0: Durch sein schmerzhaftes Leiden.
3: Habe Erbarmen mit uns und mit der ganzen Welt.
0: Durch sein schmerzhaftes Leiden.
3: Habe Erbarmen mit uns und mit der ganzen Welt.
0: Durch sein schmerzhaftes Leiden.
3: Habe Erbarmen mit uns und mit der ganzen Welt.
0: Durch sein schmerzhaftes Leiden.
3: Habe Erbarmen mit uns und mit der ganzen Welt.
0: Durch sein schmerzhaftes Leiden.
3: Habe Erbarmen mit uns und mit der ganzen Welt.
0: Durch sein schmerzhaftes Leiden.
3: Habe Erbarmen mit uns und mit der ganzen Welt.
0: Durch sein schmerzhaftes Leiden.
3: Habe Erbarmen mit uns und mit der ganzen Welt.
0: Ewiger Vater, ich opfere dir auf den Leib und das Blut, die Seele und die Gottheit deines über alles geliebten Sohnes, unseres Herrn Jesus Christus.
3: Zur Sühne für unsere Sünden und für die Sünden der ganzen Welt.
0: Durch sein schmerzhaftes Leiden.
3: Habe Erbarmen mit uns und mit der ganzen Welt.
0: Durch sein schmerzhaftes Leiden.
3: Habe Erbarmen mit uns und mit der ganzen Welt.
0: Durch sein schmerzhaftes Leiden.
3: Habe Erbarmen mit uns und mit der ganzen Welt.
0: Durch sein schmerzhaftes Leiden.
3: Habe Erbarmen mit uns und mit der ganzen Welt.
0: Durch sein schmerzhaftes Leiden.
3: Habe Erbarmen mit uns und mit der ganzen Welt.
0: Durch sein schmerzhaftes Leiden.
3: Habe Erbarmen mit uns und mit der ganzen Welt.
0: Durch sein schmerzhaftes Leiden.
3: Habe Erbarmen mit uns und mit der ganzen Welt.
0: Durch sein schmerzhaftes Leiden.
3: Habe Erbarmen mit uns und mit der ganzen Welt.
0: Durch sein schmerzhaftes Leiden.
3: Habe Erbarmen mit uns und mit der ganzen Welt.
0: Durch sein schmerzhaftes Leiden.
3: Habe Erbarmen mit uns und mit der ganzen Welt.
0: Ewiger Vater, ich opfere dir auf den Leib und das Blut, die Seele und die Gottheit deines über alles geliebten Sohnes, unseres Herrn Jesus Christus.
3: Zur Sühne für unsere Sünden und für die Sünden der ganzen Welt.
0: Durch sein schmerzhaftes Leiden.
3: Habe Erbarmen mit uns und mit der ganzen Welt.
0: Durch sein schmerzhaftes Leiden.
3: Habe Erbarmen mit uns und mit der ganzen Welt.
0: Durch sein schmerzhaftes Leiden.
3: Habe Erbarmen mit uns und mit der ganzen Welt.
0: Durch sein schmerzhaftes Leiden.
3: Habe Erbarmen mit uns und mit der ganzen Welt.
0: Durch sein schmerzhaftes Leiden.
3: Habe Erbarmen mit uns und mit der ganzen Welt.
0: Durch sein schmerzhaftes Leiden.
3: Habe Erbarmen mit uns und mit der ganzen Welt.
0: Durch sein schmerzhaftes Leiden.
3: Habe Erbarmen mit uns und mit der ganzen Welt.
0: Durch sein schmerzhaftes Leiden.
3: Habe Erbarmen mit uns und mit der ganzen Welt.
0: Durch sein schmerzhaftes Leiden.
3: Habe Erbarmen mit uns und mit der ganzen Welt.
0: Durch sein schmerzhaftes Leiden.
3: Habe Erbarmen mit uns und mit der ganzen Welt.
0: Heiliger Gott, heiliger starker Gott, heiliger unsterblicher Gott, habe Erbarmen mit uns und mit der ganzen Welt. Heiliger Gott, heiliger starker Gott, heiliger unsterblicher Gott, habe Erbarmen mit uns und mit der ganzen Welt. Heiliger Gott, heiliger starker Gott, heiliger unsterblicher Gott, habe Erbarmen mit uns und mit der ganzen Welt. Amen. Maria mit dem Kinde lieb,
4: uns allen deinen Segen gib.
0: Amen. Ich danke Ihnen fürs Mitbeten hier aus dem Studio.

0: Liebe Zuhörerinnen und Zuhörer, ich lade Sie nun ein, die sieben Vaterunser nach der heiligen Birgitta von Schweden zu beten. O Jesus, ich will jetzt siebenmal das Vaterunser beten, in Vereinigung mit jener Liebe, in welcher du dieses Gebet in deinem Herzen geheiligt und versüßt hast. Nimm es von meinen Lippen in dein göttliches Herz auf, verbessere und vervollkommere es so sehr, dass es der allerheiligsten Dreifaltigkeit so viel Ehre und Freude bereite, wie du ihr auf Erden mit diesem Gebet erwiesen hast. Und diese mögen überströmen auf deine heiligste Menschwerdung, zur Verherrlichung deiner heiligen Wunden und des kostbaren Blutes, das du daraus vergossen hast. Erstens Beschneidung. Vater unser im Himmel, geheiligt werde dein Name, dein Reich komme, dein Wille geschehe, wie im Himmel, so auf Erden.
1: Unser tägliches Brot gib uns heute und vergib uns unsere Schuld, wie auch wir vergeben unseren Schuldigern, und führe uns nicht in Versuchung, sondern erlöse uns von dem Bösen. Amen.
0: Gegrüßet seist du, Maria, voll der Gnade, der Herr ist mit dir. Du bist gebenedeit unter den Frauen, und gebenedeit ist die Frucht deines Leibes, Jesus.
1: Heilige Maria, Mutter Gottes, bitte für uns Sünder, jetzt und in der Stunde unseres Todes. Amen.
0: Ewiger Vater, durch die unbefleckten Hände Maria und das göttliche Herz Jesu, opfere ich dir die ersten Wunden, die ersten Schmerzen und die erste Blutvergießung Jesu auf, zur Sühne für meine und aller Menschen Jugendsünden und zur Verhütung erster Todsünden, besonders in meiner Verwandtschaft. Zweitens Blutschweiß. Vater unser im Himmel, geheiligt werde dein Name, dein Reich komme, dein Wille geschehe, wie im Himmel, so auf Erden.
1: Unser tägliches Brot gib uns heute und vergib uns unsere Schuld, wie auch wir vergeben unseren Schuldigern, und führe uns nicht in Versuchung, sondern erlöse uns von dem Bösen. Amen.
0: Gegrüßet seist du, Maria, volle Gnade, der Herr ist mit dir. Du bist gebenedeit unter den Frauen, und gebenedeit ist die Frucht deines Leibes, Jesus.
1: Heilige Maria, Mutter Gottes, bitte für uns Sünder, jetzt und in der Stunde unseres Todes. Amen.
0: Ewiger Vater, durch die unbefleckten Herzen Jesu, opfere ich dir die furchtbaren Leiden des Herzens Jesu am Ölberg auf und jeden Tropfen seines Blutschweißes zur Sühne für meine und aller Menschen Sünden des Herzens, zur Verhütung seiner Sünden und für die Vermehrung der Gottes- und Nächstenliebe. Drittens Geißelung. Vater unser im Himmel, geheiligt werde dein Name, dein Reich komme, dein Wille geschehe, wie im Himmel, so auf Erden.
1: Unser tägliches Brot gib uns heute und vergib uns unsere Schuld, wie auch wir vergeben unseren Schuldigern, und führe uns nicht in Versuchung, sondern erlöse uns von dem Bösen. Amen.
0: Gegrüßet seist du, Maria, voll der Gnade, der Herr ist mit dir. Du bist gebenedeit unter den Frauen, und gebenedeit ist die Frucht deines Leibes, Jesus.
1: Heilige Maria, Mutter Gottes, bitte für uns Sünder, jetzt und in der Stunde unseres Todes. Amen.
0: Ewiger Vater, durch die unbefleckten Hände Maria und das göttliche Herz Jesu, opfere ich dir die vielen tausend Wunden, die grausamen Schmerzen und das kostbare Blut Jesu von der Geißelung auf, zur Sühne für meine und aller Menschen Sünden des Fleisches, zur Verhütung seiner Sünden und für die Bewahrung der Unschuld, besonders in meiner Verwandtschaft. Viertens Dornenkrönung. Vater unser im Himmel, geheiligt werde dein Name. Dein Reich komme, dein Wille geschehe, wie im Himmel, so auf Erden.
1: Unser tägliches Brot gib uns heute und vergib uns unsere Schuld, wie auch wir vergeben unseren Schuldigern, und führe uns nicht in Versuchung, sondern erlöse uns von dem Bösen. Amen.
0: Gegrüßet seist du, Maria, volle Gnade, der Herr ist mit dir. Du bist gebenedeit unter den Frauen, und gebenedeit ist die Frucht deines Leibes, Jesus.
1: Heilige Maria, Mutter Gottes, bitte für uns Sünder, jetzt und in der Stunde unseres Todes. Amen.
0: Ewiger Vater, durch die unbefleckten Hände Marie und das göttliche Herz Jesu, opfere ich dir die Wunden, die Schmerzen und das kostbare Blut des heiligen Hauptes Jesu von der Dornenkrönung auf, zur Sühne für meine und aller Menschen Sünden des Geistes, zur Verhütung solcher Sünden und für die Ausbreitung des Königstums Christi auf Erden. Fünftens, Kreuztragung Jesu. Vater unser im Himmel, geheiligt werde dein Name, dein Reich komme, dein Wille geschehe, wie im Himmel, so auf Erden.
1: Unser tägliches Brot gib uns heute und vergib uns unsere Schuld, wie auch wir vergeben unseren Schuldigern, und führe uns nicht in Versuchung, sondern erlöse uns von dem Bösen. Amen.
0: Gegrüßet seist du, Maria, volle Gnade, der Herr ist mit dir. Du bist gebenedeit unter den Frauen, und gebenedeit ist die Frucht deines Leibes, Jesus.
1: Heilige Maria, Mutter Gottes, bitte für uns Sünder, jetzt und in der Stunde unseres Todes. Amen.
0: Ewiger Vater, durch die unbefleckten Hände Maria und das göttliche Herz Jesu, opfere ich dir die Leiden Jesu auf seinem Kreuzig auf, besonders seine heilige Schulterwunde und deren kostbares Blut zur Sühne für meine und aller Menschen Auflehnung gegen das Kreuz und Muren, gegen deine heiligen Anordnungen und alle anderen Zungensünden, zur Verhütung solcher Sünden und für wahre Kreuzesliebe. Sechstens, Kreuzigung Jesu. Vater unser im Himmel, geheiligt werde dein Name, dein Reich komme, dein Wille geschehe, wie im Himmel, so auf Erden.
1: Unser tägliches Brot gib uns heute und vergib uns unsere Schuld, wie auch wir vergeben unseren Schuldigern, und führe uns nicht in Versuchung, sondern erlöse uns von dem Bösen. Amen.
0: Gegrüßet seist du, Maria, volle Gnade, der Herr ist mit dir. Du bist gebenedeit unter den Frauen, und gebenedeit ist die Frucht deines Leibes, Jesus.
1: Heilige Maria, Mutter Gottes, bitte für uns Sünder, jetzt und in der Stunde unseres Todes. Amen.
0: Ewiger Vater, durch die unbefleckten Hände Maria und das göttliche Herz Jesu, opfere ich dir deinen göttlichen Sohn am Kreuze auf, seine Annagelung und seine Erhöhung, seine Wunden an Händen und Füßen und die drei Ströme seines heiligen Blutes, die sich daraus für uns ergossen, seine äußerste Armut, seinen vollkommenen Gehorsam, alle seine Körper- und Seelenqualen, seinen kostbaren Tod und dessen unblutige Erneuerung in allen heiligen Messen der Erde, zur Sühne aller Verletzungen der heiligen Ordensgelübde und Ordensregeln, zur Genugtuung für meine und der Weltsünden, für die Kranken und Sterbenden, für heiligmäßige Priester und Laien, für die Anliegen des heiligen Vaters, für die Wiederherstellung der christlichen Familie, für Starkmut im Glauben, für unser Vaterland und die Einheit der Völker in Christus und seiner Kirche, sowie für die Diaspora. Siebtens, Öffnung der heiligen Seite. Vater unser im Himmel, geheiligt werde dein Name, dein Reich komme, dein Wille geschehe, wie im Himmel, so auf Erden.
1: Unser tägliches Brot gib uns heute und vergib uns unsere Schuld, wie auch wir vergeben unseren Schuldigern, und führe uns nicht in Versuchung, sondern erlöse uns von dem Bösen. Amen.
0: Gegrüßet seist du, Maria, volle Gnade, der Herr ist mit dir. Du bist gebenedeit unter den Frauen, und gebenedeit ist die Frucht deines Leibes, Jesus.
1: Heilige Maria, Mutter Gottes, bitte für uns Sünder, jetzt und in der Stunde unseres Todes. Amen.
0: Ewiger Vater, würdige dich für die Bedürfnisse der heiligen Kirche und zur Sühne der Sünden aller Menschen das kostbare Blut und Wasser anzunehmen, welches aus der Wunde des göttlichen Herzens Jesu geflossen ist, und seins allen gnädig und barmherzig. Blut Christi, letzter kostbarer Inhalt deines heiligen Herzens, wasche mich rein von allen eigenen und fremden Sündenschulden. Wasser der Seite Christi, wasche mich rein von allen Sündenstrafen und lösche mir und allen armen Seelen die Flammen des Fegefeuers aus. Amen. Ich bitte dich, o
1: liebevoller Jesus,
0: durch dein bitteres Leiden
1: und dein vergossenes, kostbares Blut,
0: verwunde mein Herz,
1: damit ich mich vollständig zu dir bekehre.
0: Mein Herz sei dir auf ewig eine Wohnstätte, meine Reden mögen dir wohlgefallen, und das Ende meines Lebens sei so verdienstvoll, dass ich die ewige Herrlichkeit erlange und dich mit allen Heiligen des Himmels in alle Ewigkeit lobe und preise. Amen. Im Namen des Vaters und des Sohnes und des Heiligen Geistes. Amen. Maria mit dem Kinderlieb,
1: uns allen deinen Segen gib.
0: Amen. Ich danke Ihnen fürs Mitbeten. Und nun fahren wir weiter mit der Musik und ich wünsche Ihnen noch weiterhin einen sehr schönen Tag.

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Jeder, der den Namen des Herrn anruft, wird gerettet werden. Das schrieb der Apostel Paulus an die Römer im 10. Kapitel, Vers 13. Angenommen, wer den Namen Gottes anruft, der setzt ganz und gar auf Gott. Der macht sich in ihm und an ihm fest. Der lässt sich durch nichts von Gott abbringen. Wer so glauben kann, der ist von Gott getragen. Der ist schon gerettet und den wird Gott einmal für immer bei sich lassen. Er ist bei ihm an und aufgenommen. Ich lese den kurzen Satz noch einmal aus Römer, Kapitel 10, Vers 13. Jeder, der den Namen des Herrn anruft, wird gerettet werden.

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Am Freitag, den 28. 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Rosenkranz, Beichtgelegenheit. 19 Uhr, Heilige Messe. Anschließend Vortrag von Mirko Acerde, SGEO, mit Übersetzung. Am Samstag, den 29. August, um 10 Uhr, Direktsendung aus Radio Gloria, mit Mirko Acerde. 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August, in der Vater-Wolf-Kapelle, in 6206 Neuenkirch. Um 13.30 Uhr Aussetzung des Allerheiligsten, Rosenkranz, Beichtgelegenheit. 14.45 Uhr Vortrag von Mirko Acerde SGEO mit Übersetzung. Pause und anschließend die Heilige Messe. 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Danke für Ihre Liebe zur Königin der Liebe von SGEO. Der Busfahrplan nach Neuenkirch. 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Infos erhalten Sie bei Urs und Trudi Meier-Koch 062 756 28 22. 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

der Gemeinschaft gehört die Fähigkeit, im anderen vor allem das Positive zu sehen, es als Gottesgeschenk anzunehmen und zu schätzen. Was dem anderen geschenkt wurde, ist ja nicht nur ein Geschenk für ihn, sondern auch ein Geschenk für mich. Spiritualität der Gemeinschaft heißt schließlich, dem anderen Platz machen können, indem einer des anderen Last trägt. Es bedeutet, den egoistischen Versuchungen zu widerstehen, die uns dauernd bedrohen, und Rivalität, Karrierismus, Misstrauen und Eifersüchteleien erzeugen. Es kann keine menschenwürdige Gesellschaft geben, ohne Achtung vor den transzendenten und bleibenden Werten. Wenn sich der Mensch zum ausschließlichen Maß von allem macht, ohne Beziehung zu dem, von dem alles herkommt und zu dem diese Welt zurückkehrt, wird er sehr bald zum Sklaven seiner eigenen Zielsetzung. Das sind ganz ernste und klare Worte von Papst Johannes Paul II.

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1: Leo XIV. In Frankreich. Bischöfe rufen zum Gebet für Papstbesuch auf. Westjordanland. Christen fühlen sich mit Siedlergewalt allein gelassen. Und Kolumbien. Frieden lässt sich nicht mit einer Unterschrift kaufen. Das und mehr hören Sie in dieser Sendung. Ich bin Mario Galgano. Herzlich willkommen. Die französische Bischofskonferenz hat im Vorfeld des geplanten Besuchs von Papst Leo XIV. In Frankreich zu einem landesweiten Gebet aufgerufen. Der Aufruf erfolgt anlässlich des Hochfestes Maria Himmelfahrt am 15. August, die zugleich den Jahrestag der historischen Weihe Frankreichs an die Jungfrau Maria markiert. Die apostolische Reise des Oberhaupts der katholischen Kirche nach Frankreich und zur Bildungsorganisation der Vereinten Nationen UNESCO ist für den Zeitraum vom 25. bis 28. September angesetzt. Wie die Bischofskonferenz auf ihrer offiziellen Website mitteilte, komme der Bischof von Rom im Geiste der väterlichen Sorge, um die Gläubigen im Glauben zu stärken und sie zum Zeugnis für das Evangelium sowie zum Einsatz für Einheit, Dialog, Gerechtigkeit und Frieden zu ermutigen. Ungeachtet organisatorischer Herausforderungen und ökonomischer Überlegungen hoben die Bischöfe hervor, dass die Visite in erster Linie ein geistliches Ereignis darstelle. Das Gebet solle dazu beitragen, dass die Reise eine Quelle der Gnade für die Kirche sowie für alle Bewohner des Landes und darüber hinaus werde. Für die Vorbereitung auf das Ereignis hat die Bischofskonferenz ein spezielles Gebet verfasst. Dieses soll am Feiertag und in der darauffolgenden Zeit gemeinsam in Familien, Pfarreien und religiösen Gemeinschaften gebetet werden. 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Angriffe durch Siedler gehören im letzten christlichen Dorf im palästinensischen Westjordanland Taibe inzwischen zum Alltag. Pfarrer Bashar Fadwadeh ist seit 5 Jahren Pfarrer der lateinischen Christ-Erlöser-Pfarrei in dem Ort, der in der Bibel als Ephraim bekannt ist. Er befürchtet, dass Familien gezwungen sein könnten, ihr Land zu verlassen.
2: Heute erlebt die christliche Bevölkerung dort immer wieder Angriffe und Einschüchterungen durch israelische Siedler. Zuletzt drangen sie in das Haus einer christlichen Familie ein. Bashar Fawadleh ist Pfarrer in dem Dorf. Er berichtet im Gespräch mit den Vatikanmedien, dass er die aktuelle Situation als sehr beunruhigend empfindet. Das Haus, von dem Sie gehört haben, war gerade für den Einzug vorbereitet worden. Doch seit mehreren Tagen sind 2 Siedler wiederholt dort eingedrungen. Sie haben das Grundstück betreten und eine Schafherde auf das Gelände und bis in die Nähe des Hauses gebracht. Außerdem haben sie den Zaun aufgetrennt. Es handelt sich nicht um einen Einzelfall, sondern um eine Strategie der Schikane, die darauf abzielt, ein Klima der Angst zu schaffen und die palästinensischen Familien dazu zu bringen, ihr Land zu verlassen. Immer wieder würden landwirtschaftliche Flächen beschädigt oder in Brand gesetzt. Zuletzt sei ein Berg südöstlich des Dorfes angezündet worden. Hinzu kämen Straßenblockaden und Einschränkungen der Bewegungsfreiheit. Die israelischen Siedler kommen, um Schaden anzurichten und Land zu besetzen. Seit mehreren Monaten verschlechtert sich die Situation dramatisch. Fast jeden Tag sind wir mit Eindringen und Angriffen auf Privateigentum, der Zerstörung landwirtschaftlicher Flächen, der Sperrung von Straßen und Einschränkungen der Bewegungsfreiheit sowie einem ständigen Druck auf die Bevölkerung konfrontiert. Menschen in Taipei richten deshalb einen dringenden Appell an die internationale Gemeinschaft und an die diplomatischen Vertretungen. Sie sollten eingreifen und für den Schutz der Bevölkerung sorgen. Die Christen von Taipei fühlen sich angesichts der Situation vergessen. Ja, wir fühlen uns vergessen. Wir fühlen uns alleingelassen. Es gibt zwar Möglichkeiten, rechtlich dagegen vorzugehen, aber sie sind leider sehr begrenzt und nur sehr selten wirksam. Deshalb sind die Präsenz und der Druck der internationalen Gemeinschaft heute von entscheidender Bedeutung. Wir brauchen einen konkreten Schutz für die Zivilbevölkerung und einen echten politischen Willen, damit diese Gewalt aufhört. Und dann wird der Pfarrer ganz direkt. Er bittet die katholischen Gemeinden auf der ganzen Welt, auf die Situation in Taipei aufmerksam zu machen.
3: N'oubliez pas Taipei.
2: Vergesst Taipei nicht. Ich lade alle Diözesen der katholischen Kirche auf der ganzen Welt ein, über die Situation in Taipei zu sprechen, über diese Brüder und Schwestern im Glauben, die in Angst leben. Die erste christliche Gemeinschaft dieses Landes darf nicht im Schweigen verschwinden. Gemeinsam können wir dieses lebendige Zeugnis des Glaubens bewahren.
3: Nous pouvons continuer notre témoignage.
2: Für Radio Vatikan, Christine Seuss.
1: Vergangene Woche hat der im Juni gewählte Präsident Abelardo de la Espriella sein Amt in Kolumbien übernommen. Seine Amtsübernahme fällt in eine Phase, in der sich die Sicherheitslage in den abgelegenen Regionen Kolumbiens verschlechtert. Fast 10 Jahre nach dem Friedensabkommen zwischen der Regierung und den revolutionären Streitkräften Kolumbiens, FARC, kommt es in Teilen des Landes erneut zu Gewalt.
4: Das historische Abkommen zur Beendigung des 50-jährigen bewaffneten Konflikts war nach einer anfänglichen Ablehnung per Referendum am 24. November 2016 in Bogotá in einer überarbeiteten Fassung unterzeichnet worden. Der Konflikt hatte zuvor Hunderttausende Todesopfer gefordert und Millionen Menschen zur Flucht im eigenen Land gezwungen. Bis heute hält die Aufarbeitung der Verbrechen an. Am 5. August klagte das Sondergericht für den Frieden 27 ehemalige FARC-Guerilla-Leiter wegen Verbrechen gegen die Menschlichkeit und sexueller Gewalt an. Bischof Héctor Fabio Henao, Beauftragter der kolumbianischen Bischofskonferenz für die Beziehungen zwischen Kirche und Staat, bezeichnete diesen Schritt im Gespräch mit den Vatikanmedien als maßgeblich für die Würde der Opfer. Wahrheit, Gerechtigkeit und Wiedergutmachung seien die Voraussetzungen für einen dauerhaften Frieden. Die Bilanz fällt zwangsläufig gemischt aus. Einerseits hat das Abkommen von 2016 Tausende von Menschenleben gerettet, die Demobilisierung der größten bewaffneten Gruppen des Landes ermöglicht und beispiellose institutionelle Grundlagen für Wahrheit und Übergangsjustiz geschaffen. Andererseits haben die Verzögerungen bei der vollständigen Umsetzung der Reformen im ländlichen Raum und die zögerliche soziale Präsenz des Staates in den Randregionen ein dramatisches Vakuum hinterlassen, das rasch durch andere Gewaltfaktoren gefüllt wurde. Frieden lässt sich nicht mit einer Unterschrift einkaufen. Er ist ein anspruchsvoller Prozess, der kontinuierliche politische und gesellschaftliche Beharrlichkeit erfordert. Als Ursachen für das erneute Aufflammen der Gewalt nennt der Bischof strukturelle Faktoren wie den Drogenhandel, illegalen Bergbau und das Fehlen nachhaltiger wirtschaftlicher Alternativen für die ländliche Bevölkerung. Nach dem Abzug der FARC seien andere bewaffnete Splittergruppen, kriminelle Banden und Guerillagruppierungen in die Region nachgerückt, um die Kontrolle über legale wie illegale Märkte sowie strategische Territorien zu übernehmen. Dadurch gerate die Zivilbevölkerung erneut unter Druck. Die Auseinandersetzungen zwischen FARC-Dissidenten und der ELN-Guerilla seien im Wesentlichen auf Machtkämpfe um Territorien und Schmuggelrouten zurückzuführen.
5: Concernant la décision de la juridiction spéciale pour la paix, c'est une étape cruciale pour la dignité des victimes.
4: Was die Entscheidung des Sondergerichts für den Frieden betrifft, ist dies ein entscheidender Schritt für die Würde der Opfer. Die Anerkennung der Wahrheit über Verbrechen gegen die Menschlichkeit und sexuelle Gewalt ist eine unverzichtbare Voraussetzung für die moralische Heilung eines Landes. Für die kolumbianische Gesellschaft ist dies eine Mahnung daran, dass Frieden nicht auf Straffreiheit berufen darf, sondern auf der zentralen Rolle der Opfer, der Anerkennung des erlittenen Leids und der absoluten Ablehnung einer Wiederholung der Schrecken, die wir in der Vergangenheit erlebt haben. Stefanie Stahlhofen für Radio Vatikan.
1: Worum geht es, wenn es um Wirtschaft geht? Und wie sieht eine Wirtschaft aus, die den Menschen wirklich mitdenkt? Mit Fragen wie diesen beschäftigt sich die Wiener Organisationsentwicklerin, Unternehmerin und NGO-Gründerin Elisabeth Sechser. Sie plädiert für eine Wirtschaft, die eines mitdenkt, die sogenannte Care-Arbeit. Gerlinde Petrisch-Wallner von Radio Klassik Stephansdom berichtet im Sommergespräch darüber.
6: Wir haben so ein bisschen eine Wirtschaft, die suggeriert, sie wäre ohne Menschen eigentlich viel einfacher, wenn man sozusagen alles in Excel-Tabellen, in Zahlen messen könnten und zum Wachstum der Märkte, um Konsum, um Produktionsanstieg kümmern könnte, dann wäre das ja eh sozusagen für die Wirtschaft gut und somit für die Menschen wird permanent suggeriert. Das heißt, im aktuellen Wirtschaftsdenken hat Care-Arbeit einen sehr geringen bis gar keinen Stellenwert. Es wird immer nachgelagert behandelt, also entweder als Randthema oder als, wenn wir uns um die Wirtschaft kümmern, dann können wir uns nachher auch um Care-Arbeit kümmern. Genau darum geht es auch in der Caring Economy, nämlich dieses Narrativ, in dem wir alle stecken, umzudrehen und zu sagen, das ist die Kernaufgabe von Wirtschaft, zu ermöglichen, dass wir alle ein gutes Leben leben und dass wir eben gegen die Schäden, die das aktuelle Wirtschaftssystem hervorbringt, Fachkräftemangel, Pflegekrisen, Klimakrisen, Kriege, eine Wirtschaft brauchen, die den Menschen dient und nicht umgekehrt.
7: Das Engagement von Elisabeth Sechser hängt auch mit ihrer persönlichen Geschichte als Mutter zusammen. Als Mutter einer 13-jährigen Tochter, die eine unheilbare Krankheit hat und Pflege braucht. Sechser engagiert sich für eine Sicht der Pflege, die nicht auf einzelnen Menschen, meist Frauen, beruht, sondern es brauche Caring Communities.
6: Das ist sowohl für die Person, die Pflege braucht, gut, wenn da nicht nur ein Mensch an der Seite ist. Das ist auch für die zu pflegende Angehörige gut und das ist auch für unsere Wirtschaft gut, weil es hat einen enormen ökonomischen Wert, wenn man Pflege ausbaut und vor allem mobile Pflege ausbaut. Das heißt, eigentlich ist es eine Win-Win-Situation und die Gender Gaps nehmen ab. Also es ist ein durchaus sehr spannendes Thema, wenn es um die Geschlechtergerechtigkeit geht. Und da bin ich sicher einerseits ökonomisch sehr interessiert und persönlich total betroffen und biete eben auch Lösungen an, dass wir das anders aufstellen. Ich glaube, meine Tochter hat mich gelehrt, das Essentielle zu sehen, garantiert das Leben im Hier und Jetzt, weil wir nie genau so wissen, wie lange das noch geht. Also sie hat mich, glaube ich, schon auch gelehrt, dass es wichtig ist, neben dieser starken Verbindung, die wir haben, auch, dass so jede ihr eigenes Leben lebt, also auch sehr, was eigentlich sehr Autonomes. Durch ihre Erkrankung bin ich sozusagen auch zurückgeworfen auf Angewiesenheit. Aber auch sozusagen dieses aufeinander angewiesen sein, nicht als Schwäche zu sehen, sondern als massiven Ausdruck vom Menschsein. Und ich glaube, es hat mich auch rausgeholt aus diesem Individualisierungstrend, den wir ja schon in unserer Gesellschaft haben. Von dem her mich fragen, also Menschen, die mich kennen, suggerieren, dass ich eine extrem erfolgreiche Frau bin und glauben damit wahrscheinlich ökonomisch. Und da muss ich sagen, das stimmt nicht. Ich habe das Gefühl, ich bin eine erfolgreiche Frau, weil ich bin sehr reich innerlich. Und ich glaube, zu diesem innerlichen Reichtum hat meine Tochter sehr viel beigetragen.
1: Gerlinde Petritsch-Wallner hat mit der Organisationsentwicklerin und NGO-Gründerin gesprochen. Die Sendung »Was wäre, wenn Fürsorge zählt?« wird an diesem Montag um 19 Uhr ausgestrahlt und ist nachzuhören auf www.radioklassik.at unter Podcast-Kategorie Sommergespräche. Und hier noch ein weiterer Teil unserer Sommerserie.
8: Mit Papst Johannes Paul II. Durch den Sommer.
9: Gott selber ist es, der euch ruft. Fasst euch ein Herz. Seid mutig, wagt den Sprung über die Hürden eurer Einwände und Bedenken. Gott, der euch ruft, ist auch getreu. Fangt mit seiner Gnade an. Er wird den ehrlichen Beginn zu einem guten Ende bringen.
1: Und damit endet diese Sendung. 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Vatican News Deutsch auf WhatsApp. Aus dem Studio in Rom verabschiedet sich Mario Galgano. 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

0: Ganz herzlich willkommen bei Radio Gloria und beim Sommerprogramm von Radio Gloria. Heute am Montag, der 10. August. Mein Name ist Peter Galliker, ich darf Sie heute am Mikrofon begleiten. Die Kirche gedenkt heute im Heilig Laurentius oder auch Lorenz. Er ist römischer Diakon, Märtyrer und Schutzpatron. Was in der nächsten Sendestunde höre ich hier bei Radio Gloria. Am 16:30 der Glaubenskurs. Tiefe und Schönheit der Heiligen Messe. Heute eine letzte Folge, die Vorstellung von der Heiligen Messe mit Pfarrer Guido Hangartner. Am 17:30 das Kalenderblatt Heilig Laurentius. Ab der 6. die Montagsmesse aus der Katharinenkapelle von der Hochschule vom Stift Heiligen Kreuz im Wienerwald. Am 7. am Abend das Angelusgebet. Am 7. die Schatzkiste. Am 7:30 die Kindersendung Kitze Heu. Kind gehört in der weiteren Folge, der Bruder Klaus, Patron von der Schweiz. Am 8. die Jugendsendung U-Station, eine Glaubensweitergabe von heute mit Pater Joachim Mörno. Er ist der geistliche Assistent von der UCAT-Stiftung. Am 9. das Rosenkranzgebet, am 9:45 komplett das Nachtgebet von der Kille. Ab der 10. das Nachtprogramm bei Radio Gloria mit Wiederholungen von Sendungen vom heutigen Montag. Heute oben am 10. hören Sie die Sendung vom Vormittag am 10. Heute oben am 11. dann die Sendung vom Vormittag am 11. Morgen am 2. in der Nacht hören Sie die Sendung vom Nachmittag am 2. vom Vortag. Und in der Nacht am 5. am Morgen hören Sie die Wiederholung vom Vortag vom 16:30 am Nachmittag. Ich hoffe, Sie haben es verstanden, wie es funktioniert, wie Sie unsere Wiederholungen vom Vortag dann mehr oder weniger zur gleichen Zeit dann einfach am Abend oder in der Nacht wieder nachhören können. Natürlich können Sie die meisten Sendungen auch als Podcast nachhören oder abladen auf unserer Homepage radiogloria.ch. 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Unser Sommerprogramm steht für Ruhe, Tiefe und geistliche Stärkung. Während viele Hörerinnen und Hörer eine Pause einlegen, bleibe ich mehr mit Radio Gloria auf Sendung. Mit Gebet, Liturgie, geistlichen Gedanken und Stimmen, wo durch die warme, besonders auch die heisse Jahreszeit in dem Sommer begleiten. Gerade in dieser heissen Zeit kann Radio Gloria ein treuer Begleiter sein, unter einem schattigen Baum, im Garten vielleicht, im Zug, im Auto oder einfach daheim. Über DAB Plus können Sie unser Programm überall und einfach empfangen. Doch, dass das Werk Radio Gloria weiter bestehen kann, sind wir auf Sie angewiesen, dass Sie uns im Gebet und mit einer Spende, falls möglich, unterstützen und weitertragen. 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Ein herzliches Vergelt's Gott. Das Telefon vom Hördienst für Fragen zum Programm oder zum Sender Radio Gloria lautet 041 720 23 23 041 720 23 23, das am Vormittag von 10 bis 11 und am Nachmittag vom 4 bis 5. Einfacher ist, wenn Sie es schreiben, zum Beispiel mit dem E-Mail an die Adresse info@radiogloria.ch oder ein WhatsApp oder ein Telegram an unsere WhatsApp-Hörnummer 079 130 95 93 079 130 95 93 die WhatsApp-Nummer oder Telegram-Nummer von Radio Gloria. 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Ich danke Ihnen fürs Zuhören, wiederum bei dieser Programmvorschau, wünsche Ihnen und Ihren Lieben weiterhin eine frohe, gesegnete Sommerzeit, besonders zusammen mit unserem Sommerprogramm. Alles Liebe und Gute wünscht Ihnen am Mikrofon Peter Galliker.
1: Wir beten um Ehrfurcht vor der Schöpfung und jetzt besonders um Regen. Wir beten zum heiligen Isidor, der Bauer war. Im Namen des Vaters und des Sohnes und des Heiligen Geistes. Amen. Durch die Fürsprache des heiligen Isidor bitten wir unseren Herrn um ausreichenden Regen und günstiges Wetter für unsere Ernten, Weiden und Gärten, sowie für unsere Bäche und Stauseen zur Versorgung unserer landwirtschaftlichen Bedürfnisse. Guter, heiliger Isidor, bitte für uns. O Gott, indem wir leben, uns bewegen und unser Wesen haben, schenke uns genug Regen, damit wir, wenn wir mit dem versorgt werden, was uns in diesem jetzigen Leben trägt, mit größerer Zuversicht suchen können, was uns für die Ewigkeit erhält. Durch Jesus Christus, unseren Herrn. Amen. Im Namen des Vaters und des Sohnes und des Heiligen Geistes. Amen.

0: 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Herzlich willkommen zu unserer fünfteiligen Sendereihe über die Tiefe und die Schönheit der Heiligen Messe. Seit dem Zweiten Vatikanischen Konzil wissen wir, dass das eucharistische Opfer die Quelle und der Höhepunkt des ganzen christlichen Lebens ist. Um diese zentrale Feier unseres Glaubens besser verstehen und mitfeiern zu können, wird uns Pfarrer Guido Hangartner den Ablauf der Heiligen Messe und die damit verbundene Symbolik näher bringen. In dieser Sendereihe hören wir fünf Beiträge, die er im Rahmen eines Einkehrtages einer Studentenverbindung in Form eines DIA-Vortrages gehalten hat. Diese sind auch auf dem YouTube-Kanal @GuidoHangartner abrufbar. Wir haben diese Sendereihe mit der Einführung in die Heilige Messe begonnen, gefolgt mit der Eröffnung und dann im dritten Teil mit dem Wortgottesdienst und dann im vierten Teil ging es um die Hochgebete. Nun sind wir am Ende der fünfteiligen Sendereihe angelangt und hier steht im Mittelpunkt die Entlassung. Nun wünschen wir Ihnen ein offenes Herz mit viel Heiligem Geist, um die Tiefe und die Schönheit der Heiligen Messe mit Pfarrer Guido Hangartner im letzten Teil zu entdecken.
1: Gelobt sei Jesus Christus.
2: In Ewigkeit. Amen.
3: Wir kommen zur Entlassung, zur fünftens. Da finden Verlautbarungen statt. Zu Beginn der Entlassung gibt es einen Lektor oder der Priester selbst, der Verlautbarungen für die Gemeinde bekannt gibt. Danach ist der Segen noch zu den Verlautbarungen, zum Beispiel, dass eben jemand verstorben ist und die Beerdigung einen bestimmten Tag stattfindet. Aber kommen wir nun zum Segen. Der Priester bereitet nach der Verlautbarung die Hände aus und spricht den Heilswunsch, der Herr sei mit euch. Die Gemeinde antwortet, und mit deinem Geiste. Gemeint ist eben der Geist, der bei der Weihe den Priester erfüllte, nicht den Priester, der Geist des Priesters selber. Bitte denkt bei mir ja nie an meinen Geist, der ist ziemlich klein und unbedeutend. Es geht um den Geist, den ich empfangen habe durch die Priesterweihe, den Heiligen Geist. Dann spendet der Priester der Gemeinde eben Kraft dieses Geistes, des Heiligen Geistes, den Segen. Und der Segen erinnert daran, dass Gott es auch im Alltag gut mit den Menschen meint. Die Menschen brauchen nur noch dem Segen entsprechend zu leben und zu handeln. Sie sollen selbst zum Segen für die Welt werden. Um Sonn- und Feiertage noch mehr herauszuheben, kann im Gegensatz zu den anderen Tagen durchaus ein feierlicher Segen gespendet werden. Der Diakon oder der Priester singt oder spricht nun nach dem Segen zur Gemeinde gewandt das Entlassungswort, den Entlassungsruf, gehet hin in Frieden. Und die Gemeinde antwortet mit Dank sei Gott. Es folgt nun wieder der Altarkuss, wie beim Anfang der Messe. Der Priester und auch der Diakon, alle Geweihten, übrigens nur die Geweihten, küssen nun wieder den Altar, wie beim Einzug. Und genau genommen küsst der Priester wiederum das Reliquiengrab, das im Altar eingelassen ist, um so Christus in seinen Heiligen zu verehren. Er küsst aber auch, was hier jetzt nicht steht, Christus selbst, denn Christus selbst ist das Opfer und der Altar. Es folgt die Kniebeuge oder eben die Verneigung für die Ministranten, die etwas in der Hand tragen oder wenn jemand körperliche Behinderungen hat. Und so wird wieder die Verehrung Gottes bezeugt, wie beim Einzug und beim Auszug ist es das Gleiche. Es stehen nun wieder alle auf, um mit dem Priester und dem Ministerium den wahren Hausherrn Christus die Ehre zu erweisen. Es folgt die Danksagung. In der Sakristei versammelt sich das Ministerium mit dem Priester vor dem Sakristeikreuz und der Priester betet Dank sei Gott. Und das Ministerium antwortet, möge es nützen. Der Fachausdruck ist Deo gratias, Dank sei Gott, und Proficiat, die Antwort, möge es nützen. Gemeint ist, was soeben im Gottesdienst vollzogen worden ist. Nach dem Gottesdienst findet meistens oder oft ein Gespräch statt vor der Kirche. Der Priester spricht mit den Leuten. Und das, manchmal gibt es auch etwas zu essen nach der Messe. Und das ist dann die Agape, das Liebesmahl. Nach dem Gottesdienst trifft man sich also. Manchmal ist auch ein Gemeindekaffee angesagt oder etwas anderes in einem speziellen Raum, eben ein Imbiss. Agape kommt aus dem Griechischen und bedeutet Liebe. Gemeint ist das gemeinsame Essen, eben das Liebesmahl oder das Mahl aus gegenseitiger Liebe. Noch ganz kurz ein paar Gegenstände, die sonst in der Kirche sind. Sie sehen hier die Osterkerze auf dem Bild. Aber auch auf dem Altar befinden sich Kerzen. Sie sind Zeichen für Christus, das Licht der Menschen. Die Osterkerze befindet sich neben dem Taufbrunnen. Die Osterkerze wurde früher während der Predigt angezündet, als Zeichen, dass gerade in der Auslegung der Schrift Christus in unserer Zeit besonders leuchten soll. Dann gibt es Opferkerzen. Im Kirchenraum befinden sich meistens auch irgendwo ein Kerzenständer. Auch sie sind Zeichen für Christus, das Licht. Der Reinerlös aus dem Opfergeld kommt jeweils einem guten Zweck zugute. Aber vergessen Sie bitte nicht, dass diese Kerzen nicht für Sie beten. Beten Sie mit den Kerzen und lassen Sie sich von diesem symbolischen Licht Christi erhellen und beten Sie innig, wenn Sie eine Kerze anzünden. Einfach an eine Kerze zu gehen, einen Kerzenständer mehr oder weniger nichts denken, ein Kerzchen anzuzünden und zu glauben, das wird jetzt für mich beten, funktioniert irgendwie nicht ganz. Beten Sie ganz innig, wenn Sie eine Kerze anzünden, denn Sie sehen das Symbol des christlichen Lichtes, Christus als Licht.

0: Dann haben wir das Altarkreuz. Auf dem Altar liegt meistens ein kleines Kreuz mit Korpus. Es erinnert den Zelebranten an den Opfertod Christi am Kreuz für die Menschheit. Nach Möglichkeit sollte dieses Kreuz jedoch in der Nähe des Altars für alle sichtbar stehen. Der Korpus ist lateinisch und bedeutet Körper, Leib, und Zelebrant kommt aus dem Lateinischen und bedeutet gottesdienstlich feiernde. Und zelebrieren heißt feierlich begehen. Dann haben wir die Linnentücher auf dem Altar. Das weiße Altartuch erinnert daran, dass Gott Jesus mit dem Gewand der Freude bekleidet hat. Es erinnert auch an die Verklärung Jesu auf dem Berg. Jesus wurde vor ihren Augen verwandelt, sein Gesicht leuchtete wie die Sonne und seine Kleider wurden blendend weiß wie das Licht. Es erinnert aber auch an die Leinentücher, in denen Christus im Grab eingebunden war und die eben den Altar, sozusagen das Grab, bedeckten, weil Christus in den Tüchern lag. Dann haben wir das sogenannte ewige Licht. Beim Tabernakel brennt das ewige Licht. Auch dieses Licht erinnert uns an das Licht, aber auch an sein Wort. Seid gewiss, ich bin bei euch alle Tage bis zum Ende der Welt. Dieses Licht brennt in einer Kirche immer dann, wenn das Allerheiligste im Tabernakel ist. Wenn es nicht im Tabernakel ist, sollte dieses Licht gelöscht oder weggestellt werden. Dann haben wir Statuen. Statuen in der Kirche erinnern uns daran, dass wir nicht allein auf irdische Pilgerschaft sind, sondern dass alle Heiligen für uns Fürbitte einlegen bei Gott und uns beistehen auf dem Weg, bis Christus die Welt vollenden wird am Ende der Zeiten. Diese Statuen werden nicht angebetet. Es werden auch nicht die Heiligen angebetet, die sie darstellen. Das wäre Götzendienst. Es sind plastisch gewordene Schriften. Wir erinnern uns dank dieser Statuen an Leistungen, die andere gebracht haben, um heilig zu werden. Und sie spornen uns an, ebenfalls dasselbe zu tun. Darum werden übrigens in Kirchen meistens alle Heiligen mit irgendeinem Attribut dargestellt. Also wenn Sie einen heiligen Andreas zum Beispiel sehen, wird der mit einem Andreaskreuz dargestellt, um eben zu zeigen, dass dieser heilige Apostel Andreas nicht einfach heilig geworden ist mit ein bisschen fromm sein, sondern er hat sein Leben an einem Andreaskreuz hingegeben. Die heiligen Statuen fordern uns durch ihre Attribute auf, dass Heiligkeit von uns sehr vieles, manchmal eben alles, abverlangen. Die Monstranz habe ich bereits erwähnt. Sie wird zur Aussetzung des Allerheiligsten verwandt. Das Allerheiligste wird dann angebetet und am Schluss des Gottesdienstes teilt der Priester oder der Diakon den eucharistischen Segen mit der Monstranz. Und es kommt, wie gesagt, von Monstrare, vom Zeigen. Der Kreuzweg. Meistens hängt in jeder Kirche ein Kreuzweg. Der Kreuzweg hilft uns, das Leiden Christi in 14 Stationen besser meditieren zu können. Und hier, der Kreuzweg ist eigentlich das Urbild der heiligen Statuen. Wenn wir einen Kreuzweg sehen, dann beten wir ja nicht diese Figürchen an, die da dargestellt sind. Wie gesagt, das wäre Götzendienst. Selbst wenn wir vor einer solchen Stationendarstellung knien, tun wir das nicht, weil wir vor diesem Holz knien, sondern in Erinnerung daran, dass eben jetzt Christus dies oder jenes, das gerade dargestellt wird, auf dem jeweiligen Kreuzweg-Symbol für uns erlitten hat. Meditation kommt aus dem Lateinischen und bedeutet Besinnung, Betrachtung. Dann kommen wir zur Pracht in der Kirche. Pracht in der Kirche ist nicht zum eitlen Wetteifern der einzelnen Pfarrgemeinde gedacht. Sie führt der Gemeinde das Kostbarste vor Augen, das sie hat, und zeigt ihr, dass all dies nur ein geringer Abglanz des Himmelreiches und der Herrlichkeit Gottes ist, die uns dereinst erwartet. Zudem soll es unser persönliches Streben nach Bescheidenheit unterstreichen, indem wir das Kostbarste auf Erden nur zur Ehre Gottes gebrauchen und nicht in unseren eigenen Wohnungen in Luxus versinken. Und wenn man heute manchmal in Wohnungen geht, hat man das Gefühl, die Einrichtung einer einfachen Wohnung mit dem entsprechenden Fahrzeug in der Garage ist ein Mehrfaches wert all dessen, was in einer Kirche zu sehen ist. Das war in der Geschichte früher einmal umgekehrt. Da war das Schönste, was ein Dorf zu bieten hatte, nicht im Privathaus, sondern in der Kirche. Wir sind am Ende dieser Ausführung und Sie sehen, um die heilige Messe nur einigermaßen zu erklären, braucht man ungefähr gleich lang wie eine heilige Messe wirklich andächtig zu feiern oder sogar noch etwas länger. Die ganze Hingabe Christi ist nichts anderes wie eine Liebeserklärung an die Menschen, uns sündige Menschen aus der ewigen Verlorenheit herauszureißen, davor zu bewahren, uns zu retten. Und so segne, behüte und stärke sie der allmächtige Gott, der Vater, der Sohn, der Heilige Geist. Amen.
1: Amen.
0: Gelobt sei Jesus Christus.
1: In Ewigkeit. Amen.
2: Lieber Pfarrer Guido Hangartner, ein herzliches Dankeschön, dass Sie uns heute erneut an die Hand genommen haben, um uns das Geheimnis der Heiligen Messe näher zu bringen. Ihre Ausführungen waren sehr gehaltvoll, informativ und wertvoll, damit wir die Heilige Messe besser verstehen und tiefer mitfeiern können und auch die einzelnen Stationen und die Symbolik verstehen. Lieber Pfarrer Guido Hangartner, wir wünschen Ihnen von Herzen für Ihre Berufung, Ihren priesterlichen Dienst im Weinberg des Herrn, den besonderen Segen Gottes und dies natürlich an der Hand Marias. Alles Gute und herzlichen Dank nochmals. Abschließend möchten wir Sie, liebe Hörerfamilie, auch auf den YouTube-Kanal @GuidoHangartner hinweisen, wo Sie zahlreiche gehaltvolle, aktuelle Beiträge über den Glauben wie auch Gebete finden können. Dort ist auch die Version des DIA-Vortrages der heutigen Sendung verfügbar. Es lohnt sich, diese Sendung oder die sämtlichen 5 Beiträge auf Podcast nachzuhören und nutzen Sie das Angebot, den Link mit Ihrer Familie, Freunden,

Meinen Frieden hinterlasse ich euch, meinen Frieden gebe ich euch. Euer Herz beunruhige sich nicht und verzage nicht. Johannes Kapitel 14, Vers 27. Dazu macht sich der Frère Roger Schutz Gedanken. Und er sagt, der Friede in deinem Herzen macht den Menschen, die dir nahe sind, das Leben schön. Sich in quälender Sorge aufzureiben, war nie ein Weg des Evangeliums. Den Glauben auf qualvoller Unruhe errichten, hieß es ein Haus auf Sand bauen. Hörst du jeden Augenblick das Wort Jesu Christi? Meinen Frieden hinterlasse ich euch, meinen Frieden gebe ich euch, euer Herz beunruhige sich nicht und verzage nicht. Der Frieden tief im Inneren schenkt dir mehr Unbeschwertheit, den Weg neu aufzunehmen, wenn Fehlschläge oder entmutigende Erfahrungen auf dir lasten. Staunen kommt auf, ein Hauch von Poesie, Lebenseinfachheit und, für den, der es fassen kann, eine mystische Sicht des Menschen. Segne uns, Christus, uns und alle, die du uns anvertraut hast. Bewahre uns im Geist der Seligpreisungen, in der Freude, der Einfachheit, der Barmherzigkeit.

Sie hören eine Predigt von Don Pierino Gaglione. Der Titel: Maria, die Königin des Friedens. Der Friede ist ein Geschenk Gottes. Der Friede ist die Ruhe in der Ordnung, sagt der heilige Augustinus. Diese Ordnung möchte Gott uns schenken, damit wir den Frieden verkosten dürfen. Er möchte uns helfen, den rechten Platz einzunehmen, und zwar nicht nur äußerlich, sondern auch in unserem Verstand und Willen. Gott hat in seiner Weisheit und Liebe alles schön geordnet. Allem, was er geschaffen hat, wies er den rechten Platz zu. Um von neuem in diese Ordnung Gottes hineinzukommen, müssen wir mit unserem Verstand die Weisheit Gottes anerkennen, um so auch unseren Willen zu dieser Ordnung hinzubewegen. Gott hat uns seinen Sohn gesandt, damit wir durch sein Wort und sein Beispiel die Wahrheit über unser Leben kennenlernen können. In Christus ist der Weg, um alles in die göttliche Ordnung zurückzuführen. Denn durch das Wort Gottes wurde alles erschaffen, und durch das Wort Gottes wird auch alles neu geschaffen, geordnet. Vergleich Johannes 1,3 und 1,10. Jesus sagt: Die Worte, die ich zu euch gesprochen habe, sind Geist und Leben. Johannes 6,63. Dieser Heilige Geist, der im Wort Gottes wirkt, will alles in uns und um uns ordnen. Darum ist der Friede auch eine Frucht des Heiligen Geistes. Galater 5,22. Der Friede ist dort, wo alles an seinem rechten Platz ist. Und wo der rechte Platz ist, das hat Gott bestimmt. Alles, was nicht am rechten Platz ist, bringt Unfrieden in die Welt. Durch die Erbsünde sind der Verstand, die Sinne, der Wille, die Emotionen, die Augen, die Sexualität und so weiter dazu geneigt, zur Lüge, zur Unordnung, zu den Begierden und zum Bösen zu gehen. Die Unordnung ist wie zur Natur des Menschen geworden. Der Mensch sucht oft nur den weltlichen Frieden, weil er seine Begierden für einen kleinen Moment stillen will, die Begierden der Augen, des Fleisches und des eigenen Ichs. Was ist der Unterschied zwischen dem Frieden von Christus und dem Frieden der Welt? Der Friede von Christus ist die Frucht des Kampfes, in der Versuchung und in der Verfolgung. Im Verzicht und im Kampf überwindet man die Versuchungen der Welt. Der Friede der Welt ist die Frucht der Begierden, welche im Tiefsten nur eine Maske der Ordnung sind. Hinter der Maske aber verbirgt sich die Unordnung gegenüber Gott, den Mitmenschen, der Schöpfung und dem eigenen Leben. Der Friede der Welt vergeht. Der Friede von Christus aber bleibt. Frieden hinterlasse ich euch, meinen Frieden gebe ich euch. Nicht einen Frieden, wie die Welt ihn gibt, gebe ich euch. Johannes 14,27. Christus kann uns den Frieden stabil schenken, weil er die Ordnung und der Friede ist. Christus ordnet unser Leben von neuem. Er versöhnt den Menschen mit Gott und mit den Mitmenschen. Er versöhnt das Fleisch mit dem Geist. Wie durch die Erbsünde, in Klammer ungehorsam, die Unordnung in die Welt hineinkam, so verbindet der Gehorsam die Schöpfung mit dem Wort Gottes, mit der Ordnung Gottes. Jesus ist gehorsam gewesen bis zum Kreuz, bis zum Tod am Kreuz. Philipper 2,8. So hat er uns den Weg zur Ordnung Gottes neu geöffnet. Wer die Gottes- und Nächstenliebe lebt, der ist ein Friedensstifter.
Selig die Frieden stiften, denn sie werden Söhne Gottes genannt werden. Matthäus 5,9. Maria ist die Königin des Friedens, weil sie uns den Frieden in Christus geschenkt hat. Sie hilft uns, dass wir den falschen Frieden von Satan verlassen und Christus den wahren Frieden wählen. Eine Predigt von Don Pierino Gaglione. Der heilige Bruder Klaus sagt, Friede ist allweg in Gott, denn Gott ist der Friede. Und Friede mag nicht zerstört werden, Unfrieden aber wird zerstört. Darum sollt ihr schauen, dass ihr auf Frieden stellet. Ja.

Sie hören eine Predigt von Don Pierino Gaglione. Der Titel ist »Ohne Christus gibt es keinen Frieden«. Jesus hat die Sünden der Welt und somit die Ungerechtigkeit und die Unordnung auf sich genommen. Er hat für uns Menschen die Verzeihung erworben. Er ist unsere Versöhnung. Er hat die Mauer der Trennung niedergerissen. So ist er zum Urheber des Friedens geworden. Jesus bringt uns Menschen die Ordnung und hilft uns, jedem das zu geben, was ihm zusteht. Wenn wir Menschen nicht zu Christus zurückkehren, dann verbreiten sich Unfriede und Krieg. Die Politiker können den Frieden nicht ohne Christus bewirken. Denn so oft verfolgen sie leider nur eigene Interessen. Es braucht heute wahre Christen, die sich für den Frieden einsetzen. Menschen, die in der Gnade Gottes leben. Jesus sagt, selig die Frieden stiften. Matthäus 5,9. Denn sie bringen den Frieden in die Welt. Bist du ein Mitarbeiter des Friedens? Menschen von anderen Religionen haben mit Papst Franziskus gebetet. Und du, Christ, hast du die Aufforderung von Papst Franziskus beachtet, um für den Frieden in der Welt zu beten und zu fasten? Bist du dir bewusst, welch große Verantwortung du hast, um dich für den Frieden einzusetzen? Gott hat uns seinen Sohn gesandt, um uns den Frieden zu schenken. Und wir bemühen uns nicht, mit ihm zusammen den Frieden zu verbreiten. Gott wartet auf unsere Mitarbeit. Wir können ihm helfen, wenn wir es aus ganzem Herzen wollen. Jesus möchte durch uns in die Welt hineinwirken, denn wir sollen ihn in der Welt repräsentieren. Eine Predigt von Don Pierino Gaglione.

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10. August, der heilige Laurentius. Zu den sieben Pilgerkirchen der Stadt Rom gehört die unter Kaiser Konstantin um 330 über dem Grabe dieses heiligen Märtyrers errichtete Basilika San Lorenzo Fuori le Mura. Sie ist die größte unter den zahlreichen dem heiligen Laurentius geweihten Kirchen. Die Krypta dieser Kirche birgt den antiken Sarkophag mit den Gebeinen des Heiligen. Sein Fest, das schon vor 354 von der Kirche am 10. August begangen wurde, ist nach dem Feste Peter und Paul das größte der alten römischen Liturgie. Es bildete ehemals den Mittelpunkt eines eigenen Festkreises. Auch heute noch hat es eine Vigilfeier. Der Name des heiligen Laurentius wird im Messkanon erwähnt. Das Martyrium des Heiligen, der auf einem glühenden Rost zu Tode gebracht worden ist, geschah wahrscheinlich am 10. August des Jahres 258 unter Valerian, nach anderen erst unter Diocletian. Er wurde begraben auf dem Campus Veranus an der Via Tiburtina. Der heilige Laurentius war der von der abendländischen wie von der orientalischen Kirche am meisten verehrte unter den zahllosen frühchristlichen Märtyrern.

Der heilige Laurentius, dessen Name der mit Lorbeer geschmückte bedeutet, wird immer in der Amtstracht der Diakone dargestellt, mit rechteckigem Rost, seinem Marterwerkzeug, Evangelienbuch und Kreuz, Almosen austeilend, mit Märtyrer Palme. Er ist Patron der Armen, der Bibliothekare, weil er die Kirchenbücher in Verwahrung hatte, und aller mit Feuer beschäftigten Berufe wie Feuerwehrleute, Köche, Kuchenbäcker, Plätterinnen, Kohlenbrenner. Er schützt vor Brandwunden, Feuer, Fieber, Rückenschmerzen und bewahrt vor den Qualen des Fegfeuers. Im Vatikan befinden sich Fresken mit 6 Episoden aus dem Leben des Heiligen von der Hand des Fra Angelico. Auch auf dem großartigen jüngsten Gericht von Michelangelo in der Sixtinischen Kapelle nimmt die eindrucksvolle Figur dieses Heiligen direkt unter dem Weltenrichter Christus einen hervorragenden Platz ein. Nun hören wir eine Legende über den heiligen Laurentius. Die Legendensammlung erzählt, zu der Zeit, da Sixtus II. Papst war in Rom, lebte dort unter den Christen ein junger Mann mit Namen Laurentius, der war aus Spanien gekommen. Seines untadeligen Wandels wegen schloss ihn Sixtus in sein Herz und nahm ihn auf unter die 7 Diakone, die mit der Pflege der Armen und der Verteilung der Almosen betraut waren. Es geschah aber, dass in jenen Tagen der Kaiser Valerian den Christen nachstellte um ihres Glaubens willen. Da ward auch Papst Sixtus vor Gericht gestellt und ihm das Urteil gesprochen, weil er sich weigerte, dem Kaiser zu opfern. Als man ihn in Ketten zur Richtstatt führte, eilte Laurentius ihm nach und rief, «Vater, lass mich dir folgen!» Aber Sixtus wandte sich um nach ihm und sagte, «Harre aus bei der Gemeinde, solange es Gott gefällt!» In deine Hände lege ich die Schätze der Kirche. Schwere Prüfungen stehen dir bevor, doch der Herr wird dir beistehen. Da die Kriegsknechte von Schätzen reden hörten, ergriffen sie Laurentius und führten ihn vor den Kaiser. Der drang in den Diakon und suchte ihm das Geheimnis zu entreißen, wo er die Reichtümer der Kirche verborgen halte. Denn er war begierig, das Gold und das Silber und die kostbaren Gerätschaften an sich zu bringen. Darum versprach der Kaiser ihm Leben und Freiheit, wenn er den Schatz ausliefere. Wohl besitzt die Kirche einen kostbaren Schatz, gab Laurentius zur Antwort. Und der Reichtum ist von solchem Glanz, wie ihn der Kaiser niemals gesehen. Doch nicht an einem Platz ist er verborgen, sondern weit umher verteilt in allen Gassen der Stadt. Gib mir 3 Tage Zeit, so will ich dir vor dir ausbreiten, was wir Christen als unser kostbares Gut erkennen. Und nicht ein Stück soll dir verborgen bleiben. Der Kaiser war damit zufrieden. Er ließ Laurentius frei und wartete mit Ungeduld auf den erhofften Schatz. Laurentius ging indes durch die Stadt und verschenkte alles Gut der Kirche unter die Bedürftigten. Tag und Nacht war er unterwegs, um die Not zu lindern und reichlich auszuteilen. Am 3. Tage aber sammelte er um sich alle die Armen und Verachteten, die Lahmen und die Blinden, die Kranken und Ausgestoßenen, denen die neue Lehre von Christi Barmherzigkeit und Güte ein Trost geworden war in ihrem Elend. Mit ihnen allen zog er vor den Palast des Kaisers und rief, «So halte ich mein Versprechen. Siehe, das ist der unvergängliche Schatz unserer Kirche. Achte ihn nicht gering.
Heller als Gold und Diamanten strahlt in ihren Herzen der Glanz des Glaubens. Der Kaiser aber, der sich in seinen eitlen Hoffnungen betrogen sah, fuhr auf und schrie: Fügst du zum Betrug auch noch den Hohn? Und da die Schergen den kühnen Diakon zwingen wollten, seinem Christglauben auf der Stelle abzuschwören und den Kaiser anzubeten, fragte Laurentius lächelnd: Sagt, wen soll man anbeten, den Schöpfer oder das Geschöpf? Da konnte der Kaiser seinen Zorn nicht mehr bändigen. Er ließ einen eisernen Rost herbeitragen, auf den band man Laurentius und verbrannte ihn bei lebendigem Leibe. Standhaft ertrug er die furchtbare Qual. Der Kaiser konnte selbst das grausige Schauspiel nicht ansehen und wandte sich in seinen Palast zurück. Fromme Hände nahmen sich des Leichnams an und begrugen ihn an geweihter Stelle. Der Tod des Heiligen aber bestärkte die Gemeinde im Glauben.

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2: Liebe Hörerinnen und Hörer von Radio Gloria, Sie hören jetzt verschiedene Ausschnitte aus dem Tagebuch der heiligen Schwester Faustina Kowalska. In der Zeit vom Februar 1938 schreibt sie, Jesus sagt zu ihr, meine Tochter, der Kampf wird bis zum Tod anhalten. Der letzte Atemzug wird ihn beenden. Mit Sanftmut wirst du siegen. Am 13. Februar 1938 schrieb sie, ich sah, wie ungern der Herr in der heiligen Kommunion zu manchen Seelen ging. Er wiederholte die Worte, in manche Herzen gehe ich wie zu erneuten Leiden. Während der heiligen Stunde, die ich abzuhalten mich bemühte, erblickte ich den leidenden Jesus, der zu mir folgende Worte sprach. Meine Tochter, beachte nicht zu sehr das Gefäß der Gnade, sondern die Gnade selbst, die ich dir gebe. Denn das Gefäß gefällt dir nicht immer, aber dann sind auch die Gnaden gefährdet. Ich will dich davor warnen und wünsche, dass du das Gefäß, in dem ich dir meine Gnaden reiche, niemals beachtest. Möge die gesamte Aufmerksamkeit deiner Seele darauf gerichtet sein, so treu wie möglich meiner Gnade zu entsprechen. Ein bisschen später schrieb sie dann, der Herr ließ mich erkennen, wie sehr er die Vollkommenheit erwählter Seelen wünscht. Er sagt, erwählte Seelen sind Lichter in meiner Hand, die ich in die Finsternis der Welt hineinwerfe und sie somit erleuchte. Wie Sterne die Nacht erhellen, so erhellen auserwählte Seelen die Erde und je vollkommener die Seele, desto größer und weitreichender ist das Licht, das sie ausstrahlt. Sie mag verborgen und sogar ihren Nächsten unbekannt sein. Und dennoch spiegelt sich ihre Heiligkeit in den Seelen entferntester Länder wider. Heute sagte mir der Herr, Tochter, wenn du zur heiligen Beichte kommst, zur Quelle meiner Barmherzigkeit, fließt stets auf deine Seele mein aus dem Herzen quellendes Blut und Wasser und veredelt deine Seele. Jedes Mal, wenn du zur heiligen Beichte gehst, tauche mit großem Vertrauen ganz in meiner Barmherzigkeit unter, damit ich über deine Seele die Fülle meiner Gnaden ergießen kann. Wenn du zur Beichte kommst, wisse, dass ich selbst im Beichtstuhl auf dich warte. Ich verhülle mich nur mit dem Priester, aber in der Seele wirke ich selbst. Hier begegnet das Elend der Seele dem Gott der Barmherzigkeit. Sage den Seelen, dass sie aus dieser Quelle der Barmherzigkeit nur mit dem Gefäß des Vertrauens schöpfen können. Wenn ihr Vertrauen groß ist, ist meine Freigebigkeit grenzenlos. Ströme meiner Gnade überfluten demütige Seelen. Hochmütige sind immer in Armut und Elend, denn meine Gnade wendet sich von ihnen ab, hin zu den demütigen Seelen. Sie schrieb weiter, heute war ich zur Beichte bei Pater Andras. Ich verfuhr so, wie Jesus es wünschte. Nach der heiligen Beichte kam eine Fülle Licht in meine Seele. Da hörte ich die Stimme Jesu. weil du ein Kind bist, bleibst du an meinem Herzen. Deine Schlichtheit

Ich gebe dir drei Möglichkeiten, dem Nächsten Barmherzigkeit zu erweisen. In der Tat, im Wort und im Gebet. In diesen drei Stufen ist die Fülle der Barmherzigkeit enthalten. Sie ist ein unumstößlicher Beweis der Liebe zu mir. So preist und verehrt die Seele meine Barmherzigkeit.

Ja, der erste Sonntag nach Ostern ist das Fest der Barmherzigkeit. Aber es muss auch die Tat hinzukommen, denn auch der stärkste Glaube hilft nichts ohne Taten.

Ganz herzlich willkommen bei Radio Gloria und beim Sommerprogramm von Radio Gloria. Heute am Montag, der 10. August. Mein Name ist Peter Galliker, ich darf Sie heute am Mikrofon begleiten. Die Kirche gedenkt heute im Heilig Laurentius oder auch Lorenz. Er ist römischer Diakon, Märtyrer und Schutzpatron. Was Sie in der nächsten Sendestunde hören, hier bei Radio Gloria. Ab der 6. Montagsmesse aus der Katharinenkapelle von der Hochschule vom Stift Heiligen Kreuz im Wienerwald. Am 7. am Abend das Angelusgebet. Am 4. ab 7. die Schatzkiste. Am 7:30 die Kindersendung Kitz Ahoi. Kind gehört in der weiteren Folge, der Bruder Klaus, Patron von der Schweiz. Am 8. die Jugendsendung U-Station. Eine Glaubensweitergabe von heute mit Pater Joachim Mörno. Er ist der geistlich Assistent von der UCAT-Stiftung. Am 9. das Rosenkranzgebet, am 9:45 komplettes Nachtgebet von der Kille. Ab der 10. das Nachtprogramm bei Radio Gloria mit Wiederholungen von Sendungen vom heutigen Montag. Heute oben am 10. hören Sie die Sendung vom Vormittag am 10. Heute oben am 11. dann die Sendung vom Vormittag am 11. Morgen am 2 in der Nacht hören Sie die Sendung vom Nachmittag am 2 vom Vortag und in der Nacht am 5 am Morgen hören Sie die Wiederholung vom Vortag vom 4:30 am Nachmittag. Ich hoffe, Sie haben es verstanden, wie es funktioniert, wie Sie unsere Wiederholungen vom Vortag mehr oder weniger zur gleichen Zeit dann einfach am Abend oder in

der Nacht wieder nachhören. 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Unser Sommerprogramm steht für Ruhe, tiefe und geistliche Stärkung. 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Mit Gebet, Liturgie, geistlichen Gedanken und Stimmen, wo durch die warme, besonders auch die heisse Jahreszeit in dem Sommer begleiten. 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Ich danke Ihnen fürs Zuhören, wiederum bei dieser Programmvorschau, wünsche Ihnen und Ihren Lieben weiterhin eine frohe, gesegnete Sommerzeit, besonders zusammen mit unserem Sommerprogramm. Alles Liebe und Gute wünscht Ihnen am Mikrofon Peter Galliker.

Als Vorbereitung für die Übertragung von der Heiligen Messe, gerade in wenigen Momenten, ein Gebet. Heute haben wir ein Gebet für Priesterkandidaten ausgewählt. Im Namen des Vaters und des Sohnes und des Heiligen Geistes. Amen. Maria, du gütigste Priestermutter, beschütze die künftigen Priester, bewahre sie in allen Gefahren, die ihrem heiligen Berufe drohen. Erflehe ihnen Gesundheit und Fortschritt in der heiligen Wissenschaft. Gewähre ihnen die nötige Hilfe, damit keiner wegen Armut vom Priestertum ausgeschlossen werde. Vor allem aber schütze sie in allen Kämpfen der Jugend, damit sie ihre Herzensreinheit unversehrt bewahren und einst heilige Priester werden. Halte alle jene von der Priesterwürde fern, die ungerufen danach streben. Lass nicht zu, dass Eltern oder Verwandte in falsch verstandener Liebe oder aus unedlen Absichten ihre Söhne zum Priesterstand drängen. Heilige Apostel, Bischöfe und Priester, ihr heiligen Jugendpatrone, bittet für die werdenden Priester, beschützet sie und helft ihnen, wahre Apostel, heilige Mittler zwischen Gott und den Menschen und für die unsterblichen Seelen, sichere Führer zum Himmel zu werden. Amen. Unter deinen Schutz und Schirm fliehen wir, o heilige Gottesgebärerin. Verschmäh nicht unser Gebet in unseren Nöten, sondern erlöse uns jederzeit aus allen Gefahren. O du glorwürdige und gebenedeite Jungfrau, unsere Frau, unsere Mittlerin, unsere Fürsprecherin, versöhne uns mit deinem Sohn, empfiehl uns deinem Sohn, stelle uns vor deinem Sohn. Amen. Im Namen des Vaters und des Sohnes und des Heiligen Geistes. Amen. Gelobt sei Jesus Christus in Ewigkeit. Amen.

0: Im Namen des Vaters und des Sohnes und des Heiligen Geistes.
1: Amen.
0: Die Gnade unseres Herrn Jesus Christus, die Liebe Gottes des Vaters und die Gemeinschaft des Heiligen Geistes sei mit euch.
2: Am Fest des heiligen Diakons Laurentius darf ich Sie alle herzlich zur Montagsmesse begrüßen. Besonders begrüße ich alle, die über den Medien, über den YouTube-Kanal, über Fernsehen, über Radio mit uns verbunden sind. Hauptzelebrant der Montagsmesse ist heute unser Studentenseelsorger Pater Franziskus.
0: Liebe Schwestern und Brüder, bevor wir das Wort Gottes hören und die heiligen Geheimnisse feiern, wollen wir den Herrn um Barmherzigkeit bitten, wo wir in der Liebe gefehlt haben, wo wir uns gegen ihn, gegen sein Gebot entschieden haben. Ich bekenne,
3: Gott, dem Allmächtigen und allen Brüdern und Schwestern, dass ich Gutes unterlassen und Böses getan habe. Ich habe gesündigt in Gedanken, Worten und Werken, durch meine große Schuld. Darum bitte ich die selige Jungfrau Maria, alle Engel und Heiligen und eure Brüder und Schwestern, für mich zu beten bei Gott, unserem Herrn.
0: Der allmächtige Gott, erbarme sich unser, er lasse uns die Sünde nach und führe uns zum ewigen Leben.
1: Amen.

0: Lesung aus dem zweiten Brief des Apostels Paulus an die Gemeinde in Korinth. Schwestern und Brüder, denkt daran, wer kärglich sät, wird auch kärglich ernten. Wer mit Segen sät, wird mit Segen ernten. Jeder gebe, wie er es sich in seinem Herzen vorgenommen hat, nicht verdrossen und nicht unter Zwang. Denn Gott liebt einen fröhlichen Geber. In seiner Macht kann Gott alle Gaben über euch ausschütten, sodass euch allezeit in allem alles Nötige ausreichend zur Verfügung steht und ihr noch genug habt, um allen Gutes zu tun, wie es in der Schrift heißt. Er teilte aus, er gab den Armen. Seine Gerechtigkeit hat Bestand für immer. Gott, der Samen gibt für die Aussaat und Brot zur Nahrung, wird auch euch das Saatgut geben und die Saat aufgehen lassen. Er wird die Früchte eurer Gerechtigkeit wachsen lassen. Wort des lebendigen Gottes.
1: Amen.

In jener Zeit sprach Jesus zu seinen Jüngern: Amen, Amen, ich sage euch, wenn das Weizenkorn nicht in die Erde fällt und stirbt, bleibt es allein, wenn es aber stirbt, bringt es reiche Frucht. Wer sein Leben liebt, verliert es. Wer aber sein Leben in dieser Welt gering achtet, wird es bewahren bis ins ewige Leben. Wenn einer mir dienen will, folge er mir nach, und wo ich bin, dort wird auch mein Diener sein. Wenn einer mir dient, wird der Vater ihn ehren. Evangelium.

Liebe Schwestern und Brüder, der heilige Laurentius, manche haben mich gefragt, ob man heute unserem Pater Laurentius gratulieren darf. Er ist ein anderer Laurentius von Brindisi, Kirchenlehrer, Kapuziner, aber der heutige, der Märtyrer, ein Diakon, der die Schätze der Kirche vor Augen hatte, die Armen, der seinen Tod nicht stoisch und trotzdem in großer Freiheit hingenommen hat. Er war bereit, sein Leben zu geben, aus Liebe zu Christus, als Zeugnis für diese Welt. Und so ist er eine Provokation. Warum ist er dazu bereit? Wie kann er im Martyrium, im Leiden, sich den Humor bewahren? Das übernatürliche Gnade. Und wenn wir davon hören, dann wäre eigentlich oder oft die normale Reaktion, dass sich etwas zusammenzieht und dass man sagt, lieber Gott, das vielleicht nicht. Ich möchte kein Märtyrer sein. Das ist mir ein zu großes Kreuz. Und man sucht sich das auch nicht aus. Und trotzdem, jeder von uns stirbt jeden Tag ein bisschen, weil das Leben etwas von uns fordert und immer wieder dir und mir eine Entscheidung abbringt. Und wenn du dir schwer tust damit, dann triffst du auch eine Entscheidung. Und dann hören wir in der ersten Lesung im Korintherbrief, der Herr liebt einen fröhlichen Geber. Da sehen wir einen Satz, der mir sehr hängen bleibt, weil mein Vater das immer sehr humorvoll gesagt hat. Es ist ihm irgendwie aus dem Konfirmandenunterricht besonders hängen geblieben, dieses Bibelwort, wenn er einen motivieren wollte, etwas zu tun. Das Wort Gottes hat eine Kraft und es ist mehr als nur nette Floskeln und reine menschliche Weisheit. Wenn wir versuchen, danach zu leben, dann kommt echtes Leben in uns, weil dann ist Gott gegenwärtig, Jesus in deinem Herzen, in deinem Denken, dann bist du auf ihn ausgerichtet. Wenn uns also die Lesung aufruft, gerne zu geben, dann hören wir, ja, jetzt will man wieder etwas von mir. Aber darum geht es dem heiligen Paulus gar nicht. Er sagt ja, dass jeder das geben soll, was er sich im Herzen vorgenommen hat. Es geht nicht um sich vergleichen, wie viel gibt er, wie viel gibt sie. Ich habe ein bisschen Kroatenseelsorge, ich habe dieses Volk, diese Menschen sehr gern, aber ich erlebe immer wieder, wenn die eingeladen werden zu Hochzeiten, dann prüft man ganz genau, was haben wir damals bekommen, was geben wir heute, dass man da irgendwie bei Null rauskommt. Großzügig, aber im Blick behalten, was hat man bekommen. Und auch daran denkend, was kriegt dann mein Sohn oder meine Tochter bei der Hochzeit? Das ist weltlich. Dann erfüllt man die Großzügigkeit nach weltlichem Maßstab, weil man doch etwas für sich haben will. Und darum geht es, glaube ich, dem heiligen Paulus gerade nicht. Nicht das verborgene Abwägen und Rechnen und für sich kalkulieren, sondern frei sein und darauf vertrauen, dass Gott für mich ist, dass es sich lohnt für die Gottgeweihten, dass wir unser Leben Gott ganz schenken, verzichten auf eigene Familie, verzichten auf ein gewisses Maß an Selbstverwirklichung, weil wir ein prophetisches Zeichen sind, dass Gott genug ist, dass da mehr Fülle wartet. Und dann hören wir im Evangelium, dass auch Jesus davon spricht, dass wir sterben müssen, um zu leben, dass in diesem Loslassen ein Gewinn ist. Und ich habe mir überlegt, wie verstehen wir das? Wie können wir das nachvollziehen, ohne dass es komisch wird? Das hat in unserem Leben immer wieder eine Referenz, einen Ankerpunkt. Wenn eine Mutter in der Schwangerschaft ein ganz inniges Verhältnis zu dem Kind in ihrem Schoß hat, es kommt der Moment der Geburt und der ist schmerzhaft und das liebevolle Band wird zerrissen. Das Kind kommt zur Welt. Das ist eine leidvolle Erfahrung, dass Mutter und Kind getrennt werden. Und es vollzieht sich dann in der Kindheit, ist das Kind vielleicht ganz anhänglich, dann entwächst es, dann kommt die Pubertät, dann kommt die Abgrenzung und dann geht der Sohn und die Tochter ganz eigene Wege und wieder ein Loslassen und ein Sterben. Unser Leben ist voll von solchen Momenten. Und wie kann ich das gut? Unsere Antwort, je mehr du in Christus verwurzelt bist, umso besser erkennst du, was ist wahre Freiheit
Wo darf ich loslassen? Wo darf ich festhalten? Wofür lohnt es sich zu kämpfen und sich einzusetzen? Und wo darf ich auf den Herrn vertrauen? Es ist nicht immer leicht. Und dieser Kampf ist oft mühsam. Und es ist leichter, darüber gepredigt, als es zu leben. Und trotzdem, wenn wir in das Leben der Heiligen schauen und wenn man sich selber prüft, wenn ich versuche, mich danach auszurichten, bei allem Ringen, dann merke ich, da kommt Leben. Und das ist die Erfahrung so vieler Heiliger. Der heilige Benedikt ruft uns Mönchen zu, wer das gute Leben sucht, soll den Schild des Gehorsams ergreifen. Aber er spricht an einer Stelle im Prolog auch davon, am Anfang ist der Weg mit Gott schwer, weil unser Herz eng ist. Aber je weiter unser Herz wird, umso schöner wird es, diesen Weg zu gehen. Das ist das Geheimnis und dieser Schlüssel. Das christliche Leben ist nicht immer schön, weil von uns auch etwas gefordert wird. Aber wer es schafft, sich in der Liebe Christi zu verwurzeln, ihm Raum zu geben im Herzen, ihm erlaubt es zu weiten, der erfährt in all dem Freiheit und Segen. So dass der heilige Ambrosius sagt, wenn der große Gott anklopft und in dein Herz möchte, schau, dass es weit genug ist, dass er darin Raum findet. Wie schaffen wir das? Mit den ganz einfachen Mitteln, den großen zugleich, den Sakramenten. Wenn es nicht gelingt, gehen wir beichten. Wenn wir mehr Liebe brauchen und ihn bitten, dass er unser Herz weitet, dann hier bei der Heiligen Messe legen wir unser Herz auf den Altar und bitten es, wandle es. Wenn wir zur Kommunion gehen oder geistig ihn einladen, dann bitten wir, komm und mach mein Herz weit. Hilf mir loslassen. Wir brauchen das Wort Gottes. Keiner kann loslassen, ohne zu wissen, was ich dafür bekomme. So sind wir Menschen. Was kriege ich denn dafür? Das ewige Leben. Okay. Heute schon einen Vorgeschmack dieses Lebens in Fülle. Dazu will ich dich und mich ermutigen. Richten wir uns auf das Wesentliche aus. Lassen wir uns auch vom Heiligen des Tages, dem heiligen Laurentius, wirklich entzünden, begeistern, neu aufwecken, dass da mehr ist als diese Welt. Mehr als der Reichtum, mehr als der Komfort, mehr als so viele Vertröstungen. Und es geht nicht um zwanghaftes und krampfhaftes Absterben, sondern ich lasse etwas um des größeren Gutes willen. Und das ist Jesus, dem du Tag für Tag begegnen kannst, in seinem Wort, in seinen Sakramenten, in deinem persönlichen Gebet. Amen.

0: Jesus, der gekommen ist zu dienen und sein Leben hinzugeben, ihn wollen wir bitten.
1: Schenke allen Studenten unserer Hochschule die Gaben des Heiligen Geistes, auf dass sie mit Herz und Verstand den Glauben durchdringen und mit Mut und Begeisterung Zeugnis von dir geben. Erbarme dich der Armen überall auf der Welt, bewahre sie vor Ausbeutung und sende ihnen Helferinnen und Helfer mit Geduld und Herz. Stärke alle Diakone, die im Gottesdienst dein Wort verkünden und im Alltag sich den Armen, Kranken und Alten zuwenden. Stehe besonders Pater Wilhelm, Pater Melchisedek und Pater Clemens Maria bei, die am 15. August zu Diakonen geweiht werden.
2: Segne die Freunde, Beter und Unterstützer der Priesterausbildung in Heiligenkreuz und erhöre ihre persönlichen Anliegen und Bitten, die sie uns zugesandt haben.
3: Wir bitten dich,
2: Herr Jesus, wir bitten dich für Marco, der derzeit arbeitslos ist und an schweren Depressionen leidet. Bitte lass ihn deine Liebe erfahren, schenke ihm neue Hoffnung und lass ihn eine passende Arbeit finden.
3: Wir bitten dich,
2: führe die Verstorbenen in deine Ewigkeit. Erbarme dich besonders Baron Andreas Konradsheim und aller verstorbenen Wohltäter und Förderer unserer Hochschule.
3: Wir bitten dich,
0: gütiger Gott, der heilige Diakon Laurentius hat sich durch eine hochherzige Liebe zu dir und den Armen ausgezeichnet. Lass uns alle in der Liebe wachsen durch Christus, unseren Herrn.
3: Amen.

Betet, Brüder und Schwestern, dass mein und euer Opfer Gott, dem allmächtigen Vater, gefalle. Herr, unser Gott, in der Nachfolge deines Sohnes wurde der heilige Laurentius zum Weizenkorn, das in die Erde fällt und reiche Frucht bringt. Mache auch uns zu einer Gabe, welche dir wohlgefällt und der Welt zum Segen wird. Darum bitten wir durch Christus, unseren Herrn. Amen.

0: Dich, gütiger Vater, bitten wir durch deinen Sohn, unseren Herrn Jesus Christus, nimm diese heiligen, makellosen Opfergaben an und segne sie. Wir bringen sie da vor allem für deine heilige katholische Kirche in Gemeinschaft mit deinem Diener, unserem Papst Leo, mit unserem Bischof Josef und mit allen, die Sorge tragen für den rechten katholischen und apostolischen Glauben. Schenke deiner Kirche Frieden und Einheit, behüte und leite sie auf der ganzen Erde. Gedenke deiner Diener und Dienerinnen, für die wir heute besonders beten und aller, die hier versammelt sind. Herr, du kennst ihren Glauben und ihre Hingabe. Für sie bringen wir dieses Opfer des Lobes dar und sie selber weinen es dir. Für sich und für alle, die ihnen verbunden sind, für ihre Erlösung und für ihre Hoffnung auf das unverlierbare Heil. Vor dich, den ewigen, lebendigen und wahren Gott, bringen sie ihre Gebete und Gaben.
1: In Gemeinschaft mit der ganzen Kirche gedenken wir deine Heiligen, ehren vor allem Maria, glorreiche, allzeit jungfräuliche Mutter unseres Herrn und Gottes Jesus Christus, ehren ihren Bräutigam, den heiligen Josef, deine heiligen Apostel und Märtyrer, Petrus und Paulus, Andreas, Jakobus, Johannes, Thomas, Jakobus, Philippus, Bartholomäus, Matthäus, Simon und Thaddäus, Linus, Cletus, Clemens, Sistus, Cornelius, Cyprianus, Laurentius, Besorgonos, Johannes und Paulus, Cosmas und Damianus und alle deine Heiligen, blick auf ihr heiliges Leben und Sterben, gewähre uns auf ihre Fürsprache in allem deine Hilfe und deinen Schutz.
0: Nimm gnädig an, oh Gott, diese Gaben deiner Diener und deiner ganzen Gemeinde. Ordne unsere Tage in deinem Frieden, rette uns vor dem ewigen Verderben und nimm uns auf in die Schar deiner Erwählten. Schenke, o Gott, diesen Gaben Segen in Fülle und nimm sie zu eigen an. Mache sie uns zum wahren Opfer im Geiste, das dir wohlgefällt, zum Leib und Blut deines geliebten Sohnes, unseres Herrn Jesus Christus. Am Abend vor seinem Leiden nahm er das Brot in seine heiligen und ehrwürdigen Hände, erhob die Augen zum Himmel, zu dir, seinem Vater, dem allmächtigen Gott, sagte dir Lob und Dank, brach das Brot, reichte es seinen Jüngern und sprach: Nehmet und esset alle davon, das ist mein Leib, der für euch hingegeben wird. Amen.

Ebenso nahm er nach dem Mahl diesen erhabenen Kelch in seine heiligen und ehrwürdigen Hände, sagte dir Lob und Dank, reichte den Kelch seinen Jüngern und sprach: Nehmet und trinket alle daraus. Das ist der Kelch des neuen und ewigen Bundes, mein Blut, das für euch und für alle vergossen wird zur Vergebung der Sünden. Tut dies zu meinem Gedächtnis.

0: Darum, gütiger Vater, feiern wir, deine Diener und dein heiliges Volk, das Gedächtnis deines Sohnes, unseres Herrn Jesus Christus. Wir verkünden sein heilbringendes Leiden, seine Auferstehung von den Toten und seine glorreiche Himmelfahrt. So bringen wir aus den Gaben, die du uns geschenkt hast, dir, dem erhabenen Gott, die reine, heilige und makellose Opfergabe dar, das Brot des Lebens und den Kelch des ewigen Heiles. Blicke versöhnt und gütig darauf nieder und nimm sie an wie einst die Gaben deines gerechten Dieners Abel, wie das Opfer unseres Vaters Abraham, wie die heilige Gabe, das reine Opfer deines hohen Priesters Melchisedek. Wir bitten dich, allmächtiger Gott, dein heiliger Engel trage diese Opfergabe auf deinen himmlischen Altar vor deine göttliche Herrlichkeit. Und wenn wir durch unsere Teilnahme am Altar den heiligen Leib und das Blut deines Sohnes empfangen, erfülle uns mit aller Gnade und allem Segen des Himmels. Gedenke auch deiner Diener und Dienerinnen. Andreas Konradsheim, die uns vorangegangen sind, bezeichne mit dem Siegel des Glaubens und die nun ruhen in Frieden. Wir bitten dich, führe sie und alle, die in Christus entschlafen sind, in das Land der Verheißung, des Lichtes und des Friedens.
1: Auch uns, deinen sündigen Dienern, die auf deine reiche Barmherzigkeit hoffen, gib Anteil und Gemeinschaft mit deinen heiligen Aposteln und Märtyrern, Johannes, Stephanus, Matthias, Barnabas, Ignatius, Alexander, Marcellinus, Petrus, Felicitas, Perpetua, Agatha, Lucia, Agnes, Cecilia, Anastasia und mit allen deinen Heiligen. Wäge nicht unser Verdienst, sondern schenke gnädig Verzeihung und gib uns mit ihnen das Erbe des Himmels.
0: Darum bitten wir dich durch unseren Herrn Jesus Christus, denn durch ihn erschaffst du immerfort all diese guten Gaben, gibst ihnen Leben und Weihe und spendest sie uns.

0: Herr Jesus Christus, du hast zu deinen Aposteln gesagt, Frieden hinterlasse ich euch, meinen Frieden gebe ich euch. Deshalb bitten wir, schau nicht auf unsere Sünden, sondern auf den Glauben deiner Kirche und schenke ihr nach deinem Willen Einheit und Frieden. Der Friede des Herrn sei allezeit mit euch.
1: Schenkt einander ein Zeichen des Friedens und der Versöhnung.

0: Seht das Lamm Gottes, das hinwegnimmt die Sünde der Welt.
1: Herr, ich bin nicht würdig, dass du mein Gesicht unter mir hast, aber sprich nur ein Wort, so wird deine Seele gesund.
0: Selig, die zum Hochzeitsmahl des Lammes geladen sind.

Wer sein Leben hingibt, der wird es finden. Das haben uns die Märtyrer vorgelebt, auch der heilige Diakon Laurentius. Und das hast du uns, lieber Pater Franziskus, auch in deiner Predigt erschlossen. Danke dir dafür. Zu den Verlautbarungen. Unsere Hochschule wurde ja 1802 gegründet. 2007 wurde sie päpstliche Hochschule und nach Pater Karl und Pater Wolfgang ist jetzt Professor Wolfgang Klausnitzer seit 4 Jahren Rektor der Hochschule und wir haben ihm vor kurzem zum 50. Priesterjubiläum gratuliert. Ein

0: Brüder, zwei Novizen, die zeitliche Profess abgelegt. Und jetzt gibt es ganz neu auch ein Studentenhaus, was eben die Ausbildung noch leichter möglich macht. Aber auch in Österreich und in ganz Europa gibt es Berufungen, Gott sei Dank. Am 15. August gibt es die Diakonenweihe von Pater Wilhelm, Pater Melchisedek und mir. Ich freue mich sehr, dass wir zu dritt die Diakonenweihe empfangen dürfen. Sie wird auch live übertragen, 15. August, 15 Uhr, auf dem YouTube-Kanal des Stiftes Heiligenkreuz und auch auf EWTN. Also feiern Sie mit uns, beten Sie für uns Kandidaten, dass wir gute Diakone, gute Priester werden. Nächstes Jahr steht dann, so Gott will, die Priesterweihe bevor. Und es gibt auch einen Kommentar. Pater Karl wird eben die Liturgie live kommentieren. Also schauen Sie mit, seien Sie dabei, beten Sie mit und für uns. Vergelt's Gott. Und jetzt, da bitten wir noch den Segen von Pater Franziskus.
1: Gottes Segen ist alles Leben. Wir danken für das Große und Schöne, was geschieht hier im Heiligenkreuz, in der Weltkirche, bei Ihnen zu Hause. Und wir wollen Gott einfach um seinen Schutz und seine Hilfe bitten.

In jeder heiligen Messe begegnet uns immer wieder der lebendige Herr, Jesus Christus. Er selbst spricht zu uns in seinem Wort. Er selbst wird gegenwärtig im Sakrament der Eucharistie und verbindet sich mit uns Menschen. Danke, dass Sie die Montagsmesse gemeinsam mit uns an der Hochschule Heiligenkreuz mitgefeiert haben. Es ist schön, eine so lebendige Gemeinschaft zu erleben und Sie sind Teil dieser großen Gemeinschaft. Danke, dass Sie diese Übertragung und das Leben an der Hochschule durch Ihr Gebet, Ihr Opfer und Ihre Spende mittragen. Sie machen das alles durch Ihren Beitrag möglich. Die Studenten und die Lehrenden genießen jetzt gerade noch bis Ende September die

Sommerferien. Erholung, Ausgleich in der Natur, durch ruhige Zeiten, durch Stille. Ich hoffe, dass auch Sie schöne Sommermonate verbringen können. Danke, dass Sie mit uns verbunden sind. Gott segne Sie und Ihre Lieben heute und alle Tage.

Jesus, ewiger Hohepriester, bewahre deine Priester im Schutze deines heiligsten Herzens, wo ihnen niemand schaden kann. Bewahre unbefleckt ihre gesalbten Hände, die täglich deinen heiligen Leib berühren. Bewahre rein die Lippen, die gerötet sind von deinem kostbaren Blute. Bewahre rein und unirdisch ihr Herz, das gesiegelt ist mit dem erhabenen Zeichen deines glorreichen Priestertums. Lass sie wachsen in der Liebe und Treue zu dir und schütze sie vor der Ansteckung der Welt. Gib ihnen mit der Wandlungskraft über Brot und Wein auch die Wandlungskraft über die Herzen. Segne ihre Arbeiten mit reichlicher Frucht und schenke ihnen dereinst die Krone des ewigen Lebens.

O Heiliger Geist, du Liebe des Vaters und des Sohnes, gib mir immer ein, was ich denken soll. Gib mir immer ein, was ich sagen soll und wie ich es sagen soll. Gib mir ein, was ich verschweigen soll und wie ich mich dabei verhalten soll. Gib mir ein, was ich zur Ehre Gottes, zum Wohl der Seelen und zu meiner eigenen Heiligung tun soll. Heiliger Geist, gib mir Verstand, um zu verstehen und zu erkennen. Gib mir das Fassungsvermögen, um alles zu behalten.

0: Liebe Hörfamilie von Radio Gloria, ich lade Sie ein, zusammen mit Pfarrer Guido Hangartner und seiner Pfarrei in Vordertal im Mäckital die Mutter Gottes zu grüßen mit dem Engel des Herrn Gebet.
1: Der Engel des Herrn brachte Maria die Botschaft. Gegrüßet seist du, Maria, voller Gnade. Der Herr ist mit dir. Du bist gebenedeit unter den Frauen. Und gebenedeit ist die Frucht deines Leibes, Jesus.
2: Heilige Maria, Mutter Gottes, bitte für uns Sünder, jetzt und in der Stunde unseres Todes. Amen.
1: Maria sprach: Siehe, ich bin die Magd des Herrn.
2: Mir geschehe nach deinem Wort.
1: Gegrüßet seist du, Maria, voll der Gnade. Der Herr ist mit dir. Du bist gebenedeit unter den Frauen, und gebenedeit ist die Frucht deines Leibes, Jesus.
2: Heilige Maria, Mutter Gottes, bitte für uns Sünder, jetzt und in der Stunde unseres Todes. Amen.
1: Und das Wort ist Fleisch geworden.
2: Und hat unter uns gewohnt.
1: Gegrüßet seist du, Maria, voll der Gnade. Der Herr ist mit dir. Du bist gebenedeit unter den Frauen, und gebenedeit ist die Frucht deines Leibes, Jesus.
2: Heilige Maria, Mutter Gottes, bitte für uns Sünder, jetzt und in der Stunde unseres Todes. Amen.
1: Bitt für uns, heilige Gottesmutter.
2: Amen. Gott, die
1: so lasset uns beten, allmächtiger Gott. Gieße deine Gnade in unsere Herzen ein. Durch die Botschaft des Engels haben wir die Menschwerdung Christi, deines Sohnes, erkannt. Führe uns durch sein Leiden und Kreuz zur Herrlichkeit der Auferstehung. Darum bitten wir durch Christus Jesus, unseren Herrn.
2: Amen.
1: Wir beten in den Anliegen des Heiligen Vaters. Vater unser im Himmel, geheiligt werde dein Name. Dein Reich komme, dein Wille geschehe, wie im Himmel, so auf Erden.
2: Amen.

Gegrüßet seist du, Maria, voll der Gnade. Der Herr ist mit dir. Du bist gebenedeit unter den Frauen, und gebenedeit ist die Frucht deines Leibes, Jesus.

0: Herr, wenn du es bist, so befiehl, dass ich auf dem Wasser zu dir komme. Und Jesus sagte, komm. Und Petrus stieg aus dem Boot im Sturm mit dem Blick allein auf Christus gerichtet und begann auch über das Wasser zu gehen. Doch dann passierte etwas. Er hat Christus aus dem Blick verloren und auf die Wellen und den Sturm geschaut. Und sofort übermannte ihn die Angst und er begann unterzugehen. Zum einen ist da der Glaube. Der Glaube an Jesus Christus, der Petrus die Kraft gab, über das Wasser zu gehen wie Christus. Und zum anderen ist da der Sturm, der es fertig brachte, dass Petrus den Blick von Jesus abwandte, ihn übermannte, den Glauben verlor und unterging. Es ist ein wunderbares Bild für unser Leben. Wir sind hier in der Kirche. Wir richten den Blick auf Christus. Wir richten den Blick auf Jesus. Und wir glauben an Jesus. Und könnten Wunder vollbringen. Gehen hinaus, hören die nächsten Nachrichten. Verlieren den Blick auf Jesus, die Angst übermannt uns und schon beginnen wir unterzugehen. Denn die Schreckensmeldungen sind ja da viele. Bis vor einer Woche war es ja nur so, dass man in Deutschland hörte, man müsse kriegstüchtig werden. Seit dieser Woche hören wir das ja auch vom Bundesrat in der Schweiz. Dass wir kriegstüchtig werden müssen. Was hat sich da alles verändert? Welcher Sturm beginnt sich da aufzubäumen? Ein Sturm, der, wenn wir auf ihn schauen, uns nur untergehen lassen kann. Es ist unmöglich, dass wir den Kampf gegen diesen Sturm alleine gewinnen können. Es ist am Ende nur der Blick auf den Gekreuzigten, der Blick auf den Tabernakel, der Blick auf Christus, der uns trotz des Sturmes standhalten lässt. Und Paulus, der hat es im Römerbrief mit anderen Worten gesagt, ja, ich möchte selbst verflucht und von Christus getrennt sein, um meiner Brüder willen, die der Abstammung nach mit mir verbunden sind, um des jüdischen Volkes willen. Er sieht, weil er selber Christus verleugnet hat und dank der Gnade Gottes seinen Blick auf ihn richten konnte, was das jüdische Volk erwartete in jener Zeit. Und nun sagt er, aus Trauer über diese Anschauung des Niederganges des eigenen Volkes, ich möchte selbst verflucht sein, wenn ich damit mein Volk retten könnte. Damit wir das verstehen, wer von uns sagt, ich möchte selbst verflucht sein und von Christus getrennt, wenn ich damit die Bewohner dieses Tales retten könnte vor der ewigen Verdammnis. Wer kann das sagen? Wir haben ja schon Mühe zu sagen, ich gebe mein Leben hin, um ein paar Leute aus unserem Dorf zu retten. Aber ewig verdammt zu sein, wenn ich damit jemanden retten könnte. Aber wir können es nicht. Nur Christus kann uns retten. Und er will damit eigentlich nichts anderes sagen. Ich, Paulus, habe gelernt, meinen Blick auf Christus zu werfen. Und ich wünschte mir, mit allen Kräften, die ich habe, dass meine Landsleute das Gleiche tun würden. Und so können auch wir das so sagen. Wir richten unseren Blick auf Christus und wünschen nichts Sehnlicheres, als dass alle anderen, schon angefangen in unserem Dorf, in unserem Tal, in unserem Land, den Blick ebenfalls wieder auf Christus werfen würden. Und wenn wir das alle tun würden, dann wäre es in keiner Art und Weise nötig, kriegstüchtig zu werden, weil wir dann friedensfähig wären, trotz der Stürme um uns herum nicht untergehen würden. Schreien wir bei unserem Untergang wie Petrus zu Christus: Herr, rette uns. Amen. So segne, behüte und stärke euch der allmächtige Gott, der Vater, der Sohn und der Heilige Geist. Amen.
1: Unser Gruß an die Mutter Gottes im Engel des Herrn Gebet. Heute mit Pfarrer Guido Hangardner, Pfarrer in der Pfarrei Vordertal im Veggital im Kanton Schweiz. Wir danken Pfarrer Guido Hangardner sehr herzlich für das gemeinsame Angelusgebet und seine aktuelle Predigt, aufgenommen in der Pfarrkirche Vordertal im Veggital.

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2: Papst Leo XIV. Schenkt während der Generalaudienz jeweils eine Katechese zu einem speziellen Thema. Und jetzt haben wir die Freude, dass wir so eine Katechese zuhören dürfen.
3: Cari fratelli e sorelle, buongiorno e benvenuti!
4: Liebe Brüder und Schwestern, guten Morgen und herzlich willkommen.
3: Oggi vorrei soffermarmi ancora sul secondo capitolo della Costituzione conciliare.
4: Heute will ich nochmal auf das zweite Kapitel der Konzilskonstitution Lumen Gentium eingehen, gewidmet der Kirche als Volk Gottes. Das messianische Volk erhält von Christus die Teilhabe am priesterlichen, prophetischen und königlichen Wirken seines Heilsauftrages. Die Konzilsväter lehren, dass der Herr Jesus durch den neuen und ewigen Bund ein Königreich von Priestern errichtet hat, in dem er seine Jünger zu einem königlichen Priestertum eingesetzt hat. Dieses allgemeine Priestertum der Gläubigen wird durch die Taufe geschenkt. Sie befähigt uns, Gott im Geist und in der Wahrheit anzubeten und den von Gott durch die Kirche empfangenen Glauben vor den Menschen zu bekennen. Darüber hinaus werden alle Getauften durch das Sakrament der Firmung vollkommener mit der Kirche verbunden und mit einer besonderen Kraft des Heiligen Geistes ausgestattet. So sind sie in strenger Weise verpflichtet, den Glauben als wahre Zeugen Christi in Wort und Tat zugleich zu verbreiten und zu verteidigen. Diese Weihe liegt der gemeinsamen Sendung zugrunde, die die geweihten Amtsträger und die gläubigen Laien verbindet.
3: Come veri testimoni di Cristo. Questa consacrazione sta alla radice della comune missione che unisce i ministri ordinati e i fedeli laici. In proposito, Papa Francesco.
4: In diesem Zusammenhang bemerkte Papst Franziskus, auf das Volk Gottes zu blicken, heißt sich daran zu erinnern, dass wir alle als Laien in die Kirche eintreten. Das erste Sakrament, das unsere Identität für immer besiegelt und auf das wir immer stolz sein sollten, ist die Taufe. Durch sie und durch die Salbung des Heiligen Geistes werden die Gläubigen zu einem geistigen Bau und einem heiligen Priestertum geweiht, so dass wir alle das heilige, gläubige Volk Gottes bilden.
3: Sicché tutti noi formiamo il santo popolo fedele di Dio.
4: Die Ausübung des königlichen Priestertums erfolgt auf vielfache Weise, die alle auf unsere Heiligung ausgerichtet sind, vor allem durch die Teilnahme am Opfer der Eucharistie. Durch Gebet, Askese und tätige Nächstenliebe bezeugen wir so ein durch die Gnade Gottes erneuertes Leben. Um es mit den Worten des Konzils zu sagen, das heilige und organisch verfasste Wesen dieser priesterlichen Gemeinschaft vollzieht sich sowohl durch die Sakramente wie durch ein tugendhaftes Leben.
3: Vengono attuate per mezzo dei sacramenti e delle virtù.
4: Die Konzilsväter lehren außerdem, dass das heilige Volk Gottes auch am prophetischen Amt Christi teilhat. In diesem Zusammenhang wird das wichtige Thema des Glaubenssinnes und der Übereinstimmung der Glaubenden eingeführt. Die Lehrkommission des Konzils präzisierte, dass dieser Sensus Fidei wie eine Fähigkeit der ganzen Kirche ist, dank derer sie in ihrem Glauben die überlieferte Offenbarung erkennt, in Glaubensfragen zwischen Wahrem und Falschem unterscheidet und zugleich tiefer in sie eindringt und sie vollständiger im Leben anwendet. Der Glaubenssinn gehört also den einzelnen Gläubigen nicht aus eigenem Recht, sondern als Glieder des Volkes Gottes in seiner Gesamtheit.
3: Il senso della fede appartiene dunque ai singoli fedeli non a titolo proprio, ma quali membri del popolo di Dio nel suo insieme.
4: Der Konzilstext Lumen Gentium konzentriert die Aufmerksamkeit auf diesen letzten Aspekt und setzt ihn in Beziehung zur Unfehlbarkeit der Kirche, der diejenige des Papstes innewohnt und der sie dient. Die Gesamtheit der Gläubigen, welche die Salbung von dem Heiligen haben, kann im Glauben nicht irren. Und diese ihre besondere Eigenschaft macht sie durch den übernatürlichen Glaubenssinn des ganzen Volkes dann kund, wenn sie von den Bischöfen bis zu den letzten gläubigen Laien ihre allgemeine Übereinstimmung in Sachen des Glaubens und der Sitten äußert. Die Kirche als Gemeinschaft der Gläubigen, zu der natürlich auch die Hirten gehören, kann sich also im Glauben nicht irren. Das Organ dieser Eigenschaft, gegründet auf die Salbung durch den Heiligen Geist, ist der übernatürliche Glaubenssinn des ganzen Volkes Gottes, der sich in der Übereinstimmung der Glaubenden manifestiert. Aus dieser Einheit, die das kirchliche Lehramt schützt, folgt, dass jeder Getaufte ein aktives Subjekt der Evangelisierung ist, dazu berufen, ein kohärentes Zeugnis für Christus zu geben, entsprechend der prophetischen Gabe, die der Herr seiner ganzen Kirche schenkt.
3: Chiamato a dare coerente testimonianza di Cristo secondo il dono profetico che il Signore infonde a tutta la sua Chiesa. Lo Spirito Santo che ci viene da Gesù risorto.
4: Der Heilige Geist, der uns vom auferstandenen Jesus kommt, verteilt unter den Gläubigen jeglichen Standes besondere Gnaden. Durch diese macht er sie geeignet und bereit, für die Erneuerung und den vollen Aufbau der Kirche verschiedene Werke und Dienste zu übernehmen. Ein besonderer Beweis für diese charismatische Lebendigkeit ist das geweihte Leben, das durch das Wirken der Gnade permanent keimt und blüht. Auch die kirchlichen Vereinigungen sind ein leuchtendes Beispiel für die Vielfalt und Fruchtbarkeit der geistlichen Früchte zum Aufbau des Volkes Gottes. Meine Lieben, lassen wir in uns das Bewusstsein und die Dankbarkeit wieder aufleben, dass wir das Geschenk erhalten haben, Teil des Volkes Gottes zu sein und auch die Verantwortung, die damit einhergeht.
3: E la gratitudine di aver ricevuto il dono di far parte del popolo di Dio e anche la responsabilità che questo comporta.
2: Ganz ein herzlichen Dank, Papst Leo, für die Worte an uns. Und danke auch am Radio Vatikan, dass uns das möglich macht.

0: Ganz herzlich willkommen bei Radio Gloria und beim Sommerprogramm von Radio Gloria. Heute am Montag, der 10. August. Mein Name ist Peter Galliker, ich darf Sie heute am Mikrofon begleiten. Die Kirche gedenkt heute im Heilig Laurentius oder auch Lorenz. Er ist römischer Diakon, Märtyrer und Schutzpatron. Was Sie in der nächsten Sendestunde hören, hier bei Radio Gloria. Am 7:30 die Kindersendung Kitze Heu. Kind gehören in der weiteren Folge, der Bruder Klaus, Patron von der Schweiz. Am 8. die Jugendsendung U-Station, eine Glaubensweitergabe von heute mit Pater Joachim Mörno. Er ist der geistliche Assistent von der UCAT-Stiftung. Am 9. das Rosenkranzgebet, am 9:45 komplettes Nachtgebet von der Kille. Ab der 10. das Nachtprogramm bei Radio Gloria mit Wiederholungen von Sendungen vom heutigen Montag. Heute oben am 10. hören Sie die Sendung vom Vormittag am 10. Heute oben am 11. dann die Sendung vom Vormittag am 11. Morgen am 2. in der Nacht hören Sie die Sendung vom Nachmittag am 2. vom Vortag. Und in der Nacht am 5. am Morgen hören Sie die Wiederholung vom Vortag vom 4:30 am Nachmittag. Ich hoffe, Sie haben es verstanden, wie es funktioniert, wie Sie unsere Wiederholungen vom Vortag mehr oder weniger zur gleichen Zeit dann einfach am Abend oder in der Nacht wieder nachhören können. 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Unser Sommerprogramm steht für Ruhe, Tiefe und geistliche Stärkung. Während viele Hörerinnen und Hörer eine Pause einlegen, bleibe mehr mit Radio Gloria auf Sendung. Mit Gebet, Liturgie, geistlichen Gedanken und Stimmen, wo durch die warme, besonders auch die heisse Jahreszeit in dem Sommer begleiten. Gerade in dieser heissen Zeit kann Radio Gloria ein treuer Begleiter sein, unter einem schattigen Baum, im Garten vielleicht, im Zug, im Auto oder einfach daheim. 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Wir danken also sehr herzlich allen Hörerinnen und Hörern, die uns mit ihrem Gebet und ihrer Unterstützung durch den Sommer tragen. Es herzliches vergelt's Gott. 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Ich danke Ihnen fürs Zuhören. Wiederum bei dieser Programmvorschau wünsche Ihnen und Ihren Lieben weiterhin eine frohe, gesegnete Sommerzeit, besonders zusammen mit unserem Sommerprogramm. Alles Liebe und Gute wünscht Ihnen am Mikrofon Peter Galliker.
1: Liebe Kinder, lasse gut zu. Jetzt kommt Kindersendung Kids Ahoi.
2: Liebe Kinder und liebe Zuhörer, auch heute hören wir wieder vieles aus dem Leben vom Bruder Klaus. Und so möchte ich auch gerade anfangen. Obwohl der Bruder Klaus jetzt alles verloren hat und ganz in der Stille Gott allein tut dienen mit Gebet, spürt er immer wieder deutlich die Wut vom Teufel. Der Teufel hat den Bruder Klaus am liebsten umgebracht. So wütig war er auf ihn, weil der Bruder Klaus Gott so geliebt hat und so viel Gutes gemacht hat durchs Gebet. Aber die Mutter Gottes hat den grossen Beter immer beschützt. Und der Bruder Klaus hat auch gewusst, dass er durch das Opfer, immer belogen zu werden vom Teufel, viel kann aufopfern und für die Sünder sühnen. Hat ihm auch der Teufel in noch so schrecklichen Gestalten begegnen und hat er noch so können in seine Klausen schreien und Zellen schütteln, als würde sie bald zusammenfallen. Der Bruder Klaus hat aber trotz all dem immer weiter gebetet. Doch die Wut vom Satan ist gewachsen und immer grösser geworden, je ruhiger der Klaus geworden ist. Und Gott hat es zugelassen, dass der Teufel unser Bruder Klaus zu Boden gerührt hat und ihn an den Haaren in seiner Zelle umgerissen hat. Der Bruder Klaus hat aber immer weiter gemacht mit Gebet und hat sich vom Teufel nicht ablenken. Mehr als einisch hat der Satan den Klaus aus den Klausen reissen vor lauter Wüte. Aber der Bruder Klaus hat sich immer ganz fest am Kreuz, wo am Eingang von seinem kleinen Häusli war, gehabt. Und im Teufel seine Kraft ist verschwunden, wo er das Kreuz gesehen hat. Das alles hat der Landamme im Feld in seinen Akten festgehalten. Der Satan hat den grossen Bäter Klaus einfach vernichten, aber wo er nichts erreicht hat mit all diesen Angriffen auf den Bruder Klaus, hat er es mit List probiert. Eines Tages zum Beispiel, wo der Klaus an der Melcha u und runter gelaufen ist und dabei den Rosenkranz bettet hat, ist ihm ein fremder Mann begegnet. Er hat ausgesehen wie ein reicher Kaufmann und hat einen schweren Geldsack an seinem Gürtel getragen. Er hat grüßt und dann gefragt, «Was machst du da in dieser Wildnis? Wie kannst du dich da so vergraben? Gott hat dir so viel Verstand gegeben, dass du in den Menschen viel mehr nützen könntest. Und jetzt gehst du dieser Aufgabe nur aus dem Weg, weil du lieber da allein bist. Wie kannst du das nur verantworten?» Aber der Bruder Klaus hat sich von diesen schmeichelhaften und merkwürdigen Worten nicht umstimmen. Er hat das Lügnerische in dem Mann gespürt, weil der Klaus vom Heiligen Geist geleitet worden ist. Der fremde Mann war nämlich niemand anders gewesen, als weder der Teufel, der sich verwandelt hat und der Klaus wollte von seinem guten Weg abhalten. Und da hat der Satan gemerkt, wie der Bruder Klaus ihn durchschaut hat. Und so hat der Klaus nur geantwortet, «Wie lange bist du schon da, dass du so ein guter Ratgeber bist? Hättest gescheiter dir selber besser geraten, dass du nicht den Himmel mit der Hölle verwechselt hättest. So würdest du auch nicht dich und die anderen unglücklich machen.» Und so ist der Fremde plötzlich verschwunden. Auch das ist in den Akten festgehalten. Die Anfechtungen vom Teufel haben bewirkt, dass der Klaus ab da immer mehr den Rosenkranz zu der Mutter Gottes betet hat, sie, die ihn immer beschützt hat. Sie, wo in der Schlange den Kopf zertreten hat. Im Bruder Klaus seine geliebte Herrin und Mutter. Sie hat ihm dafür noch grösseren Trost geschenkt. Eines Tages hat der Bruder Klaus, während er in seiner Zelle war und wie immer betet hat, eine Stimme gehört seinen Namen rufen. Er war sich das ja gewöhnt, weil viele Pilger ihn aufgesucht haben und ihn um Rat zu fragen oder ums Gebet zu bitten. Er ist aufgestanden und ist ans Fenster, hat es aufgemacht und draussen ein Ritter auf dem Ross gesehen, der ihn grüßt hat. Kostbare Ketten hat er angehabt und ganz schön gekleidet war er. Er hat auch einen blinzelnden Ring am Finger getragen. Der Bruder Klaus hat aber sofort gemerkt, dass der Mann eine andere Luft mit sich gebracht hat und er hat gespürt, dass der fremde Ritter an ihm herumrütteln will. Und so hat der Ritter übermässig höflich und gescheit anvorreden. Ich habe so viel von dir gehört, dass ich den Umweg nicht gescheucht habe, um dich persönlich kennenzulernen. Du bist ein interessanter Mensch und gefällst mir. Nur kann ich nicht begreifen, dass du gescheiden Landmann den Weg gewählt hast. Wie kannst du die Versuchungen vom Teufel bestehen und den Teufel durchschauen? Du bist streng mit dir und tust viel zu viel beten. Du wirst das Leben, so wie du es lebst, nicht lang aushalten. Das normale Leben ist viel sicherer und normaler und auch einfacher. Viele, die in die Einsamkeit gegangen sind zum Beten und heilig werden, sind Einzelgänger geworden. Ich rate dir also, die Einsamkeit zu verlassen, wieder normal bei den Leuten im Dorf zu leben und dich selber nicht zu wichtig zu nehmen. Wo der komische Ritter fertig geredet hat, hat der Bruder Klaus in dem Mann den Satan erkannt. Hat dann das Fenster wieder zugetan, ist hineingeknäuelt und ist gebeten. Diese Geschehnisse hat der Klaus in seinem Freund, im Pfarrer von Kerns, erzählt. Er hat ihn ab und zu in der heiligen Waldschlucht im Wrampf besucht. Je mehr der Bruder Klaus wegen dem Teufel, seinen Sticheleien und wegen der Hölz leiden hatte, umso grösseren Trost hat er vom Himmel bekommen. Wenn die alten braunen Wände in seiner Zelle reden könnten, würden sie sicher sagen, dass in dieser Klause vom Bruder Klaus der Himmel mit drin gewohnt hat. Die Mutter Gottes und das Jesuskindli, wie auch Gott selber, haben dem Bruder Klaus unsagbar grosse Gnade geschenkt. Wie fest hat Gott den Klaus geliebt, dass er ein so ein grosses Wunder an ihm gemacht hat, dass der Bruder Klaus ohne Essen und Trinken hat können leben und nur genährt worden ist vom heiligsten Altarsakrament, 20 Jahre lang. Wunder über Wunder, wo dort täglich in dieser Zelle am Klaus passiert sind. Er, wo stundenlang im Gebet verharrt hat, auf dem Knäuelbänkli in der Klause, wo man durchs Gitter in die kleine Kapelle sieht. Der Bruder Klaus hat aber immer sehr Freude gehabt, wenn ein Priester gekommen ist und er in dieser kleinen Kapelle das heilige Opfer dargebracht hat. Wahrhaftig ist dann die kleine Kapelle unterhalb von der Zelle zum Himmel geworden. Dort, wo Gott ist, ist der Himmel mit all seinen Heiligen und Engeln. Noch heute spürt man die Heiligkeit von dem Ort und dass jetzt der heilige Bruder Klaus sicher immer bei uns mit dabei ist, wenn wir im Rampf sind. Er tut sicher für uns beten und für uns bitten, dass wir die grossen Wunder verstehen können. Aber nicht nur Klausen und Kapellen sind erfüllt von Gnade. Verschiedene Leute haben auch ringsum im Wald, an den Melken und am Ufer einen unaussprechlichen Frieden gespürt. Und Tausende, die heute, jetzt in dieser Zeit in Rampft kommen, an den heiligen Ort, erleben eine ähnliche Gnade. Jetzt will ich aber noch etwas vom Klaus erzählen. Einmal an einem Morgen, wo die Sterne langsam am Himmel verblasst sind und es anfing zu dämmern hat, ist der Klaus ans Ufer vom Bergbach gegangen und hat wie gewohnt den Rosenkranz bettet. Und plötzlich, auf einmal, ist es hell und heller geworden in dem engen Tal. In dem Moment hat der Bruder Klaus eine leichte Wolke gesehen auf den Lindenbaum runtergekommen. Er hat nur noch gestaunet. Was bedeutet das? Hat er sich gefragt. Und dann hat er gesehen, wie ihm einen Schleier verhüllt die Maria mit dem Jesuskind auf dieser Wolke gewesen sind. Und er ist schnell auf die Knie gegangen. Schrecken und Freude haben ihn gleichzeitig überströmt. Er hat auch kaum getraut, seine Augen aufzutun. Aber die herrliche Frau, die Mutter Gottes, hat ihm zugelächelt und das Jesuskindli hat ihn gesegnet. der Klaus hat betet. Gegrüßet seist du, Maria, gegrüßt seist du vor mehr armen Sünder. Wie wunderbar ist der Augenblick gsi. Unsagbar grosser Trost hat ihn erfüllt. Und erfüllt von dieser grossen Gnade und Freude ist dann auch der ganze Rampf geblieben. Der Bruder Klaus hat das Geheimnis lang still bei sich in seinem Herzen bewahrt. Nach der Überlieferung weiss man, dass der Klaus die wunderbare Geschehnis dann vor seinem Sterben in seinem Enkel anvertraut hat. Der Enkel ist dann in dem Beispiel von seinem Grossvater nachgegangen und selber auch Einsiedler wurde und hat 3 Jahre im Rampf gelebt. Die Marienkapelle ist dann nach dem Tod vom Bruder Klaus erbaut worden, im Jahr 1501. Sie steht dort, wo im Klaus die Mutter Gottes mit dem Jesuskindli erschienen ist. Seitdem sind viele tausende Pilger dorthin in Rampf gekommen, an den heiligen Ort von dem grossen Better, und haben die Mutter Gottes an dem Ort grüßt. Schon bald hören wir dann wieder weiters vom Leben vom heiligen Bruder Klaus.

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Ja, es ist für mich eine wirklich ganz große Freude, eigentlich sehr unerwartet auf einmal hier stehen zu dürfen. Danke dir, Florian, dass du das ermöglicht hast, dem Pater Anton auch danke für die Idee, das hier hineinzufügen. Ja, unsere Aufgabe ist es, dieses gelbe Buch, aber nicht nur das gelbe Buch, es ist was wie ein Gelbfieber, so würde ich sagen, auf der ganzen Welt zu verbreiten. Und dafür sind wir auch hier, um in euren Herzen ein bisschen dieses Feuer zu entzünden. Das Feuer für die Kirche, das Feuer für ihre Lehre auch, für den Glauben als eine Fülle, wie ein Geheimnis, in dem man eintreten könnte. Und vielleicht, wenn ich so rede, denkt ihr, oh, brauchen wir heute überhaupt noch so ein Buch? Ja. Können die Jugendlichen überhaupt da was damit anfangen? Wieso braucht es das? Es braucht doch Begegnung und all diese Dinge. Vor einem Monat ungefähr, da stand ich hier, ja, fast am gleichen Ort auf dieser Bühne. Und wir hatten einen UCAT-Stand, so wie wir das heute hier haben. Und es war die SEEK-Konferenz. Ich weiß nicht, ob manche von euch davon gehört haben. Ja, die SEEK-Konferenz ist eine große Konferenz mit vielen Jugendlichen, Universitätsstudenten vor allem, katholische, aber zum Teil auch nicht katholische. Und wir haben uns etwas überlegt, ja, wie kommen wir mit diesen Leuten jetzt gut in Kontakt, ja, dass wir nicht einfach da am Stand stehen und warten, bis sie auf uns zukommen. So haben wir groß geschrieben, sie können mit uns eine kleine Erfahrung teilen, die sie mit diesem Buch einmal gemacht haben, und dann kriegen sie ein anderes Buch geschenkt. Und ja, ich habe gedacht, gut, was werden die wohl erzählen? Ja, ich habe den UCAT bekommen bei der Firmung oder ich habe mal eine Gruppe gehabt mit jungen Leuten, wo wir uns zusammengesetzt haben. Es ist ja das Buch nicht mehr als, wie es heißt, es ist einfach der Jugendkatechismus. Und was werden die wohl darüber erzählen? Eine der ersten, die auf uns zukommt, ist eine junge Frau. Sie sagt, darf ich euch meine Erfahrung erzählen? Sie sagt, ich komme aus einer Familie, die war gläubig, nicht gläubig. Ich war getauft, aber bei uns wurde nie gebetet, wurde nie in die Kirche gegangen. Und wie ich so 14, 15 war, da habe ich zum Glauben gefunden. Und dann ist das in meinem Herzen gewachsen, aber der Rest meiner Familie hat gar nicht mitgemacht. Meine Eltern wollten noch immer eigentlich vom Glauben gar nichts wissen. Sie fanden das gut, good for you, ja. Toll, dass du das machst, aber das hat mit mir nichts zu tun. Und dann war ihr Vater sterbenskrank, ist an Krebs erkrankt, war im Bett und konnte kaum noch was Längeres hören. Er konnte sich nicht mehr konzentrieren, eine längere Geschichte oder Fernseh schauen, war einfach im Bett, konnte kaum noch was tun, konnte kaum noch mit ihm reden. Und was hat die Tochter getan? Sie hat den Joghurt genommen. Weil da stehen immer wieder eine einfache Frage und zwei kurze Paragraphen als Antwort drin. Und das hat er so genossen. Er fand das wunderbar und hat immer wieder gebeten, sie möge noch eine Frage lesen. Sie möge noch immer eine Frage lesen. Und am Ende ist dieser Mann wirklich im Frieden mit Gott gestorben. Das hätte ich mich nie erwartet, ehrlich gesagt, als Zeugnis. Aber das zeigt, was im tiefsten Kern unsere Sendung, unsere Mission ist. Es geht uns nicht darum, irgendwie Wissen zu verbreiten. Es geht uns nicht darum, Bücher zu verkaufen, sondern es geht darum, Menschen wirklich in einem Dialog, in einem persönlichen Kontakt mit Christus zu bringen. Aber das können wir auch, indem wir die Lehre der Kirche in einer Sprache von heute unverkürzt und mit Freude verkünden. Das ist, wozu wir stehen. Und das ist deswegen auch, warum Kirche in Not, ECN, den UCAT seit dem Anfang gefördert hat. Es war so, der UCAT war eigentlich ein Herzensanliegen vom Papst Benedikt. Und 2011, wie der Weltjugendtag war, da wollte er allen Jugendlichen ein besonderes Geschenk machen und hat gesagt, jeder Jugendliche soll so ein Buch bekommen. Natürlich, wer druckt es? Wer bezahlt es? Ja, der Weltjugendtag ist riesig. 600.000 Jugendliche hat man erwartet, die so ein Paket bekommen sollten. Wer soll das drucken? Da ist man zur Kirche in Not gegangen. Und Kirche in Not
war vom Anfang an dabei, hat das Projekt finanziert und hat dafür geschaut, dass dieses Buch wie kleine Flammen in jedem Rucksack gekommen ist und diese Flammen über die ganze Welt verbreitet wurden und so ein wirkliches Feuer entstanden ist. Ein Feuer nicht nur um das Glaubenswissen der Kirche, sondern um Christus selber. Es ist etwas Großartiges. Ihr werdet merken, im Buch, da sind immer, so wie ich gesagt habe, Frage und Antwort. Und jetzt verstehe ich auch etwas besser, was irgendwie dieser Vater erfahren hat. Denn das war nicht nur, aha, interessant, welcher Mensch am Ende seines Lebens würde irgendwie noch große Fragen stellen. Ja, Thomas von Aquin, das wisst ihr wahrscheinlich, am Ende seines Lebens hat er gar nichts mehr geschrieben. Er hat eine Vision bekommen, der große Theologe, in dem er gehört hat, alles, was er geschrieben hat, alle Theologie, das ist nur Stroh gegenüber dem, was ihm irgendwie im Himmel erwartet. Und darum geht's auch nicht. Aber diese Frage und Antworten ist wie ein Dialog mit dem Herrn selber. Denn damals mit seinen Jüngern hat Christus genau das gemacht. Sie haben ihm Fragen gestellt. Herr, was muss ich tun, um das ewige Leben zu gewinnen? Herr, wer wird im Himmelreich der Größte sein? Herr, wer ist mein Nächste? Und er hat Antworten gegeben. Und diese Antworten, es war nicht nur für den Kopf, sondern durch diese Antworten, durch sein Wort, ist er den Menschen ganz nahe gekommen, in ihrem Herzen gekommen. Ich finde das immer auch großartig, wie es im Evangelium steht, dass eines Tages der Herr die Menschen sieht, die Not der Menschen sieht. Er hat Mitleid mit ihnen, so heißt es, denn sie sind wie Schafe ohne Hirte. Sie sind müde, sie sind verletzt. Und dann, was ist die Antwort, die er darauf gibt? Und er lehrte sie lange. Könnt ihr euch vorstellen? Er kommt auf eine Gruppe, die Menschen sind von weit her gekommen. Ja, sie sind hungrig. Sie haben Verletzungen und er hat ein tiefes Erbarmen für, in seinem Herzen für diese Menschen. Und jetzt, was tut er? Er hält eine super lange Predigt. Aber wir wissen, wenn Christus redet und wenn die Christus redet weiterhin durch seine Kirche, da wird der Mensch wieder neu aufgebaut. Da kriegt er Nahrung für seine Seele. Denn die Not des Menschen, das hat der Pater Anton wunderbar gesagt, die Not des Menschen ist nicht nur eine finanzielle Not oder eine soziopolitische Not. Und auch die Not der Kirche, wenn Kirche in Not, die Kirche helfen will, dann ist es nicht nur, weil sie finanziell Abhilfe schaffen will. Es ist nicht nur, weil sie die Christen in der Verfolgung, in ihrer politischen Not helfen will, sondern die Not der Kirche ist auch eine Glaubensnot. Und das spüren wir ganz stark. Deswegen ist Kirche in Not da, nicht nur für die Menschen in Myanmar und für die Menschen in Syrien und in Südamerika. Natürlich auch, auch das ist eine tiefe Not. Aber sie ist auch da für uns, für hier, für unsere Länder. Denn auch wir erfahren da ganz stark diese Not des Glaubens. Und ich möchte euch einfach anhand der Erfahrungen, die wir, Raphael und ich, auch in den letzten Monaten mit dem Jukat gemacht haben, ein wenig erläutern, wo wir sehen, dass diese Not ist und wo wir zusammen mit Kirche Not versuchen, diese Not auch nicht Abhilfe zu schaffen, aber zu lindern. Das sind drei Dinge, die mir eingefallen sind. Vielleicht könnte man noch mehr darüber erzählen, aber mal drei Dinge. Das erste ist einen Mangel an Wissen. Die Not des Glaubens ist eine Not im Glaubenswissen. Das zweite, das ist ein Mangel an Glaubensfreude. Es fehlt heute wirklich an der Freude des Glaubens. Und das dritte, das ist ein Mangel an Glaubensweite. Alles zum Teil ist so eng irgendwie geworden. Da möchte ich kurz darüber erzählen. Fangen wir vielleicht an mit der Freude am Glauben. Das ist fast das Wichtigste. Irgendwie spüren wir das, wenn wir als Christen irgendwo kommen, muss man sich fast schon entschuldigen. Ja? Entschuldige, dass ich Christ bin. Und Kardinal Lustiger, der hat immer wieder gesagt, je veux des chrétiens décomplexés. Ich möchte dekomplexierte Christen. Christen, die nicht irgendwie ein Minderwertigkeitskomplex in sich tragen, sondern die auch einen
gesunden Stolz, könnten wir sagen, oder einfach eine Freude im Herzen haben, Christen zu sein. Und immer wieder stelle ich mir die Frage, wieso kommt es, dass es so wenig Freude gibt? Da müssen wir uns einfach die positive Frage stellen. Wie können wir die Freude vermehren? Das ist ganz leicht. Wie vermehrt man Freude? Indem man sie teilt. Ja, es ist eines der wunderbaren Dinge. Freude kann man vermehren, indem man sie teilt. Also, wenn derjenige, der Nichtgönner, der Teufel, wenn der möchte, dass wir als Christen keine Freude mehr am Glauben haben, was würde er als erstes tun? Einfach schauen, dass wir unseren Glauben nie mit anderen teilen. Er würde uns sagen, der Glaube ist super, schön, aber mach das zu Hause. Halt es privat. Rede nicht drüber. Das ist nicht gut. Der Glaube ist was Gutes für dich als Hobby, ja, für dich persönlich. Aber darüber musst du nicht mit anderen in Dialog treten und so weiter. Darüber sollst du nicht zu viel sagen. Und das ist so für euch, die vielleicht mal nach Israel gegangen seid, auf Wallfahrt. Es ist ungefähr so wie der Jordan. Der Jordan verbindet eigentlich zwei große Seen. Der See von Genezareth ist wunderbar, fruchtbar. Wenn ihr da herumsteht, da blühen die Ölbäume und ist alles großartig. Und dann fließt das Wasser weiter und das kommt in das Tote Meer. Da ist alles Wüste, nichts. Das gleiche Wasser, der gleiche See sozusagen, der da ist. Und beim einen sprießt es und blüht alles und beim anderen stirbt alles. Was ist der Unterschied? Der See von Genezareth empfängt das Wasser und gibt es weiter. Da strömt der Jordan durch. Beim Toten Meer, da bleibt das Wasser stehen. Und so ist es auch mit unserem Glauben. Wenn wir den Glauben nur für uns behalten, ist schön, ist gut. Aber wenn wir ihn nicht weitergeben in der Freude des Glaubens, da entsteht Wüste, da entsteht Traurigkeit. Was hat es jetzt mit diesem Jukat zu tun? Wie der herausgekommen ist, da hat Papst Benedikt ein Vorwort dafür geschrieben. Und da hat er gesagt, liebe Jugendliche, ich gebe euch dieses Buch als mein Geschenk. Aber ich möchte viel mehr noch, dass ihr euch zusammentut, dass ihr Kreise förmt, dass ihr Austausch hält, vielleicht im Internet, vielleicht in Gruppen, wie ihr wollt, aber redet über euren Glauben, studiert euren Glauben, ihr müsst den Glauben kennen, so wie ein Informatiker sein Computersystem kennt. Aber redet miteinander drüber. Und das ist die wunderbare Erfahrung, die wir machen dürfen in der Jukat Foundation, dass wir nicht nur ein Verlag sind, der einfach ein paar tolle Bücher, ihr könnt dann draußen andere von diesen Büchern sehen, die diese Bücher herausgibt, sondern dass wir eigentlich einfach Leute ermutigen, Jugendliche ermutigen, miteinander im Austausch über den Glauben zu treten. Oder zum Beispiel dieses Buch, Jukat for Kids, wunderbar. Ich würde sagen, das ist nicht Jukat for Kids, sondern es ist Jukat für Eltern und Jukat für Großeltern. Das ist dafür gemacht, dass die Enkel, die Kinder auf dem Schoß sitzen und die tollen Bilder anschauen können, dass sie Fragen stellen und dass ihr als Eltern, als Großeltern ein Instrument in den Händen habt, mit dem ihr in einem ganz einfachen, normalen Glauben mit euren Enkel und euren Kindern kommen könnt. Jukat ist mehr als ein Verlag, es ist ein riesiges Netzwerk von Menschen, die die Kirche lieben, die den Glauben lieben, und die sich darüber miteinander austauschen wollen. Jetzt vielleicht um diesen ersten kleinen Punkt etwas abzuschließen, möchte ich euch einfach eines mitgeben. Ja, das scheint mir wichtig, wenn ihr hier rausgeht, dass ihr nicht nur denkt, das war jetzt irgendwie, was weiß ich, eine Werbeveranstaltung oder so etwas, sondern dass ihr wirklich auch etwas für euren Glauben habt. Immer wieder stellen vor allem Großeltern, aber auch Eltern mir die Frage, was sollen wir tun, damit unsere Kinder auch den Glauben weiter annehmen und weiterleben. Ich würde sagen, eines der wichtigsten Dinge aus meiner eigenen Erfahrung, ja, ich bin noch nicht so alt,
aus meiner Erfahrung, das ist die Freude am Glauben. Wenn Eltern zurückkommen von der Heiligen Messe und man dann als Kind sehen kann, Papa oder Mama, Oma oder Opa, das ist ganz anders. Da ist die Ruhe da, da ist eine Freude da. Dann werden sie diese Frage stellen. Aber wenn man zurückkommt von der Messe und schimpft über den Pfarrer, weil er schlecht gepredigt hat und weil der Chor wieder dies und jenes gesungen hat und die Blumen wieder auf dem Altar standen und nicht unter dem Altar, so wie es sich gehört, denkt ihr dann, dass die Kinder irgendwie Freude am Glauben finden werden? Wer möchte gerne auf einem sinkenden Schiff sitzen? Aber wir machen manchmal Werbung für unsere Sachen, als ob unser Schiff am Sinken ist. Und ist es nicht. Und da möchte ich euch gleich überleiten zum zweiten Punkt. Kirche in Not ist eine wunderbare Organisation und JUCAT geht sozusagen mit ihrer Mutter, ja, Kirche in Not ist irgendwie die Mutter von JUCAT, ja, wir sind eine Tochtergesellschaft, auch juridisch, mit ihrer Mutter diesen Weg, nämlich die Augen der Gläubigen zu öffnen, nicht nur für die Not und für das Leiden der Menschen in anderen Ländern, für die Not der Glaubensbrüder in anderen Ländern, sondern die Augen und die Herzen auch zu öffnen für diesen riesigen Reichtum, der da ist, überall auf der ganzen Welt, in der ganzen Kirche. Was ihr tut, auch als Wohltäter von Kirche in Not, das ist keine Einbahnstraße gehen, sicher. Ihr gebt vieles, euer Gebet vor allem, euer Opfer, immer wieder auch eure Spenden. Und das ist wunderbar. Aber vergisst nicht, ihr dürft auch etwas zurückverlangen. Und ich glaube, eines der wichtigsten Dinge, die ihr zurückbekommt durch dieses große Netzwerk von Kirche in Not, das ist einfach dieses Zeugnis so vieler Menschen, die inmitten großer Not ihren Glauben in Treue leben und ihren Glauben mit einer riesigen Freude leben. Ich war vor einigen Monaten eigentlich noch in Goma. Wir kennen die Situation, wie sie jetzt dort ist. Ja, in Afrika, auf der ruandesischen Grenze. Es ist ein Bürgerkrieg los. Das ist nicht erst seit ein paar Wochen, dass es da so geworden ist. Die Situation ist so schon seit Jahren. Wenn man bei diesen Leuten, da kommt, die haben kaum etwas, die haben nichts. Sie wohnen direkt neben einem aktiven Vulkan, der 2002, glaube ich, zum letzten Mal ausgebrochen ist und vor 3 Jahren noch einmal einen Ausbruch hatte. Also etwas. Dann sitzen sie mitten in einer Situation von Ebola, von Malaria und in einer der schwierigsten politischen, gefährlichsten Situationen auf der ganzen Welt. Und wenn man dann so einen Menschen, so einen Glaubensbruder fragt, wie geht's dir? Wisst ihr, was sie antworten? Dieu est bon. Gott ist gut. Und das ist ein Zeugnis. Wenn man davon zurückkommt, da brennt's einfach selber im Herzen. Ja? Das möchten wir bei JUCAT auch. Bei JUCAT ist es nicht nur eine Einbahnstraße, dass wir in Königstein hinter unserem Büro sitzen und uns jetzt mal überlegen, wie können wir den Glauben, wie können wir den Katechismus der katholischen Kirche einfach in eine Jugendsprache übersetzen und das dann sozusagen auf der ganzen Welt verbreiten. Das würde nie funktionieren. Schon vom Anfang an, wie man damals Kardinal Schönborn diesen Vorschlag gemacht hat, so einen Jugendkatechismus zu machen, hat er gesagt, sowas funktioniert nur mit Jugendlichen. Und wir haben gelehrt, dass es nicht nur mit Jugendlichen hier sein sollte, sondern mit Jugendlichen auf der ganzen Welt. Wir haben ein riesiges Netzwerk, wo wir Menschen von Indien, von den Philippinen, von Südamerika, von überall zusammenbringen. Und das ist natürlich ein riesiger Prozess und ein schwieriger Prozess, gemeinsam diese Texte zu erarbeiten, gemeinsam in diesem Dialog des Glaubens zu treten, aber der auch einen Dialog mit der ganzen Kirche ist, mit der Weltkirche ist. Und das ist vielleicht das Ende meines zweiten Punktes, was ich euch gerne mitgeben möchte für euch daheim. Wenn ihr irgendwie den Eindruck habt, alles geht zurück, es ist nicht mehr so wie früher, dann denkt
einfach an diese Menschen, die in den Ländern, unsere Glaubensbrüder, Glaubensschwestern in den Ländern, wo es wirklich nicht gut geht, leben. Und wisst, dass ihr mit diesen zutiefst verbunden seid, so wie meine Hand meinem Herzen verbunden ist. Dass vielleicht das, was ihr selber erfährt jetzt, diesen Schmerz auch, und der ist real, ich möchte dir gar nicht bagatellisieren, dass ihr diesen, dass Gott diesen Schmerz für euch zulässt, damit er diesen Menschen zugute kommt. So wie Paulus sagt, wenn das eine Glied sich freut, freut sich das andere. Wenn das eine Glied im Körper leidet, leidet das andere mit. Die Leiden, die wir zum Teil auch zu tragen haben, auch in unserer Kirche hier, sie sind nicht nutzlos, sondern sie sind ein Stück auch das, was wir tragen für so viele andere. Ist es nicht etwas Wunderbares, dass gerade in unserem Land hier Dinge entstehen, die über der ganzen Welt sozusagen den Glauben verbreiten dürfen? Wo wir mehr oder weniger die Frage stellen, kann aus Deutschland noch was Gutes kommen? Ja, ja. Dürfte ich behaupten zu wagen. Dann ganz kurz noch meinen dritten Punkt. Also es ist zum Teil ein Mangel an Glaubensfreude. Es ist ein Mangel an Glaubensweite. Wir müssen wieder dieses Katholische im Blick haben und uns fühlen wie Glieder in diesem großen mystischen Leib der Kirche, der über die ganze Welt verbunden ist. Und das könnt ihr auch mit Kirche in Not. Das dritte, das ist ein Stück des Glaubenswissen. Ja, ich kenne das genug, gerade mit den Jugendlichen, mit den Studenten, die hier waren, mit denen man sprechen konnte. Die wissen, wie man in einem künstlichen neuralen Netz Backwards Propagation macht. Ja, also ganz komplexe mathematische Formeln, ganz komplexe politische Strukturen können sie analysieren. Aber wenn man dann über den Glauben redet, dann spürt man, sie sind stecken geblieben auf dem Niveau, das sie hatten bei der Erstkommunionvorbereitung. Und das ist so schade. Und so wundert es mir auch gar nicht, dass manche atheistisch werden. Denn sie kommen zu mir und sagen, also wie du, du bist ja auch nicht dumm, sagen sie zu mir, aber wie du an einem Gott glauben kannst, also wie stellst du dich das vor, dass da oben auf den Wolken ein alter Mann sitzt mit einem grauen Bart und so, der über uns wacht? Das ist doch abstrus, oder? Dann sage ich, ja, also wenn das Gott ist, dann bin ich auch Atheist. An dem Gott glaube ich auch nicht. Nur da spürt man, die haben so tiefe Fragen und so gute Fragen, aber sie haben keine Antworten. Und wieso haben sie keine Antworten? Ich möchte hier nicht mit Steine werfen, aber ich schaue selber auf meine Katechismusstunden, die ich gehabt habe, auf meinem Religionsunterricht. Wir hatten Fragen, aber da wurde gesagt, nein, aber das ist, darüber soll man besser nicht reden. Und worüber sollte man nicht reden? Über die eigentlichen Fragen des christlichen Glaubens. Scheinbar waren wir intelligent genug, um Sartre und Marcuse und so weiter zu lesen im Religionsunterricht, aber zu blöd, um uns ein bisschen auseinanderzusetzen, was es mit Wunder auf sich hat, was es mit der Dreifaltigkeit auf sich hat, warum Gott Mensch geworden ist. Dafür waren wir scheinbar zu dumm. Also das konnte man uns alles nicht zumuten. Aber diese schwierigen linken Philosophen, also da haben wir seitenweise davon gelesen. Das war alles möglich. Und das ist etwas, was wir auch im JUKAT tun wollen. Den Glauben unverkürzt weitergeben. Unverkürzt heißt aber nicht unübersetzt. Wir möchten den Glauben weitergeben in einer neuen Sprache. Und wir müssen auch diesen Wissensstand leider, der so viele Menschen haben, diesen Glauben, diesen Mangel an Glaubenswissen, das müssen wir auch ganz, ganz ernst nehmen. Ein Mitbruder von mir hat mir vor ein paar Monaten erzählt, da hat er einen
einen Arzt, einen Chirurgen, glaube ich sogar, aus Liechtenstein getroffen. Der hat sich etwas für den Glauben geöffnet, interessiert. Dann hat er gesagt, du, wir nehmen gemeinsam mal diesen Jugat durch, lies mal drin, und hat ihm das einfach mitgegeben. Und komm da mal und dann reden wir mal drüber. Dann ist er zurückgekommen und hat gesagt, ich verstehe das nicht, was da drin steht. Es ist panisch für mich. Das ist so schwer. Ich komme da gar nicht mit. Ein Jugendkatechismus zu einem Arzt. Ja. Da hat er gesagt, jetzt nimm es mir nicht übel. Aber ich bitte dich einfach, bis zum nächsten Mal, lies mal den Jugat for Kids. Und er ist zurückgekommen und hat gesagt, endlich habe ich was gefunden, was zu mir spricht. Und er ist wirklich den Weg gegangen und ich hoffe, dass er jetzt nicht mehr beim Jugat for Kids ist, sondern auch ja, ins Leben der Sakramenten, in das Leben der Kirche, in das Leben der Heiligen auch eingetreten ist und der Glaube tief in seinem Herzen gesunken ist. Das ist wichtig für uns. Wir danken euch, denn letztendlich diese Arbeit, die wäre nicht möglich, wenn ihr uns als Kirche Not und dazu auch als Jugat Foundation nicht unterstützen würde. Die Not der Kirche ist nicht nur eine finanzielle Not, sie ist nicht nur eine soziopolitische Not, sondern sie ist auch eine Not des Glaubens. Ein Mangel an Glaubensfreude, an Glaubensweite und an Glaubenswissen. Wenn wir Christus nicht geben, dann geben wir den Menschen zu wenig. So hat Papst Benedikt immer wieder gesagt und so sagen wir es uns auch immer. Vergelt's Gott, der Herr segne euch.

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Wir beten um Ehrfurcht vor der Schöpfung und besonders um Regen. Im Namen des Vaters und des Sohnes und des Heiligen Geistes. Amen. Allmächtiger, ewiger Gott, du bist der Ursprung allen Lebens und die Quelle jeden Segens. In deiner Weisheit führst du die Zeiten, in deiner Güte erhältst du die Welt. Wir treten vor dich in Ehrfurcht und Vertrauen und bitten dich in diesen Tagen der Trockenheit, sende deinen heiligen, erfrischenden Regen über Felder, Wälder und Wiesen, über unsere Heimat und alle Länder, damit die Erde wieder atmen kann. Stärke die Pflanzen, die verdorren, die Tiere, die nach Wasser suchen, und die Menschen, die unter Hitze und Dürre leiden. Heilige Maria, Mutter Gottes, du kennst die Sorgen deiner Kinder. Nimm unsere Bitte auf und lege sie deinem Sohn mit mütterlicher Liebe vor. Herr Jesus Christus, du hast den Sturm gestillt und das Meer beruhigt. Berühre auch jetzt die Himmel. Öffne die Wolken und schenke uns den Regen, der Leben bringt und Hoffnung erneuert. Gott, Heiliger Geist, erfülle die Schöpfung mit deiner Kraft. Erneuere die Erde und lehre uns, achtsam und dankbar mit ihr umzugehen. Denn dein ist die Macht und die Herrlichkeit, jetzt und in Ewigkeit. Amen. Im Namen des Vaters und des Sohnes und des Heiligen Geistes. Amen.

Nie wieder Krieg. Dieses Gebet betete Papst Johannes Paul II. 1991 direkt vor dem Kriegsbeginn gegen den Irak. Wir beten mit ihm. Gott unserer Väter, groß und voll Erbarmen, Herr des Friedens und des Lebens, du Vater aller Menschen, du hegst Pläne des Friedens und nicht des Leides. Du verdammst die Kriege und brichst den Stolz der Gewalttäter. Du hast deinen Sohn Jesus gesandt, um den Menschen in nah und fern den Frieden zu verkünden, um die Menschen aller Rassen und Völker in einer einzigen Familie zu vereinen. Höre den einmütigen Aufschrei deiner Kinder. Höre auf die dringende Bitte der ganzen Menschheit. Nie wieder Krieg. Dieses Abenteuer, aus dem es kein Zurück mehr gibt. Nie wieder Krieg. Diese Spirale von Trauer und Gewalt. Eine Bedrohung für alle Geschöpfe. Im Himmel, zu Wasser und zu Land. In Gemeinschaft mit Maria, der Mutter Jesu, bitten wir dich nun, sprich zu den Herzen derer, die Verantwortung tragen für das Schicksal der Völker. Halt auf die Logik der Rache und Vergeltung. Ermögliche durch deinen Heiligen Geist neue Lösungen, großmütige und ehrenvolle Gesten des Friedens. Eröffne Räume des Dialogs und geduldigen Wartens, die fruchtbarer sind als überstürzte Kriegstermine. Gib unserer Zeit Tage des Friedens. Nie wieder Krieg. Gebet des heiligen Papstes Johannes Paul II.

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1: Im Namen des Vaters und des Sohnes und des Heiligen Geistes.
2: Amen.
1: Heilige Maria, hilf uns, den freudenreichen Rosenkranz gut zu beten. Ich glaube an Gott, den Vater, den Allmächtigen, den Schöpfer des Himmels und der Erde, und an Jesus Christus, seinen eingeborenen Sohn, unseren Herrn, empfangen durch den Heiligen Geist, geboren von der Jungfrau Maria, gelitten unter Pontius Pilatus, gekreuzigt, gestorben und begraben, hinabgestiegen in das Reich des Todes, am dritten Tage auferstanden von den Toten, aufgefahren in den Himmel. Er sitzt zur Rechten Gottes des allmächtigen Vaters, von dort wieder kommen, zu richten die Lebenden und die Toten.
2: Ich glaube an den Heiligen Geist, die heilige katholische Kirche, Gemeinschaft der Heiligen, Vergebung der Sünden, Auferstehung der Toten und das ewige Leben. Amen.
1: Vater unser im Himmel, geheiligt werde dein Name. Dein Reich komme, dein Wille geschehe, wie im Himmel so auf Erden.
2: Unser tägliches Brot gib uns heute und vergib uns unsere Schuld, wie auch wir vergeben unseren Schuldigern. Und führe uns nicht in Versuchung, sondern erlöse uns von dem Bösen.
1: Gegrüßet seist du, Maria, voll der Gnade, der Herr ist mit dir. Du bist gebenedeit unter den Frauen, und gebenedeit ist die Frucht deines Leibes, Jesus, der in uns den Glauben vermehre.
2: Heilige Maria, Mutter Gottes, bitte für uns Sünder, jetzt und in der Stunde unseres Todes. Amen.
1: Gegrüßet seist du, Maria, voll der Gnade, der Herr ist mit dir. Du bist gebenedeit unter den Frauen, und gebenedeit ist die Frucht deines Leibes, Jesus, der in uns die Hoffnung stärke.
2: Heilige Maria, Mutter Gottes, bitte für uns Sünder, jetzt und in der Stunde unseres Todes. Amen.
1: Gegrüßet seist du, Maria, voll der Gnade, der Herr ist mit dir. Du bist gebenedeit unter den Frauen, und gebenedeit ist die Frucht deines Leibes, Jesus, der in uns die Liebe entzünde.
2: Heilige Maria, Mutter Gottes, bitte für uns Sünder, jetzt und in der Stunde unseres Todes. Amen.
1: Ehre sei dem Vater und dem Sohn und dem Heiligen Geist.
2: Wie im Anfang, so auch jetzt und alle Zeit und in Ewigkeit. Amen.
1: Vater unser im Himmel, geheiligt werde dein Name, dein Reich komme. Dein Wille geschehe, wie im Himmel, so auf Erden.
2: Unser tägliches Brot gib uns heute und vergib uns unsere Schuld, wie auch wir vergeben unseren Schuldigern. Und führe uns nicht in Versuchung, sondern erlöse uns von dem Bösen.
1: Gegrüßet seist du, Maria, voll der Gnade, der Herr ist mit dir. Du bist gebenedeit unter den Frauen, und gebenedeit ist die Frucht deines Leibes, Jesus, den du, o Jungfrau, vom Heiligen Geist empfangen hast.
2: Heilige Maria, Mutter Gottes, bitte für uns Sünder, jetzt und in der Stunde unseres Todes. Amen.
1: Gegrüßet seist du, Maria, voll der Gnade, der Herr ist mit dir. Du bist gebenedeit unter den Frauen, und gebenedeit ist die Frucht deines Leibes, Jesus, den du, o Jungfrau, vom Heiligen Geist empfangen hast.
2: Heilige Maria, Mutter Gottes, bitte für uns Sünder, jetzt und in der Stunde unseres Todes. Amen.
1: Gegrüßet seist du, Maria, voll der Gnade, der Herr ist mit dir. Du bist gebenedeit unter den Frauen, und gebenedeit ist die Frucht deines Leibes, Jesus, den du, o Jungfrau, vom Heiligen Geist empfangen hast.
2: Heilige Maria, Mutter Gottes, bitte für uns Sünder, jetzt und in der Stunde unseres Todes. Amen.
1: Gegrüßet seist du, Maria, voll der Gnade, der Herr ist mit dir. Du bist gebenedeit unter den Frauen, und gebenedeit ist die Frucht deines Leibes, Jesus, den du, o Jungfrau, vom Heiligen Geist empfangen hast.
2: Heilige Maria, Mutter Gottes, bitte für uns Sünder, jetzt und in der Stunde unseres Todes. Amen.
1: Gegrüßet seist du, Maria, voll der Gnade, der Herr ist mit dir. Du bist gebenedeit unter den Frauen, und gebenedeit ist die Frucht deines Leibes, Jesus, den du, o Jungfrau, vom Heiligen Geist empfangen hast.
2: Heilige Maria, Mutter Gottes, bitte für uns Sünder, jetzt und in der Stunde unseres Todes. Amen.
1: Gegrüßet seist du, Maria, voll der Gnade, der Herr ist mit dir. Du bist gebenedeit unter den Frauen, und gebenedeit ist die Frucht deines Leibes, Jesus, den du, o Jungfrau, vom Heiligen Geist empfangen hast.
2: Heilige Maria, Mutter Gottes, bitte für uns Sünder, jetzt und in der Stunde unseres Todes. Amen.
1: Gegrüßet seist du, Maria, voll der Gnade, der Herr ist mit dir. Du bist gebenedeit unter den Frauen, und gebenedeit ist die Frucht deines Leibes, Jesus, den du, Jungfrau, vom Heiligen Geist empfangen hast.
2: Heilige Maria, Mutter Gottes, bitte für uns Sünder, jetzt und in der Stunde unseres Todes. Amen.
1: Gegrüßet seist du, Maria, voll der Gnade, der Herr ist mit dir. Du bist gebenedeit unter den Frauen, und gebenedeit ist die Frucht deines Leibes, Jesus, den du, o Jungfrau, vom Heiligen Geist empfangen hast.
2: Heilige Maria, Mutter Gottes, bitte für uns Sünder, jetzt und in der Stunde unseres Todes. Amen.
1: Gegrüßet seist du, Maria, voll der Gnade, der Herr ist mit dir. Du bist gebenedeit unter den Frauen, und gebenedeit ist die Frucht deines Leibes, Jesus, den du, o Jungfrau, vom Heiligen Geist empfangen hast.
2: Heilige Maria, Mutter Gottes, bitte für uns Sünder, jetzt und in der Stunde unseres Todes. Amen.
1: Gegrüßet seist du, Maria, voll der Gnade, der Herr ist mit dir. Du bist gebenedeit unter den Frauen, und gebenedeit ist die Frucht deines Leibes, Jesus, den du, o Jungfrau, vom Heiligen Geist empfangen hast.
2: Heilige Maria, Mutter Gottes, bitte für uns Sünder, jetzt und in der Stunde unseres Todes. Amen.
1: Ehre sei dem Vater und dem Sohn und dem Heiligen Geist.
2: Wie im Anfang, so auch jetzt und alle Zeit und in Ewigkeit. Amen. O mein Jesus, verzeih uns unsere Sünden, bewahre uns vor dem Feuer der Hölle, führe alle Seelen in den Himmel, besonders jene, die deiner Barmherzigkeit am meisten bedürfen. Vater unser im Himmel, geheiligt werde dein Name, dein Reich komme, dein Wille geschehe, wie im Himmel so auf Erden.
1: Unser tägliches Brot gib uns heute und vergib uns unsere Schuld, wie auch wir vergeben unseren Schuldigern. Und führe uns nicht in Versuchung, sondern erlöse uns von dem Bösen.
2: Gegrüßet seist du, Maria, voll der Gnade, der Herr ist mit dir. Du bist gebenedeit unter den Frauen, und gebenedeit ist die Frucht deines Leibes, Jesus, den du, Jungfrau, zu Elisabeth getragen hast.
1: Heilige Maria, Mutter Gottes, bitte für uns Sünder, jetzt und in der Stunde unseres Todes. Amen.
2: Gegrüßet

0: Frucht deines Leibes, Jesus, den du, o Jungfrau, zu Elisabeth getragen hast.
1: Heilige Maria, Mutter Gottes, bitte für uns Sünder, jetzt und in der Stunde unseres Todes. Amen.
0: Gegrüßet seist du, Maria, voll der Gnade, dein Herr ist mit dir. Du bist gebenedeit unter den Frauen, und gebenedeit ist die Frucht deines Leibes, Jesus, den du, o Jungfrau, zu Elisabeth getragen hast.
1: Heilige Maria, Mutter Gottes, bitte für uns Sünder, jetzt und in der Stunde unseres Todes. Amen.
0: Gegrüßet seist du, Maria, voll der Gnade, der Herr ist mit dir. Du bist gebenedeit unter den Frauen, und gebenedeit ist die Frucht deines Leibes, Jesus, den du, o Jungfrau, zu Elisabeth getragen hast.
1: Heilige Maria, Mutter Gottes, bitte für uns Sünder, jetzt und in der Stunde unseres Todes. Amen.
0: Gegrüßet seist du, Maria, voll der Gnade, der Herr ist mit dir. Du bist gebenedeit unter den Frauen, und gebenedeit ist die Frucht deines Leibes, Jesus, den du, o Jungfrau, zu Elisabeth getragen hast.
1: Heilige Maria, Mutter Gottes, bitte für uns Sünder, jetzt und in der Stunde unseres Todes. Amen.
0: Gegrüßet seist du, Maria, voll der Gnade, dein Herr ist mit dir. Du bist gebenedeit unter den Frauen, und gebenedeit ist die Frucht deines Leibes, Jesus, den du, o Jungfrau, zu Elisabeth getragen hast.
1: Heilige Maria, Mutter Gottes, bitte für uns Sünder, jetzt und in der Stunde unseres Todes. Amen.
0: Gegrüßet seist du, Maria, voll der Gnade, der Herr ist mit dir. Du bist gebenedeit unter den Frauen, und gebenedeit ist die Frucht deines Leibes, Jesus, den du, o Jungfrau, zu Elisabeth getragen hast.
1: Heilige Maria, Mutter Gottes, bitte für uns Sünder, jetzt und in der Stunde unseres Todes. Amen.
0: Gegrüßet seist du, Maria, voll der Gnade, der Herr ist mit dir. Du bist gebenedeit unter den Frauen, und gebenedeit ist die Frucht deines Leibes, Jesus, den du, o Jungfrau, zu Elisabeth getragen hast.
1: Heilige Maria, Mutter Gottes, bitte für uns Sünder, jetzt und in der Stunde unseres Todes. Amen.
0: Gegrüßet seist du, Maria, voll der Gnade, dein Herr ist mit dir. Du bist gebenedeit unter den Frauen, und gebenedeit ist die Frucht deines Leibes, Jesus, den du, o Jungfrau, zu Elisabeth getragen hast.
1: Heilige Maria, Mutter Gottes, bitte für uns Sünder, jetzt und in der Stunde unseres Todes. Amen.
0: Gegrüßet seist du, Maria, voll der Gnade, dein Herr ist mit dir. Du bist gebenedeit unter den Frauen, und gebenedeit ist die Frucht deines Leibes, Jesus, den du, o Jungfrau, zu Elisabeth getragen hast.
1: Heilige Maria, Mutter Gottes, bitte für uns Sünder, jetzt und in der Stunde unseres Todes. Amen.
0: Ehre sei dem Vater und dem Sohn und dem Heiligen Geist,
1: wie im Anfang, so auch jetzt und alle Zeit und in Ewigkeit. Amen.
0: O mein Jesus, verzeih uns unsere Sünden, bewahre uns vor dem Feuer der Hölle. Führe alle Seelen in den Himmel, besonders jene, die deiner Barmherzigkeit am meisten bedürfen.
1: Vater unser im Himmel, geheiligt werde dein Name, dein Reich komme, dein Wille geschehe, wie im Himmel so auf Erden.
0: Unser tägliches Brot gib uns heute und vergib uns unsere Schuld, wie auch wir vergeben unseren Schuldigern, und führe uns nicht in Versuchung, sondern erlöse uns von dem Bösen.
1: Gegrüßet seist du, Maria, voll der Gnade, der Herr ist mit dir. Du bist gebenedeit unter den Frauen, und gebenedeit ist die Frucht deines Leibes, Jesus, den du, o Jungfrau, geboren hast.
0: Heilige Maria, Mutter Gottes, bitte für uns Sünder, jetzt und in der Stunde unseres Todes. Amen.
1: Gegrüßet seist du, Maria, voll der Gnade, der Herr ist mit dir. Du bist gebenedeit unter den Frauen, und gebenedeit ist die Frucht deines Leibes, Jesus, den du, o Jungfrau, geboren hast.
0: Heilige Maria, Mutter Gottes, bitte für uns Sünder, jetzt und in der Stunde unseres Todes. Amen.
1: Gegrüßet seist du, Maria, voll der Gnade, der Herr ist mit dir. Du bist gebenedeit unter den Frauen, und gebenedeit ist die Frucht deines Leibes, Jesus, den du, o Jungfrau, geboren hast.
0: Heilige Maria, Mutter Gottes, bitte für uns Sünder, jetzt und in der Stunde unseres Todes. Amen.
1: Gegrüßet seist du, Maria, voll der Gnade, der Herr ist mit dir. Du bist gebenedeit unter den Frauen, und gebenedeit ist die Frucht deines Leibes, Jesus, den du, o Jungfrau, geboren hast.
0: Heilige Maria, Mutter Gottes, bitte für uns Sünder, jetzt und in der Stunde unseres Todes. Amen.
1: Gegrüßet seist du, Maria, voll der Gnade, der Herr ist mit dir. Du bist gebenedeit unter den Frauen, und gebenedeit ist die Frucht deines Leibes, Jesus, den du, o Jungfrau, geboren hast.
0: Heilige Maria, Mutter Gottes, bitte für uns Sünder, jetzt und in der Stunde unseres Todes. Amen.
1: Gegrüßet seist du, Maria, voll der Gnade, der Herr ist mit dir. Du bist gebenedeit unter den Frauen, und gebenedeit ist die Frucht deines Leibes, Jesus, den du, o Jungfrau, geboren hast.
0: Heilige Maria, Mutter Gottes, bitte für uns Sünder, jetzt und in der Stunde unseres Todes. Amen.
1: Gegrüßet seist du, Maria, voll der Gnade, der Herr ist mit dir. Du bist gebenedeit unter den Frauen, und gebenedeit ist die Frucht deines Leibes, Jesus, den du, o Jungfrau, geboren hast.
0: Heilige Maria, Mutter Gottes, bitte für uns Sünder, jetzt und in der Stunde unseres Todes. Amen.
1: Gegrüßet seist du, Maria, voll der Gnade, der Herr ist mit dir. Du bist gebenedeit unter den Frauen, und gebenedeit ist die Frucht deines Leibes, Jesus, den du, o Jungfrau, geboren hast.
0: Heilige Maria, Mutter Gottes, bitte für uns Sünder, jetzt und in der Stunde unseres Todes. Amen.
1: Gegrüßet seist du, Maria, voll der Gnade, der Herr ist mit dir. Du bist gebenedeit unter den Frauen, und gebenedeit ist die Frucht deines Leibes, Jesus, den du, o Jungfrau, geboren hast.
0: Heilige Maria, Mutter Gottes, bitte für uns Sünder, jetzt und in der Stunde unseres Todes. Amen.
1: Gegrüßet seist du, Maria, voll der Gnade, der Herr ist mit dir. Du bist gebenedeit unter den Frauen, und gebenedeit ist die Frucht deines Leibes, Jesus, den du, Jungfrau, geboren hast.
0: Heilige Maria, Mutter Gottes, bitte für uns Sünder, jetzt und in der Stunde unseres Todes. Amen.
1: Ehre sei dem Vater und dem Sohn und dem Heiligen Geist.
0: Wie

0: Feuer der Hölle. Führe alle Seelen in den Himmel, besonders jene, die deiner Barmherzigkeit am meisten bedürfen. Vater unser im Himmel, geheiligt werde dein Name, dein Reich komme, dein Wille geschehe, wie im Himmel so auf Erden.
1: Unser tägliches Brot gib uns heute und vergib uns unsere Schuld, wie auch wir vergeben unseren Schuldigern. Und führe uns nicht in Versuchung, sondern erlöse uns von dem Bösen.
0: Gegrüßet seist du, Maria, voll der Gnade, der Herr ist mit dir. Du bist gebenedeit unter den Frauen, und gebenedeit ist die Frucht deines Leibes, Jesus, den du, o Jungfrau, im Tempel aufgeopfert hast.
1: Heilige Maria, Mutter Gottes, bitte für uns Sünder, jetzt und in der Stunde unseres Todes. Amen.
0: Gegrüßet seist du, Maria, voll der Gnade, der Herr ist mit dir. Du bist gebenedeit unter den Frauen, und gebenedeit ist die Frucht deines Leibes, Jesus, den du, o Jungfrau, im Tempel aufgeopfert hast.
1: Heilige Maria, Mutter Gottes, bitte für uns Sünder, jetzt und in der Stunde unseres Todes. Amen.
0: Gegrüßet seist du, Maria, voll der Gnade, der Herr ist mit dir. Du bist gebenedeit unter den Frauen, und gebenedeit ist die Frucht deines Leibes, Jesus, den du, o Jungfrau, im Tempel aufgeopfert hast.
1: Heilige Maria, Mutter Gottes, bitte für uns Sünder, jetzt und in der Stunde unseres Todes. Amen.

0: und gebenedeit ist die Frucht deines Leibes, Jesus, den du, o Jungfrau, im Tempel aufgeopfert hast.
1: Heilige Maria, Mutter Gottes, bitte für uns Sünder, jetzt und in der Stunde unseres Todes. Amen.
0: Gegrüßet seist du, Maria, voller Gnade, der Herr ist mit dir. Du bist gebenedeit unter den Frauen, und gebenedeit ist die Frucht deines Leibes, Jesus, den du, o Jungfrau, im Tempel aufgeopfert hast.
1: Heilige Maria, Mutter Gottes, bitte für uns Sünder, jetzt und in der Stunde unseres Todes. Amen.
0: Gegrüßet seist du, Maria, voller Gnade, der Herr ist mit dir. Du bist gebenedeit unter den Frauen, und gebenedeit ist die Frucht deines Leibes, Jesus, den du, o Jungfrau, im Tempel aufgeopfert hast.
1: Heilige Maria, Mutter Gottes, bitte für uns Sünder, jetzt und in der Stunde unseres Todes. Amen.
0: Gegrüßet seist du, Maria, voller Gnade, der Herr ist mit dir. Du bist gebenedeit unter den Frauen, und gebenedeit ist die Frucht deines Leibes, Jesus, den du, o Jungfrau, im Tempel aufgeopfert hast.
1: Heilige Maria, Mutter Gottes, bitte für uns Sünder, jetzt und in der Stunde unseres Todes. Amen.
0: Gegrüßet seist du, Maria, voller Gnade, der Herr ist mit dir. Du bist gebenedeit unter den Frauen, und gebenedeit ist die Frucht deines Leibes, Jesus, den du, o Jungfrau, im Tempel aufgeopfert hast.
1: Heilige Maria, Mutter Gottes, bitte für uns Sünder, jetzt und in der Stunde unseres Todes. Amen.
0: Gegrüßet seist du, Maria, voller Gnade, der Herr ist mit dir. Du bist gebenedeit unter den Frauen, und gebenedeit ist die Frucht deines Leibes, Jesus, den du, o Jungfrau, im Tempel aufgeopfert hast.
1: Heilige Maria, Mutter Gottes, bitte für uns Sünder, jetzt und in der Stunde unseres Todes. Amen.
0: Gegrüßet seist du, Maria, voller Gnade, der Herr ist mit dir. Du bist gebenedeit unter den Frauen, und gebenedeit ist die Frucht deines Leibes, Jesus, den du, o Jungfrau, im Tempel aufgeopfert hast.
1: Heilige Maria, Mutter Gottes, bitte für uns Sünder, jetzt und in der Stunde unseres Todes. Amen.
0: Ehre sei dem Vater und dem Sohn und dem Heiligen Geist.
1: Wie im Anfang, so auch jetzt und alle Zeit und in Ewigkeit. Amen.
0: O mein Jesus, verzeih uns unsere Sünden, bewahre uns vor dem Feuer der Hölle. Führe alle Seelen in den Himmel, besonders jene, die deiner Barmherzigkeit am meisten bedürfen.
1: Vater unser im Himmel, geheiligt werde dein Name, dein Reich komme, dein Wille geschehe, wie im Himmel so auf Erden.
0: Unser tägliches Brot gib uns heute und vergib uns unsere Schuld, wie auch wir vergeben unseren Schuldigern. Und führe uns nicht in Versuchung, sondern erlöse uns von dem Bösen.
1: Gegrüßet seist du, Maria, voll der Gnade, der Herr ist mit dir. Du bist gebenedeit unter den Frauen, und gebenedeit ist die Frucht deines Leibes, Jesus, den du, o Jungfrau, im Tempel wiedergefunden hast.
0: Heilige Maria, Mutter Gottes, bitte für uns Sünder, jetzt und in der Stunde unseres Todes. Amen.
1: Gegrüßet seist du, Maria, voll der Gnade, der Herr ist mit dir. Du bist gebenedeit unter den Frauen, und gebenedeit ist die Frucht deines Leibes, Jesus, den du, Jungfrau, im Tempel wiedergefunden hast.
0: Heilige Maria, Mutter Gottes, bitte für uns Sünder, jetzt und in der Stunde unseres Todes. Amen.
1: Gegrüßet seist du, Maria, voll der Gnade, der Herr ist mit dir. Du bist gebenedeit unter den Frauen, und gebenedeit ist die Frucht deines Leibes, Jesus, den du, o Jungfrau, im Tempel wiedergefunden hast.
0: Heilige Maria, Mutter Gottes, bitte für uns Sünder, jetzt und in der Stunde unseres Todes. Amen.
1: Gegrüßet seist du, Maria, voll der Gnade, der Herr ist mit dir. Du bist gebenedeit unter den Frauen, und gebenedeit ist die Frucht deines Leibes, Jesus, den du, o Jungfrau, im Tempel wiedergefunden hast.
0: Heilige Maria, Mutter Gottes, bitte für uns Sünder, jetzt und in der Stunde unseres Todes. Amen.
1: Gegrüßet seist du, Maria, voll der Gnade, der Herr ist mit dir. Du bist gebenedeit unter den Frauen, und gebenedeit ist die Frucht deines Leibes, Jesus, den du, o Jungfrau, im Tempel wiedergefunden hast.
0: Heilige Maria, Mutter Gottes, bitte für uns Sünder, jetzt und in der Stunde unseres Todes. Amen.
1: Gegrüßet seist du, Maria, voll der Gnade, der Herr ist mit dir. Du bist gebenedeit unter den Frauen, und gebenedeit ist die Frucht deines Leibes, Jesus, den du, o Jungfrau, im Tempel wiedergefunden hast.
0: Heilige Maria, Mutter Gottes, bitte für uns Sünder, jetzt und in der Stunde unseres Todes. Amen.
1: Gegrüßet seist du, Maria, voll der Gnade, der Herr ist mit dir. Du bist gebenedeit unter den Frauen, und gebenedeit ist die Frucht deines Leibes, Jesus, den du, o Jungfrau, im Tempel wiedergefunden hast.
0: Heilige Maria, Mutter Gottes, bitte für uns Sünder, jetzt und in der Stunde unseres Todes. Amen.
1: Gegrüßet seist du, Maria, voll der Gnade, der Herr ist mit dir. Du bist gebenedeit unter den Frauen, und gebenedeit ist die Frucht deines Leibes, Jesus, den du, o Jungfrau, im Tempel wiedergefunden hast.
0: Heilige Maria, Mutter Gottes, bitte für uns Sünder, jetzt und in der Stunde unseres Todes. Amen.
1: Gegrüßet seist du, Maria, voll der Gnade, der Herr ist mit dir. Du bist gebenedeit unter den Frauen, und gebenedeit ist die Frucht deines Leibes, Jesus, den du, o Jungfrau, im Tempel wiedergefunden hast.
0: Heilige Maria, Mutter Gottes, bitte für uns Sünder, jetzt und in der Stunde unseres Todes. Amen.
1: Gegrüßet seist du, Maria, voll der Gnade, der Herr ist mit dir. Du bist gebenedeit unter den Frauen, und gebenedeit ist die Frucht deines Leibes, Jesus, den du, o Jungfrau, im Tempel wiedergefunden hast.
0: Heilige Maria, Mutter Gottes, bitte für uns Sünder, jetzt und in der Stunde unseres Todes. Amen.
1: Ehre sei dem Vater und dem Sohn und dem Heiligen Geist.
0: Wie im Anfang, so auch jetzt und alle Zeit und in Ewigkeit. Amen.
1: O mein Jesus,
0: verzeih uns unsere Sünden, bewahre uns vor dem Feuer der Hölle, führe alle Seelen in den Himmel, besonders jene, die deiner Barmherzigkeit am meisten bedürfen.
1: Damit dieses Rosenkranzgebet in unserem Leben Frucht bringt, segne uns der allmächtige Gott, der Vater, der Sohn und der Heilige Geist.

Wir beten um Ehrfurcht vor der Schöpfung und besonders um Regen. Im Namen des Vaters und des Sohnes und des Heiligen Geistes. Amen. Allmächtiger, ewiger Gott, du bist der Ursprung allen Lebens und die Quelle jeden Segens. In deiner Weisheit führst du die Zeiten, in deiner Güte erhältst du die Welt. Wir treten vor dich in Ehrfurcht und Vertrauen und bitten dich in diesen Tagen der Trockenheit, sende deinen heiligen, erfrischenden Regen über Felder, Wälder und Wiesen, über unsere Heimat und alle Länder, damit die Erde wieder atmen kann. Stärke die Pflanzen, die verdorren, die Tiere, die nach Wasser suchen, und die Menschen, die unter Hitze und Dürre leiden. Heilige Maria, Mutter Gottes, du kennst die Sorgen deiner Kinder. Nimm unsere Bitte auf und lege sie deinem Sohn mit mütterlicher Liebe vor. Herr Jesus Christus, du hast den Sturm gestillt und das Meer beruhigt. Berühre auch jetzt die Himmel, öffne die Wolken und schenke uns den Regen, der Leben bringt und Hoffnung erneuert. Gott, Heiliger Geist, erfülle die Schöpfung mit deiner Kraft, erneuere die Erde und lehre uns, achtsam und dankbar mit ihr umzugehen. Denn dein ist die Macht und die Herrlichkeit, jetzt und in Ewigkeit. Amen. Im Namen des Vaters und des Sohnes und des Heiligen Geistes. Amen.

O Gott, komm mir zu Hilfe, Herr, heile mir zu helfen. Ehre sei dem Vater und dem Sohn und dem Heiligen Geist, wie im Anfang, so auch jetzt und alle Zeit und in Ewigkeit. Amen. Halleluja. Werden wir erleuchtet durch das Wort Gottes noch einmal zurückschauen auf den Tag, habe ich wirklich versucht, gemäss dem Evangelium zu leben, habe ich versucht, den Weg von Christus zu gehen. Und wenn wir gefällt haben, dann werde ich jetzt auch ihn um sein Erbarmen bitten und um seine Kraft, den Morgentag mit mehr Eifer, mit mehr Einsatz zu leben. Ich bekenne Gott dem Allmächtigen und allen Brüdern und Schwestern, dass ich Gutes unterlassen und Böses getan habe. Ich habe gesündigt in Gedanken, Worten und Werken, durch meine Schuld, durch meine Schuld, durch meine große Schuld. Darum bitte ich die selige Jungfrau Maria, alle Engel und Heiligen und euch Brüder und Schwestern, für mich zu beten bei Gott, unserem Herrn. Der allmächtige Gott erbarme sich unser, erlasse uns die Sünden nach und führe uns zum ewigen Leben. Amen. Bevor des Tages Licht vergeht, o Herr der Welt, hör dies Gebet, behüte uns in dieser Nacht durch deine große Güte und Macht. Hüllt Schlaf die müden Glieder ein, lass uns in dir geborgen sein und mach am Morgen uns bereit zum Lobe deiner Herrlichkeit. Dank dir, o Vater, reich an Macht, der über uns voll Güte wacht und mit dem Sohn und Heiligen Geist des Lebens Fülle uns verheißt. Amen. Herr, du bist ein gnädiger Gott, voll Langmut und reich an Erbarmen. Wende dein Ohr mir zu, erhöre mich, Herr, denn ich bin arm und gebeugt. Beschütze mich, denn ich bin dir ergeben. Hilf deinem Knecht, der dir vertraut. Du bist mein Gott, sei mir gnädig, o Herr, den ganzen Tag rufe ich zu dir. Herr, erfreue deinen Knecht, denn ich erhebe meine Seele zu dir. Herr, du bist gütig und bereit zu verzeihen, für alle, die zu dir rufen, reich an Gnade. Herr, vernimm mein Beten, achte auf mein lautes Flehen. Am Tag meiner Not rufe ich zu dir, denn du wirst mich erhören. Herr, unter den Göttern ist keiner wie du, und nichts gleich den Werken, die du geschaffen hast. Alle Völker kommen und beten dich an, sie geben, Herr, deinem Namen die Ehre. Denn du bist groß und tust Wunder, du allein bist Gott. Weise mir, Herr, deinen Weg, ich will ihn gehen in Treue zu dir. Richte mein Herz darauf hin, allein deinen Namen zu fürchten. Ich will dir danken, Herr, mein Gott, aus ganzem Herzen, will deinen Namen ehren, immer und ewig. Du hast mich den Tiefen des Totenreichs entrissen, denn groß ist über mir deine Huld. Gott, freche Menschen haben sich gegen mich erhoben, die Rotte der Gewalttäter trachtet mir nach dem Leben, doch dich haben sie nicht vor Augen. Du aber, Herr, bist ein barmherziger und gnädiger Gott, du bist langmütig, reich an Huld und Treue. Wende dich mir zu und sei mir gnädig. Gib deinem Knecht wieder Kraft und hilf dem Sohn deiner Magd. Tu ein Zeichen und schenke mir Glück. Alle, die mich hassen, sollen es sehen und sich schämen, weil du, Herr, mich gerettet und getröstet hast. Ehre sei dem Vater und dem Sohn und dem Heiligen Geist. Wie im Anfang, so auch jetzt und alle Zeit und in Ewigkeit. Amen. Herr, du bist ein gnädiger Gott, voll Langmut und reich an Erbarmen. Aus dem 1. Thessalonicher Brief. Gott hat uns nicht für das Gericht seines Zornes bestimmt, sondern dafür, dass wir durch Jesus Christus, unseren Herrn, das Heil erlangen. Er ist für uns gestorben, damit wir vereint mit ihm leben
ob wir nun wachen oder schlafen. Herr, auf dich vertraue ich, in deine Hände lege ich mein Leben. Lass leuchten über deinem Knecht dein Antlitz, hilf mir in deiner Güte. In deine Hände lege ich mein Leben. Ehre sei dem Vater und dem Sohn und dem Heiligen Geist. Herr, auf dich vertraue ich, in deine Hände lege ich mein Leben. Sei unser Heil, o Herr, wenn wir wachen, und unser Schutz, wenn wir schlafen, damit wir wachen mit Christus und ruhen in seinem Frieden. Nun lässt du, Herr, deinen Knecht, wie du gesagt hast, in Frieden scheiden, denn meine Augen haben das Heil gesehen, das du vor allen Völkern bereitet hast. Ein Licht, das die Heiden erleuchtet, und Herrlichkeit für dein Volk Israel. Ehre sei dem Vater und dem Sohn und dem Heiligen Geist, wie im Anfang, so auch jetzt und alle Zeit und in Ewigkeit. Amen. Sei unser Heil, o Herr, wenn wir wachen, und unser Schutz, wenn wir schlafen, damit wir wachen mit Christus und ruhen in seinem Frieden. Lasset uns beten. Herr, schenke uns eine ruhige Nacht und erhole

0: Liebe Freunde von Radio Gloria, seien Sie ganz herzlich gegrüßt zur nächsten Sendung, in der es erneut spannend wird. Am Mikrofon begleitet Sie Ihre Andrea Marti. Er war der einzige Priester, der in einem Konzentrationslager geweiht worden ist. Karl Leisner. Am 17. Dezember 1944 wurde er im Konzentrationslager Dachau heimlich geweiht. Papst Johannes Paul II. Hat ihn im Juni 1996 im Berliner Olympiastadion als Märtyrer selig gesprochen. Wir schauen heute auf diesen besonderen Glaubenszeugen im dunkelsten Kapitel deutscher Geschichte. Unser Referent, Pfarrer Ebo Ebbing, geht mit uns der Vita und der Lebensschnur von Karl Leisner nach. So begrüße ich Sie, lieber Pfarrer Ebo Ebbing, ganz herzlich und wir freuen uns darauf, den seligen Karl Leisner kennenzulernen. Guten Tag, lieber Pfarrer Ebo Ebbing.
1: Grüß Gott, Frau Marti, ich freue mich.
0: Wir uns auch und ich übergebe Ihnen gerne das Wort.
1: Ja, vielen herzlichen Dank. Ich freue mich, liebe Hörerinnen und Hörer, Ihnen heute von Karl Leisner erzählen zu können. Vielleicht ist er dem einen oder der anderen schon bekannt. Es ist ein aus kirchlicher Sicht gesehen oder sozusagen auf die lange, lange Kirchengeschichte gesehen ein recht junger und neuer Heiliger. Er ist 1996 selig gesprochen worden im Olympiastadion in Berlin von Papst Johannes Paul II. Er fasziniert mich persönlich und deswegen freue ich mich eben mit Ihnen, meine Erfahrungen mit ihm teilen zu können und vielleicht auch ihn näher bringen zu können. Als Kirche, als Gemeinschaft der Glaubenden sind wir eben eine Gemeinschaft. Der heilige Paulus sagt, wenn ein Glied leidet, dann leiden alle Glieder mit. Wenn ein Glied geehrt wird, freuen sich alle anderen mit ihm. Ihr aber seid der Leib Christi und jeder Einzelne ist ein Glied an ihm. Und darum ist es gut, mit denen in Kontakt zu kommen, die uns durch den Glauben verbunden sind. Das merken Sie sicher auch, wenn Sie in den Gottesdienst gehen oder wenn Sie sich zum Beten treffen oder auch in der Familie gemeinsam beten. Es tröstet zu wissen, dass auch andere Schweres ertragen haben und ringen mussten, aber durch Jesus Christus immer neue Kraft schöpften und zum Ziel gelangt sind. Was bedeutet mir persönlich Karl Leisner? Ich weiß es nicht mehr ganz genau, wann ich ihn kennengelernt habe. Aber es ist für mich in den letzten Jahren und Jahrzehnten eine faszinierende Gestalt und ein treuer Begleiter. Und als ich selber mich auf den Weg gemacht habe, Priester zu werden, habe ich mich natürlich gefragt, gab es in unserer Familie schon Priester? Und da bin ich auf einen Onkel meiner Mutter gestoßen, der Priester war, und habe dann festgestellt, dass er im selben Weihekurs war wie Karl Leisner. Die waren damals mit über 60 jungen Männern unterwegs zum Priestertum. Und so habe ich dann herausgefunden, dass die beiden sich auch kannten. Und das macht ihn natürlich für mich persönlich dann nochmal faszinierender. Außerdem ist seine Schwester, die Schwester von Karl Leisner, erst vor wenigen Jahren gestorben. Und so hatte ich tatsächlich die Möglichkeit, sie noch persönlich kennenzulernen und habe sie mit einem Freund besucht. Sie war damals über 90, kam vom Schwimmen, hat dann ihren Rollator draußen angeschlossen und hat uns dann mit hineingenommen, hat uns das Primizgewand von Karl Leisner gezeigt, die Theaterpuppen, mit denen er Theater spielte für die Kinder und auch die Dinge, die er ihr noch erzählt hat auf dem Sterbebett. Ja, er ist eine faszinierende Gestalt. Warum? Einerseits, weil er mit seiner Berufung zum Priestertum gerungen hat, andererseits, weil er von Herzen für die Jugend da war und nicht zuletzt, weil sein Tagebuch einen Einblick in seine Seele zulässt und in die Zeit der nationalsozialistischen Diktatur. Und ein letzter Gedanke, warum er mir persönlich nahe ist, weil tatsächlich meine Schwestern, die einige Jahre älter sind als ich, seinen Kaplan, mit dem er in der Jugend unterwegs war, noch als Rallye-Lehrer hatten. Wer war Karl Leisner? Karl Leisner ist geboren am 28. Februar 1915 als erster von fünf Geschwistern. Sein Vater wurde eingezogen in den Ersten Weltkrieg und so hat die Familie in den Kinderjahren von Karl Leisner verschiedene Ortswechsel durchlebt. Er ist geboren in Rees, dann einige Jahre war die Familie in Immenstadt im Allgäu, dann wieder zurück nach Rees und schließlich haben sie in Kleve am Niederrhein ihre Bleibe gefunden. Als Kind und als junger Jugendlicher hat Karl Leisner an der damaligen katholischen Jugendgruppe teilgenommen. Mit 12 Jahren wurde er deren Schriftführer und das hat ihn auch dazu bewogen oder dazu ermutigt, dazu angespornt, eben nicht nur die Fahrten aufzuschreiben, sondern tatsächlich dann auch das persönliche Innenleben auf Papier zu bringen. Mit 15 Jahren wurde er Gruppenführer der Jugendgruppe und erlebte Exerzitien, die ihn im Glauben vertieften. 1934, mit 19 Jahren, wurde er Bezirksjungscharführer, trat dann ins Collegium Borromeum, also ins Theologenkonvikt ein und wurde dann auch von Bischof von Galen zum Diözesanjungscharführer ernannt, also für die ganze Jugend der Diözese Münster. Theologie studierte er in Münster, in Freiburg und kam 1938 ins Priesterseminar und wurde 1939 zum Diakon geweiht. Aufgrund einer Lungentuberkulose musste er nach St. Blasien im Schwarzwald, wo er im Sanatorium war, um seine Leiden zu kurieren. Am 8. November hat Georg Elser ein Attentat auf Hitler verübt und Karl Leisner hat sein Innerstes zum Ausdruck gebracht, als er sagte, schade, dass er nicht dabei war. Dabei wurde das weitergetragen, er wurde verhaftet, kam zuerst ins Gefängnis Freiburg, dann nach Mannheim, dann ins Konzentrationslager Sachsenhausen und schließlich nach Dachau. 4 Jahre später, Dezember 1944, wurde er zum Priester geweiht und feierte dort seine Primiz und erlebte auch noch die Befreiung des Konzentrationslagers, sodass er dann am 12. August 1945 im Waldsanatorium in Planegg bei München starb. 1996 wurde er durch Papst Johannes Paul II. Im Berliner Olympiastadion selig gesprochen. Soweit erstmal der Überblick über sein Leben, das Äußere, aber viel wichtiger tatsächlich ist das, was in seinem Inneren passierte und wo ich mit Ihnen, liebe Schwestern und Brüder, noch drauf schauen möchte. Vielleicht können wir aber zuvor einmal Musik hören, vielleicht das Lied Here I Am, Lord, weil das letztendlich auch Karl Leisner ausgedrückt hat, auch zum Ausdruck gebracht hat, beziehungsweise ja, was ihn geprägt und gekennzeichnet hat, nämlich diese Bereitschaft, auf Gott zu hören und sein Ja zu geben in den verschiedensten Lebenssituationen, die wir gerade auch in der Übersicht über sein Leben schon gehört haben.

0: Wir hörten Hiram Lord. Unser Referent, Pfarrer Ebo Ebbing, geht mit uns der Lebensschnur und der Vita vom seligen Karl Leisner nach. Und wir freuen uns auf das weitere Referat.
1: Ich möchte zu Beginn mit einer kleinen Anekdote aus seiner Kindheit beginnen, die einerseits zum Schmunzeln ist, andererseits aber auch seine Selbstständigkeit und durchaus seine Eigenständigkeit schon zum Ausdruck gebracht hat. Er wurde von seiner Mutter zum Laden geschickt, um Hefe zu kaufen. Und dann kam er an und hatte unterwegs vergessen, wie viel Hefe er denn kaufen sollte. Und dann kam er rein in den Laden und sagte zu der Verkäuferin, ich hätte gerne einen Pfund Hefe. Und der Verkäuferin kam das natürlich etwas seltsam vor, so viel Hefe braucht man ja nicht, und sagte, nee, du musst noch mal nach Hause gehen und deine Mama fragen. Aber dazu hatte der kleine Karl dann keine Lust, ist dann nach draußen gegangen, ist dann kurze Zeit später reingekommen und hat dann zu der Verkäuferin gesagt, ich hätte gerne ein ganz kleines Pfund Hefe. Ja, er ist einer, der aber auch selber die Heiterkeit des Herzens gelebt hat. Er war kein Griesgram und trotz seiner schweren Erfahrungen ist er niemals verbittert. Er war offen für viele und gerade eben auch durch die katholische Jugendarbeit geprägt und selber ganz naturverbunden. So haben sie viele Fahrten gemacht und er selber hatte auch ein Talent, diese Fahrten zu planen. Da ich hier im Radio in der Schweiz sprechen darf, möchte ich auch auf eine Fahrt besonders eingehen. Das war seine Schweizfahrt im Jahr 1932, wo er eben mit anderen Jugendlichen gemeinsam mit dem Fahrrad sich bis in die Schweiz auf den Weg gemacht hat. Er selber schreibt in seinem Tagebuch, es beginnt dunkel zu werden und zu regnen. Wir futtern im Zelt bei Taschenlampenlicht, bald ist es still nach dem Abendgebet. Wir schlafen auf den Stoppeln gut, das leise Trommeln des Regens ist eine gute Schlafmusik. Ich träume noch vom Tag, von der billigen Schweizer Schokolade, von dem erfrischenden Bad im Rheinstrom, Hunde kläffen in den wachen Augenblicken. Dann stille Nacht. Der nächste Tag ist Sonntag, 6 Uhr raus, abgebrochen, Sachen fertig, dann zum nahen Kirchlein zur Beichte. Alle Schwüle und Sattheit, allen Neid und Kameradschaftslosigkeit sage ich dem Priester. Es wird wieder froh und leicht, echter Sonntag und Auferstehung im Herzen. So geht die Fahrt von Karl Leisner und seinen Freunden in die Schweiz über Einsiedeln, die alte Kulturstätte mit dem tausendjährigen Gnadenbild hinein in die Bergwelt. Und er schreibt, immer wieder neues Staunen, kühn und trotzig und still ist die Natur der Berge. Eine fast andächtige Ergriffenheit packt unsere Herzen ob dieser Größe und Schönheit der Gottesnatur. In solchen Augenblicken hat man kaum Zweifel daran, dass es einen lebendigen Gott gibt, der alles erschaffen, erhält und regiert. Stille kommt über uns vor ehrfürchtigem Staunen. Zugleich muss Karl und seine Freunde auch müssen einen schweren Schlag erleben, nämlich in den Bergen bei der Abfahrt kommt Karls Bruder Willi zu Fall und stürzt. Und ja, das ist für die Gruppe natürlich ein ganz großer Schock. Er muss ins Krankenhaus, ein Auto kam vorher vorbei und die fragen, ist er schon tot? Und das sitzt natürlich sehr tief. Willi überlebt und ja, zum Glück. Aber es ist natürlich etwas, was dann eben auch prägend für die Fahrt war, was ihnen dann auch im Herzen stand. Karl Leisner macht sich auf den Weg. Einerseits das, was ihn prägt, sind die Fahrten der Jugend. Aber, und das haben wir auch gerade schon gehört in seinen Tagebuchaufzeichnungen, dieses Bewusstsein, den Glauben zu leben im Alltag. Und natürlich stellt sich dann die Frage, was mache ich mit meinem Leben? Und da waren prägend die Exerzitien bei den Jesuiten in Schönstatt, was ihn dann auch bewogen hat, sich der Schönstatt-Bewegung anzuschließen. Und so schreibt er in seinem Tagebuch, da geschieht für mich das Einschneidende, das Jupp mich mit Größerem mitnimmt zur Tagung und zu den Exerzitien des Gymnasiastenbundes in Schönstatt. Die zwei stillen Tage dort oben, im ersten keimenden Frühling auf den nahen Höhen des Westerwaldes und im stillen Gebet im Kapellchen vor dem Gnadenbild der dreimal wunderbaren Mutter oder die abendlichen sakramentalen Andachten, mächtig hatte das alles mir in die Seele gegriffen. Das ganze zurückgetretene, tief schlummernde priesterliche und ritterliche in mir war tief erregend wachgestoßen und entflammt. Karl Leisner war nicht ein Mensch, der hart war, sondern vielmehr einer, der sehr sensibel war. Und auch das merkt man immer wieder in seinen Tagebüchern, ja, dass er auf der Suche ist, dass er am Ringen ist, was mich auch persönlich eben an ihm anspricht, dass er eben nicht einer ist, wo von Anfang an alles klar ist und ein Haudegen, der einfach drauf losgeht, obwohl er durchaus willensstark war. Einer, der sich auf den Weg macht, der eben auch nach Gott fragt und ein Fragender bleibt. Und so entscheidet er sich nach dem Abitur, was eben auch nicht ganz leicht für ihn war, weil er auch schon in der Schulzeit in Konflikt zu den Nationalsozialisten geraten ist, aber dann eben doch es geschafft hat, das Abitur zu machen, entscheidet er sich eben für den Weg als Priester. Und so heißt es über ihn, Karl ist Theologe und Diözesan-Jungscharführer. Wir laden ihn zu unserer Jungschar nach Frieden ein. Karl hält Heimstunde, er singt und spricht mit den Jungen wie ein großer Bruder. Sein Engagement über eben dann in der ganzen Diözese wird immer auch gefragter und er schafft es auch, die anderen Jugendlichen zu begeistern. Während seines Studiums, das er zunächst in Münster, dann aber in Freiburg im Breisgau als Freisemester absolviert und schließlich wieder in Münster, muss er aber zum Reichsarbeitsdienst. Und dabei ist er dann, wird er in Sachsen und im Emsland eingesetzt. Außerdem erlebt er tatsächlich auch seinen ersten massiven Konflikt mit den Nationalsozialisten, als seine Tagebücher konfisziert werden. Und er eben da auch aufschreibt, ich war fertig und tief traurig. Wie kann es sein, dass eben mir das Innerste aus dem Herzen gerissen wird? Er schreibt, was ich mit Gott und den Brüdern und Schwestern im Volk und auf der weiten Welt erlebte an feinsten Stunden, die Taufrische dieser Dinge, das gewaltige innere Ringen um Reife und Beruf, um Christus, Kirche und Volk, es wird zertreten, beschämend. Meine Seele schrie auf, war verwirrt und voll tiefster Erregung diese ganzen Tage daheim. Bitter, sehr bitter, aber lass dich nicht verbittern. Und vor allem dies wundervolle Bewusstsein, sorget nicht ängstlich, es fällt kein Haar von eurem Haupte ohne den Willen des Vaters. Das darf einen nicht verlassen. Auch hier sehen wir schon prägend, dass eben der Glaube an Gott und das Vertrauen auf ihn auch in den dunklen Stunden Karl Kraft gibt. Und er vertieft seinen Glauben, er vertieft den Weg auch zum Priestertum, er vertieft seine Seele. Und so hat er früher als Kind oder als Jugendlicher in großer Begeisterung einmal geschrieben in seinem Tagebuch, Christus ist meine Leidenschaft. Jetzt schaut er auf diesen Satz zurück und reflektiert tiefer. Jesus Christus, der als Junge einmal meine Leidenschaft war, so schreibt er, wie ich in jenen tollen Jahren als Primaner einmal schrieb im heißen Streit, und nun, so hoffe ich, meine einzige große Liebe geworden ist und bleibt, Jesus Christus. Die Hingabe für dich, Lebendiger, ist doch das größte goldene Tun auf dieser Erde. Und mag das keiner um mich her verstehen, mag mein Volk, das ich mit heißer Leidenschaft liebe, dafür mich verstoßen, ich kann nicht anders. Der Herr möge mir beistehen. Ganz einfach war es für ihn nicht, auch die Herausforderungen des Berufes. Denn als er in Freiburg im Breisgau war, hat er sich dort auch als Nachhilfelehrer verdingt, bei einer Familie, wo er dann wohnen konnte, für freie Kost und Logis, um eben den Kindern der Familie Nachhilfe zu geben. Und dabei hat er sich in eine Tochter verliebt. Und so war es ein heißes Ringen, eben, wo er dann auch schon mal sagte, ah, warum können wir nicht, wie die Ostkirchen eben auch verheiratete Priester haben, da müsste ich mich nicht entscheiden. Und es war ein tiefes, tiefes Ringen, eine tiefe Herausforderung für ihn, ja, auf diese menschliche Liebe, auf Ehe und Familie zu verzichten, um für Jesus Christus ganz zu leben und sein Leben als Priester hinzugeben. Und auch das hat ihn eben nicht kalt gelassen, sondern es war eine Zeit, eine längere Zeit, wo er darüber nachdachte, wo er ja mehr noch damit sich selber rang, aber eben auch im Gespräch mit anderen dann schließlich den Entschluss fassen konnte. Und dabei hat ihm auch Maria geholfen. Sein Weg zur Schönstattbewegung, aber eben auch die vielen Wallfahrtsorte in seiner Diözese. Und so kann er schreiben, Wie hat mich doch die liebe Gottesmutter in den Jahren zum Priestertum geführt? Telgte, Kevela, Marienbaum, Schönstatt. Oh, wenn ich an diese Gnadenstunden, die großen und kleinen, denken, danke ich der lieben Gottesmutter. Schließlich ringt er sich durch und er hatte in früheren Zeiten auch schon mal überlegt, ja, ich möchte gestalten. Ich möchte gestalten und hatte deswegen auch überlegt, in die Politik zu gehen und merkt aber jetzt, es kommt gar nicht auf so sehr darauf an, was ich mache, sondern tatsächlich, es kommt auf die Hingabe an Jesus Christus, auf die Liebe zu Jesus an. Und so schreibt er, nicht Politiker oder Priester halt die, heißt die Alternative, sondern das Letzte und Größte, worum es geht, wie werde ich ein Heiliger? Das heißt, ein Gott restlos gehorsamer Mensch, der in der Gnade lebt und Gnade, Friede und Freude im Herrn kündet. Letztendlich zeigt sich das auch, warum Karl Leisner auch für uns, die wir vielleicht nicht Priester sind, ein Vorbild ist. Nämlich darauf kommt es an. Es kommt tatsächlich zuerst darauf an, Jesus Christus das Leben hinzugeben, in dem, an dem Ort, zu der Zeit, in der Situation, in der wir gerade sind, und im Hören auf ihn unseren ganz persönlichen Weg zu finden. Was Karl Leisner dann nochmal besonders ja, aus der Bahn geworfen hat, war die Tuberkuloseerkrankung, die er sich vermutlich bei seinem Reichsarbeitsdienst in den Mooren im Emsland zugezogen hat und die dann eben Ende der 30er Jahre ausbrach. Er merkte halt, nachdem er die Subdiakonenweihen und die Diakonenweihen im März 1939 empfangen hatte, dass er sich immer mehr schlapp fühlte und irgendwie keine Kraft mehr hatte. Und so wurde dann bei einem Arztbesuch die Diagnose gestellt, Lungentuberkulose, und das hat ihn, er musste dann völlig raus. Und ihn, ja, der eigentlich voller Kraft und Tatendrang war, das hat ihn natürlich ziemlich, ja, herausgefordert auch. Und so ist er eben dann nach St. Blasien gekommen in den Schwarzwald und hat auch erst noch gehofft, die Priesterweihe war ursprünglich auf den Dezember 1939 festgesetzt, dass er bis dahin wieder gesund werden würde. Aber die politischen Ereignisse wurden ja immer schwieriger, sodass der Zweite Weltkrieg ausbrach und deswegen die Priesterweihe auf den 23. September 1939 vorgezogen wurde, in der Zeit, wo er noch krank war, aber er sich natürlich innerlich auch mit seinen Kameraden, mit seinen Mitbrüdern verbunden wusste. Ja, die Krankheit hat ihn herausgefordert und es kam dann die Situation, dieser einschneidende Tag. Er war, und das vielleicht auch noch ein Gedanke oder eine Besonderheit, als er auf dem Weg nach St. Blasien war, hat er in Schönstatt noch einmal einen Zwischenstopp eingelegt, um sich der Gottesmutter zu weihen, der Gottesmutter auch diese kommende Zeit anzuvertrauen. So hat er dann eben im Gnadenbild, im Kapellchen vor dem Gnadenbild der Gottesmutter gebetet und ist dann weitergefahren, eben nach St. Blasien, wo er sich auskurieren sollte. Und da geschah eben das, was das einschneidendste Erlebnis und die einschneidendste Erfahrung seines Lebens sein würde, nämlich, dass er sich mit anderen Patienten unterhielt und immer wieder auch rang. Und tatsächlich, als dann der 8. bzw. 9. November 1939 kam, wo Georg Elser im Bürgerbräukeller das Attentat auf Hitler verübte, wo Hitler allerdings eben schon abgereist war mit der Bombe und alle aufgeregt waren und er in dem Moment tatsächlich sagte, was sein Herz ihm sagte, schade, dass es nicht geklappt hat, schade, dass Hitler nicht dabei war. Und einer dann eben auch, ja, sagte, es denken nicht alle so wie ihr, als alle anderen dann sagten, wie schlimm. Und einer dann direkt zur Polizei gegangen ist. Und schließlich, ja, man konnte sagen, die Nazis, die ihn sowieso schon auf dem Kieker hatten, die ihn, ja, gerne loswerden wollten, dann die Gelegenheit hatten, ihn zu ergreifen. So wurde er aus dem Sanatorium heraus verhaftet, kam eben in die verschiedenen Stationen, bis schließlich ins Konzentrationslager Dachau. An dieser Stelle würde ich gerne das Lied einspielen, ein Lied, das auf dem Text von Dietrich Bonhoeffer beruht. Es ist dunkel um mich, aber du weißt den Weg für mich.

0: 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Von Dietrich Bonhoeffer gesungen in These. Pfarrer Ebo Ebing spricht über das Leben, die Vita von Karl Leisner. Und nun freuen wir uns auf die weiteren Gedanken von Pfarrer Ebo Ebing.
1: Karl Leisner war viele Jahre, fast die ganze Kriegszeit, im Konzentrationslager Dachau. Sein erster Biograf, Pater Otto Pies, ein Jesuitenpater, den er im Konzentrationslager kennenlernte, er schreibt über diese Zeit. Was Karl an Not um sich herum sehen musste, war sehr arg. Vor allem waren die Menschen gequält vor der völligen Unsicherheit ihres Schicksals. Auf jeden Gefangenen konnte morgen der Ochsenziemer niedersausen. Keiner wusste, ob er den Tag lebend beschließen würde. Ein Ende der Haft war nicht abzusehen. Man fühlte sich einfach preisgegeben einem völlig ungewissen Schicksal, auf dessen Gestaltung niemand Einfluss gewinnen konnte. Dieses Preisgegebensein machte die Menschen ratlos und hilflos. Für Stütze und Trost waren sie sehr dankbar. Und wenn einer es fertig brachte, in solch einem haltlosen Dasein den Glauben an sich selbst zu bewahren und aufrecht und froh mit dem Leben fertig zu werden, dann klammerten sich viele an ihn und suchten bei ihm Halt und Stütze. Furchtbar zermürbend wirkte der dauernde, unerträgliche Hunger. Niemals wurden die Gefangenen satt. Die mengenmäßig unzureichende Nahrung war in ihrem Nährwert völlig ungeeignet, den Bedürfnissen des Organismus Rechnung zu tragen oder auch nur zu ersetzen, was die schwere Arbeit des Tages an Kraft verbraucht hatte. Ja, Pater Otto Pies gibt uns einen Einblick in die Hölle des Konzentrationslagers. Er fährt fort. Mit dem raffinierten System von Angst und Grauen hatte die SS es erreicht, dass ihre Wachmannschaft sich kaum um die Disziplin zu kümmern hatte. Das besorgten die von ihnen eingesetzten Stuben- und Blockältesten aus den Reihen der Häftlinge. Die meisten dieser Kreaturen waren willenlose Werkzeuge der SS. Sie führten nicht nur deren Befehle hemmungslos durch, sondern fügten den Forderungen der SS ihre eigenen Befehle hinzu, um ihre Treue und Ergebenheit, ihren zuverlässigen Gehorsam zu beweisen. Ein solches KZ zeigte alle Züge, die sich beim Zusammenleben der Menschen finden, die im Verhältnis der Völker und Staaten zueinander, alle Züge, die aus innerer Gesinnung und Triebhaftigkeit im Menschenherzen schlummern. Im bürgerlichen Leben sind sie getarnt oder verhüllt oder auch durch Herkommen und Sitte aus Gesellschaftsrücksichten gehemmt. Im KZ aber, wo die vielen Tausenden von Menschen vogelfrei der SS ausgeliefert waren, gab es solche Hemmungen nicht. Da konnte sich die Ungeheuerlichkeit und Unbegreiflichkeit des Menschenherzens ohne Bedenken hemmungslos austoben. Ich selber war auf den Spuren von Karl Leisner und das ist eben auch das, was mich selber nochmal prägt oder was ich auch mir immer wieder Freude gemacht hat, auf seinen Spuren unterwegs zu sein. Und so war ich tatsächlich im letzten Jahr auch im KZ Dachau, wo man natürlich das nicht mehr so erleben kann, wie der Pater Otto Pies es beschreibt, aber wo schon diese Willkür, dieser Hass, dieses unmenschliche System ja auch heute noch ahnbar ist, wenn man die Gedenkstätte besucht. Und mitten in diesem brutalen und unmenschlichen, in dieser unmenschlichen Umgebung war Karl Leisner. Aber auch er, so schreibt es Otto Pies, auch Karl hat oft Stunden tiefster Depression erlebt. Stunden und Tage, in denen kein Licht leuchten wollte. Doch umso mehr fiel den Kameraden auf, dass von solcher Entmutigung und Angst bei Karl äußerlich wenigstens nichts zu sehen war. Im Gegenteil staunten alle darüber, dass man ihn immer froh und aufgeräumt sah. Und viele seiner Kameraden haben gerade das leuchtend freudige, immer sonnige Wesen in Erinnerung behalten. Ja, Karl Leisner hat natürlich durch seine rheinische Frohnatur diese Grundlage gehabt, in der sich auch die Freude und die Kraft des Glaubens bahnbrechen konnte. Aber die Umstände waren natürlich denkbar schlecht. Im Konzentrationslager gefangen zu sein, getrennt von Freunden und Heimat und zugleich geschlagen von der Krankheit der Tuberkulose, die durch die Gefangenschaft sich immer mehr verschlimmerte. Doch hat Karl Leisner eben auch immer wieder die Kraft des Glaubens erfahren, immer wieder auch zu Gott seine Zuflucht genommen. So hat er als Diakon im Krankenrevier, hat man ihm die Heilige Kommunion mitgegeben. Die Priester im Priesterblock in Dachau wurden ja die Priester, alle Priester aus dem Deutschen Reich, die irgendwie mit dem Nationalsozialismus in Konflikt geraten waren, zusammengefasst, sodass viele, viele Priester dort ja gefangen genommen, gefangen waren. Und nach einiger Zeit konnte man da tatsächlich auch die Heilige Messe feiern. Und Karl Leisner wurde eben zu diesen gerechnet, auch wenn er selber nicht Priester, noch nicht Priester war. Aber er hatte eben die Möglichkeit, in einer Blechdose unter seinem Kopfkissen die Heilige Kommunion aufzubewahren, um in dem Krankenrevier, in dem Krankenblock, in dem er war, auch den anderen Kranken heimlich die Kommunion reichen zu können. So war eben in dieser Zeit, wo er auch selber eben im Krankenblock war, der Heiland ihm auf besondere Weise nahe und er selber konnte eben seinen Dienst als Diakon dann tun. Immer wieder war er in großer Gefahr, wenn SS-Ärzte kamen und die Gefangenen, die kranken Gefangenen inspizierten, um zu gucken, wer kann wieder gesund werden und wem wollen wir umbringen, damit der uns nicht auf der Tasche liegt, wenn ich das jetzt mal so ein bisschen. Und da gab es tatsächlich dann eben auch Leute, die ihn von der Liste gestrichen haben oder wenn so eine Inspektion war, dass sie ihn aus dem Krankenblock dann heimlich rausgenommen haben, um ja seine Ermordung zu verhindern. Immer wieder kam der Gedanke auf, Karl Leisner ist einer, der todkrank ist, ein Diakon. Können wir es nicht irgendwie möglich machen, dass er zum Priester geweiht wird? Eigentlich ein verrückter Gedanke angesichts dieser, ja, dieser unmenschlichen und bösartigen Umgebung. Aber die anderen Priester und diejenigen, die sich mit den Gedanken beschäftigten, sahen das auch als eine Art des Widerstandes. Zu sagen, wir widerstehen dem Bösen, wir widerstehen dieser unmenschlichen Umgebung, wir bringen das weiter, wir gehen da weitere Schritte, was das Nazi-Regime verhindern will. Und das war natürlich trotzdem ein ziemlich verrückter und fast aussichtsloser Gedanke, aber im Spätsommer 1944 waren große Gefangenentransporte aus Frankreich in Dachau eingetroffen. Viele hunderte von gefangenen Franzosen aus der Widerstandsbewegung wurden aus französischen Gefängnissen in das KZ Dachau transportiert. Hunderte davon waren in den geschlossenen Güterwagen gestorben. Etwa 500 bis 600 erreichten das Ziel. Unter den Überlebenden, die Ende August in Dachau ankamen, waren neben anderen französischen Politikern, Beamten, Geistlichen, Professoren und Arbeitern ein französischer Bischof. In der großen Masse der Gefangenen, die in Lumpen gehüllt, ausgehungert und entkräftend aus den Güterwagen wankten, war wirklich keine Bischofsgestalt zu erkennen. Da war überhaupt kein Unterschied zu sehen. Das waren alles Elendsgestalten, die nur noch zum Sterben bestimmt zu sein schienen. Ein besonderer Moment. Ein Gedanke, der dann eben aufkommt, kann dieser Bischof Karl Leisner zum Priester weihen? Ja? Diese Frage stellte sich dann und es kam sozusagen auch im Priesterblock dann diese innerliche Erregung oder der Gedanke auf, ja, wie ist das? Ist das möglich? Und sie haben den Bischof natürlich fragen müssen und er hat gesagt, er hat sich bereit erklärt. Und allein das ist auch schon ein Gedanke, ein französischer Bischof weiht einen Deutschen im Konzentrationslager heimlich zum Priester. Ist das möglich? Der Bischof hat sich bereit erklärt. Ein Foto wollte er allerdings nicht. Er hat gesagt, für die Priesterweihe nehme ich das Risiko einer Entdeckung und einer Hinrichtung auf mich, aber nicht für ein Foto. Allerdings gab es eben deswegen, heimlich wurden Fotos gemacht. So gibt es ein Foto von Karl Leisner in seinem Primizgewand und auch ein Foto von Karl Leisner vor der Priesterweihe zusammen mit Otto Pies. Diese Priesterweihe, sie musste natürlich heimlich vor sich gehen. Es durfte nichts nach außen dringen. Und auch rechtlich musste alles sichergestellt sein. So wurde ein Brief zum Bischof von Galen geschmuggelt nach Münster, der ja seine Erlaubnis geben musste. Und auch der Bischof von München-Freising musste gefragt werden, in dessen Bistum ja die Priesterweihe stattfinden sollte. Und so sehen wir in einem Brief, der eben von zu Hause, also von der Familie von Karl Leisner an Karl Leisner ging, plötzlich ändert sich die Schrift und mittendrin schreibt Bischof von Galen, ich erlaube diese Priesterweihe. Der Bischof von München-Freising lässt die Dinge, die für die Weihe notwendig sind, die heiligen Öle und andere Dinge, durch eine Ordensanwärterin über die Plantage, also über die großen Gartenanlagen, wo dann eben auch ein Kontakt zur Außenwelt stattfand, lässt er sie, diese Öle, ins KZ hineinschmuggeln. Es war eine sehr außergewöhnliche Zeit, die Zeit der Vorbereitung. Es wurde ein Bischofsring geschmiedet, ein Bischofsstab geschnitzt. Man hat die Gewänder besorgt bzw. hergestellt. Also es war eine Zeit, auch in der nicht nur Karl Leisner und der Bischof involviert waren, sondern eben ganz viele andere, die sich auch mit auf dieses große Ereignis freuten. Inzwischen war es Anfang Dezember geworden. Die Vorbereitungen für die heilige Feier waren in aller Stille fortgeschritten, so schreibt es Otto Pies, und bald war alles beisammen, was man brauchte. Als Tag der Priesterweihe wurde festgesetzt der dritte Adventssonntag, Gaudete, der 17. Dezember 1944. Freut euch! Es war, als wolle der Sonntag Gaudete die ganze frohe Erwartung der letzten Vorbereitungszeit und die unbeschreibliche Freude des Weihe- und Primiztages für immer in der Erinnerung festhalten. Und war es die Wirkung der Freude oder war es besondere Fügung Gottes und Gebetserhörung? Karl wurde frischer. Je näher der Tag der Priesterweihe kam, umso mehr kräftigte er sich. Es konnte also gelingen. Der Lagerdekan, also der Priester, der als Ansprechpartner für die SS eingesetzt war, der Lagerdekan vom Priesterblock musste die größte Vorsicht und Mühe aufwenden, um die misstrauischen SS-Männer von der Spur abzulenken und ein unabsehbares Unheil zu verhüten. Gottes Vorsehung hat offensichtlich geholfen, denn einer der Priester hatte nach Hause geschrieben, wir werden bald auch eine Primiz haben. Und die Post wurde natürlich zensiert, wurde kontrolliert. Und so fragte einer der SS-Leute, was ist das, eine Primiz? Und man antwortete ihm, ja, das ist halt so eine Andacht. Eine Andacht durften die Geistlichen nämlich halten. Die SS-Männer forschten nicht weiter nach und alles konnte reibungslos und eher ohne gefährliche Folgen vor sich gehen. Am Morgen des 17. Dezember wurde Karl aus dem Krankenbau geholt. Ruhig und entschlossen, mit tiefer Freude und Sammlung in den Zügen kam er zum Priesterblock. Die Kameraden hatten, um den Schwerkranken zu schonen, nur eine beschränkte Zahl von Teilnehmern in der Kapelle zugelassen. Die große Gruppe von Geistlichen aus der Diözese Münster sollte vor allen anderen Zeuge der heiligen Handlung sein. Auch die etwa 30 Studenten der Theologie waren eingeladen. In ihrem künftigen Priesterleben und vor allem in ihrem Priesterwirken sollten sie daran denken, wie groß und barmherzig Gott in seinem Wirken ist, wie er alles Beten, Leiden und Opfern mit reichsten Gnaden zu vergelten weiß. Außerdem waren die ältesten Priester des Blocks da, und mit ihnen Freunde und Vorgesetzte aus dem übrigen Lager, die es sich zur Ehre anrechneten, dieser einzigartigen Feier beiwohnen zu dürfen. Es waren wohl einige hundert Menschen, die Zeugen werden durften der geschichtlich einmaligen Spende der Priesterweihe im KZ. Ja, etwas, das einzigartig und ein ganz heiliger, besonderer Moment mitten in diesem unmenschlichen System war. Und Karl Leisner schwer krank, er aber empfängt da die Priesterweihe. Und wenige Tage später schreibt er dann nach Hause, beziehungsweise er hat die Priesterweihe am 17. Dezember empfangen und am 26. Dezember, dem Fest des heiligen Diakons und Erzmärtyrers Stephanus, feiert er seine erste, letzte und damit einzige heilige Messe. Und dann im Krankenbau kann er eben nach Hause schreiben. Auch da muss er vorsichtig sein. Er kann das nur verklausuliert schreiben. Lieber Willi, er schreibt an seinen Bruder, Lieber Willi, da nun die Festtage vorüber sind, wird ein Brief über Friedels Hochzeitsfeier, damit meint er seine eigene Priesterweihe, euch allen willkommen sein. Ihr wart ja im Geiste dabei und wir haben oft an euch gedacht und von euch gesprochen, sodass wir die schönen Tage innerlich vereint verlebt haben. In den letzten Monaten war der Gesundheitszustand schlecht. Ich war manchmal sehr besorgt und wusste keinen Rat mehr. Wir hatten schon ernste Bedenken, ob die Hochzeit stattfinden könnte. Als dann nach langem Warten die Heiratserlaubnis eintraf, damit meint er die Zustimmung des Bischofs von Münster, hat sich die Freude als gute Arznei erwiesen, noch mehr die Gnade von oben. Wir haben viel und vertrauensvoll gebetet und ich habe Friedel mit dem Allerheiligsten gesegnet und die Hilfe Gottes war mit Händen zu greifen, fast wie ein kleines Wunder. Seit 3 Wochen ist er fieberfrei, frisch und kräftig, wie seit Monaten nicht mehr. Wenige Monate später geht der Zweite Weltkrieg zu Ende. Das nationalsozialistische Deutschland kapituliert, das Lager wird befreit. Karl Leisner müsste eigentlich, weil das Lager von Flecktyphus befallen ist, müsste eigentlich in Quarantäne bleiben, doch Otto Pies ermöglicht es zusammen mit dem Stadtpfarrer von Dachau, ihn aus dem Lager zu schmuggeln. Und so kann auch Karl wieder sein Tagebuch beginnen, als er befreit wird und gebracht und ins Waldsanatorium Planegg bei München gebracht wird. Er ist überglücklich, dass er wieder in einem Bett ist, frei ist und sein Herz eben diese Freiheit wirklich spüren kann, die Angst und Stück für Stück alles von ihm abfällt. Und so schreibt er kurz vor der Befreiung noch: Hoff, o du arme Seele, hoff und sei unverzagt. Gott wird dich aus der Hölle, da dich der Kummer plagt, mit großen Gnaden rücken. Erwarte nur die Zeit, so wirst du schon erblicken, die Sonne der schönsten Freud. Gott wird helfen, Mater habebit curam, die Mutter wird sorgen. Die Eroberung des Lagers versetzte die Gefangenen in einen wahren Freudenrausch. In kürzester Zeit, man möchte fast von Minuten reden, hatte das Lager ein anderes Gesicht. So beschreibt es Pater Otto Pies. Ja, als er dann in Freiheit ist, bedeutet es für ihn aber trotzdem ein Fortschreiten der Krankheit, die unaufhaltsam ist. Und doch schreibt Karl am 5. Mai 1945 am Fest der Maria, der Patronin Bayerns: Mit Dankes- und Freudentränen war ich eingeduselt. Oh, wie wohl ist mir! Wie ist Gott so unendlich gut! Wenn die Not am größten, hilft er. Nur die Ganzhingabe wollte er vorher. Otto kommt nach der Heiligen Messe zu mir. Wir sind so glücklich. Zu mir kam der eucharistische Heiland auch schon in der Frühe. Die Pflege der guten Schwestern tut so gut. Die Dachauer düsteren Bilder fallen langsam von der Seele. Ich bin ein freier Mensch. Halleluja, wiedergeboren. Wieder zur Menschenwürde gelangt, Blumen auf dem Tisch, das Kruzifix an der Wand. Die Schwester bringt noch das Kölner Dombild von Stefan Lochner von unserer lieben Frau. Alles empfehle ich ihr, meiner geliebten heiligen Mutter. Oft grüße ich sie mit Tränen in den Augen. Karl Leisner durfte noch eine andere Freude erfahren, nämlich den Besuch, das Ankommen seiner Familie. Für die war es natürlich nicht leicht, im besetzten Deutschland, das in Besatzungszonen aufgeteilt war, eben vom Westfälischen bzw. vom Niederrhein hinzukommen nach Planegg bei München, aber sie haben es geschafft, sodass eben auch seine Schwestern und seine Mutter sich um ihn kümmern konnten. Und so schreibt er nach der Anstrengung, er schreibt es im Juli 1945, Ende Juli: Ich war nach der Anstrengung sehr müde, zum Essen zu müd, sodass Mutter mich mittags fütterte mit einem dritten Teil des Breies. Nachmittags von 2 bis 5 mit Mutter über die Liebe zerstörte Heimat und über ihre Menschen geplaudert. Zu lang. So, jetzt schlafen. Es ist 9:20 Uhr abends. Gut Nacht, ewiger heiliger Gott, liebe Mutter, ihr lieben Heiligen alle. Alle lieben Lebendigen und Toten nah und fern. Segne auch, Höchster, meine Feinde. Das ist der letzte Eintrag im Tagebuch von Karl Leisner. Sein Zustand verschlechtert sich immer mehr, so dass man, wie Otto Pies es schreibt, vom 7. August an musste man nachts bei ihm viel wachen. Das Bewusstsein ist zeitweise getrübt, er leidet viel Not und Schmerz. Trotzdem ist er immer liebevoll und möchte niemanden Sorge machen. Sogar seinen Frohsinn versucht er in den schweren beginnenden Tod

Abenteuer, wie mir seine Schwester erzählte, es nicht leicht war, den Leichnam dann von München zurück zu überführen an den Niederrhein, wo er dann eben auf dem Friedhof beigesetzt wurde. Aber, und das ist eben auch das, für Heilige, für Menschen, die aus dem Glauben leben, ist der Tod nicht das Ende, sondern der Beginn eines neuen Lebens. Und so ist für Karl Leißner eben auch seine Reise als Missionar, als Priester, als Christ, als Getaufter damit nicht zu Ende gewesen. Sondern bis heute fasziniert er viele Menschen, regt sie an, für Jugendliche da zu sein, Freude auszustrahlen. Auch heute gibt es ganz viele Bewegungen und Dinge, die sich auf ihn berufen. Ich selber habe an einem in zur Zeit meiner Vorbereitung aufs Priestertum am Karl-Leißner Pilgermarsch teilgenommen, wo wir einige Stationen seines Lebens am Niederrhein besucht haben. Es war schön für mich, in seinem Elternhaus, in der Küche, wie die Familie es früher getan hatte, mit anderen den Rosenkranz zu beten. Ich war dankbar, in Münster im Priesterseminar zu sein, wo er eben im Borromeum im Hause gelebt hat. In Schönstatt zu sein, die Gottesmutter zu besuchen, aber dann eben auch in Dachau, in Planegg, in seinem Sterbezimmer zu sein. Und schließlich auch immer wieder, wenn ich in Xanten bin, er ist in Xanten im Dom in der Märtyrerkrypta beerdigt, wo eben Märtyrer der Urkirche, der heilige Viktor aus der Thebäischen Legion aus dem 3. Jahrhundert, zusammen beerdigt ist mit Karl Leißner und anderen Märtyrern des Nationalsozialismus. Was sich zeigt eben, dass Menschen vom beginnenden Christentum an bis heute standhaft zu Jesus gehalten haben und dafür auch ihr Leben riskiert haben und darum auch uns ermutigen können. Es gibt heute den internationalen Karl-Leißner-Kreis. Auch da, wenn Sie sozusagen sich noch mehr interessieren, können Sie www.karl-leißner.de im Internet aufrufen und finden da noch ganz viele weitere Informationen. Er hat eine bleibende Aktualität. Nämlich zum einen für die Ökumene. Karl Leißner ist auf einer Fahrt als Jugendlicher auch eingekehrt bei einer Bauersfamilie, die evangelisch war. Und er war beeindruckt, dass sie bei Tisch gemeinsam in der Heiligen Schrift gelesen haben. Dann aber auch bei seiner Priesterweihe, wo die evangelischen Schwestern und Brüder, beziehungsweise die Brüder natürlich, die im Konzentrationslager Dachau, das Frühstück für den Primizianten bereitet haben und auch eine Gratulationskarte unterschrieben. Karl Leißner ist gerade auch in dieser Zeit des wachsenden Populismus ein Zeuge für die Zivilcourage. Als einziger war er auf dem Abiturfoto ohne Krawatte. Er hatte den Mut, für die Wahrheit einzutreten. Schade, dass das Attentat nicht erfolgreich war. So hat er es gesagt und so hat er es gelebt. Er wusste, dass der Nationalsozialismus Deutschland Unheil bringen würde. Gleichzeitig ist er einer, der eben trotz aller Stärke kein Klotz war, sondern dass er im Glauben gerungen hat. Und seine Liebe zur Jugend ist für uns, für mich ein Vorbild. Und nicht zuletzt auch das ein wichtiges Zeichen der Zeit für das Miteinander in Europa. Die damals verfeindeten Nationen Deutschland und Frankreich finden in der Weihe im Konzentrationslager Dachau zusammen. Ein französischer Bischof weiht einen deutschen Priester. Und Karl Leißner liest noch in Planegg in den letzten Monaten seines Lebens ein Buch über Europa. Und so schreibt er in sein Tagebuch: Nur eins, du armes Europa, zurück zu deinem Herrn Jesus Christus. Dort ist deine Quelle für das Schönste, was du trägst. Zurück zu den frischen Quellen an göttlich wahrer Kraft. Heiland, lass mich ein wenig bei dir dabei Instrumentum sein. Oh, ich flehe dich an. Ja, ich komme zum Schluss über Karl Leißner zu sprechen. Ich hoffe, dass Sie eben diese Freude des Lebens von Karl Leißner entdecken und dass Sie auch dabei selber Geschmack finden, sich weiter mit ihm zu beschäftigen, ihn als Freund im Himmel zu entdecken. Aber es gibt natürlich eine unendlich große Fülle an Heiligen. Und
Es ist schön, diese Freunde.

0: im Himmel zu haben und mit ihnen gemeinsam unterwegs zu sein. Der heilige Augustinus hat einmal gesagt, im Blick auf die Heiligen können wir denken, wenn er es geschafft hat, warum nicht auch ich? Denn die Heiligkeit, so sagt es das Zweite Vatikanische Konzil, ist die Berufung aller. Und so möchte ich schließen mit einem Wort des heiligen Paulus, das uns anspornen kann, eben dem Vorbild des seligen Karl Leisner und der anderen Heiligen zu folgen. Ihr seid von Gott geliebt, seid seine auserwählten Heiligen. Darum bekleidet euch mit aufrichtigem Erbarmen, mit Güte, Demut, Milde und Geduld. Ihnen, liebe Hörerinnen und Hörer, danke ich auch für Ihre Geduld und ich wünsche Ihnen alles, alles Gute und Gottes Segen auf die Fürsprache des seligen Karl Leisner. Und auf die Fürsprache dieses Seligen möchte ich Ihnen gerne auch den Segen Gottes zusagen. Der Herr sei mit euch.
1: Und mit deinem Geiste.
0: Auf die Fürsprache des seligen Karl Leisner und aller Heiligen segne und behüte euch der allmächtige und barmherzige Gott, der Vater und der Sohn und der Heilige Geist.
1: Amen.
0: Gelobt sei Jesus Christus.
1: In Ewigkeit. Amen. Lieber Pfarrer Ebo Ebing, schön, dass Sie uns heute das Leben von Karl Leisner nähergebracht haben. Und vor allem auch danke für Ihre Gebete und den Segen Gottes. Ein großes Deo gratias und wir wünschen Ihnen Gottes besonderen Segen mit Schutz, viel Freude und Frieden im Herzen, im Weinberg des Herrn und dem priesterlichen Dienst. Vergelt's Gott.
0: Vergelt's Gott und herzlichen Dank.
1: Es verabschiedet sich bei Ihnen Ihre Andrea Marti.
2: Zeige uns Jesus. Bitten wir heute so von ganzem Herzen. Zeige uns Jesus. Wir wissen, dass Maria unsere Bitte erhört. Ja, wann immer wir zu Maria hinschauen, zeigt sie uns Jesus. So können wir den rechten Weg finden, ihn Stück um Stück gehen, der getrosten Freude voll, dass der Weg ins Licht führt, in die Freude der ewigen Liebe hinein.
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0: Herzlich willkommen zur Sendung über die heiligen Eltern der Doris von Lisieux. Mein Name ist Regula Fischer. Nachdem wir in den ersten paar Sendungen auf das Familienleben eingegangen sind, gehen wir nun etwas mehr auf den Aspekt gegenüber den Nächsten ein, die sich auch außerhalb der Familie befunden haben. Und zwar auf die Nachbarn, auf die Armen und auch auf die Angestellten, die sie hatten im Geschäft. Zu Beginn beten wir nun ein Gebet von Schwester Faustina.
1: Mein Jesus, in deine Barmherzigkeit verwandle mich ganz. Mach, dass meine Augen barmherzig werden, damit ich nie nach dem äußeren Schein urteile, sondern in allen Seelen das Schöne sehe und allen behilflich bin.
2: Mach, dass meine Ohren barmherzig werden, stets aufmerksam für die Bedürfnisse meiner Mitmenschen.
1: Mach, dass meine Zunge barmherzig wird, damit sie nie von jemandem Schlechtes sagt, sondern damit ich für alle Worte der Vergebung und des Trostes habe.
2: Mach, dass meine Hände barmherzig werden und voller Liebe, damit ich alles auf mich nehme, was hart und mühsam ist, um so die Last der anderen zu erleichtern.
1: Mach, dass meine Füße barmherzig werden und stets bereit, dem Nächsten zu Hilfe zu eilen und dass ich mich im Dienen erhole.
2: Mach, dass mein Herz barmherzig wird und offen für jedes Leid. Ich werde es niemandem verschließen. Ich selbst werde mich in dein barmherziges Herz einschließen.
1: Möge deine Barmherzigkeit in mir ruhen, Herr, o mein Jesus, verwandle mich in dich, denn du vermagst alles. Amen.
0: Als ich das Leben und auch die Nächstenliebe von Louis und Célie Martin etwas genauer anschaute, fiel mir auf, dass viele der klassischen Werke der Barmherzigkeit auch bei ihren Taten zu finden sind. Wir hören nun diese 14 Werke in einer Auflistung und wenn Sie aufmerksam zuhören, werden Sie von alleine merken, wie viele dieser Werke bei Ihnen im Leben praktisch zu finden sind.
3: Geistliche Werke der Barmherzigkeit sind folgende. Die Unwissenden lehren, die Zweifelnden beraten, die Trauernden trösten, die Sünder zurechtweisen, den Beleidigern gerne verzeihen, die Lästigen geduldig ertragen, für die Lebenden und Verstorbenen beten. Leibliche Werke der Barmherzigkeit sind folgende. Hungrige speisen, durstige tränken, Fremde beherbergen, nackte kleiden, Kranke besuchen, Gefangene besuchen, Tote bestatten.
0: Diese Sendung ist etwas in mehrere Teile aufgeteilt. Beim ersten Teil schauen wir auf Ihren Teamgeist, also was Sie gemeinsam Gutes gemacht haben, wie Sie sich auch verhalten haben gegenüber den eigenen Eltern und Schwiegereltern. Dann schauen wir auch etwas konkret, was dann jeder Einzelne für sich noch gemacht hat. Zuerst hören wir eine Erzählung von Tochter Selin, wie sie sich verhalten haben gegenüber Armen, die sie getroffen haben.
4: In Alençon war ich bei mehreren Gelegenheiten zugegen, bei denen meine Mutter und mein Vater sich die Ehre und das Verdienst guter Werke teilten. Ich denke an einen armen Landstreicher zurück, den sie erschöpft auf der Straße fanden. Sie brachten ihn in unser Haus, gaben ihm viel nahrhaftes Essen und beschafften ihm bessere Kleidung und Stiefel. Während er diese anprobierte, strahlte sein Gesicht mit einem so glücklichen Ausdruck, dass nach all diesen Jahren, ich war damals nur etwa 7 Jahre alt, diese Szene mir noch lebendig ist. Am Ende wurde der Landstreicher eingeladen, zu uns zurückzukehren, wann immer er wieder in Not wäre. In der Zwischenzeit fand Vater durch Nachforschung heraus, dass jener arme Mann, ganz allein in der Welt, in einer Scheune logierte und sein Brot am Eingang von Militärskasernen erbettelte. Nach mehreren Versuchen und Formalitäten hatte mein Vater Erfolg damit, dass ihn die kleinen Schwestern der Armen zur Betreuung annahmen. Vielen Personen in Not wurde so geholfen.
0: Bei diesem Beispiel finde ich sehr schön, dass Vater Louis nicht nur einmalige Hilfe gab und dann die Sache wieder vergessen hat, sondern gesucht hat nach einer dauerhaften Lösung und diese Art zu helfen geschah auch bei anderen Gelegenheiten. Sie suchte nicht nur etwas zu geben und den Armen zufriedenzustellen, sondern sie luden die Armen auch ein, wiederzukommen, wann immer sie es nötig hatten. Die Liebe der Eltern bezog sich auch auf ihre Hausangestellten, wie ihre Tochter Selin weiter schreibt.
4: Unsere Eltern trugen herzliche Sorge auch für unsere Hausangestellten, die sie mit Achtung behandelten.
0: Ein weiterer Aspekt ist die eigenen Eltern, wie sie mit ihnen umgegangen sind, gerade in den Tagen des Alters. Selin schreibt diesbezüglich in einem Brief an ihren leiblichen Bruder:
5: Du weißt, dass Vater großartig ist, aber er zeigt jetzt kleine Altersgewohnheiten, die seine Kinder ertragen müssen, und ich bin entschlossen dazu.
0: Dann fährt sie im Brief fort und macht ihrem Bruder den Vorschlag, dass ihr gemeinsamer Vater bei ihnen in der Familie Martha wohnen darf.
5: Mein Mann ist mit der Überlegung einverstanden. Man findet nicht einen unter 100, der zu einem Schwiegervater so gut ist wie er.
0: Dieses Verhalten finde ich ein schönes Beispiel für das vierte Gebot, das gebietet, dass man Vater und Mutter ehren soll. Dazu passt auch das folgende Zitat
6: aus dem Buch Jesus Sirach, Kapitel 3, Vers 3 bis 14. Wer den Vater ehrt, erlangt Verzeihung der Sünden, und wer seine Mutter achtet, gleicht einem Menschen, der Schätze sammelt. Mein Sohn, wenn dein Vater alt ist, nimm dich seiner an und betrübe ihn nicht, solange er lebt. Wenn sein Verstand abnimmt, sieh es ihm nicht nach und beschäme ihn nicht in deiner Vollkraft. Denn die Liebe zum Vater wird nicht vergessen. Sie wird als Sühne für deine Sünden eingetragen.
0: Wenn wir jetzt nochmals zurückdenken, wie Seli geschrieben hat, man findet nicht einen unter 100, der zu einem Schwiegervater so gut ist wie er. Man könnte sich fragen, ob heute noch jeder Hunderte so gut ist zum Schwiegervater wie Louis Martin. Seien wir heute diese Leute. Nun gehen wir ein, wie dann Louis die Nächstenliebe gelebt hat. Zu Beginn eine Quizfrage. Manchmal kam er nicht zur gewohnten Zeit nach Hause. Das kennen Sie eventuell aus eigenen Familien. Man macht sich viele Gedanken, was genau passiert sein könnte. Was, ist die Frage, befürchteten die wartende Familie Martin?
4: Wir befürchteten regelmäßig, dass er sich, vielleicht indem er kämpfend getrennt hätte, selbst einen gefährlichen Schlag zugezogen haben konnte, oder dass er sich der Rettung eines Ertrinkenden gewidmet hätte, denn er war ein sehr guter Schwimmer, und er hätte nicht gezögert, sein eigenes Leben aufs Spiel zu setzen, um das eines anderen zu retten. In seiner Jugend hatte er mehrere Menschen vor dem Ertrinken gerettet. Einmal davon verlor er fast sein eigenes Leben.
0: Louis Martin hatte wirklich unbezwingbaren Mut, prompte Entscheidungsfähigkeit, Ausdauer und Energie. Wenn die Feueralarmglocke nachts läutete, stand er sofort auf und begab sich geschwind dorthin, wo immer die Gefahr am größten war. Auch ein weiteres gutes Werk ist uns überliefert von Tochter Selin.
4: Wenn er auf seinem Weg durch die Straßen einen betrunkenen Mann traf, reichte Vater ihm seinen Arm und half ihm, nach Hause zu kommen. Er begleitete diese Liebestat mit einer ordentlichen Schelte.
0: Weitere Beispiele von praktischen Hilfen, die er gab, sind im Buch zu finden, das ich bei der ersten Sendung erwähnt habe. Es heißt »Meine Eltern, Louis und Selin Martin – Die starken Wurzeln der heiligen Teres von Lisieux«. Es ist zu bestellen im Media Maria Verlag und die ISBN-Nummer lautet wie folgt: 978-394-54-011-63. Er tat noch vielen anderen Gutes, zum Beispiel armen Familien, Behinderten, Klosterschwestern. All diese Gruppe von Leuten bezeugen von seiner aufmerksamen, opferbereiten Hilfsbereitschaft. Wir hören nun ein Zitat seiner Freunde aus Alençon, die ihn stets gekannt hatten. Dieses Zitat der Freunde wurde dann auch auf seinen Totenzettel gedruckt.
7: Seine Nächstenliebe war höchst bewundernswert. Louis brachte nie über irgendeinen ein unfreundliches Urteil zum Ausdruck und fand stets eine Entschuldigung, wenn der Nächste etwas Falsches tat.
0: Mögen all diese Beispiele uns helfen, wenigstens noch einmal zu denken, bevor wir das nächste Mal versucht sind, schlecht über jemanden zu sprechen. Wir wissen zum Beispiel, dass Louis Martha einmal beim Zahnarzt war und dass es diesem nicht gelungen ist, ihm einen Zahn zu ziehen. Als der Zahnarzt um seinen guten Ruf fürchtete, versprach ihm Louis Martin, er werde niemandem davon erzählen. Auch ist uns eine Episode mit einer gestohlenen Uhr überliefert, die Selin folgendermaßen erzählt.
4: Zu Hause pflegte man zu erzählen, dass mein Vater zur Zeit der deutschen Besatzung von 1870 gegen das Verhalten eines preußischen Soldaten protestiert habe, der eine Uhr aus dem Geschäft gestohlen hatte. Vater schickte eine offizielle Beschwerde ab. Aber nachdem er gehört hatte, dass ein anderer Soldat wegen Eierdiebstahls vor Gericht gestellt und erschossen worden war, nahm er seine Beschwerde sofort zurück.
0: Bei dieser Episode ist ein zu Beginn erwähntes Werk der Barmherzigkeit zu finden, nämlich erlittenes Unrecht zu verzeihen. Seine nächste Liebe zeigte sich auch im geduldigen Ertragen der Nächsten, wie Selin schildert.
4: Während unserer Pilgerfahrt nach Rom erreichte seine freundliche Nächstenliebe oft heroische Grade. Er entschuldigte andere, ertrug sie freundlich und versuchte stets, ihnen in einer für sie angenehmen Weise gegenüberzutreten. Er beklagte sich nicht, egal wie die Umstände waren, und zeigte die helle Seite der Dinge auf. Besonders einem murrenden alten Herrn gegenüber, der dazu geneigt war, mit allem unzufrieden zu sein.
0: Auch in der Selbstbiografie finden sich Zeilen über diesen murrenden alten Herrn. Deris schreibt es folgendermaßen.
8: Ich glaube, der arme Herr wäre besser zu Hause geblieben, denn die Reise schien ihm wenig Freude zu bereiten. Er befand sich oft in unserer Nähe und immer beklagte er sich über irgendetwas. Er war unzufrieden mit dem Wagen, den Hotels, den Leuten, den Städten, kurzum mit allem. In seiner gewohnten Hochherzigkeit versuchte Papa ihn zu erheitern, bot ihm seinen Platz an und so weiter. Papa fühlte sich immer und überall wohl, denn seine Wesensart war der seines unfreundlichen Nachbarns gerade entgegengesetzt.
0: Wir machen nun eine kurze Musikpause. Nachher gehen wir weiter darauf ein, wie dann Silly die Nächstenliebe gelebt hat.

0: Zurück in der Sendung über die heiligen Eltern der Therese von Lisieux gehen wir nun ein, wie die Mutter Celie die Nächstenliebe gelebt hat. Uns sind einige Beispiele bekannt. Sie war von Natur aus mitleidig, besonders gegenüber denen, die leiden. Sie bevorzugte die Übung der Barmherzigkeit in direkter und umgehender Weise. Das bedeutet, dass sie jenen tägliche Hilfe zuteilwerden ließ, die in ihrer Umgebung in Not schienen, und ihr Glaube ließ sie zuerst an die Seelen derer denken. Die Freundlichkeit und Aufmerksamkeit ihres Herzens zeigte sich auch Fremden gegenüber. Aus einem Zitat von ihrer Tochter Selin erfahren wir Folgendes.
1: Besonders ihren eigenen Kindern trug sie auf, barmherzig zu den leidenden Armen zu sein und ihnen Respekt zu bezeugen. Ich sah solche oft zu unserem Haus kommen und Essen und Kleidung empfangen. Mutter vergoss oft Tränen, wenn sie deren Erzählungen von ihrem Leid hörte.
0: Gerade den Nachbarn oder den Bekannten in der Umgebung konnte sie nicht allen gleichzeitig selber beistehen. Darum sandte sie auch ihr Hausmädchen oft, um denen Hilfe zu gewährleisten. Hier ein kleines Zitat eines früheren Hausmädchens.
2: Ich allein weiß, wie viele Franchgeldstücke und wie viele Schalen Eintopf sie durch mich armen Leuten in Alessio herumsandte.
0: Die Geduld dieser guten Eheleute wurde ständig herausgefordert, etwa von Nachbarn. Vielleicht kommt es den einen oder anderen Zuhörern von Ihnen auch bekannt vor. In ihrem Herzen war die Fähigkeit zur Vergebung von Ungerechtigkeit ebenso gegeben wie der Drang, den sie fühlte, Personen rings um sie glücklich zu machen. Wir hören nun eine Episode von ungerechten Nachbarn.
3: M.M. hat eine Vorladung vom Friedensrichter erwirkt und Vater hat sich vergangenen Freitag bei ihm vorgestellt. Er hat seine Angelegenheit so gut dargestellt, dass alle, auch der Schiedsmann, über unsere Nachbarn empört waren. Da stehen wir nun, ich weiß nicht, wann das erledigt sein wird. Ich sorge mich nicht sonderlich darum. Wir müssen Widerwärtigkeiten geduldig ertragen, weil auf Erden das Leid unser Anteil ist. Wenn es uns nur ein wenig vom Fegfeuer erspart, so werden wir im Jenseits M.M. danken, der uns einen Teil auf Erden abbüßen half. Es ist mir lieber, dass er uns Unrecht tut, als wenn wir uns vorwerfen müssen, ihm nur ein Viertel davon angetan zu haben.
0: Sie ließ sich bei langwierigen Ungelegenheiten nicht entmutigen und schrieb den Grund dafür.
3: Wenn man nicht für Gott arbeitet, könnte man den Mut verlieren, Gutes zu tun.
0: Eine weitere erstaunliche Tatsache ist, dass sie nie jemanden in seiner Abwesenheit kritisiert hat. Auf diesen Punkt werde ich dann später nochmals zurückkommen. Wir hören nun ein relativ kurzes Zitat von Tochter Selin, das jedoch viel beinhaltet. Es geht darum, wie sich die zwei Eheleute, Louis und Selimarte, verhalten haben in Bezug zu Verwandten, Nachbarn oder auch Bekannten, die im Sterben lagen. Celie schärfte den Kindern das Gebet für die Sünder ein, für jene in der Nachbarschaft, die in Todesgefahr waren. Diese besuchte sie und half materiell, wenn sie es nötig hatten. Sie leitete taktvoll die Gedanken dieser Sterbenden auf Gott hin und rief den Priester, wenn die Spendung der Sterbesakramente nötig war. Hören wir nun ein kurzes, aber sehr aussagekräftiges Zitat von Tochter Selin, das die Fürsorge ihrer Eltern für die Sterbenden beschreibt.
1: Sie waren sehr an der Rettung der Seelen interessiert. Sie beteten für die Sünder und ließen für sie beten. Speziell, wenn in der Nachbarschaft ein solcher in Todesgefahr war, versuchten sie, dafür zu sorgen, dass er die Sterbesakramente empfing.
0: Wir stehen hier vor einem großen Geheimnis. Gott ist allmächtig und kann alles tun. Er hat uns geschaffen und möchte uns alle einst bei ihm im Himmel haben. Aber er gab uns die Freiheit, jedoch nicht, damit wir das Böse wählen, sondern damit wir aus freiem Willen ihn lieben und aus freier Liebe einst zu ihm in den Himmel kommen. Dass wir zu ihm in den Himmel kommen, hängt vom ganzen Leben ab, wie es gelebt wird, aber besonders auch die Stunde des Todes, die Stunden vor dem Tod sind ein wichtiger Bestandteil. So wichtig, dass in jedem Gegrüßt hast du Maria auch um den Beistand Mariens gebeten wird für die Stunde unseres Todes. Selbst wenn ein Mensch das ganze Leben lang nicht so gut gelebt hat, kann Gott auch im letzten Moment noch die Gnade geben, umzukehren. Es ist ein besonders gutes Werk der Barmherzigkeit, Sterbenden beizustehen, damit sie großes Vertrauen haben auf die Barmherzigkeit Gottes. Wie auch Schwester Faustina sagt, man solle viel für die Sterbenden beten, denn sie bedürfen des Vertrauens am meisten und haben es am wenigsten. Denn es stehen beide Varianten offen, die Ewigkeit ohne Gott oder die Ewigkeit im Glück des Himmels. Denn Gott lässt uns die Freiheit. Diese Freiheit, welche Gott uns schenkte, geht so weit, dass Gott uns nicht daran hindert, auch wenn wir gegen ihn entscheiden und ihm, menschlich ausgedrückt, das Herz zerbrechen, weil er uns als geliebte Kinder einst bei sich im Himmel haben möchte. Auch im Alten Testament gibt es eine Passage, die mich immer wieder berührt. Es heißt dort, es tat seinem Herzen weh. Ja, unsere Entscheidungen gegen seinen Willen verwunden sein Herz. Weil er uns als geliebte Kinder einst bei sich im Himmel haben möchte. Ja, so weit ging, dass er seinen Sohn gesandt hat, damit alle, die an ihn glauben, nicht verloren gehen, sondern das ewige Leben haben. Unser Verhalten, sei es gut oder schlecht, hat Auswirkungen auf die anderen. So tragen auch wir Mitverantwortung für das Heil der anderen. In gewissen Momenten ist es gar eine moralische Pflicht, für das Heil der anderen das Mögliche zu tun. Zum Beispiel, die Eltern sollen ihre Kinder im Glauben erziehen. Oder auch ein Priester hat eine große Verantwortung, was er lehrt und wie er sich um die ihm anvertrauten Gläubigen kümmert. Hören wir diesbezüglich ein Zitat von Papst Pius, der dieses große Geheimnis etwas versucht, in Worte zu fassen.
4: Aus der Enzyklika über den mystischen Leib Christi von Papst Pius dem XII. Ein wahrhaft schaudererregendes Mysterium, das man niemals genug betrachten kann, dass nämlich das Heil vieler abhängig ist von den Gebeten und freiwilligen Bußübungen der Glieder des geheimnisvollen Leibes Jesu Christi, die sie zu diesem Zweck auf sich nehmen und von der Mitwirkung, die die Hirten und Gläubigen, besonders die Familienväter und Mütter, unserem göttlichen Erlöser zu leisten haben.
0: Bei ihrer Sorge um die Sterbenden stieß Familie Martha manchmal auf verhärtete Herzen. Ich finde es wichtig, Gott im Gebet um große Weisheit zu bitten, wie man sich verhalten soll in solchen Situationen. Manchmal ist Mut gefragt, etwas zu sagen, manchmal Geduld, einen verhärteten Willen anzunehmen. Alles jedoch stets begleitet mit dem Gebet. In der Familie Martha war es üblich, dass man für die Sterbenden betete. So kommt es nicht von ungefähr, dass folgendes Zitat in die Heiligsprechungsakten von Therese von Lisieux aufgenommen wurde.
4: Folgendes Zitat stammt aus den Akten zur Heiligsprechung der Therese von Lisieux, Heroische Nächstenliebe, Artikel 110. Es entspricht der Wahrheit, dass der Eifer der Dienerin Gottes für die Bekehrung der Sünder sie vor allem dazu antrieb, dem Herrn um die Bekehrung eines Schwerverbrechers namens Baranzini zu bitten, der zum Tod auf dem Schaffort verurteilt war. Sie betete so gut und so inständig, dass der Übeltäter sich tatsächlich bekehrte und in seinem letzten Augenblick darum bat, das Kruzifix küssen zu dürfen. Wenn man ihr ein wenig Geld zur Verfügung stellte, ließ sie davon Bittmessen für seine Seele feiern.
0: Ich hoffe, dass das Beispiel der Familie Martin uns zu einer größeren Aufmerksamkeit für das Heil der Seelen bewegen kann, dass das Beispiel uns den Blick öffnet für die ewige, bleibende Welt. Eines ihrer Hausmädchen ging einst extra eine Woche nach Hause, weil ihr Vater dem Tode entgegenging. Frau Martha hatte ihr empfohlen, dem Priester zeitig Bescheid zu geben, damit er ihn besuche und ihn nach und nach vorbereite. Aber dieses Hausmädchen hat es nicht gewollt, weil sie dachte, es ist noch genug Zeit, er ist noch nicht krank genug. Das empörte Celie und ich hoffe, dass sie sich nicht über uns empören müsste oder besser gesagt, dass sie sich an unserem Verhalten freuen könnte. Klar, es ist nicht einfach, auch Celie war es nicht eine leichte Sache, Sterbenden beizustehen, vor allem wenn es sich um verstockte Sünder handelt. Aber sie resignierte nicht schon im Voraus, sondern ergriff die Waffe des Gebets. Das ist das Mindeste, was auch wir tun sollten. Zu Beginn haben wir ja eine Zusammenfassung der geistlichen und leiblichen Werke der Barmherzigkeit gehört. Wenn Sie aufmerksam zugehört haben, zumindest ich, habe die meisten Taten gefunden im Wirken von Louis und Celie Martin. Die Werke Tote begraben könnte man auch etwas eben ihrer Sorge für die Verstorbenen und Sterbenden zuordnen. Folgende Werke sind aber nicht explizit erwähnt gewesen, zum Beispiel die Unwissenden lehren, die Zweifelnden beraten, die Trauernden trösten. Aber diese Sachen haben sie sicher auch gemacht. Die Unwissenden lehren zum Beispiel auch ihre Kinder, die Zweifelnden beraten, das kann gut auch sein, dass sie das mit den Kindern geübt haben. Und wie viele Kranke haben sie besucht, da gab es auch Traurige darunter oder auch Verwandte von Sterbenden und nur schon die Kinder, wie viele Möglichkeiten gibt es gerade in Familien, Trauernde zu trösten. Was mir aber nicht bekannt ist, dass Familie Martin das Werk geübt hätte, Gefangene zu besuchen. Aber zum Beispiel, wenn wir denken an Louis Martin, der Betrunkene nach Hause begleitete, so haben sie doch auch Kontakt gehabt mit Menschen, die nicht in einem physischen Gefängnis waren, sondern mit Menschen, die gefangen waren, zum Beispiel in einer Sucht oder in Umständen, in denen sie nicht selber hinaus konnten. Teilweise haben sie unter großen Mühen für diese Personen gesorgt, um bessere Lebensumstände, auch auf rechtlicher Sicht, und dabei viele Widerstände erfahren und Geduld geübt, so dass, wie wir vorhin gehört haben, Celie auch einmal sagte,
3: wenn man nicht für Gott arbeitet, könnte man den Mut verlieren, Gutes zu tun.
0: Und ich denke, das ist auch ein besonderes Merkmal der christlichen Liebe. Viele machen gute Taten, aber die Christen sollten die guten Taten machen aus Liebe zu Gott und zum Wohl des Nächsten. Und ich hoffe sehr, dass das Beispiel dieser Familie uns darin ermutigen kann, Gutes zu tun, zum Lobe Gottes und zum Wohl des Nächsten. Auch von Don Pierino Gallione gibt es einige Aussagen zu dieser Thematik. Hören wir nun, was er uns dazu sagen möchte.
4: Die Nächstenliebe muss in der Familie gelernt werden. Du sollst die Bedürfnisse im Blick halten. Was braucht der Nächste auf materielle Weise? Wer braucht eine moralische, geistige Hilfe? Wer braucht ein Mittragen im Leiden? Wer hat Frieden nötig? Das göttliche Leben enthält nicht nur das Gebet. Dies zeigt zum Beispiel das Gleichnis des barmherzigen Samariters. Dieser stieg vom Pferd herunter, brachte den Verwundeten zur Raststätte, bezahlte die 2 Denare im Voraus und sagte dem Verantwortlichen, dass er bei seiner Rückkehr den ganzen Rest übernehmen werde. Lukas 10,36. Du sollst dich nicht nur für dich interessieren, sondern auch für die anderen. Jesus kam nicht, um bedient zu werden, sondern um zu dienen. Markus 10,45. Wie hat er gedient, indem er die Sünden der Welt auf sich genommen hat und allen das göttliche Leben gegeben hat für das ewige Heil? Du sollst nicht nur für dein göttliches Leben vorsorgen, sondern auch den anderen helfen um zum göttlichen Leben zurückzukehren. Vielleicht kann ein Liebesakt, eine gute Tat, dein Entgegenkommen gegenüber einem Bedürftigen nützlich sein für eine Umkehr. Eine innere Haltung muss da sein. Es braucht Glauben, Liebe, Geisterarmut, Geist großer liebender Anteilnahme mit dem, der sich freut und mit dem Leidenden. Manchmal sind in der Familie Angehörige, die nicht mehr in die Kirche gehen, vielleicht eine Familie, in der Vater und Mutter sich trennen wollen und andere schwierige Situationen. Verliert nicht den Mut beim Denken an die Familienmitglieder, Freunde und so weiter. Bete, leide, mach eine Novene zur Mutter Gottes, gib den Armen Almosen, mache einen persönlichen Verzicht für die Bekehrung eines Bekannten, lasse heilige Messen lesen für die armen Seelen. Denk an die anderen. Du hast vielleicht nicht viel Geld übrig, aber du kannst den anderen viel Gutes tun, auch wenn du wenig hast. Du kannst zum Beispiel ein paar Minuten länger bleiben bei einsamen, alten und kranken Menschen. Du kannst sie trösten und ermutigen. Habe Mut, geh, tue die guten Werke, manchmal auch kleine Sachen, wie etwas Suppe oder Früchte bringen. Manchmal sogar auch einen Blumenstrauß. Wenn du diese guten Taten tust, hilft dir der Herr, die richtigen Worte zu finden, damit der Arme getröstet wird durch deine Präsenz, deine Worte, dein Lächeln, deine Güte. Der heilige Papst Johannes der 23. sagte, den Armen Gutes tun ist wie Gott Gutes tun.
0: Diesen letzten Teil in der heutigen Sendung über die Nächstenliebe möchte ich schließen mit einem Kapitel aus dem Schreiben Amoris Laetitia, wo es um die Liebe geht.
1: Aus dem Schreiben Amoris Laetitia von Papst Franziskus. In dem sogenannten Hymnus des heiligen Paulus sehen wir einige Merkmale der wahren Liebe. Die Liebe ist langmütig. Die Liebe ist gütig. Sie ereifert sich nicht. Sie prahlt nicht. Sie bläht sich nicht auf. Sie handelt nicht ungehörig, sucht nicht ihren Vorteil, lässt sich nicht zum Zorn reizen, trägt das Böse nicht nach. Sie erfreut sich nicht über das Unrecht, sondern freut sich an der Wahrheit. Sie erträgt alles, glaubt alles, hofft alles, hält allem Stand. Das wird mitten im Leben gelebt und gepflegt, in dem Leben, das die Eheleute untereinander und mit ihren Kindern Tag für Tag teilen. Darum lohnt es sich, dabei zu verweilen, den Sinn der Begriffe dieses Textes genauer zu bestimmen, um eine Anwendung auf das konkrete Leben jeder Familie zu versuchen.
0: Das ist die Einführung eines Kapitels. In den folgenden Abschnitten 90 bis 119 geht der Papst Franziskus auf die verschiedenen Aspekte der Liebe ein. Er geht zum Beispiel darauf ein, was es heißt, langmütig zu sein, gütig zu sein und so weiter, und versucht, diese Eigenschaften der Liebe auf das Familienleben zu beziehen. Man könnte auch mit den Kindern, je nach Alter, dieses Hohelied der Liebe durchgehen oder auch eben die einzelnen Erklärungen von Papst Franziskus und dann miteinander versuchen, zu schauen, wie man das gemeinsam lebt oder auch jeder für sich. Wie schön wäre es für jeden Einzelnen, in einer Familie zu leben, wo man eben das Böse nicht nachträgt, wo man sich nicht freut über das Unrecht, sondern an der Wahrheit, wo man gütig ist, wo man langmütig ist und eben auch diese Worte langmütig und so weiter, die man vielleicht nicht so schnell verstehen kann, was darunter zu verstehen ist, das erklärt dann Papst Franziskus besser. Wie gesagt, man findet es im Schreiben Amoris Laetitia im 4. Kapitel ab dem 90. Paragraphen, der Abschnitt 191 bis 119. Ja, lieben heißt auch dienen. Jesus selber sagte ja schon im Evangelium, ihr wisst das und die Mächtigen ihre Gewalt über die Menschen missbrauchen, bei euch aber soll es nicht so sein, sondern wer der Erste unter euch sein will, der soll euer Diener sein. Somit heißt dienen auch herrschen. So werden wir auch hören im folgenden Abschlusslied, und es haben verschiedene Heilige so gesagt, und zu diesem Dienen, zu diesem Herrschen im guten Sinn möchte ich Sie ermutigen. Ich verabschiede mich an dieser Stelle und würde mich freuen, wenn Sie das nächste Mal wieder einschalten. Dann gehen wir auf den Aspekt von Arbeit und Geld ein. Am Mikrofon grüßt Sie herzlich Regula Fischer.

Liebe Mitchristen, am Festmaligen Laurentius hat er miteinander das Tagesevangelium betrachtet. Es ist genau im Johannesevangelium, Kapitel 12, der Vers 24 bis 26. In jener Zeit sprach Jesus zu seinen Jüngern: Amen, Amen, ich sage euch, wenn das Weizenkorn nicht in die Erde fällt und stirbt, bleibt es allein. Wenn es aber stirbt, bringt es reiche Frucht. Wer an seinem Leben hängt, verliert es. Wer aber sein Leben in dieser Welt gering achtet, wird es bewahren bis ins ewige Leben. Wenn einer mir dienen will, folge er mir nach. Und wo ich bin, dort wird auch mein Diener sein. Wenn einer mir dient, wird der Vater ihn ehren. Evangelium unseres Herrn Jesus Christus. Lob sei dir, Christus.

Liebe Mitchristen, der heilige Diakon und Märtyrer Laurentius, er ist wahrscheinlich am 10. August im Jahre 258 in Rom als Märtyrer gestorben. Auf Abbildungen sehen wir den heiligen Laurentius immer mit einem Rost und gemäß der Überlieferung wurde er auf einem Rost über dem Feuer geröstet und so zu Tode gequält. Der heilige Laurentius, er pflegte zu sagen, die Armen, das ist der wahre Schatz der Kirche. Denn im armen Menschen, dort begegnen wir Christus. Christus, der sagt, ich war hungrig, durstig, obdachlos. Und du hast mir geholfen, du bist mir beigestanden. Du hast mich besucht, als ich krank war. Du standest mir bei, als ich Hilfe brauchte. Und das hat der heilige Laurentius ganz tief im Herzen verstanden. Das ist unser wahrer Schatz, die armen Menschen, in denen die Gegenwart von Christus mitten unter uns ist. Der heilige Laurentius, er war ein Diakon und die Diakone hatten damals wie auch heute die Aufgabe, um den Mitmenschen Diener zu sein, eben vor allem den Bedürftigen. Das hat er von ganzem Herzen getan, der heilige Laurentius. Und wir könnten sagen, dass er in diesem Sinn das heutige Evangelium wirklich gelebt hat. Wer sein Leben in dieser Welt gering achtet, wird es bewahren bis ins ewige Leben. Der heilige Laurentius, er wollte nicht selber groß sein, selber der Beste sein, sich selber vor den Menschen brüsten, sondern was er wollte, das war wirklich Diakon sein. Das griechische Wort Diakon heißt ja auf Deutsch übersetzt Diener. Das wollte er sein, Diener der Mitmenschen, ohne großes Aufsehen zu erregen. Und so wollen wir heute auf die Fürsprache des heiligen Laurentius bitten, dass auch wir Diener Gottes sein dürfen und Diener der Mitmenschen, dass wir auch dieses Weizenkorn sein dürfen, das stirbt, stirbt zu sich selber, damit es reiche Frucht bringen kann, in der Liebe zu Gott und auch in der Liebe zu den Mitmenschen. Der Herr sei mit euch und mit deinem Geiste. Es segne und behüte euch der allmächtige und barmherzige Gott, der Vater und der Sohn und der Heilige Geist. Amen.

0: Liebe Hörfamilie von Radio Gloria, ich lade Sie ein, zusammen mit Pfarrer Guido Hangardner und seiner Pfarrei in Vordertal im Mäggital die Mutter Gottes zu grüßen mit dem Engel des Herrn Gebet.
1: Der Engel des Herrn brachte Maria die Botschaft. Gegrüßet seist du, Maria, voller Gnade, der Herr ist mit dir. Du bist gebenedeit unter den Frauen, und gebenedeit ist die Frucht deines Leibes, Jesus.
2: Heilige Maria, Mutter Gottes, bitte für uns Sünder, jetzt und in der Stunde unseres Todes. Amen.
1: Maria sprach: Siehe, ich bin die Magd des Herrn.
2: Mir geschehe nach deinem
1: Wort. Gegrüßet seist du, Maria, voller Gnade. Der Herr ist mit dir. Du bist gebenedeit unter den Frauen, und gebenedeit ist die Frucht deines Leibes, Jesus.
2: Heilige Maria, Mutter Gottes, bitte für uns Sünder, jetzt und in der Stunde unseres Todes.
1: Und das Wort ist Fleisch geworden.
2: Und macht unter uns
1: gegrüßet seist du, Maria, voll der Gnade. Der Herr ist mit dir. Du bist gebenedeit unter den Frauen, und gebenedeit ist die Frucht deines Leibes, Jesus.
2: Heilige Maria, Mutter Gottes, bitte für uns Sünder, jetzt und in der Stunde unseres Todes.
1: Bitt für uns, heilige Gottesmutter.
2: Amen.
1: So lasset uns beten, allmächtiger Gott. Gieße deine Gnade in unsere Herzen ein. Durch die Botschaft des Engels haben wir die Menschwerdung Christi, deines Sohnes, erkannt. Führe uns durch sein Leiden und Kreuz zur Herrlichkeit der Auferstehung. Darum bitten wir durch Christus Jesus, unseren Herrn. Wir beten in den Anliegen des Heiligen Vaters. Vater unser im Himmel, geheiligt werde dein Name. Dein Reich komme, dein Wille geschehe, wie im Himmel, so auf Erden.

Gegrüßet seist du, Maria, voll der Gnade. Der Herr ist mit dir. Du bist gebenedeit unter den Frauen und gebenedeit ist die Frucht deines Leibes, Jesus. Ehre sei dem Vater und dem Sohn und dem Heiligen Geist.

0: Herr, wenn du es bist, so befiehl, dass ich auf dem Wasser zu dir komme. Und Jesus sagte, komm. Und Petrus stieg aus dem Boot im Sturm mit dem Blick allein auf Christus gerichtet und begann auch über das Wasser zu gehen. Doch dann passierte etwas. Er hat Christus aus dem Blick verloren und auf die Wellen und den Sturm geschaut. Und sofort übermannte ihn die Angst und er begann unterzugehen. Zum einen ist da der Glaube. Der Glaube an Jesus Christus, der Petrus die Kraft gab, über das Wasser zu gehen wie Christus. Und zum anderen ist da der Sturm, der es fertig brachte, dass Petrus den Blick von Jesus abwandte, ihn übermannte, den Glauben verlor und unter. Es ist ein wunderbares Bild für unser Leben. Wir sind hier in der Kirche. Wir richten den Blick auf Christus. Wir richten den Blick auf Jesus. Und wir glauben an Jesus. Und könnten Wunder vollbringen. Gehen hinaus, hören die nächsten Nachrichten. Verlieren den Blick auf Jesus, die Angst übermannt uns und schon beginnen wir unterzugehen. Denn der Schreckensmeldungen sind ja da viele. Bis vor einer Woche war es ja nur so, dass man in Deutschland hörte, man müsse kriegstüchtig werden. Seit dieser Woche hören wir das ja auch vom Bundesrat in der Schweiz. Dass wir kriegstüchtig werden müssen. Was hat sich da alles verändert? Welcher Sturm beginnt sich da aufzubäumen? Ein Sturm, der, wenn wir auf ihn schauen, uns nur untergehen lassen kann. Es ist unmöglich, dass wir den Kampf gegen diesen Sturm alleine gewinnen können. Es ist am Ende nur der Blick auf den Gekreuzigten, der Blick auf den Tabernakel, der Blick auf Christus, der uns trotz des Sturmes standhalten lässt. Und Paulus, der hat es im Römerbrief mit anderen Worten gesagt, ja, ich möchte selbst verflucht und von Christus getrennt sein, um meiner Brüder willen, die der Abstammung nach mit mir verbunden sind, um des jüdischen Volkes willen. Er sieht, weil er selber Christus verleugnet hat und dank der Gnade Gottes seinen Blick auf ihn richten konnte, was das jüdische Volk erwartete in jener Zeit. Und nun sagt er, aus Trauer über diese Anschauung des Niederganges des eigenen Volkes, ich möchte selbst verflucht sein, wenn ich damit mein Volk retten könnte. Damit wir das verstehen, wer von uns sagt, ich möchte selbst verflucht sein und von Christus getrennt, wenn ich damit die Bewohner dieses Tales retten könnte vor der ewigen Verdammnis. Wer kann das sagen? Wir haben ja schon Mühe zu sagen, ich gebe mein Leben hin, um ein paar Leute aus unserem Dorf zu retten. Aber ewig verdammt zu sein, wenn ich damit jemanden retten könnte. Aber wir können es nicht. Nur Christus kann uns retten. Und er will damit eigentlich nichts anderes sagen. Ich, Paulus, habe gelernt, meinen Blick auf Christus zu werfen. Und ich wünschte mir, mit allen Kräften, die ich habe, dass meine Landsleute das Gleiche tun würden. Und so können auch wir das so sagen. Wir richten unseren Blick auf Christus und wünschen nichts Sehnlicheres, als dass alle anderen, schon angefangen in unserem Dorf, in unserem Tal, in unserem Land, den Blick ebenfalls wieder auf Christus werfen würden. Und wenn wir das alle tun würden, dann wäre es in keiner Art und Weise nötig, kriegstüchtig zu werden, weil wir dann friedensfähig wären, trotz der Stürme um uns herum nicht untergehen würden. Schreien wir bei unserem Untergang wie Petrus zu Christus: Herr, rette uns. Amen. So segne, behüte und stärke euch der allmächtige Gott, der Vater, der Sohn und der Heilige Geist. Amen.
1: Unser Gruß an die Mutter Gottes im Engel des Herrngebet. Heute mit Pfarrer Guido Hangartner, Pfarrer in der Pfarrei Vordertal im Weggital im Kanton Schwyz. Wir danken Pfarrer Guido Hangartner sehr herzlich für das gemeinsame Angelusgebet und seine aktuelle Predigt, aufgenommen in der Pfarrkirche Vordertal im Weggital.

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2: Papst Leo XIV. Schenkt während der Generalaudienz jeweils eine Katechese zu einem speziellen Thema. Und jetzt haben wir die Freude, dass wir so eine Katechese dürfen zuhören dürfen.
3: Cari fratelli e sorelle, nel cuore del racconto della passione, nel momento più luminoso e insieme più...
4: Liebe Brüder und Schwestern, im Herzen der Leidensgeschichte, im hellsten und dunkelsten Moment des Lebens Jesu, bietet uns das Johannesevangelium zwei Sätze voller Geheimnis. Mich dürstet und es ist vollbracht. Das sind letzte Worte, erfüllt von der Erfahrung eines ganzen Lebens. Sie offenbaren den Sinn der gesamten Existenz des Sohnes Gottes. Am Kreuz ist Jesus kein siegreicher Held, sondern ein Bettler um Liebe. Er verkündet nicht, er verurteilt nicht, er verteidigt sich nicht. Demütig bittet er um das, was er sich selbst nicht geben kann. Der Durst des Gekreuzigten ist nicht nur physiologisches Bedürfnis eines gequälten Körpers, sondern auch und vor allem Ausdruck eines tiefen Verlangens nach Liebe, nach Beziehung, nach Gemeinschaft. Der stille Schrei eines Gottes, der, da er unser ganzes Menschsein teilen wollte, sich auch von unserem Durst erfüllen lässt. Ein Gott, der sich nicht schämt, um einen Schluck zu betteln. Mit dieser Geste sagt er uns, dass Liebe, um wahr zu sein, auch lernen muss zu bitten und nicht nur zu geben. Mich dürstet, sagt Jesus, und offenbart so seine und auch unsere Menschlichkeit. Keiner von uns ist autark. Keiner kann sich alleine retten. Das Leben ist nicht erfüllt, wenn wir stark sind, sondern wenn wir lernen zu empfangen. Und genau in diesem Moment, nachdem er von Fremden einen essiggetränkten Schwamm erhalten hat, verkündet Jesus, es ist vollbracht. Die Liebe wurde bedürftig und gerade deshalb hat sie ihr Werk vollendet.
3: L'amore si è fatto bisognoso e proprio per questo ha portato a termine la sua opera. Questo è il paradosso cristiano.
4: Das ist das christliche Paradox. Gott rettet nicht, indem er handelt, sondern indem er an sich handeln lässt. Nicht indem er das Böse mit Gewalt besiegt, sondern indem er die Schwäche der Liebe voll und ganz annimmt. Am Kreuz lehrt uns Jesus, dass der Mensch nicht durch Macht seine Erfüllung findet, sondern durch vertrauensvolle Offenheit gegenüber anderen, auch wenn sie uns feindselig gegenüberstehen. Erlösung liegt nicht in Autonomie, sondern darin, demütig die eigene Not zu erkennen und sie frei auszudrücken. Die Erfüllung unserer Menschlichkeit in Gottes Plan ist kein Akt der Gewalt, sondern Geste des Vertrauens. Jesus rettet nicht durch eine dramatische Wendung der Ereignisse, sondern indem er um etwas bittet, das er allein nicht geben kann. Und hier öffnet sich eine Tür zu wahrer Hoffnung. Wenn selbst der Sohn Gottes sich dafür entschieden hat, nicht autark zu sein, dann ist unser Durst nach Liebe, nach Sinn, nach Gerechtigkeit kein Zeichen des Versagens, sondern der Wahrheit. Diese scheinbar so einfache Wahrheit ist schwer zu akzeptieren. Wir leben in einer Zeit, die Selbstgenügsamkeit, Effizienz und Leistung schätzt. Doch das Evangelium zeigt uns, dass das Maß unserer Menschlichkeit nicht darin liegt, was wir erreichen können, sondern in unserer Fähigkeit, uns lieben und, wenn nötig, sogar helfen zu lassen.
3: ma dalla capacità di lasciarci amare e quando serve anche aiutare.
4: Jesus rettet uns, indem er uns zeigt, dass Bitten nicht unwürdig, sondern befreiend ist. Es ist der Weg aus der Verborgenheit der Sünde zurück in den Raum der Gemeinschaft. Von Anfang an hat Sünde Scham erzeugt. Doch wahre Vergebung kommt, wenn wir uns unserer Not stellen und keine Angst mehr haben vor Ablehnung.
3: Nasce quando possiamo guardare in faccia il nostro bisogno e non temere più di essere rifiutati. La sete di Gesù sulla croce.
4: Der Durst Jesu am Kreuz ist auch unserer. Es ist der Schrei der verwundeten Menschheit, die noch immer nach lebendigem Wasser sucht. Und dieser Durst entfernt uns nicht von Gott, sondern vereint uns mit ihm. Wenn wir den Mut haben, ihn anzuerkennen, können wir entdecken, dass selbst unsere Zerbrechlichkeit eine Brücke zum Himmel ist. Gerade im Bitten, nicht im Besitzen, öffnet sich ein Weg zur Freiheit, weil wir aufhören, so zu tun, als wären wir uns selbst genug. In der Geschwisterlichkeit, im einfachen Leben, in der Kunst, ohne Scham zu bitten und ohne Berechnung zu geben, liegt eine Freude, die die Welt nicht kennt. Eine Freude, die uns zur ursprünglichen Wahrheit unseres Seins zurückführt. Wir sind Geschöpfe, geschaffen, um Liebe zu geben und zu empfangen.
3: Siamo creature fatte per donare e ricevere l'amore.
4: Liebe Brüder und Schwestern, im Durst Christi können wir unseren ganzen Durst erkennen und lernen, dass es nichts Menschlicheres und nichts Göttlicheres gibt, als zu wissen, wie man sagt, ich brauche. Lasst uns keine Angst haben zu bitten, besonders wenn wir das Gefühl haben, etwas nicht zu verdienen. Schämen wir uns nicht, die Hand auszustrecken. Gerade dort, in dieser demütigen Geste, liegt das Heil verborgen.
3: In quel gesto umile che si nasconde la salvezza.
2: Ganz ein herzlichen Dank, Papst Leo, für die Worte uns. Und danke auch am Radio Vatikan, dass uns das möglich macht.

0: Wir beten die 15 Vater unser und die 15 gegrüßt seist du Maria, die Jesus der heiligen Brigitta von Schweden geoffenbart hat.
1: Endlich erschien ihr Christus in einer Vision eines Tages. Er gab ihr auch großartige Verheißungen für alle Menschen, die diese Gebete verrichten wollten. Jesus sprach zu Brigitta: Wer diese Gebete während eines Jahres jeden Tag verrichtet, wird 15 Seelen aus seiner Verwandtschaft aus dem Fegfeuer erlösen. 15 Gerechte aus seiner Verwandtschaft werden die Gnade der Beharrlichkeit erlangen und 15 Sünder aus seiner Verwandtschaft werden sich bekehren. Die Person selbst, welche sie betet, wird die ersten Stufen der Vollkommenheit erreichen und 15 Tage vor ihrem Tod werde ich ihr meinen kostbaren Leib reichen, damit sie durch denselben vor dem ewigen Hunger bewahrt werde. Ich werde ihr mein kostbares Blut zu trinken geben, um sie vor dem ewigen Durst zu bewahren. Bei ihrem Tode werde ich mit meiner vielgeliebten Mutter kommen und ihre Seele gnadenreich empfangen und sie in die ewigen Freuden einführen. Wer diese Gebete auch andere lehrt, dessen Freude und Verdienste werden in Ewigkeit dauern. An dem Ort, wo man diese Gebete verrichtet, ist Gott mit seiner Gnade gegenwärtig.
2: Die 15 Gebete, die der heiligen Brigitta von Christus geoffenbart wurden, sind von der katholischen Kirche offiziell anerkannt. Papst Pius IX. Kannte diese Gebete und approbierte sie am 31. Mai 1862, indem er sie als der Wahrheit entsprechend und zum großen Nutzen für das Heil der Seelen erachtete. Betrachten wir im Folgenden das Leiden Jesu in den Gebeten der heiligen Brigitta, so wie der Herr es selbst gewünscht hat.
1: Christi Leiden am Ölberg bis zur Dornenkrönung. O Jesus, du Wonne aller, die dich lieben, du Freund und Heiland der Sünde, gedenke der tiefinnersten Betrübnis, die du erduldet hast, als die von Ewigkeit vorherbestimmte Zeit deines heiligen Leidens nahe war. Du deinen Jüngern die Füße gewaschen, deinen Leib und dein Blut ihnen zur Speise gereicht, sie mildreich getröstet hattest und dann in der Fülle der Traurigkeit selbst bezeugtest. Betrübt ist meine Seele bis zum Tod. Denke an all die Qual und Bedrängnis, die du vor deinem Kreuzestod erlitten, als du nach dreimaligem Gebet und blutigem Angstschweiß von deinem Jünger verraten, von deinem Volk gefangen, falsch angeklagt, von deinen Richtern ungerecht verurteilt, in der auserwählten Stadt in hochfestlicher Zeit unschuldig verworfen, deiner Kleider beraubt, mit Fäusten geschlagen, an eine Säule gebunden, gegeißelt, mit Dornen gekrönt und mit unzähligen anderen Unbilden misshandelt wurdest. Durch diese Leiden verleihe mir, o Herr mein Gott, wahre Zerknirschung, würdige Genugtuung und die Nachlassung aller meiner Sünden.
2: Vater unser im Himmel, geheiligt werde dein Name, dein Reich komme, dein Wille geschehe, wie im Himmel, so auf Erden. Unser tägliches Brot gib uns heute und vergib uns unsere Schuld, wie auch wir vergeben unseren Schuldigern. Und führe uns nicht in Versuchung, sondern erlöse uns von dem Bösen. Gegrüßet seist du, Maria, voll der Gnade. Der Herr ist mit dir. Du bist gebenedeit unter den Frauen, und gebenedeit ist die Frucht deines Leibes, Jesus. Heilige Maria, Mutter Gottes, bitte für uns Sünder,

0: Christi Verspottung. O Jesus, du Freude der Engel, gedenke der Betrübnis, die du ertragen, als alle deine Feinde wie grimmige Löwen dich umringten und mit Fäusten schlugen und dein Angesicht bespien. Durch diese Qualen und die ruchlosen Schmachworte, womit deine Feinde dich bedrängten, erlöse mich, o Herr Jesus, von allen meinen sichtbaren und unsichtbaren Feinden und lass mich in deinem Schutze zum ewigen Heile gelangen.
1: Vater unser im Himmel, geheiligt werde dein Name, dein Reich komme, dein Wille geschehe wie im Himmel, so auf Erden. Unser tägliches Brot gib uns heute und vergib uns unsere Schuld, wie auch wir vergeben unseren Schuldigern. Und führe uns nicht in Versuchung, sondern erlöse uns von dem Bösen. Gegrüßet seist du, Maria, voll der Gnade. Der Herr ist mit dir. Du bist gebenedeit unter den Frauen, und gebenedeit ist die Frucht deines Leibes, Jesus. Heilige Maria, Mutter Gottes, bitte für uns Sünder, jetzt und in der Stunde unseres Todes. Amen.
0: Christi Annagelung ans Kreuz. O Jesus, du Werkmeister der Welt, der du in deiner Unermesslichkeit Himmel und Erde umfassest, gedenke des bitteren Schmerzes, den du erduldet, als die grausamen Kriegsknechte deine Hände und Füße mit scharfen Nägeln durchbohrten und ans Kreuz schlugen, wobei sie Schmerz auf Schmerz häufend deine Glieder so gewaltsam nach der Länge und Breite des Kreuzes ausspannten, dass sie aus den Gelenken gerissen wurden. Durch diese bitterste Kreuzesqual bitte ich dich, mir die heilige Furcht und Liebe zu deinem heiligen Namen zu erteilen.
1: Vater unser im Himmel, geheiligt werde dein Name, dein Reich komme, dein Wille geschehe, wie im Himmel, so auf Erden. Unser tägliches Brot gib uns heute und vergib uns unsere Schuld, wie auch wir vergeben unseren Schuldigern. Und führe uns nicht in Versuchung, sondern erlöse uns von dem Bösen. Gegrüßet seist du, Maria, voll der Gnade. Der Herr ist mit dir. Du bist gebenedeit unter den Frauen, und gebenedeit ist die Frucht deines Leibes, Jesus. Heilige Maria, Mutter Gottes, bitte für uns Sünder.

0: Christi Gebet für seine Kreuziger. O Jesus, du himmlischer Arzt, gedenke der Todesschwäche, der Schmerzen, welche du erhöht am Kreuzesbaume an all deinen verwundeten und zerfleischten Gliedern ertragen hast, so dass kein Schmerz dem deinen glich und vom Scheitel deines Hauptes bis zu den Fußsohlen nichts Gesundes an dir zu finden war. Und wie du dennoch all diese Qualen nicht beachtend für deine Feinde gebetet und gesprochen hast. Vater, vergib ihnen, denn sie wissen nicht, was sie tun. Durch diese Barmherzigkeit verleihe mir, dass die Erinnerung an deine bittersten Leiden mir zur vollkommenen Verzeihung aller meiner Sünden und Verirrungen gereiche.
1: Vater unser im Himmel, geheiligt werde dein Name, dein Reich komme, dein Wille geschehe, wie im Himmel, so auf Erden. Unser tägliches Brot gib uns heute und vergib uns unsere Schuld, wie auch wir vergeben unseren Schuldigern. Und führe uns nicht in Versuchung, sondern erlöse uns von dem Bösen. Gegrüßet seist du, Maria, voll der Gnade. Der Herr ist mit dir. Du bist gebenedeit unter den Frauen, und gebenedeit ist die Frucht deines Leibes, Jesus. Heilige Maria, Mutter Gottes, bitte für uns Sünder, jetzt und in der Stunde unseres Todes. Amen.

0: Christi Barmherzigkeit gegen reumütige Sünder. O Jesus, du Spiegel der ewigen Klarheit, gedenke jener Betrübnis, die dein Herz bedrängte, als du im Lichte all deiner Weisheit zwar die selige Zukunft der Auserwählten sahest, welche durch die Verdienste deines Leidens ihr Heil finden, aber auch die Verwerfung so vieler Gottloser, die durch eigene Schuld in das ewige Verderben stürzen werden. Durch die unergründliche Tiefe deiner Erbarmung, in der du mit uns Sündern und Irrenden so schmerzliches Mitleid empfunden und die du dem Räuber neben dir erwiesen hast, als du zu ihm sprachst, heute wirst du bei mir im Paradiese sein, bitte ich dich, du wollest auch mir in der Stunde des Todes Barmherzigkeit erweisen.
1: Vater unser im Himmel, geheiligt werde dein Name, dein Reich komme, dein Wille geschehe, wie im Himmel, so auf Erden. Unser tägliches Brot gib uns heute und vergib uns unsere Schuld, wie auch wir vergeben unseren Schuldigern. Und führe uns nicht in Versuchung, sondern erlöse uns von dem Bösen. Gegrüßet seist du, Maria, voll der Gnade. Der Herr ist mit dir. Du bist gebenedeit unter den Frauen, und gebenedeit ist die Frucht deines Leibes, Jesus. Heilige Maria, Mutter Gottes, bitte für uns Sünder.

0: Christi Testament am Kreuze. O Jesus, König und Freund der Seelen, der du allein aller Liebe und Sehnsucht würdig bist, gedenke jener Betrübnis, die du empfunden, als du in Blöße und Elend von allen deinen Freunden verlassen am Kreuze schwebtest und keinen anderen Tröster fandest als deine geliebte Mutter, die in der Bitterkeit ihrer Seele und mit heiliger Treue dir zur Seite stand und welche du deinem Jünger empfohlen, so wie du den Jünger anstatt deiner ihr zum Sohne gegeben hast, als du sprachest, Frau, siehe da, dein Sohn, und zum Jünger, siehe da, deine Mutter. Bei dem Schwerte des Schmerzens, das damals ihre Seele durchdrang, bitte ich dich, o gütigster Jesus, dass du mir in allen Trübsalen des Leibes und der Seele, besonders in der Todesstunde, deine Erbarmung und deinen Trost schenken wollest.
1: Vater unser im Himmel, geheiligt werde dein Name, dein Reich komme, dein Wille geschehe, wie im Himmel, so auf Erden. Unser tägliches Brot gib uns heute und vergib uns unsere Schuld, wie auch wir vergeben unseren Schuldigern. Und führe uns nicht in Versuchung, sondern erlöse uns von dem Bösen. Gegrüßet seist du, Maria, voll der Gnade. Der Herr ist mit dir. Du bist gebenedeit unter den Frauen, und gebenedeit ist die Frucht deines Leibes, Jesus. Heilige Maria, Mutter Gottes, bitte für uns Sünder,

0: Christi Durst. O Jesus, du Quelle der unerschöpflichen Gütigkeit, der du aus tiefstem Verlangen am Kreuze sprachest, mich dürstet. Entzünde in unseren Herzen die Sehnsucht nach allen Übungen der wahren Tugend und vertilge in uns gänzlich alle Begierlichkeit der Sinne und alle böse Lust nach Ergötzungen.
1: Vater unser im Himmel, geheiligt werde dein Name, dein Reich komme, dein Wille geschehe wie im Himmel, so auf Erden. Unser tägliches Brot gib uns heute und vergib uns unsere Schuld, wie auch wir vergeben unseren Schuldigern. Und führe uns nicht in Versuchung, sondern erlöse uns von dem Bösen. Gegrüßet seist du, Maria, voll der Gnade. Der Herr ist mit dir. Du bist gebenedeit unter den Frauen, und gebenedeit ist die Frucht deines Leibes, Jesus. Heilige Maria, Mutter Gottes, bitte für uns Sünder.

0: Christi trank. O Jesus, du Süßigkeit des Herzens und unauslöschliche Freude der dir ergebenen Seelen. Durch die Bitterkeit des Essigs und der Galle, die du für mich gekostet hast, verleihe mir, dass ich in der Todesstunde zum Heil und Trost meiner Seele dich würdig empfangen möge.
1: Vater unser im Himmel, geheiligt werde dein Name, dein Reich komme, dein Wille geschehe, wie im Himmel, so auf Erden. Unser tägliches Brot gib uns heute und vergib uns unsere Schuld, wie auch wir vergeben unseren Schuldigern. Und führe uns nicht in Versuchung, sondern erlöse uns von dem Bösen. Gegrüßet seist du, Maria, voll der Gnade. Der Herr ist mit dir. Du bist gebenedeit unter den Frauen, und gebenedeit ist die Frucht deines Leibes, Jesus. Heilige Maria, Mutter Gottes, bitte für uns Sünder, jetzt und in der Stunde unseres Todes. Amen.

0: die Angstruf am Kreuz. O Gott, du herrschende Kraft und Jubel des Gemütes, gedenke der Qual und Bedrängnis, die du gelitten, als du im Herannahen deines bitteren Todes mit lauter Stimme riefest, mein Gott, mein Gott, warum hast du mich verlassen? Durch diese Angst der scheinbaren Verlassenheit, womit du uns von der ewigen Verlassenheit erlöst hast, bitte ich dich, Herr unser Gott, dass du mich in meinen Drangsalen niemals verlassen wollest.
1: Vater unser im Himmel, geheiligt werde dein Name, dein Reich komme, dein Wille geschehe wie im Himmel so auf Erden. Unser tägliches Brot gib uns heute und vergib uns unsere Schuld, wie auch wir vergeben unseren Schuldigern. Und führe uns nicht in Versuchung, sondern erlöse uns von dem Bösen. Gegrüßet seist du, Maria, voll der Gnade. Der Herr ist mit dir. Du bist gebenedeit unter den Frauen, und gebenedeit ist die Frucht deines Leibes, Jesus. Heilige Maria, Mutter Gottes, bitte für uns Sünder, jetzt und in der Stunde unseres Todes. Amen.
0: Christi, viele Wunden. O Jesus, Anfang und Ende, Kraft und Leben, gedenke, dass du dich vom Haupte bis zu den Fußsohlen gänzlich für uns in das Meer der Leiden versenkt hast. Durch die Größe und Tiefe deiner schmerzlichsten Wunden, lehre mich in Sünden versunkenen, durch wahren Liebesgehorsam deine Gebote beachten.
1: Vater unser im Himmel, geheiligt werde dein Name, dein Reich komme, dein Wille geschehe wie im Himmel so auf Erden. Unser tägliches Brot gib uns heute und vergib uns unsere Schuld, wie auch wir vergeben unseren Schuldigern. Und führe uns nicht in Versuchung, sondern erlöse uns von dem Bösen. Gegrüßet seist du, Maria, voll der Gnade. Der Herr ist mit dir, du bist gebenedeit unter den Frauen. Und gebenedeit ist die Frucht deines Leibes, Jesus. Heilige Maria, Mutter Gottes, bitte für uns Sünder, jetzt und in der Stunde unseres Todes. Amen.
0: Christi, tiefe Wunden. O Jesus, du Abgrund der tiefsten Barmherzigkeit, um der Tiefe deiner Wunden willen, die das Mark deiner Gebeine durchdrangen, bitte ich dich, ziehe mich aus dem Abgrund der Sünden und verbirg meine Seele in deinen heiligsten Wunden vor dem Angesichte deines strafenden Zornes, damit ich nicht deiner Gerechtigkeit anheimfalle.
1: Vater unser im Himmel, geheiligt werde dein Name, dein Reich komme, dein Wille geschehe wie im Himmel so auf Erden. Unser tägliches Brot gib uns heute und vergib uns unsere Schuld, wie auch wir vergeben unseren Schuldigern. Und führe uns nicht in Versuchung, sondern erlöse uns von dem Bösen. Gegrüßet seist du, Maria, voll der Gnade. Der Herr ist mit dir. Du bist gebenedeit unter den Frauen. Und gebenedeit ist die Frucht deines Leibes, Jesus. Heilige Maria, Mutter Gottes, bitte für uns Sünder, jetzt und in der Stunde unseres Todes. Amen.

0: Christi, blutende Wunden. O Jesus, du strahlendes Bild der Wahrheit, Zeichen der Einigkeit und Band der Liebe. Gedenke der zahllosen Wunden, die deinen ganzen Leib bedeckten und ihn mit deinem heiligsten Blute färbten. Gedenke der unbegreiflichen Peinen, die du in diesem reinsten Leib für uns erduldet hast. Was hättest du noch mehr tun sollen, was du nicht getan hast? Ich bitte dich, o gütigster Jesus, schreibe mit deinem kostbaren Blute alle diese Wunden in mein Herz, damit ich deinen Schmerz und deinen Tod darin alle Zeit lese und in treuer Dankbarkeit bis zum Ende verharre.
1: Vater unser im Himmel, geheiligt werde dein Name, dein Reich komme, dein Wille geschehe wie im Himmel, so auf Erden. Unser tägliches Brot gib uns heute und vergib uns unsere Schuld, wie auch wir vergeben unseren Schuldigern. Und führe uns nicht in Versuchung, sondern erlöse uns von dem Bösen. Gegrüßet seist du, Maria, voll der Gnade. Der Herr ist mit dir. Du bist gebenedeit unter den Frauen, und gebenedeit ist die Frucht deines Leibes, Jesus. Heilige Maria, Mutter Gottes, bitte für uns

0: Christi letzte Angst. O Jesus, unsterblicher und unüberwindlicher König, gedenke der Schmerzen, die du erlitten hast, als alle Kräfte deines Körpers dich gänzlich verließen und du mit geneigtem Haupte sprachest, es ist vollbracht. Durch diese deine Todesangst erbarme dich meiner in meiner letzten Stunde, wenn mein Gemüt bedrängt und mein Geist niedergebeugt sein wird.
1: Vater unser im Himmel, geheiligt werde dein Name, dein Reich komme, dein Wille geschehe wie im Himmel, so auf Erden. Unser tägliches Brot gib uns heute und vergib uns unsere Schuld, wie auch wir vergeben unseren Schuldigern. Und führe uns nicht in Versuchung, sondern erlöse uns von dem Bösen. Gegrüßet seist du, Maria, voll der Gnade. Der Herr ist mit dir. Du bist gebenedeit unter den Frauen, und gebenedeit ist die Frucht deines Leibes, Jesus. Heilige Maria, Mutter Gottes, bitte für uns Sünder, jetzt und in der Stunde unseres Todes. Amen.

0: Christi scheiden. O Jesus, du Eingeborener des Allerhöchsten Vaters und Ebenbild seiner Weisheit, gedenke jener innigsten Hingebung, mit der du riefest, Vater, in deine Hände empfehle ich meinen Geist. Und wie du alsdann mit zerrissenem Leibe, mit gebrochenem Herzen, deine Barmherzigkeit über uns vollendet und so deinen Geist aufgegeben hast. Durch diesen kostbaren Tod bitte ich dich, o König der Heiligen, stärke mich im Streite gegen den Satan, die Welt und das Fleisch, damit ich, der Welt absterbend, dir lebe und meine Seele, wenn sie in der Stunde des Todes von ihrer Pilgerschaft zurückkehrt, mit erbarmender Liebe von dir aufgenommen werde.
1: Vater unser im Himmel, geheiligt werde dein Name, dein Reich komme, dein Wille geschehe wie im Himmel, so auf Erden. Unser tägliches Brot gib uns heute und vergib uns unsere Schuld, wie auch wir vergeben unseren Schuldigern. Und führe uns nicht in Versuchung, sondern erlöse uns von dem Bösen. Gegrüßet seist du, Maria, voll der Gnade, der Herr ist mit dir, du bist gebenedeit.

0: Blutes, welches du gleich dem Safte der gepressten Traube vergossen, als du aus deiner durch die Lanze geöffneten Seite Blut und Wasser so reichlich hervorquellen ließest, dass auch kein Tropfen zurückblieb und dein heiligster Leib hoch am Kreuze schwebte. Durch diese Vergießung deines Blutes stärke meine Seele im letzten Todesstreite und lass sie von allen Flecken rein vor dir erscheinen.
1: Vater unser im Himmel, geheiligt werde dein Name, dein Reich komme, dein Wille geschehe wie im Himmel, so auf Erden. Unser tägliches Brot gib uns heute und vergib uns unsere Schuld, wie auch wir vergeben unseren Schuldigern. Und führe uns nicht in Versuchung, sondern erlöse uns von dem Bösen. Gegrüßet seist du, Maria, voll der Gnade, der Herr ist mit dir. Du bist gebenedeit unter den Frauen, und gebenedeit ist die Frucht deines Leibes, Jesus. Heilige Maria, Mutter Gottes, bitte für uns Sünder, jetzt und in der Stunde unseres Todes. Amen.
0: Nimm an, o Jesus, dieses Gebet in deiner übergroßen Liebe, in der du alle Wunden deines heiligsten Leibes für uns getragen hast. Erbarme dich meiner und aller mit Sünden Beladenen und verleihe allen gläubigen Seelen, den Lebendigen wie den Abgeschiedenen, Gnade, Verzeihung und das ewige Leben. Amen.
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0: Ich lade Sie ein, gemeinsam mit mir und den Niederbronner Schwestern aus Eichstätt sowie den Franziskanerpatres aus Freistadt den schmerzhaften Rosenkranz zu beten. In ihm betrachten wir den Leidensweg Jesu von seinem Leiden am Ölberg bis zum Erlösungstod am Kreuz. Ohne Leiden gibt es keine Liebe, so formuliert ein Weisheitsspruch. Die Passion Jesu ist Ausdruck der Liebe Gottes zu uns Menschen. Bei diesem Rosenkranz beten wir für alle Menschen, die leiden und ein schweres Kreuz tragen müssen. Im Namen des Vaters und des Sohnes und des Heiligen Geistes. Amen.
1: Ich glaube an Gott, den Vater, den Allmächtigen, den Schöpfer des Himmels und der Erde, und an Jesus Christus, seinen eingeborenen Sohn, unseren Herrn, empfangen durch den Heiligen Geist, geboren von der Jungfrau Maria, gelitten unter Pontius Pilatus, gekreuzigt, gestorben und begraben, hinabgestiegen in das Reich des Todes, am dritten Tage auferstanden von den Toten, aufgefahren in den Himmel, er sitzt zur Rechten Gottes des allmächtigen Vaters. Von dort wird er kommen, zu richten die Lebenden und die Toten. Ich glaube an den Heiligen Geist, die heilige katholische Kirche, Gemeinschaft der Heiligen, Vergebung der Sünden, Auferstehung der Toten und das ewige Leben. Amen.
0: Vater unser im Himmel, geheiligt werde dein Name, dein Reich komme, dein Wille geschehe, wie im Himmel, so auf Erden.
1: Unser tägliches Brot gib uns heute und vergib uns unsere Schuld, wie auch wir vergeben unseren Schuldigen. Und führe uns nicht in Versuchung, sondern erlöse uns von dem Bösen.
0: Gegrüßet seist du, Maria, voll der Gnade, der Herr ist mit dir. Du bist gebenedeit unter den Frauen, und gebenedeit ist die Frucht deines Leibes, Jesus, der in uns den Glauben vermehre.
1: Heilige Maria, Mutter Gottes, bitte für uns Sünder, jetzt und in der Stunde unseres Todes. Amen.
0: Gegrüßet seist du, Maria, voll der Gnade, der Herr ist mit dir. Du bist gebenedeit unter den Frauen, und gebenedeit ist die Frucht deines Leibes, Jesus, der in uns die Hoffnung stärke.
1: Heilige Maria, Mutter Gottes, bitte für uns Sünder, jetzt und in der Stunde unseres Todes. Amen.
0: Gegrüßet seist du, Maria, voll der Gnade, der Herr ist mit dir. Du bist gebenedeit unter den Frauen, und gebenedeit ist die Frucht deines Leibes, Jesus, der in uns die Liebe entzünde.
1: Heilige Maria, Mutter Gottes, bitte für uns Sünder, jetzt und in der Stunde unseres Todes. Amen.
0: Ehre sei dem Vater und dem Sohn und dem Heiligen Geist.
1: Wie im Anfang, so auch jetzt und alle Zeit und in Ewigkeit. Amen.
0: O mein Jesus,
1: verzeih uns unsere Sünden, bewahre uns vor dem Feuer der Hölle, führe alle Seelen in den Himmel, besonders jene, die deiner Barmherzigkeit am meisten bedürfen.
0: Erstes Geheimnis: Jesus, der für uns Blut geschwitzt hat. Aus dem Evangelium nach Lukas. Nach dem Abendmahl verließ Jesus die Stadt und ging, wie er es gewohnt war, zum Ölberg. Seine Jünger folgten ihm. Als er dort war, sagte er zu ihnen: Betet darum, dass ihr nicht in Versuchung geratet. Dann entfernte er sich von ihnen ungefähr einen Steinwurf weit, kniete nieder und betete: Vater, wenn du willst, nimm diesen Kelch von mir. Aber nicht mein, sondern dein Wille soll geschehen. Da erschien ihm ein Engel vom Himmel und gab ihm neue Kraft. Und er betete in seiner Angst noch inständiger, und sein Schweiß war wie Blut, das auf die Erde tropfte. Vater unser im Himmel, geheiligt werde dein Name, dein Reich komme, dein Wille geschehe, wie im Himmel, so auf Erden.
1: Unser tägliches Brot gib uns heute und vergib uns unsere Schuld, wie auch wir vergeben unseren Schuldigern. Und führe uns nicht in Versuchung, sondern erlöse uns von dem Bösen.
0: Gegrüßet seist du, Maria, voll der Gnade, der Herr ist mit dir. Du bist gebenedeit unter den Frauen, und gebenedeit ist die Frucht deines Leibes, Jesus, der für uns Blut geschwitzt hat.
1: Heilige Maria, Mutter Gottes, bitte für uns Sünder, jetzt und in der Stunde unseres Todes. Amen.
0: Gegrüßet seist du, Maria, voll der Gnade, der Herr ist mit dir. Du bist gebenedeit unter den Frauen, und gebenedeit ist die Frucht deines Leibes, Jesus, der für uns Blut geschwitzt hat.
1: Heilige Maria, Mutter Gottes, bitte für uns Sünder, jetzt und in der Stunde unseres Todes. Amen.
0: Gegrüßet seist du, Maria, voll der Gnade, der Herr ist mit dir. Du bist gebenedeit unter den Frauen, und gebenedeit ist die Frucht deines Leibes, Jesus, der für uns Blut geschwitzt hat.
1: Heilige Maria, Mutter Gottes, bitte für uns Sünder, jetzt und in der Stunde unseres Todes. Amen.
0: Gegrüßet seist du, Maria, voll der Gnade, der Herr ist mit dir. Du bist gebenedeit unter den Frauen, und gebenedeit ist die Frucht deines Leibes, Jesus, der für uns Blut geschwitzt hat.
1: Heilige Maria, Mutter Gottes, bitte für uns Sünder, jetzt und in der Stunde unseres Todes. Amen.
0: Gegrüßet seist du, Maria, voll der Gnade, der Herr ist mit dir, du bist gebenedeit unter den Frauen, und gebenedeit ist die Frucht deines Leibes, Jesus, der für uns Blut geschwitzt hat.
1: Heilige Maria, Mutter Gottes, bitte für uns Sünder, jetzt und in der Stunde unseres Todes. Amen.
0: Gegrüßet seist du, Maria, voll der Gnade, der Herr ist mit dir, du bist gebenedeit unter den Frauen, und gebenedeit ist die Frucht deines Leibes, Jesus, der für uns Blut geschwitzt hat.
1: Heilige Maria, Mutter Gottes, bitte für uns Sünder, jetzt und in der Stunde unseres Todes. Amen.
0: Gegrüßet seist du, Maria, voll der Gnade, der Herr ist mit dir. Du bist gebenedeit unter den Frauen, und gebenedeit ist die Frucht deines Leibes, Jesus, der für uns Blut geschwitzt hat.
1: Heilige Maria, Mutter Gottes, bitte für uns Sünder, jetzt und in der Stunde unseres Todes. Amen.
0: Gegrüßet seist du, Maria, voll der Gnade, der Herr ist mit dir, du bist gebenedeit unter den Frauen, und gebenedeit ist die Frucht deines Leibes, Jesus, der für uns Blut geschwitzt hat.
1: Heilige Maria, Mutter Gottes, bitte für uns Sünder, jetzt und in der Stunde unseres Todes. Amen.
0: Gegrüßet seist du, Maria, voll der Gnade, der Herr ist mit dir, du bist gebenedeit unter den Frauen, und gebenedeit ist die Frucht deines Leibes, Jesus, der für uns Blut geschwitzt hat.
1: Heilige Maria, Mutter Gottes, bitte für uns Sünder, jetzt und in der Stunde unseres Todes. Amen.
0: Gegrüßet seist du, Maria, voll der Gnade, der Herr ist mit dir, du bist gebenedeit unter den Frauen, und gebenedeit ist die Frucht deines Leibes, Jesus, der für uns Blut geschwitzt hat.
1: Heilige Maria, Mutter Gottes, bitte für uns Sünder, jetzt und in der Stunde unseres Todes. Amen.
0: Ehre sei dem Vater und dem Sohn und dem Heiligen Geist.
1: Wie im Anfang, so auch jetzt und alle Zeit und in Ewigkeit. Amen.
0: O mein Jesus, verzeihe uns unsere Sünden, bewahre uns vor dem Feuer der Hölle, führe alle Seelen in den Himmel, besonders jene, die deiner Barmherzigkeit am meisten bedürfen. Zweites Geheimnis: Jesus, der für uns gegeißelt worden ist. Aus dem Evangelium nach Matthäus. Als es Morgen wurde, fassten die hohen Priester und die Ältesten des Volkes gemeinsam den Beschluss, Jesus hinrichten zu lassen. Sie ließen ihn fesseln und abführen und lieferten ihn dem Statthalter Pilatus aus. Als Jesus vor dem Statthalter stand, fragte ihn dieser, »Bist du der König der Juden?« Jesus antwortete, »Du sagst es.« Als aber die hohen Priester und die Ältesten ihn anklagten, gab er keine Antwort. Da sagte Pilatus zu ihm, »Hörst du nicht, was sie dir alles vorwerfen?« Er aber antwortete ihm auf keine einzige Frage, so dass der Statthalter sehr verwundert war. Pilatus sagte zu ihnen, »Was soll ich denn mit Jesus tun, den man den Messias nennt?« Da schrien sie alle, »Ans Kreuz mit ihm!« Als Pilatus sah, dass er nichts erreichte, gab er den Befehl, Jesus zu geißeln und zu kreuzigen.
2: Vater unser im Himmel, geheiligt werde dein Name, dein Reich komme, dein Wille geschehe, wie im Himmel, so auf Erden.
1: Unser tägliches Brot gib uns heute und vergib uns unsere Schuld, wie auch wir vergeben unseren Schuldigern. Und führe uns nicht in Versuchung, sondern erlöse uns von dem Bösen.
2: Gegrüßet seist du, Maria, voll der Gnade, der Herr ist mit dir. Du bist gebenedeit unter den Frauen, und gebenedeit ist die Frucht deines Leibes, Jesus, der für uns gegeißelt worden ist.
1: Heilige Maria, Mutter Gottes, bitte für uns Sünder, jetzt und in der Stunde unseres Todes. Amen.
2: Gegrüßet seist du, Maria, voll der Gnade, der Herr ist mit dir. Du bist gebenedeit unter den Frauen, und gebenedeit ist die Frucht deines Leibes, Jesus, der für uns gegeißelt worden ist.
1: Heilige Maria, Mutter Gottes, bitte für uns Sünder, jetzt und in der Stunde unseres Todes. Amen.
2: Gegrüßet seist du, Maria, voll der Gnade, der Herr ist mit dir. Du bist gebenedeit unter den Frauen, und gebenedeit ist die Frucht deines Leibes, Jesus, der für uns gegeißelt worden ist.
1: Heilige Maria, Mutter Gottes, bitte für uns Sünder, jetzt und in der Stunde unseres Todes. Amen.
2: Gegrüßet seist du, Maria, voll der Gnade, der Herr ist mit dir. Du bist gebenedeit unter den Frauen, und gebenedeit ist die Frucht deines Leibes, Jesus, der für uns gegeißelt worden ist.
1: Heilige Maria, Mutter Gottes, bitte für uns Sünder, jetzt und in der Stunde unseres Todes. Amen.
2: Gegrüßet seist du, Maria, voll der Gnade, der Herr ist mit dir. Du bist gebenedeit unter den Frauen, und gebenedeit ist die Frucht deines Leibes, Jesus, der für uns gegeißelt worden ist.
1: Heilige Maria, Mutter Gottes, bitte für uns Sünder, jetzt und in der Stunde unseres Todes. Amen.
2: Gegrüßet seist du, Maria, voll der Gnade, der Herr ist mit dir. Du bist gebenedeit unter den Frauen, und gebenedeit ist die Frucht deines Leibes, Jesus, der für uns gegeißelt worden ist.
1: Heilige Maria, Mutter Gottes, bitte für uns Sünder, jetzt und in der Stunde unseres Todes. Amen.
2: Gegrüßet seist du, Maria, voll der Gnade, der Herr ist mit dir. Du bist gebenedeit unter den Frauen, und gebenedeit ist die Frucht deines Leibes, Jesus, der für uns gegeißelt worden ist.
1: Heilige Maria, Mutter Gottes, bitte für uns Sünder, jetzt und in der Stunde unseres Todes. Amen.
2: Gegrüßet seist du, Maria, voll der Gnade, der Herr ist mit dir. Du bist gebenedeit unter den Frauen, und gebenedeit ist die Frucht deines Leibes, Jesus, der für uns gegeißelt worden ist.
1: Heilige Maria, Mutter Gottes, bitte für uns Sünder, jetzt und in der Stunde unseres Todes. Amen.
2: Gegrüßet seist du, Maria, voll der Gnade, der Herr ist mit dir. Du bist gebenedeit unter den Frauen, und gebenedeit ist die Frucht deines Leibes, Jesus, der für uns gegeißelt worden ist.
1: Heilige Maria, Mutter Gottes, bitte für uns Sünder, jetzt und in der Stunde unseres Todes. Amen.
2: Gegrüßet seist du, Maria, voll der Gnade, der Herr ist mit dir. Du bist gebenedeit unter den Frauen, und gebenedeit ist die Frucht deines Leibes, Jesus, der für uns gegeißelt worden ist.
1: Heilige Maria, Mutter Gottes, bitte für uns Sünder, jetzt und in der Stunde unseres Todes. Amen.
2: Ehre sei dem Vater und dem Sohn und dem Heiligen Geist.
1: Wie im Anfang, so auch jetzt und alle Zeit und in die Ewigkeit. Amen.
3: O mein Jesus, verzeihe uns unsere Sünden, bewahre uns vor dem Feuer der Hölle, führe alle Seelen in den Himmel, besonders jene, die deiner Barmherzigkeit am meisten bedürfen.
0: Drittes Geheimnis: Jesus, der für uns mit Dornen gekrönt worden ist. Aus dem Evangelium nach Matthäus. Da nahmen die Soldaten des Statthalters Jesus, führten ihn in das Prätorium, das Amtsgebäude des Statthalters, und versammelten die ganze Kohorte um ihn. Sie zogen ihn aus und legten ihm einen purpurroten Mantel um. Dann flochten sie einen Kranz aus Dornen, den setzten sie ihm auf und gaben ihm einen Stock in die rechte Hand. Sie fielen vor ihm auf die Knie und verhöhnten ihn, indem sie riefen: Heil dir, König der Juden! Und sie spuckten ihn an, nahmen ihm den Stock wieder weg und schlugen ihm damit auf den Kopf. Nachdem sie so ihren Spott mit ihm getrieben hatten, nahmen sie ihm den Mantel ab und zogen ihm seine eigenen Kleider wieder an. Dann führten sie Jesus hinaus, um ihn zu kreuzigen.
1: Vater unser im Himmel, geheiligt werde dein Name, dein Reich komme, dein Wille geschehe, wie im Himmel, so auf Erden.
2: Unser tägliches Brot gib uns heute und vergib uns unsere Schuld, wie auch wir vergeben unseren Schuldigern, und führe uns nicht in Versuchung, sondern erlöse uns von dem Bösen.
1: Gegrüßet seist du, Maria, voll der Gnade, der Herr ist mit dir. Du bist gebenedeit unter den Frauen, und gebenedeit ist die Frucht deines Leibes, Jesus, der für uns mit Dornen gekrönt worden ist.
2: Heilige Maria, Mutter Gottes, bitte für uns Sünder, jetzt und in der Stunde unseres Todes. Amen.
1: Gegrüßet seist du, Maria, voll der Gnade, der Herr ist mit dir. Du bist gebenedeit unter den Frauen, und gebenedeit ist die Frucht deines Leibes, Jesus, der für uns mit Dornen gekrönt worden ist.
2: Heilige Maria, Mutter Gottes, bitte für uns Sünder, jetzt und in der Stunde unseres Todes. Amen.
1: Gegrüßet seist du, Maria, voll der Gnade, der Herr ist mit dir. Du bist gebenedeit unter den Frauen, und gebenedeit ist die Frucht deines Leibes, Jesus, der für uns mit Dornen gekrönt worden ist.
2: Heilige Maria, Mutter Gottes, bitte für uns Sünder, jetzt und in der Stunde unseres Todes. Amen.
1: Gegrüßet seist du, Maria, voll der Gnade, der Herr ist mit dir. Du bist gebenedeit unter den Frauen, und gebenedeit ist die Frucht deines Leibes, Jesus, der für uns mit Dornen gekrönt worden ist.
2: Heilige Maria, Mutter Gottes, bitte für uns Sünder, jetzt und in der Stunde unseres Todes. Amen.
1: Gegrüßet seist du, Maria, voll der Gnade, der Herr ist mit dir. Du bist gebenedeit unter den Frauen, und gebenedeit ist die Frucht deines Leibes, Jesus, der für uns mit Dornen gekrönt worden ist.
2: Heilige Maria, Mutter Gottes, bitte für uns Sünder, jetzt und in der Stunde unseres Todes. Amen.
1: Gegrüßet seist du, Maria, voll der Gnade, der Herr ist mit dir. Du bist gebenedeit unter den Frauen, und gebenedeit ist die Frucht deines Leibes, Jesus, der für uns mit Dornen gekrönt worden ist.
2: Heilige Maria, Mutter Gottes, bitte für uns Sünder, jetzt und in der Stunde unseres Todes. Amen.
4: Gegrüßet seist du, Maria, voll der Gnade, der Herr ist mit dir. Du bist gebenedeit unter den Frauen, und gebenedeit ist die Frucht deines Leibes, Jesus, der für uns mit Dornen gekrönt worden ist.
2: Heilige Maria, Mutter Gottes, bitte für uns Sünder, jetzt und in der Stunde unseres Todes. Amen.
4: Gegrüßet seist du, Maria, voll der Gnade, der Herr ist mit dir. Du bist gebenedeit unter den Frauen, und gebenedeit ist die Frucht deines Leibes, Jesus, der für uns mit Dornen gekrönt worden ist.
2: Heilige Maria, Mutter Gottes, bitte für uns Sünder, jetzt und in der Stunde unseres Todes. Amen.
4: Gegrüßet seist du, Maria, voll der Gnade, der Herr ist mit dir. Du bist gebenedeit unter den Frauen, und gebenedeit ist die Frucht deines Leibes, Jesus, der für uns mit Dornen gekrönt worden ist.
2: Heilige Maria, Mutter Gottes, bitte für uns Sünder, jetzt und in der Stunde unseres Todes. Amen.
4: Gegrüßet seist du, Maria, voll der Gnade, der Herr ist mit dir. Du bist gebenedeit unter den Frauen, und gebenedeit ist die Frucht deines Leibes, Jesus, der für uns mit Dornen gekrönt worden ist.
2: Heilige Maria, Mutter Gottes, bitte für uns Sünder, jetzt und in der Stunde unseres Todes. Amen.
4: Ehre sei dem Vater und dem Sohn und dem Heiligen Geist,
2: wie im Anfang, so auch jetzt und alle Zeit und in Ewigkeit. Amen.
1: O mein Jesus, verzeih uns unsere Sünden, bewahre uns vor dem Feuer der Hölle, führe alle Seelen in den Himmel, besonders jene, die deiner Barmherzigkeit am meisten bedürfen.
0: Viertes Geheimnis: Jesus, der für uns das schwere Kreuz getragen hat. Aus dem Evangelium nach Markus. Sie führten Jesus hinaus, um ihn zu kreuzigen. Einen Mann, der gerade vom Feld kam, Simon von Zyrene, den Vater des Alexander und des Rufus, zwangen sie, sein Kreuz zu tragen. Und sie brachten Jesus an einen Ort namens Golgotha, das heißt übersetzt Schädelhöhe.
2: Vater unser im Himmel, geheiligt werde dein Name, dein Reich komme, dein Wille geschehe, wie im Himmel, so auf Erden.
1: Unser tägliches Brot gib uns heute und vergib uns unsere Schuld, wie auch wir vergeben unseren Schuldigern, und führe uns nicht in Versuchung, sondern erlöse uns von dem Bösen.
2: Gegrüßet seist du, Maria, voll der Gnade, der Herr ist mit dir. Du bist gebenedeit unter den Frauen, und gebenedeit ist die Frucht deines Leibes, Jesus, der für uns das schwere Kreuz getragen hat.
1: Heilige Maria, Mutter Gottes, bitte für uns Sünder, jetzt und in der Stunde unseres Todes. Amen.
2: Gegrüßet seist du, Maria, voll der Gnade, der Herr ist mit dir. Du bist gebenedeit unter den Frauen, und gebenedeit ist die Frucht deines Leibes, Jesus, der für uns das schwere Kreuz getragen hat.
1: Heilige Maria, Mutter Gottes, bitte für uns Sünder, jetzt und in der Stunde unseres Todes. Amen.
2: Gegrüßet seist du, Maria, voll der Gnade, der Herr ist mit dir. Du bist gebenedeit unter den Frauen, und gebenedeit ist die Frucht deines Leibes, Jesus, der für uns das schwere Kreuz getragen hat.
1: Heilige Maria, Mutter Gottes, bitte für uns Sünder, jetzt und in der Stunde unseres Todes. Amen.
2: Gegrüßet seist du, Maria, voll der Gnade, der Herr ist mit dir. Du bist gebenedeit unter den Frauen, und gebenedeit ist die Frucht deines Leibes, Jesus, der für uns das schwere Kreuz getragen hat.
1: Heilige Maria, Mutter Gottes, bitte für uns Sünder, jetzt und in der Stunde unseres Todes. Amen.
2: Gegrüßet seist du, Maria, voll der Gnade, der Herr ist mit dir. Du bist gebenedeit unter den Frauen, und gebenedeit ist die Frucht deines Leibes, Jesus, der für uns das schwere Kreuz getragen hat.
5: Heilige Maria, Mutter Gottes, bitte für uns Sünder, jetzt und in der Stunde unseres Todes. Amen.
2: Gegrüßet seist du, Maria, voll der Gnade, der Herr ist mit dir. Du bist gebenedeit unter den Frauen, und gebenedeit ist die Frucht deines Leibes, Jesus, der für uns das schwere Kreuz getragen hat.
5: Heilige Maria, Mutter Gottes, bitte für uns Sünder, jetzt und in der Stunde unseres Todes. Amen.
2: Gegrüßet seist du, Maria, voll der Gnade, der Herr ist mit dir. Du bist gebenedeit unter den Frauen, und gebenedeit ist die Frucht deines Leibes, Jesus, der für uns das schwere Kreuz getragen hat.
5: Heilige Maria, Mutter Gottes, bitte für uns Sünder, jetzt und in der Stunde unseres Todes. Amen.
2: Gegrüßet seist du, Maria, voll der Gnade, der Herr ist mit dir. Du bist gebenedeit unter den Frauen, und gebenedeit ist die Frucht deines Leibes, Jesus, der für uns das schwere Kreuz getragen hat.
5: Heilige Maria, Mutter Gottes, bitte für uns Sünder, jetzt und in der Stunde unseres Todes. Amen.
2: Gegrüßet seist du, Maria, voll der Gnade, der Herr ist mit dir. Du bist gebenedeit unter den Frauen, und gebenedeit ist die Frucht deines Leibes, Jesus, der für uns das schwere Kreuz getragen hat.
5: Heilige Maria, Mutter Gottes, bitte für uns Sünder, jetzt und in der Stunde unseres Todes. Amen.
2: Gegrüßet seist du, Maria, voll der Gnade, der Herr ist mit dir. Du bist gebenedeit unter den Frauen, und gebenedeit ist die Frucht deines Leibes, Jesus, der für uns das schwere Kreuz getragen hat.
5: Heilige Maria, Mutter Gottes, bitte für uns Sünder, jetzt und in der Stunde unseres Todes. Amen.
2: Ehre sei dem Vater und dem Sohn und dem Heiligen Geist.
5: Wie im Anfang, so auch jetzt und alle Zeit und in Ewigkeit. Amen. O mein Jesus, verzeih uns unsere Sünden, bewahre uns vor dem Feuer der Hölle, führe alle Seelen in den Himmel, besonders jene, die deiner Barmherzigkeit am meisten bedürfen.
0: Fünftes Geheimnis, Jesus, der für uns gekreuzigt worden ist. Aus dem Evangelium nach Matthäus. Von der sechsten bis zur neunten Stunde herrschte eine Finsternis im ganzen Land. Um die neunte Stunde rief Jesus laut: mein Gott, warum hast du mich verlassen?" Jesus aber schrie noch einmal laut auf, dann hauchte er den Geist aus. Da riss der Vorhang im Tempel von oben bis unten entzwei, die Erde bebte und die Felsen spalteten sich, die Gräber öffneten sich und die Leiber vieler Heiliger, die entschlafen waren, wurden auferweckt. Als der Hauptmann und die Männer, die mit ihm zusammen Jesus bewachten, das Erdbeben bemerkten und sahen, was geschah, erschraken sie sehr und sagten: "Wahrhaftig, das war Gottes Sohn."
4: Vater unser im Himmel, geheiligt werde dein Name, dein Reich komme, dein Wille geschehe, wie im Himmel, so auf Erden.
2: Unser tägliches Brot gib uns heute und vergib uns unsere Schuld, wie auch wir vergeben unseren Schuldigern. Und führe uns nicht in Versuchung, sondern erlöse uns von dem Bösen.
4: Gegrüßet seist du, Maria, voll der Gnade, der Herr ist mit dir. Du bist gebenedeit unter den Frauen, und gebenedeit ist die Frucht deines Leibes, Jesus, der für uns gekreuzigt worden ist.
2: Heilige Maria, Mutter Gottes, bitte für uns Sünder, jetzt und in der Stunde unseres Todes. Amen.
4: Gegrüßet seist du, Maria, voll der Gnade, der Herr ist mit dir. Du bist gebenedeit unter den Frauen, und gebenedeit ist die Frucht deines Leibes, Jesus, der für uns gekreuzigt worden ist.
1: Heilige Maria, Mutter Gottes, bitte für uns Sünder, jetzt und in der Stunde unseres Todes. Amen.
4: Gegrüßet seist du, Maria, voll der Gnade, der Herr ist mit dir. Du bist gebenedeit unter den Frauen, und gebenedeit ist die Frucht deines Leibes, Jesus, der für uns gekreuzigt worden ist.
1: Heilige Maria, Mutter Gottes, bitte für uns Sünder, jetzt und in der Stunde unseres Todes. Amen.
4: Gegrüßet seist du, Maria, voll der Gnade, der Herr ist mit dir. Du bist gebenedeit unter den Frauen, und gebenedeit ist die Frucht deines Leibes, Jesus, der für uns gekreuzigt worden ist.
1: Heilige Maria, Mutter Gottes, bitte für uns Sünder, jetzt und in der Stunde unseres Todes. Amen.
4: Gegrüßet seist du, Maria, voll der Gnade, der Herr ist mit dir. Du bist gebenedeit unter den Frauen, und gebenedeit ist die Frucht deines Leibes, Jesus, der für uns gekreuzigt worden ist.
1: Heilige Maria, Mutter Gottes, bitte für uns Sünder, jetzt und in der Stunde unseres Todes. Amen.
4: Gegrüßet seist du, Maria, voll der Gnade, der Herr ist mit dir. Du bist gebenedeit unter den Frauen, und gebenedeit ist die Frucht deines Leibes, Jesus, der für uns gekreuzigt worden ist.
1: Heilige Maria, Mutter Gottes, bitte für uns Sünder, jetzt und in der Stunde unseres Todes. Amen.
4: Gegrüßet seist du, Maria, voll der Gnade, der Herr ist mit dir. Du bist gebenedeit unter den Frauen, und gebenedeit ist die Frucht deines Leibes, Jesus, der für uns gekreuzigt worden ist.
1: Heilige Maria, Mutter Gottes, bitte für uns Sünder, jetzt und in der Stunde unseres Todes. Amen.
4: Gegrüßet seist du, Maria, voll der Gnade, der Herr ist mit dir. Du bist gebenedeit unter den Frauen, und gebenedeit ist die Frucht deines Leibes, Jesus, der für uns gekreuzigt worden ist.
1: Heilige Maria, Mutter Gottes, bitte für uns Sünder, jetzt und in der Stunde unseres Todes. Amen.
4: Gegrüßet seist du, Maria, voll der Gnade, der Herr ist mit dir. Du bist gebenedeit unter den Frauen, und gebenedeit ist die Frucht deines Leibes, Jesus, der für uns gekreuzigt worden ist.
1: Heilige Maria, Mutter Gottes, bitte für uns Sünder, jetzt und in der Stunde unseres Todes. Amen.
4: Gegrüßet seist du, Maria, voll der Gnade, der Herr ist mit dir. Du bist gebenedeit unter den Frauen, und gebenedeit ist die Frucht deines Leibes, Jesus, der für uns gekreuzigt worden ist.
1: Heilige Maria, Mutter Gottes, bitte für uns Sünder, jetzt und in der Stunde unseres Todes. Amen.
4: Ehre sei dem Vater und dem Sohn und dem Heiligen Geist,
5: wie im Anfang, so auch jetzt und alle Zeit und in Ewigkeit. Amen.
2: O mein Jesus, verzeih uns unsere Sünden, bewahre uns vor dem Feuer der Hölle, führe alle Seelen in den Himmel, besonders jene, die deiner Barmherzigkeit am meisten bedürfen.
0: Wir bitten um Gottes Segen. Der Herr sei mit euch.
2: Und mit deinem Geiste.
0: Es segne und beschütze euch und alle unsere kranken und alten Menschen, der allmächtige und gütige Gott, der Vater und der Sohn und der Heilige Geist.
2: Amen.
0: Gelobt sei Jesus Christus.
2: In Ewigkeit. Amen.
6: Wir beten um Ehrfurcht vor der Schöpfung, und besonders jetzt um Regen. Im Namen des Vaters und des Sohnes und des Heiligen Geistes. Amen. Gütiger Vater im Himmel, du hast die Erde geschaffen und sie uns anvertraut. Wir bitten dich in diesen Tagen der Trockenheit um deinen lebensspendenden Regen. Lass die Wolken sich öffnen, damit Felder, Wälder und Wiesen neue Kraft schöpfen. Segne alle Pflanzen, Tiere und Menschen, die unter der Hitze leiden. Erneuere die Natur durch deinen Geist, damit sie wieder aufatmen kann. Heilige Maria, Mutter der Kirche, nimm unsere Bitte mit deinem mütterlichen Herzen auf und lege sie deinem Sohn vor. Herr, schenke uns Regen, Frieden und eine erneuerte Ehrfurcht vor deiner Schöpfung. Amen. Im Namen des Vaters und des Sohnes und des Heiligen Geistes. Amen.

0: Sie hören jetzt aus dem Tagebuch von der Schweizer Heiligen, der Schwester Maria Bernarda Büttler. Das Buch hat herausgegeben der emeritierte Pfarrer aus Keusch. Die Sprecherin ist Nicole Meru.
1: Bist du es, mein Engel? Der folgende Abschnitt in Heft 24 bildet eine Zäsur im Leben und in den Aufzeichnungen der heiligen Maria Bernarda. Ab jetzt tritt der hohe Engel in den letzten Abschnitt ihres Lebens ein. Sie berichtet ihrem Beichtvater: In diesen Tagen der heiligen Exerzitien erkannte, fühlte ich einmal nachts in ganz wachem Zustande, dass ein Geist, ein Engel auf der linken Seite des Bettes neben mir stand. In meinem ganzen Leben ist mir dies sonst nie widerfahren. Er war ganz unkörperlich. Ich sagte einfältig: Bist du es, mein Engel, mein Schutzengel? Und was willst du von mir? Darauf bekam ich zur Antwort: Ja, ich bin dein Engel, dein Beschützer, von Gott dir gesandt zum Schutze, zum Mahner, zum Lehrer und Bestrafer. Zuerst war dir ein anderer Engel als Begleiter gegeben, jetzt bin ich nach Gottes Willen an seine Stelle getreten. Du hast den heiligen Engel geliebt, du hast ihn angerufen, ihn gegrüßt und zu ihm gebetet, allein in viel zu schwacher Weise. Von jetzt an musst du es in vollkommener Weise tun. Nun spricht zu ihr dieser heilige Engel von Gottes liebevollem Geheimnis, das er uns Menschen anvertraut, indem er uns vom ersten Augenblick unseres Daseins an einen heiligen Schutzengel zur Seite stellt, um sein Amt der Liebe und des Begleitens an uns auszuüben. O mein Schützling, wenn du und alle Menschen es erkennten, mit welcher Liebe und Treue die heiligen Schutzengel euch beschützen und bewachen, mehr als die zärtlichste leibliche Mutter. Die Herzen der Menschen würden in Liebe und Dank vergehen. Keinen Augenblick weichen sie von ihren Pfleglingen, nur die schwere Sünde zwingt sie, von ihnen etwas zurückzuweichen, und da harren sie und bitten ohne Unterlass, dass dieses große Übel entfernt werde. Und in dem Augenblick, wo die Seele wieder in den Stand der heiligmachenden Gnade kommt, eilen diese seligen Geister wieder voll Jubel zu ihren Schützlingen. Tag und Nacht schauen diese heiligen Engel das Angesicht Gottes voller seliger Wonne. Doch auch nicht einen Augenblick wenden sie ihre Augen von ihren Pflegebefohlenen ab. Dann ermahnt der heilige Engel Maria Bernarda, das, was sie nun vernommen habe, ihrem Seelenführer mitzuteilen. Es ist zur Belehrung aller gesagt, vor allem auch der Eltern, dass sie ihren Kindern von früh auf diese geistige Welt betend und unterweisend erschließen. Sage deinem Seelenführer, dass er euch alle kräftig belehre und zu einer besseren und vollkommeneren Weise ermuntere, wie ihr die heiligen Schutzengel lieben, ehren und ihnen gehorsam sein sollt. Im beständigen Lichte des heiligen Glaubens muss dies geschehen. O, wenn ihr es erfasstet, glaubtet, wahrnehmen würdet, was diese Engel für euch tun, im Beschützen, im Belehren, Mahnen und Warnen, tausend und abertausend Fehler würdet ihr weniger tun. Und welchen Dank würdet ihr ihnen erzeigen für all ihre Liebe und Treue? Von welchen Abgründen haben sie euch alle schon gerettet? Wie oft den Fängen und Schlingen Satans entrissen? O, welch wunderbares Geheimnis der göttlichen Liebe und Erbarmung, dass er jedem einzelnen Menschen vom ersten Augenblick des Lebens an einen Engel zum Schutze geben wollte. Die Kinder sollen eifrig belehrt werden über alles, was sie ihren heiligen Schutzengeln schuldig sind, nicht minder die Kranken und so manche unwissende Seelen. So will es Gott, der Schöpfer aller. Du, deine Mutter Oberin, und alle Schwestern müssen von jetzt an hierin viel eifriger, viel glaubender, viel wachsamer in den Übungen sein.

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Wir beten jetzt zum heiligen Erzengel Michael. Dieses Gebet wird täglich im Heiligtum vom Erzengel auf dem Monte Sant'Angelo in Süditalien gebetet. Im Namen des Vaters und des Sohnes und des Heiligen Geistes. Amen. Hoher Fürst der himmlischen Heerscharen, tapferer Kämpfer des Allerhöchsten, eifernder Liebhaber der Ehre des Herrn, Schrecken der aufrührerischen Engel, Liebling und Entzücken aller gerechten Engel, mein lieber Erzengel Sankt Michael, ich möchte in der Zahl der dir Ergebenen und deiner Diener sein, und deshalb bringe ich mich dir heute dar. Ich schenke und weihe mich dir, und ich stelle mich selbst, meine Familie und all das Meine unter deinen machtvollen Schutz. Die Gabe meiner Dienstbereitschaft ist zwar klein, da ich ein armseliger Sünder bin, aber dir ist doch wohlgefällig die Gesinnung meines Herzens, und du gedenkst dessen, wenn ich von heute an unter deiner Obhut stehe, möchtest du mir in meinem ganzen Leben zur Seite stehen, mir vermitteln den Nachlass meiner vielen und schweren Sünden, die Gnade von ganzem Herzen meinen Gott zu lieben und meine liebe Mutter Maria, und mir alle Hilfe erflehen, derer ich bedarf, um die Krone der Herrlichkeit zu erlangen. Verteidige mich immer vor den Feinden meiner Seele, besonders in der letzten Stunde meines Lebens. Komm alsdann, glorreicher Himmelsfürst, und stehe mir bei im letzten Streite. Mit deiner machtvollen Waffe halte fern von mir im Abgrund der Hölle jenen Engel des Frevels und des Hochmuts, den du einst im Kampfe vom Himmel hinabgestürzt hast. Amen. Heiliger Erzengel Michael, beschirme uns im Streite, damit wir nicht zugrunde gehen im jüngsten Gericht. Im Namen des Vaters und des Sohnes und des Heiligen Geistes. Amen.